Studien zeigen, dass Menschen mit Migrations- und Fluchterfahrung häufiger von sozialer Isolation und Einsamkeit betroffen sind als andere. Laut dem Bericht des Bundesamtes für Migration und Flüchtlinge, dem BAMF, fühlen sich etwa 22% der Geflüchteten in Deutschland oft oder sehr oft einsam.

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Hallo, liebe Hörerinnen und Hörer. Auch in der 604. Ausgabe von Radio DARC geht es wieder um die spannende Welt der Technik und der Wissenschaft. Hierzu begrüßen wir Sie wie jede Woche wieder recht herzlich. Das Datum der Erstveröffentlichung ist Freitag, der 4. September 2026. Ich bin Cody Farren und werde Sie durch die kommende Sendestunde führen. Heute gehen wir unter anderem der Frage nach, woher das Wort Mayday eigentlich kommt. Jeder kennt es, jeder benutzt es in Notfällen, aber wie ist es entstanden? Am Ende der Sendung werden Sie es wissen. Aber starten wir in diese Sendestunde mit Sound aus den goldenen Zeiten des Radios. Das waren die 70er und 80er Jahre. Hier ist guter alter Rock aus Holland. Hier ist die Gruppe René and the Alligators mit Whole Lot of Shaking Going On. Und damit heizen wir erstmal die Endstufenröhren so richtig auf Temperatur.

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1: Heute mit diesen Themen. Hamcation Awards 2027. Nominierungen aus aller Welt gesucht. Grüße aus Tokio. Highlights von der Ham Fair 2026. Newsletter Öffentlichkeitsarbeit 7. 2026 erschienen und großer Funkflohmarkt in Eggenfelden. Am Mikrofon Conny Ferrin. Die Organisatoren der Orlando Hamcation 2027 rufen die weltweite Amateurfunkgemeinschaft dazu auf, herausragende Funkamateure für die Hamcation Awards 2027 zu nominieren. Mit den jährlich verliehenen Auszeichnungen werden Mitglieder der Amateurfunkgemeinschaft gewürdigt, die sich in besonderem Maße durch Engagement, Einsatzbereitschaft und ihren Beitrag zum Amateurfunk hervorgetan haben. Gesucht werden insbesondere Menschen, die sich über das übliche Maß hinaus für die Gemeinschaft einsetzen und damit dazu beitragen, den Amateurfunk zu erhalten und weiterzuentwickeln. Dabei geht es nicht unbedingt um Personen, die nach Anerkennung für ihre Arbeit suchen. Vielmehr stehen Funkamateure im Mittelpunkt, die sich aus Überzeugung und aus Freude an der Gemeinschaft engagieren. Mit den Awards sollen ihre besonderen Leistungen sichtbar gemacht und entsprechend gewürdigt werden. Die Organisatoren der Orlando Hamcation 2027 freuen sich ausdrücklich über Nominierungen aus aller Welt. Weitere Informationen zu den Hamcation Awards sowie zur Einreichung von Nominierungen gibt es auf der offiziellen Webseite. Die Orlando Hamcation findet statt vom 12. bis 14. Februar 2027 auf dem Gelände der Central Florida Fairgrounds and Expo Park in Orlando, Florida, US of A. Unser DARC-Vorstandsvorsitzender Christian Enzfellner, Delta Lima 3, Mike Bravo Golf und Thomas Frede, Delta Foxtrot 2, Oscar Oscar, Leiter des Referats Ausland, waren zu Gast auf der Tokyo Ham Fair in der japanischen Hauptstadt. Sie besuchten am vergangenen Wochenende die größte Amateurfunkmesse Asiens. Im Messezentrum Ariake, Jim X, herrschte großartige Stimmung. Der japanische Amateurfunkverband JARL feiert momentan sein 100-jähriges Bestehen. Das Motto lautet Build up the antenna of curiosity. Unsere DARC-Vertreter führten viele wichtige Fachgespräche zum Jubiläum. Ein zentrales Thema war die internationale Nachwuchsförderung. Überall löten Kinder und Jugendliche kleine Bausätze. Auch die Hersteller von Amateurfunkgeräten stellen traditionell wieder ihre Neuigkeiten vor. So hat die Firma ICOM das lang gehütete Geheimnis um das Projekt X026 gelüftet. Es war ein neuer Alban-Transceiver mit der Bezeichnung IC7110. Er wurde feierlich enthüllt. Das Gerät verbindet moderne SDR-Technik mit kompaktem Mobilfunkdesign. Es ist der direkte Nachfolger des beliebten IC7100. Die wichtigsten Merkmale im Überblick: Touch-Display mit 4,3 Zoll Diagonale. Eingebauter Lautsprecher direkt im Bedienteil. Mikrofonanschluss am Kopf für leichte Fahrzeugmontage. Echter Dualempfang auf zwei Bändern gleichzeitig. Moderne Anschlüsse über USB-C, Bluetooth und WLAN sowie 100 Watt Sendeleistung auf Kurzwelle. Ebenfalls am Stand zu sehen waren der neue IC 7300 Mark II mit LAN und HDMI-Schnittstelle. Neben ICOM präsentierten sich auch Yaesu und Kenwood in Tokio. Kenwood zeigte einen TS-890 spektakulär in einem Offroad-Geländewagen. Besondere Hingucker waren handgefertigte Morsetasten im Stil japanischer Tempeltore. Diese Tempel-Pedals verbinden Tradition mit höchster Präzision. Der neue Newsletter für Presse- und Öffentlichkeitsarbeit des DARC e.V., Ausgabe 07/2026, ist erschienen. Auch diesmal gibt es wieder interessante, aktuelle Themen, wie folgt. Mitgliedschaft Pro 2026. Jubiläen für die Öffentlichkeitsarbeit nutzen. 10 goldene Regeln für die Erstellung eigener Pressemitteilungen. 53. Dortmunder Amateurfunktreffen am 25. Oktober. Geschichten aus der Praxis. Der Ortsverband KAM feierte Sommerfest. OV Stromberg gestaltete Ferienprogramm in Sachsenheim und das Amateurfunkhobby in der SWR-Landesschau. Der Newsletter Öffentlichkeitsarbeit ist eine Information für DARC-Mitglieder, die sich mit der Thematik Presse- und Öffentlichkeitsarbeit sowie Veranstaltungsmanagement näher befassen möchten. 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Wir freuen uns außerdem immer über Themenvorschläge und Berichte rund um die Öffentlichkeitsarbeit im DARC. Am 3. Oktober 2026 gibt es wieder die Möglichkeit, sich am größten Elektronikflohmarkt Deutschlands nach der Ham Radio mit Elektronikbedarf aller Art einzudecken. Der Veranstalter, der DARC-Ortsverband Rottal-Inn, erwartet hierzu wieder Aussteller und Anbieter aus 7 Nationen. Auf einer Fläche von 1500 Quadratmetern an über 250 Tischen wird tonnenweise Elektronik und Amateurfunktechnik zu finden sein. Zum zweiten Mal ist die Firma ICOM Europe mit dem Messestand und den neuesten Modellen aus dem Bereich des Amateurfunks zu Gast. Mit dabei ist ebenso wieder der Förderverein Amateurfunkmuseum e.V. Veranstaltungsort ist die Rottgauhalle im bayerischen Eggenfelden, etwa 100 Kilometer östlich von München. Für die Besucher ist der Flohmarkt am Samstag, dem 3. Oktober, von 9 bis ca. 16 Uhr geöffnet. Seit 1991 ist der erste Samstag im Oktober traditionell ein fester Bestandteil im Veranstaltungskalender der Anbieter und der Besucher. Das Organisatorenteam des Ortsverbandes Rottal-Inn freut sich auf zahlreiche Besucher. Das waren unsere heutigen Meldungen aus der Funkwelt für Sie. Unser nächster Titel ist ein Musikwunsch von Bernie, Delta Lima 6 X-Ray Bravo aus Hamburg. Er schreibt uns per E-Mail wie folgt. Ich wünsche mir Tonight von der Gruppe The Move. Das habe ich schon wirklich lange nicht mehr im Radio gehört. Ja, Bernie, das stimmt. The Move war eine britische Rockband aus den 1960er und 1970er Jahren und die ist wirklich nahezu in Vergessenheit geraten. Es gibt übrigens eine kleine Anekdote zu dieser Band zu erzählen. Sie wurde vom damaligen britischen Premierminister Harold Wilson wegen Beleidigung verklagt, nachdem sie zum Erscheinen der Single Flowers in the Rain eine anstößige Werbepostkarte veröffentlicht hatten, die Wilson im Bad karikierte. Wie es ausging, wissen wir nicht. Aber was wir wissen ist, dass The Move wirklich gute Musik gemacht haben. Hier sind sie nun für dich, lieber Bernie.

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1: Auch dieses Jahr gibt es ein Herbstmuseumsfest im Rundfunkmuseum Cham. Diesmal etwas länger. Das letzte Mal war es ja nur am Nachmittag. Diesmal geht es 7 Stunden lang, jeweils von 10 bis 17 Uhr, am Samstag, den 12. und am Sonntag, den 13. September. Geboten sind unter anderem die Live-Radioshow auf der Museumsbühne mit Interviews und Quizfragen von einem Profiteam von Mitarbeitern des Bayerischen und des Hessischen Rundfunks. Dabei sind auch Musikwünsche möglich. Bei Raritäten sollte man diese eventuell aber selber mitbringen, gerne auch auf Schallplatte. Das Gerät zum Abspielen ist vorhanden. Es handelt sich ja um ein Museum. Und dann ist auch der auf 8 Meter Länge ausfahrbare Tongalgen aus dem Komödienstadel wieder im Einsatz, mit dem man das Mikrofon in Sekundenschnelle ins Publikum bringen kann, ohne dass da einer rumlaufen muss. Dann gibt es wieder die große Physik- und Technikshow mit spektakulärer Hochspannungs- und auch Hochstromshow, wie mancher sie noch aus dem Deutschen Museum kennen mag, wo es sie aktuell leider nicht gibt. Dann Mitmachführungen aus Physik und Technik, viele neu hinzugekommene Versuchsstationen. Die Welt von Radio, Fernsehen, Tonaufzeichnung und Kommunikation von den Anfängen bis heute. Geschichte und Geschichten, Musik, Tondokumente, Originalexponate. 12 Mittelwellensender der 30er Jahre spielen mit Originalprogramm live on air. Dazu Sonderausstellungen, Kinderradios, Kitschradios, Kultradios, Kuriositäten. Radio International, Radios aus ganz Europa und Amerika, Radiodesign 20 Länder und 100 Jahre. Der Amateurfunk kommt auch nicht zu kurz. Amateurfunk und Telekommunikation, faszinierende Vorführungen des Funkerteams, die Funkamateure und auch Laien begeistern. Eine Multivisionsshow im Röhrenraum, also die ist dann schon auf einem modernen Bildschirm, nicht auf einem Röhrenbildschirm, das gibt es anderswo auch zu sehen, sogar Röhrenbeamer. Einzigartig in Europa, diese Multivisionsshow, eine der größten Erfindungen der Menschheit in 6 Minuten. Der Transistor ist dann wohl eine kleinere Erfindung, naja, ist ja kleiner, aber auf jeden Fall die Geschichte der Röhre. Dann gibt's eine neue Dauerausstellung, militärische Nachrichtentechnik 1933 bis 1945. Große Ausstellung äußerst seltener historischer Geräte und Technik. Für Kinder und Jugendliche gibt es unter anderem Faszination Mikrofon, Blue Box. Das ist also, wo man sich selber in einer Wüstenlandschaft oder in Venedig zeigen kann. Roboterkämpfe, Kinderradioshow, Physik zum Anfassen, Experimente für Kinder. In einer großen Verlosung gibt es 10 Werbekultradios und 20 kostenlose Familieneintrittskarten zu gewinnen. Eine Bewirtung gibt es auch an der Theke beim Saalzugang, man ist also nicht gezwungen, um die Ecke zum Burger King zu gehen, der dort auch wirklich nicht zu empfehlen ist. Und es gibt super Radiobausätze gegen 35 Euro Spende. Eintritt kostet 7,50, für Jugendliche 5 Euro, Kinder bis 10 Jahre und Mitglieder kommen umsonst rein. Das Rundfunkmuseum ist in der Sudetenstraße 2a in Cham. Am besten googeln, da kann man auch sehr gut parken. Das ist ja der Vorteil. Es ist eigentlich aus ganz Deutschland gut erreichbar und im Gegensatz zum Deutschen Museum nicht mitten in einer Großstadt, sondern entspannt in einem Industriegebiet. Ein Beitrag von Wolf Dieter, Delta Lima 2, Mike Charlie Delta.

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1: Du hast es in Filmen, in Serien, in Nachrichtensendungen gehört. Mayday, Mayday, Mayday. Es ist das bekannteste Notsignal der Welt, verwendet von Piloten, Schiffskapitänen und Rettungsteams in lebensbedrohlichen Situationen. Aber es gibt eine Frage, die sich fast niemand stellt. Warum Mayday? Was bedeutet das eigentlich? Und warum wird es dreimal wiederholt? 1923. Der Flugverkehr zwischen England und Frankreich explodiert. Flugzeuge überqueren täglich den Ärmelkanal. Nebel, starke Winde, Motoren, die über dem Meer ausfallen. Die Piloten brauchten eine Möglichkeit, per Funk Hilfe zu rufen. Es gab das SOS im Morsecode perfekt, aber im Sprechfunk löste sich der Buchstabe S im Rauschen auf. Ein panischer Pilot, der SOS ins Funkgerät schreit, konnte wie alles andere klingen. Das System hing von einem Buchstaben ab, den das Radio zerstörte. Der Croydon Airport bei London war damals der größte Flughafen Englands. Sein leitender Funker, Frederick Stanley Mockford, erhielt die Aufgabe, ein Wort zu erfinden. Ein einziges Wort, das jeder Pilot in jeder Sprache, bei jedem Panikniveau sofort als Notsignal verstehen würde. Mockford schaute sich die Routen an. Die meisten Flüge gingen von Croydon nach Le Bourget, Paris. Englische Piloten, französische Fluglotsen. Das Wort musste auf beiden Seiten des Kanals funktionieren, er wählte das Französische. Venez m'aider, komm mir zu Hilfe, komprimiert auf seine kürzeste Form. M'aider. Auf Englisch klang das genau wie Mayday. Im Februar 1923 wurde das Signal real getestet. Ein RAF-Wasserflugzeug mit ausgefallenen Motoren über dem Kanal sendete das Signal dreimal. Dover schickte Hilfe. Es funktionierte. Und ein einzelner Mann erfand das wichtigste Wort der Weltluftfahrt. Und die ganze Welt übernahm es, ohne zu wissen, dass es Französisch war. Hier ist das Detail, das fast niemand erwähnt. Mayday ist eine phonetische Umschrift des französischen AFA Maider. Aber Maider ist nicht die grammatikalisch korrekte Art auf Französisch Hilf mir zu sagen, ist ein Infinitiv, das Äquivalent dazu auf Englisch to help me, zu schreien statt help me. Die ganze Welt übernahm ein Notsignal mit falscher Grammatik. Mockford wählte die Form, die besser klang, nicht die, die richtig war. Und es war nicht nur das Mayday. Das gesamte Notfallprotokoll ist still auf Französisch. Pan Pan, das Dringlichkeitssignal der zweiten Stufe, kommt vom französischen Panne, mechanisches Versagen. Ceylon's Mayday, der Befehl, der alle Stationen zum Schweigen verpflichtet, ist die englische Umschrift von Silence, kommt von Silence Fini. Amerikanische Piloten, japanische Kapitäne, deutsche Funker, sie alle verwenden in Notfällen französische Wörter, ohne es zu wissen. Also wenn du das nächste Mal Mayday in einem Film oder einer Nachrichtensendung hörst,

Weißt du es? Es ist kein Englisch. Es ist Französisch. Schlecht ausgesprochen von einem Engländer namens Frederick Mockford. Auf einem Flughafen, der nicht mehr existiert, um ein Problem zwischen zwei Ländern zu lösen, die durch 34 Kilometer Wasser getrennt sind. Eine einzige Person, ein einziges Wort. Grammatikalisch falsch. Und das Leben gerettet hat. Auf allen Ozeanen und Himmeln des Planeten. Manchmal haben die einfachsten Dinge die präzisesten Geschichten.

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1: Liebe DXer und Funkamateure, heute möchte ich nochmal ein recht interessantes Gebiet der Kommunikationstechnik aufgreifen. Neben anderen Faktoren wie dem übertragenen Frequenzspektrum und dem Frequenzgang kommt dem Dynamikumfang einer Sendung entscheidende Bedeutung zu. Daher habe ich mir gedacht, stelle ich Ihnen heute mal die Technik der Dynamikkompressionen näher vor. Der Dynamikumfang oder auch Dynamikbereich bezeichnet im allgemeinen technischen, physikalischen oder mathematischen Zusammenhängen das Verhältnis aus Maximum und Minimum einer physikalischen Größe. Das Wort hört sich sehr technisch an, aber Dynamikumfänge kommen im gesamten Leben vor. So findet man natürlich in der Musik und in der Akustik diese Größe. Das ist der Unterschied zwischen einem leisen, gerade noch hörbaren Ton und der Schmerzgrenze. Auch in der Optik gibt es Dynamikumfänge, nämlich zwischen den hellsten und dunkelsten Teilen eines Bildes oder Ausdrucks. Und natürlich in der Funktechnik. Jeder Empfänger hat nur einen gewissen Bereich, in dem er Empfangssignale verarbeiten kann. Das schwächste, gerade noch hörbare Signal stellt das Minimum dar. Und das stärkste, das gerade noch keine Intermodulation produziert, ist die Obergrenze. Dynamikumfänge werden daher immer als Verhältniszahlen ausgedrückt, also dem Quotienten zwischen der Ober- und Untergrenze. Da man es sehr oft mit großen Unterschieden zu tun hat, verwendet man in der Regel das Dezibel, um einen Dynamikbereich zu beschreiben. Das ist der 10er-Logarithmus dieses Verhältnisses. 10 Dezibel bedeuten beispielsweise 10-fache Leistung. 30 Dezibel dementsprechend 1000-fache Leistung. Interessant ist, dass die meisten physikalischen Größen, die in der Natur vorkommen, ungefähr 100 Dezibel Dynamikumfang haben, also Leistungsumfang von 1 zu 10 Milliarden. So gilt das für den Dynamikumfang des menschlichen Ohres und des Auges. Gute Kurzwellenempfänger sollten mindestens 100 Dezibel intermodulationsfreien Dynamikumfang aufweisen. Spitzengeräte erreichen hier sogar noch etwas mehr. Nicht ganz so groß ist der Dynamikumfang der menschlichen Sprache. Sie hat ca. 25 bis 30 Dezibel Umfang, entsprechend rund 1 zu 300 bis 1 zu 1000 bezogen auf die abgegebene Schallleistung. Das hängt etwas von der Person ab und auch von der Sprache, die gesprochen wird. Auch hier gibt es einen interessanten Aspekt. Das amerikanische Englisch und auch Chinesisch sind diejenigen Sprachen, die die geringste Dynamikumfänge aufweisen. Beim britischen Englisch ist es umgekehrt. Hier spricht man eher in Spitzen und bewegt sich weiter oben in der Werteskala. Der Dynamikumfang wird gerade in der Funktechnik sehr wichtig, denn generell muss jedes übertragene Signal über das Außenrauschen drüber kommen. Das sogenannte Signal-Rausch-Verhältnis muss positiv sein. Sofern man UKW-Sender betrachtet, ist hier von 60 Dezibel und mehr die Rede. Das ist eine super Qualität. Eine ausreichende Verständlichkeit erreicht man mit 20 Dezibel und so bei 10 Dezibel ist wohl die absolute Untergrenze. Daher wird nahezu nirgendwo in der technischen Signalverarbeitung der natürliche Dynamikumfang so belassen, wie er ist. Fast immer engt man ihn ein, um eine bessere Übertragungsqualität zu erhalten. Auch Radio DARC, die Sendung, die Sie gerade hören, benutzt Dynamikkompressoren in den Sendern. Wie diese genau funktionieren und welche Techniken es hierfür gibt, das erfahren Sie gleich.

Sie hören Radio DRC mit einem Technikbeitrag zur Dynamikkompression. Nach unten wird der Dynamikbereich durch das Grundrauschen des Übertragungssystems begrenzt. Werden Signale unterhalb dieses minimalen Pegels ausgesteuert, würden sie vom Rauschen maskiert und dadurch unhörbar werden. Nach oben wird der Dynamikbereich durch Erreichen der maximalen Aussteuerung des Systems ohne hörbare Verzerrungen begrenzt. Da Übertragungstechniken den größten Dynamikbereich aller natürlichen Signalquellen nicht verarbeiten können, findet in der technischen Praxis fast immer eine Dynamikkompression statt. Das heißt, eine gewollte Verkleinerung des Dynamikbereichs. Bei der Komprimierung eines fertigen Musikstücks werden zum Beispiel nicht wahrnehmbare, kurzzeitige Pegelspitzen abgeschwächt. Danach kann das Gesamtsignal verstärkt werden, ohne dass es zu einer Übersteuerung kommt. Das lautere Gesamtsignal bietet technische und psychoakustische Vorteile. Es kommt besser über das Rauschen der Übertragungsstrecke hinweg. Das speziell ist für die Kurzwelle wichtig, wo die Übertragungsqualität nur eingeschränkt ist. Auch im Sprechfunk werden fast immer Dynamikkompressoren eingesetzt, um die Sendeleistung gleichmäßig und möglichst hoch aussteuern zu können. Speziell die Funkamateure wissen um den entscheidenden Effekt einer guten Kompression. Er kann den Unterschied zwischen Hören und Nichthören ausmachen. Generell muss man überall da, wo eine konsistente Lautheit von unterschiedlichen, gleichzeitig oder nacheinander hörbaren Signalen gefordert ist, Dynamikkompressoren einsetzen. So natürlich auch bei dieser Rundfunksendung. Es gibt zwei Typen von Dynamikkompressoren. Das ist der Limiter und der Kompressor. Fast immer sind beide Funktionen in einem Gerät vereinigt. Ein Limiter begrenzt einfach die maximale Aussteuerung auf harte Art und Weise. Er schneidet vorhandene Sprachspitzen einfach ab. Ein Kompressor geht etwas subtiler vor. Er regelt Lautstärkeunterschiede einfach etwas aus. Wie funktioniert das nun im Detail? Entscheidend ist die sogenannte Hüllkurve eines Signals. Das ist der Verlauf des Spitzenpegels. Diesen kann man gleichrichten und eine Regelspannung gewinnen, die dann die Durchgangsverstärkung eines nachgeschalteten Verstärkers regelt. Der Dynamikverlauf wird also komprimiert. Der Lautstärkeunterschied zwischen den leisen und lauten Passagen wird reduziert. In der Digitaltechnik dient hierfür ein AD-Wandler, der eine entsprechende Messgröße aus dem Verlauf der Hüllkurve gewinnt. Grundsätzlich wird zwischen Breitband- und Multiband-Kompressoren unterschieden. Wird der Pegel des gesamten Eingangssignals gleichmäßig bearbeitet, spricht man von einem Breitbandkompressor. Dieser Typ wird häufig auch als Singleband- oder Einbandkompressor bezeichnet. Diese Technik ist relativ einfach aufzubauen und preisgünstig, hat aber einen gewissen Nachteil. Nur die pegelstärkste Komponente regelt den Verstärkungsverlauf, was geringere Anteile zurücktreten lässt. So verschenkt man leider einiges an Potenzial. Bei den Multiband-Kompressoren ist das anders. In diesen wird das Eingangssignal vor der eigentlichen Bearbeitung mittels einer Frequenzweiche in mehrere Frequenzbänder aufgeteilt. Jedes dieser Frequenzbänder wird von einem unabhängigen Kompressorschaltkreis bearbeitet und verdichtet. Am Ausgang werden alle Bänder wieder zusammengemischt. Auf diese Weise ist es möglich, komplexe und breitbandige Mischsignale homogen zu verdichten, ohne dabei die unnatürliche gegenseitige Beeinflussung verschiedener Frequenzbänder in Kauf nehmen zu müssen. Im Rundfunkbereich ist ein Gerät dieser Wahl ein sogenannter Optimode-Prozessor. Dieser wurde in den 70er Jahren von der amerikanischen Firma Auburn Electronics entwickelt und ist auch heute noch der Standard in fast allen Radiosendern dieser Welt. Er erfüllt mehrere Funktionen. Auch wir bei Radio DRC verwenden für unsere Programme Optimode Multiband-Prozessoren. Diese Geräte sind in einem 19-Zoll-Gehäuse untergebracht und wiegen ca. 50 Newton. Das vorhandene NF-Signal wird zunächst für Kurzwelle auf einem Bereich von 0 bis 5200 Hz gefiltert. Danach wird es in 5 Frequenzbänder aufgeteilt. Das ist 0 bis 180 Hz, 180 bis 450 Hz, 450 bis 700 Hz, 700 bis 1600 Hz und alles, was darüber ist. Jedes dieser Bänder wird unabhängig voneinander verdichtet, also in der Dynamik abgesenkt und am Ende wieder zusammengemischt. Für Kurzwelle verwenden wir eine Kompression von rund 8 Dezibel. Die Ausgangsdynamik wird also auf rund 20% eingeengt. Hört sich viel an, ist aber eher moderat.
Wir sprechen ja vom Vergleich von Leistungswerten. 8 Dezibel ist ein Kompromiss zwischen Musik- und Sprachanteilen. Wenn man Musik nämlich zu stark komprimiert, dann klingt es einfach nicht mehr gut. Das gesprochene Wort hingegen gewinnt an Qualität, wenn es komprimiert wird. Nun ja, ich spreche natürlich von der Übertragungsqualität, nicht von der inhaltlichen Qualität. Letztere kann man leider auch durch den besten Dynamikkompressor nicht verbessern, sondern nur durch die Qualität des Redakteurs. Ich hoffe aber inständig, letztere war heute ausreichend für Sie als Auditorium und verbleibe mit herzlichen Grüßen Eva Maria, Delta Golf 9, Mike Fox Golf. Sie

0: Bei Briefmarken gibt es seit 2021 eine neue Technologie. Das ist bisher nicht so aufgefallen. Mancher hat es vielleicht gemerkt, dass neue Marken teilweise rechts so einen QR-Code-ähnlichen Aufdruck haben. Ja, das ist, damit man die Werte besser erkennen kann beim Scannen. Nein, das ist es nicht. Die sind jetzt nummeriert. Ja, jede Briefmarke hat jetzt eine Seriennummer. Aufgefallen ist das jetzt erst, weil einige Leute dicken Ärger bekommen haben, die, wie das eigentlich immer üblich war über die Jahre, Marken, die nicht abgestempelt worden sind, nochmal verwendet haben. Das war ja eigentlich in Ordnung, weil eine Marke nicht entwertet war, sie nicht entwertet, war gültig und dann konnte man so vom Brief ablösen, auf einen neuen Brief draufkleben und hat auf die Art Porto gespart. So oft kam das jetzt nicht vor. Aber damit ist jetzt Schluss. Wenn man das immer noch macht, dann gibt das 50 Euro Bußgeld, denn das merkt die Post jetzt. Auch wenn die Marke nicht abgestempelt war, ist registriert, dass sie schon mal gebraucht war. Wenn die Marke tatsächlich nicht gebraucht war, dann kann man sie natürlich von einem Briefumschlag wieder ablösen oder den Briefumschlag anderweitig weiterverwenden. Machen soll man es allerdings auch nicht, man soll sie eigentlich dann zur Post bringen und umtauschen. Und mit gebrauchten Umschlägen muss man ohnehin vorsichtig sein, die haben unten so einen Laufcode. Das ist so ein leuchtoranger Barcode. Und wenn man denkt, man kann einen Umschlag nochmal verwenden, mit neuer Briefmarke, und diesen Barcode nicht durchstreicht, dann hat man Pech und der Brief kommt zu einem zurück. Der geht dann nämlich auf den Weg, den er schon mal gelaufen ist. Und was da für eine Anschrift draufsteht, spielt dann gar keine Rolle. Das System erkennt den Barcode und dann kommt der Brief zu einem zurück und man wundert sich. Naja, aber diese Geschichte mit dem QR-Code für die Briefmarken, das ist Tatsache. Auch eine ungestempelte Briefmarke ist der Post als bereits gelaufen bekannt. Und wenn die nochmal in Umlauf kommt, dann knallt's. Offiziell hat einem das niemand verkündet, aber es gibt inzwischen einige Leute, die deshalb Ärger bekommen haben. Also zu sparsam darf man da nicht mehr sein. Offiziell sagt die Post, dass sie das deswegen machen, weil die Leute inzwischen die Briefmarken überall auf dem Brief hinkleben, nicht nur rechts oben, und sie dann beim Abstempeln nicht erwischt werden. Ist mir allerdings ehrlich gesagt nie begegnet. Entweder war ein Brief abgestempelt und dann überall oder eben nicht. Aber es geht wohl eher darum, dass man sich auf Dauer das Stempeln sparen will. Wenn man noch Marken hat, die keinen QR-Code haben, dann kann man die natürlich noch benutzen, wenn sie ungestempelt sind. Egal, ob sie jetzt schon mal gebraucht waren oder nicht. Ist jetzt, denke ich, aber auch nicht das große Problem für die Post, dass die paar nicht abgestempelten Briefe, so angeblich um die 1%, dass da dann noch manche Leute die Briefmarke nochmal verwenden. Ein größeres Problem waren Fälschungen. Ja, es gibt tatsächlich Leute, die fälschen eine Briefmarke. Naja, und da ist wahrscheinlich der QR-Code dann auch sicherer. Kann man auch in der Wikipedia nachlesen, wie der aufgebaut ist. Ist also tatsächlich ein ganz interessantes System, von dem allerdings bisher fast noch niemand etwas mitbekommen hat. Außer er hat eine gebrauchte Briefmarke verwendet. Ein Beitrag von Wolf Dieter, Delta Lima 2, Mike Charlie Delta.
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2: Ein Funksignal, das am besten niemand hören will, ist Mayday. Denn wenn man so etwas wirklich mal hören sollte, dann ist das kein Scherz, dann sind Menschen in höchster Gefahr. Übrigens, die Verwendung von Notzeichen wie Mayday oder auch SOS ist im Amateurfunk strikt verboten und das aus gutem Grund. Eher keine Alarmsignale gehen momentan vom Zustand unserer Ionosphäre aus. Was genau momentan Sache ist im Hinblick auf die Wellenausbreitung, das erläutert uns an dieser Stelle wieder unser Funkwetterspezialist Christian Reiber, Delta Lima 8 Mike, Delta Whisky vom HF-Referat des DARC.
3: Nein, kein Grund für Alarm. Es steht kein Megamagnetsturm oder ähnliches vor der Tür. Tatsächlich war die erste Wochenhälfte sehr ruhig. So richtig aktiv war keine der auf der Sonne sichtbaren Regionen. Die Sonnenaktivität ging daher zurück und am Mittwoch wäre der Flux dann unter 100 Einheiten gefallen. Wäre, wenn nicht am Abend dieses Mittwochs eine neue aktive Region um den Sonnenrand gelugt und gleich mit einem M3-Flair guten Tag gesagt hätte. Das war das erste M-Flair seit einer Woche und die gerade mal einstelligen Zahlen der C-Flairs, die wir seither haben, füllen sich fast schon nach Aktivitätsminimum an. Aber da sind wir noch lange nicht, wenngleich auch die Flair-Zahlen deutlich den langsamen Rückgang der Sonnenaktivität belegen. In den nächsten Monaten stehen die Chancen aber noch gut, dass wir im Herbst, Winter und Frühling wieder ein stabil öffnendes 10-Meter-Band bekommen. Nächstes Jahr sieht es da allerdings wohl schon deutlich schlechter aus. Man sollte es also nochmal nutzen. Etwas Geduld ist bis dahin allerdings noch gefragt, denn noch ist in der Ionosphäre Spätsommer. Die Muff liegt tagsüber über Mitteleuropa durchweg über 20 MHz und steigt bis 25 MHz an, sodass 15 Meter stabil öffnet und 10 Meter zumindest ab und zu in südliche Richtungen funktioniert. In knapp 3 Wochen ist dann die Herbsttag- und Nachtgleiche und das ist oft die Zeit, wo sich die Dinge dann drehen und binnen weniger Tage die oberen Bänder stabil nutzbar werden, wie Phönix aus der Asche. Der 90-Tages-Durchschnitt des solaren Flux liegt aktuell noch über 130 Einheiten und zeigt an, dass die Sonne ausreichende Energie für 12 und 10 Meter hat. Etwas nach oben wird es mit dem Flux in den nächsten Tagen auch gehen, denn die am Mittwoch aufgetauchte Region 4524 bleibt nicht allein. Da sind mindestens noch 4 weitere, die bis zur Wochenmitte in unser Blickfeld kommen werden. Wie weit das trägt, muss man dann sehen. Nach großen Sprüngen sieht es im Moment zwar eher nicht aus, aber das ist noch nicht das letzte Wort. Für den solaren Flux liegen die Erwartungen bei 105 bis 130 Einheiten. Das Erdmagnetfeld war am letzten Wochenende unruhig, in der Woche dann ruhig bis sehr ruhig. Zu Wochenbeginn wird ein kleines koronales Loch wirksam werden. Diese Störung wird aber sehr moderat ausfallen und auch nur kurz dauern. Da die dafür in Frage kommenden aktiven Regionen noch sehr weit östlich auf der Sonne liegen, ist auch das Risiko für erdgerichtete koronale Masseauswürfe gering, sodass das Erdmagnetfeld mindestens bis zur Wochenmitte weiter ruhig bleiben dürfte. 20, 17 und 15 Meter sind dann tagsüber wieder die Haupt-DX-Bänder. 12 und 10 Meter öffnen sporadisch, immer mehr über die F2-Region und nicht mehr über Sporadik E. Die längere Nacht wirkt sich jetzt deutlich aus. Noch bleibt das 30-Meter-Band die ganze Nacht offen, aber nicht mehr lange. 80 und 40 Meter bieten dafür immer besseres DX, in den nächsten Wochen auch wieder besonders entlang der Grayline. Good DX!

Das war's nun für heute. Wir sind leider schon wieder am Ende von Radio DARC angelangt. Die Sendung der vergangenen Stunde war ein Programmbeitrag des gemeinnützigen Deutschen Amateur-Radioclubs im Rahmen der Sendefolgen unserer Übernahmepartner. Redaktion und Musikauswahl hatte Rainer Englert, Delta Foxtrot 2, November Uniform. Wir hoffen, die Sendung hat Spaß gemacht. Wenn ja, sagen Sie es doch einfach weiter. Wenn Sie wollen, hören wir uns nächste Woche wieder. Gleiche Zeit, gleiche Frequenz. 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Auf Wiederhören. Moin, tschüss, servus und 73, gut DX. Bis zum nächsten Mal.

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1: Nanu, ich denke, der ist im Urlaub. Ja, ist er ja auch. Also, liebe Zuhörer und Zuhörerinnen, ich bin wirklich im Urlaub. Und weil ich im Urlaub bin und im Urlaub manchmal Urlaub mache, soll ja vorkommen, habe ich die Sendung vorher produziert und hoffe, sie gefällt euch trotzdem, auch wenn ich nicht live im Studio sein kann. Wir hören uns nächste Woche wieder. In dieser Sendung geht es ausnahmsweise mal um etwas ganz Zeitloses. Es geht um die Freiheit und wie wir sie erleben könnten, wollten, sollten. Eine Stunde zum Nachdenken. Aber es gibt auch gute Musik.

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1: Es ist April und die Thermometer klettern ganz nach oben. Wir hatten schon über 30 Grad in irgendeiner Region in Deutschland. Nur gut, dass es mit dem Klima nichts zu tun hat. Das ist alles nur Wetter und unsere Klimaleugner und wie auch immer die heißen mögen, die schweigen zurzeit. Warum wohl? Vielleicht, weil sie der Meinung sind, es hat so und so keinen Zweck, die anderen hören nicht auf mich. Oder weil es vielleicht doch einen Klimawandel geben könnte. Aber das wollte ich euch gar nicht erzählen. Ich meine, ich wollte das auch erzählen. Aber was ich euch wirklich erzählen wollte, ist, ich habe ein Gespräch gehört mit jemandem von einer Religionsgemeinschaft. In dieser Religionsgemeinschaft ist tatsächlich Tabak, Tee, Kaffee und Nikotin, ja klar, und Alkohol verboten, verpönt, warum auch immer. Nee, nicht warum auch immer, es ist verpönt. Und diese Leute leben sage und schreibe 10 bis 11 Jahre länger als die anderen Menschen. Was sagt uns das?

Irgendwie ein interessanter Gedanke. Kein Tabak, kein Kaffee, kein Tee, kein Alkohol und 10 Jahre länger leben. Erste Frage ist, will man das? Ich meine, ohne Tabak, ohne Alkohol, ohne Kaffee oder Tee leben oder ohne andere Suchtmittel. Will man das wirklich? Zweite Frage ist, wem nützt es? Dritte Frage, wie soll das mit unserer Rentenkasse gehen? Und vierte Frage, was machen wir denn mit den vielen Leuten, die mit unserer Gesundheit zu tun haben? Ich meine, mit unserer Gesundung oder mit unserem Wiedergesunden oder mit unserer Beratung, da gibt es so viele Arbeitsplätze. Wenn wir also uns an diese Regeln halten würden, also kein Tabak, kein Kaffee, kein Tee, kein Alkohol, vielleicht auch keine anderen Suchtmittel, wir würden ja wesentlich gesünder sein. Und wenn wir dann noch gesund essen würden und uns bewegen würden, das wäre ja gar nicht auszuhalten.

Unsere muslimischen Nachbarn haben ja auch so Regeln, ne? Religiöse Regeln. Eine davon ist wirklich kein Alkohol zu trinken. Also das mit dem Alkohol hat natürlich auch seine Geschichte. Derjenige, der damals die ganzen Sachen aufgeschrieben hat, wusste genau, warum er das aufgeschrieben hat. Er wusste nämlich wirklich, dass der Alkohol seine Leute ins Verderben bringen würde. Und das mit dem Schweinefleisch wusste er auch. Er wusste im Prinzip, dass man vom Schweinefleisch damals sehr viel krank wurde. Oh, deutsche Sprache. Na gut, ihr habt mich ja verstanden. Man darf ja auch schlechtes Deutsch reden in Deutschland. Hauptsache, man wird verstanden, ne?

Wir haben ja auch so eine Religion. Unsere Religion heißt Freiheit. Freiheit ist so viel wie man kann quasi verantwortungslos tun und lassen, was man will. Könnte man glauben. Ist ja nicht ganz die Wahrheit. Aber wir leben manchmal auch so. Und wir können uns ja darauf verlassen, dass unsere Gesellschaft für uns da ist. Also wenn wir dann uns nicht mehr so gut fühlen, gehen wir zum Doktor, kriegen eine Pille oder den Schein oder eben einen Hinweis darauf, dass man gesünder leben könnte. Manchmal machen wir das auch dann. Ja, Freiheit. Wem nützt diese Freiheit? Könnte man die Frage stellen. Oder anders gefragt, wollen wir mit dieser Freiheit leben oder wollen wir uns auf eine andere Freiheit einlassen und glücklich sein? Und noch eine Frage. Wer ist denn jetzt glücklicher? Der von der Religionsgemeinschaft oder der mit der anderen Religion?

Also meine Theorie ist ja, dass diese Gebote von dieser Religionsgemeinschaft etwas damit zu tun haben, dass die Menschen gesund leben sollen. Wie wäre es, wenn wir gesund leben würden? Fragezeichen. Also auf viele Sachen verzichten und ja, ich glaube, die ganze Wirtschaft würde zusammenbrechen. Schon mal darüber nachgedacht? Also, nehmen wir doch mal an, die Tabakindustrie. Oh, genau. Warum ist in Deutschland die Tabakwerbung noch nicht verboten? Genau, weil, wenn wir weniger Tabak verkaufen, vernichtet das Arbeitsplätze und die Aktien von irgendeinem Tabakkonzern gehen in die Keller. In den Keller natürlich. Punkt. Und wenn wir keinen Alkohol trinken würden, dann würden ja in der südlichen Region von Deutschland und in Frankreich und Italien und in Argentinien und in Chile und in Südafrika überall Weinberge rumstehen und die Leute könnten maximal noch Weintrauben verkaufen. So viel Weintrauben können wir gar nicht essen oder wollen wir gar nicht essen. Gut, ob wir auf Kaffee verzichten müssen, weiß ich noch nicht. Aber nehmen wir an, das wollen wir auch noch machen. Wir sind ja im Kaffeetrinken Weltmeister. Und wenn wir dann noch keinen Tee mehr trinken, gut. Es ist die Vernichtung von Arbeitsplätzen weltweit. Und wenn wir uns jetzt nochmal angucken, was dieses Leben, dieses ungesunde Leben für Folgekosten hat und für Folgearbeitsplätze hat, dann merken wir ganz schnell, dass wir an unserer Freiheit festhalten müssen. Weil wir würden mit unserer gesunden Lebensweise Arbeitsplätze vernichten. In Deutschland und weltweit. Und das kann nicht unser Ziel sein, denn ein Teil von uns lebt ja davon. Also zum Beispiel gibt es unter uns Leute, die fliegen, Leute, die krank sind. Es gibt unter uns Leute, die stellen Medizinprodukte her. Es gibt unter uns Leute, die ja, produzieren Alkohol zum Beispiel oder Nikotin oder was auch immer. Unsere Freiheit hat einen riesen Rattenschwanz an Arbeitsplätzen. Und deshalb ist es besser für uns, wenn wir in der Freiheit leben. Das verkürzt zwar unser Leben und macht unsere Angehörigen traurig, wenn wir früher sterben oder wenn wir ein wenig komisch röcheln, weil wir zu viel geraucht haben. Aber wir müssen ja das große Ganze sehen, oder?

Ja, und jetzt kommt die Kapitalismuskritik. Also, uns werden ja an allen Ecken und Enden Angebote gemacht. Also Zuckerwaren, Tabak, preiswerter Alkohol und all solche Sachen. Und dann gibt es noch die ganzen nichtstofflichen, klingt gut, ne? Nichtstofflichen Suchtmittel. Also für unsere Sehnsucht gibt es ganz viele Möglichkeiten. Habe ich jetzt Sehnsucht gesagt? Ja, für unsere Sehnsucht gibt es ganz viele Möglichkeiten. Vielleicht wäre es einfacher, wenn wir mal fragen würden, wonach wir uns wirklich sehen.

0: Machen wir zum Schluss dieser Polemik noch ein wenig Psychologie. Ich habe vor Jahren mal eine Gruppentherapie mitgebracht und da habe ich eins gelernt. Wenn ich was gegen die Küche habe, dann habe ich ein Problem. Meistens kann man das, was aus der Küche kommt, wirklich essen. Meistens. Es gibt immer Ausnahmen. Was ich sagen wollte ist, Sucht ist immer eine Ausweichhandlung. Und wenn wir das verstanden haben, können wir vielleicht glücklich werden. Und wenn wir das begriffen haben, können wir auch verstehen, dass es nicht darum geht, zu verzichten, sondern es nicht zu wollen. Das Wort Verzicht hat etwas in sich, was nicht gut klingt. Es heißt so wie, ach, ich giere danach und ich will es heute mal nicht tun. Oder solche Sachen wie, ach, heute gibt es Schlagsahne, da sündige ich wieder. Warum? Warum kann ich nicht sagen, erstens, heute esse ich Schlagsahne und das ist in Ordnung so. Oder ich verzichte, da haben wir es wieder eben nicht, sondern ich will es nicht, weil ich mich so entschieden habe und weil das mein freier Wille ist. Und wenn ich mit meinem freien Willen durch die Welt gehe, könnte ich vielleicht glücklich sein. Und wenn ich dann noch gute Freunde habe, dann geht's mir richtig gut.
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Liebe Zuhörer, liebe Zuhörerinnen, habe ich jetzt keinen vergessen? Na, hoffentlich beschwert sich keiner. Ich würde jetzt mal zum Ende kommen wollen. Ihr habt die Freiheit, über euer Leben zu entscheiden. Also macht das Beste daraus. Und das Beste am Leben ist, wenn man mit jemandem zusammen ist. Und das könnte man zum Beispiel im Duett machen. Wie wäre es denn mal mit Marila Rodovic und Severin Krajewski? Marila Rodovic kennen die älteren Herrschaften noch. Und Severin Krajewski, das ist der Chef von der Band Rote Gitarren.

0: Ich hoffe, es hat euch Spaß gemacht, ein wenig mit mir über die Welt nachzudenken. Vielleicht habt ihr ein paar Anregungen mitgenommen. Auf jeden Fall hört ihr mich nächste Woche wieder. Das kann ich euch schon mal versprechen. Bis dahin, macht's gut und ja, macht's gut.
1: Arm und reich. Ja, die Vernunft, sagt Nietzsche schon, hat oft mit Logik nichts zu tun. Und damit ist es auch erklärt, in unserer Welt läuft was verkehrt. Die einen scheffeln die Millionen, während andere draußen wohnen. Die einen haben gut zu essen, die Armen müssen Grießbrei fressen. Und mancher Junge fragt auch schon, warum bin ich kein Reichensohn? Ach, könnt ich nach Mallorca fliegen und reiste um die ganze Welt, mit Sangria am Strande liegen, weil ich es kann und mir gefällt. Ich hätte auch ein Wohnmobil, dann kostet der Urlaub nicht so viel. Und mit meinem SUV zwing ich die Loser in die Knie. Doch kommt es darauf wirklich an, dass man das alles haben kann? Die Logik, die zugrunde liegt, ist die, dass sich die Sicht verschiebt. In Kreisen der gehobenen Schicht heißt's über Geld, da spricht man nicht. So gibt es eine reiche Welt, der Armut sich entgegenstellt. Und ist es weiter so verteilt, gibt's nichts, was unsere Erde heilt.

0: Danke.
1: Bist du am 24. Mal?
2: Oh, nicht schlecht.
3: Ich habe auch gedacht, dass wir nicht hier sein.

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2: Ihr habt gerade gehört, die Berliner Nachtmusik im Programm bei Radio Korax und seid nun angekommen beim Morgenmagazin der Freien Radios. Herzlich willkommen hier an dem Morgen danach, das Morgenmagazin nach der Landtagswahl mit Analysen und Gedanken zur Lage in Sachsen-Anhalt und der Welt. Zu hören bei Radio Korax auf der 95,9 MHz, bei den Freien Radios Berlin-Brandenburg, bei Radio Blau in Leipzig, bei Coloradio in Dresden, in ganz Sachsen, beim Rundfunkkombinat, bei Radio Swupfurt in Frankfurt an der Oder und bei Radio Unerhört in Marburg auf der 90,1 Megahertz. Am Mikrofon heute früh für euch Aljoscha. Ich begleite euch durch dieses Morgenmagazin und in diesen Montag hinein mit ein bisschen, ja, Katerstimmung vielleicht auch. Ein kleiner Ausblick auf unser Programm. In den nächsten 3 Stunden werden wir versuchen, einen Start einer Wahlanalyse in 3 Schritten zu machen, mit dem Blick auf Halle, aber dann auch auf eine, wie es weitergeht mit einer zukünftigen Landesregierung, was der Fahrplan nach der Wahl ist. Und dann um 9 werden wir auch auf die nächste Wahl in Mecklenburg-Vorpommern blicken, denn die steht eigentlich auch schon in den Startlöchern. Am 20. September ist es soweit. Dazwischen ein paar Einordnungen und Stimmen, auch von denen, die nicht gewählt wurden oder auch gar nicht wählen durften. Und zuerst, um euch vielleicht die Sorgen etwas zu nehmen, denn eine der großen Fragen, die im Raum stand, war, wie geht es auch weiter mit Korax? Also zu Korax und nach der Wahl die Kurzfassung weitermachen. Und hier die Langfassung.
3: Liebe Leute, ein paar Worte von uns, von Radio Korax, zu euch, aus gegebenem Anlass. Die Feinde des guten Lebens für alle jammern laut über den Verlust der Tradition. Jammern, dass man das eigene aus den Augen verloren habe, dass wir ohne Traditionen politisch und geistig verlotterten, dass wir keinen Kompass mehr hätten und somit auch den Weltläuften ausgesetzt seien und angreifbar würden. Nun gut, Sie seien hiermit beruhigt. Wir möchten Traditionen pflegen. Wir möchten für sie werben. Wir möchten sie verteidigen. Tradition Nummer 1, die wir heute pflegen wollen, der Antifaschismus. Antifaschismus meint hier einen Gegenentwurf, eine dezidierte Kritik an dem, was Antifaschismus im Namen führt, die politische Ideologie des Deutschen, des Deutschnationalen, die sich geriert als die Heimstatt der Mitmenschen, die endlich zu sich kommen würden. Der Faschismus gibt vor, das Leben der Menschen verbessern zu wollen, gibt vor, ihre Probleme zu kennen und verspricht eine Welt, in der alles möglich ist. Er verspricht Freiheit. Gleichzeitig machen sie alles mundtot, was sich ihnen in den Weg stellt. Mit Klagen, Einschüchterungen, Programmbeschwerden und wenn nötig mit Baseballschlägern. Sie führen Freiheit im Munde. Es ist eine Freiheit, die Gewalt, Verbote, Sanktionen, Abschiebungen und Schweigen bedeutet. Und es wird immer schlimmer werden. Das hat die deutsche Geschichte bewiesen, von der sich die Braunen im blauen Gewand weder distanzieren, noch etwas anderes für die Gegenwart skizzieren. Radio Korax unterstützt antifaschistische Arbeit und das ist die zweite Tradition, für deren Pflege wir uns heute und hier deutlich aussprechen. Korax ist ein seit über 26 Jahren täglich 24 Stunden hörbares freies Radio in Halle. In den zahlreichen Sendungen werden die unterschiedlichsten Themen behandelt, mit politischer Haltung, abseits der kommerziellen Warenlogik. Diese Freiheit einzufordern, also die eigenen politischen Standpunkte im Radio zu artikulieren, genau das reicht bereits aus, um im sogenannten Regierungsprogramm der Völkisch-Nationalen zu landen. In diesem autoritären Pamphlet wird Korax zum unbequemen Feind stilisiert. Tatsächlich bietet Korax jenen einen Ort und ein Medium, die aufzeigen, auch kritisch aufzeigen, wie wir zusammenleben. Dafür werden wir angegriffen, seit unserem Bestehen übrigens. Korax ist offen für Menschen, die unterschiedlich denken. Aber wir sind nicht neutral gegenüber Menschenfeindlichkeit. Wir sind ein lokales Medium, das ihr selbst nicht nur hören, sondern auch selber machen könnt. Korax ist als Angebot gegründet worden. Das Angebot bestand darin, dass wir uns hier darüber verständigen können, wie wir unser gemeinschaftliches Miteinander gestalten wollen. Wir sind ein offener, ein inklusiver, ein demokratischer und wir sind ein antifaschistischer Ort. Dazu gehört auch die Debatte darüber, was das heute ist, der Antifaschismus und der Faschismus. Was meinen diese Worte aktuell? Was wollen die Leute, die sie in den Mund nehmen? Wenn Antifaschismus oder Faschismus oder Nationalismus nicht mehr sind als Worthülsen, Sprachdenkmäler, nicht mehr sind als Marker für Freund- und Feindbilder, was taugen sie dann? Was taugt ein bloßes Bauchgefühl, eine Weltanschauung, ein theoretisches Urteil, eine moralische Haltung? Braucht es, um politisch aktiv zu sein, um verständliche, erfolgreiche Kritik zu formulieren, nicht notwendig ein Verstehen, ein Erklären? Und ist dieses Verstehen und Erklären nicht notwendigerweise auf diesen ersten Schritt angewiesen, die Verständigung, das Gegenüberstellen, das Abgleichen? Korax kann dieser Ort der Verständigung sein, dieser Ort des Ringens um unsere Traditionen, die dem besseren, dem freieren Zusammenleben verpflichtet sind. Das ist unsere politische Utopie. 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
2: 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Und damit ist es jetzt 7.06 Uhr am 7. September 2026 und wir kommen zu den Nachrichten. Prozent der Wahlberechtigten von Sachsen-Anhalt haben am vergangenen Sonntag einen neuen Landtag gewählt. Das vorläufige amtliche Wahlergebnis nach der vollständigen Auszählung aller Stimmen ist wie folgt. Mit 43,8% der Stimmen und voraussichtlichen 39 von 81 Mandaten im Landtag ist die gesichert rechtsextreme AfD stärkste Kraft. Verfehlte aber ihr Ziel einer eigenen Regierungsmehrheit. Zweitstärkste Partei ist die CDU mit 17,2% und voraussichtlich 15 Mandaten. Ihr Stimmenanteil hat sich damit mehr als halbiert. Sven Schulze, der amtierende Ministerpräsident und Spitzenkandidat der CDU, hat am Wahlabend noch seine Niederlage eingeräumt. Darauf folgen fast gleich auf die SPD mit 9,3%, die Grünen mit 8,9% und die Linke mit 8,6%. Alle drei Parteien würden damit voraussichtlich 8 Mandate im Landtag bekommen. Dem BSW gelang knapp der Einzug in das Parlament mit 5,3% der Stimmen und voraussichtlich 5 Mandaten. Die genaue Verteilung der Mandate hängt von der Anzahl an Überhangs- und Ausgleichsmandaten ab. Mit diesem Ergebnis kann die AfD nicht alleine eine Regierung bilden, doch auch der CDU wird es schwerfallen, eine mögliche Regierung zusammen mit den anderen Parteien zu bilden, da sie eine Zusammenarbeit mit der AfD ausgeschlossen hatte und das BSW klar signalisiert hat, dass sie den CDU-Spitzenkandidaten als Ministerpräsident nicht unterstützen wird. An der 5%-Hürde gescheitert ist die FDP, die bisher an der Regierung beteiligt war. Bei den Direktkandidaten konnte die CDU keinen einzigen Wahlkreis gewinnen, die große Mehrheit ging an die AfD. Und 3 Direktmandate, 1 in Magdeburg und 2 in Halle, gingen an die Linkspartei. Nach der Wahl in Sachsen-Anhalt haben vielerorts Menschen auch gegen die AfD protestiert. Neben Sachsen-Anhalt gingen sie in Brandenburg, Berlin, Rheinland-Pfalz und Hessen auf die Straße. Weitere Demonstrationen sind für den heutigen Montag, vor allem auch am Abend, angekündigt. In Halle fanden sich am Sonntagabend etwa 1000 Menschen am Steintor beim solidarischen Ort für alle ein. Dieser wird bis Mittwoch als Ort des Protests und Zusammenkommens fortbestehen. Das Wahlergebnis hat auch politische Auswirkungen für die Bundesregierung. Laut Umfragen war vor allem die Politik der CDU-geführten Bundesregierung ein häufiges Wahlmotiv. Die SPD-Führung hat deswegen nach der Landtagswahl in Sachsen-Anhalt Korrekturen am Reformkurs der Bundesregierung angekündigt. Sie will sich stärker für soziale Anliegen in der Regierungskoalition einsetzen. Der Präsident des Zentralrats der Juden, Josef Schuster, zeigt sich von diesem Wahlergebnis entsetzt. Ihm zufolge sei klar, welche Ziele die AfD verfolge und Zitat: Wer sie gewählt hat, trotz oder wegen dieser Ziele, trägt die Verantwortung für dieses Ergebnis. Zitat Ende. Auch die Holocaust-Überlebende sowie frühere Präsidentin des Zentralrats und jetzige Präsidentin der israelitischen Kultusgemeinde München und Oberbayern, Charlotte Knoblauch, äußerte sich ähnlich zum Wahlergebnis. Zitat: Dass Rechtsextreme in Deutschland in dieser Art wieder Wahlen gewinnen, das hätte ich mir in meinen schlimmsten Albträumen nicht vorstellen können. Zitat Ende. Auch von den Kirchen kamen erste Reaktionen zum Wahlergebnis. Der katholische Bischof von Magdeburg, Feige, warnte vor einer Zunahme von Vorurteilen und Abgrenzungen. Der evangelische Bischof der mitteldeutschen Landeskirche Kramer sprach im ARD-Fernsehen von einer Spaltung des Landes. Nach Berichten des Stern hat die Junge Union Sachsen-Anhalt den Rücktritt von Sven Schulze als CDU-Vorsitzenden gefordert. Auch vom Rest der Landesführung fordert die Jugendorganisation den Rücktritt. Die Partei brauche einen umfassenden Neuanfang, so die Junge Union. Auf internationaler Ebene wird der Internationale Gerichtshof sich heute erneut mit dem deutschen Rüstungsexport nach Israel befassen. Das berichtet der Deutschlandfunk. Die Regierung von Nicaragua hatte geklagt wegen, Zitat, Beihilfe zum Völkermord, Zitat Ende. Die Rüstungsexporte würden demnach die UN-Genozidkonvention verletzen, da sie von Israel für Angriffe im Gazastreifen genutzt worden seien. Die deutsche Bundesregierung weist die Vorwürfe als haltlos zurück und argumentiert auch, dass das Gericht in dieser Sache gar nicht befugt sei. Vor 2 Jahren war ein Eilantrag der nicaraguanischen Regierung in Den Haag abgewiesen worden. Laut der damaligen Begründung musste die Bundesregierung die Rüstungsexporte nach Israel nicht umgehend stoppen, aber die Klage wurde auch nicht gänzlich abgewiesen. Fast unbemerkt am Wochenende, die Stadtbibliothek Halle verzeichnet ein steigendes Interesse an ihrem Angebot. Die neue Leiterin, Hanna Koselny, präsentierte im Stadtrat die aktuellen Zahlen. Die Zahl der geliehenen Bücher steigt und auch die Besucherzahlen bei der Stadtbibliothek sowie die Zahl der Veranstaltungen steigen. Das Tech-Kollektiv Autistici Inventati hat seine Auflösung bekannt gegeben und wird im Laufe des Monats alle Dienste einstellen. Die Entscheidung hat das Kollektiv gestern auf ihrer Webseite bekannt gegeben, nachdem vor 1,5 Wochen die US-Regierung ohne belastbare Fakten und willkürlich das Kollektiv als Terrororganisation eingestuft und damit auf die US-Sanktionslisten gesetzt hatte. Das italienische Kollektiv schreibt in ihrem Statement, Zitat, In einer Welt, in der Anschuldigungen jeglichen Bezug zur Realität verlieren, müssen wir damit rechnen, dass die Repressionen zunehmend unverhältnismäßig ausfallen. Unter diesen Umständen sind wir nicht mehr in der Lage, unsere ursprüngliche Mission aufrechtzuerhalten, nämlich sichere und nicht kommerzielle digitale Tools anzubieten. Zitat Ende. In der letzten Woche kam es immer wieder zu Problemen beim Betrieb der Plattform aufgrund dieser Einstufung. Das Kollektiv entstand im Umfeld der Proteste gegen den G8-Gipfel in Genua vor 25 Jahren und bot E-Mail- und Chatdienste sowie die breit genutzte Blogplattform NoBlogs für politische AktivistInnen an. Die Infrastruktur wurde solidarisch und kostenlos betrieben, um vielfältige soziale Bewegungen eine unabhängige technische Infrastruktur zur Verfügung zu stellen. Das waren die Nachrichten für den 7. September 2026. Jetzt ist es 7.13 Uhr und gleich werden wir uns das hier gerade aufgeführte Wahlergebnis für Halle etwas genauer unter die Lupe nehmen und dazu mit Professor Dr. Christian Stecker sprechen, der seit vielen Jahren das Wahlverhalten in Halle erforscht. Doch vorher noch ein Veranstaltungshinweis. Am Steintor findet gerade das Sofa statt, der solidarische Ort für alle. Dort sind alle herzlich eingeladen, vorbeizukommen, welche nach der Wahl ins Gespräch kommen wollen mit anderen Menschen oder einfach nicht alleine sein wollen. Das Sofa wird dort bis Mittwoch sein und die tagesaktuelle Redaktion von Radio Korax wird auch das Abendmagazin den Widerhall von dort live senden. Das Sofa gibt es seit gestern Abend und hier, damit ihr einen besseren Eindruck bekommt, worum es da geht, die einleitenden Worte von vor Ort.
4: Ja, also wir sind Maja und Ben von der Orga von Sofa. Also hallo ihr Lieben, richtig schön, dass ihr alle da seid. Wir sind hier auf dem Sofa, dem solidarischen Ort für alle. Und hier gibt es noch bis Mittwochmittag ein richtig tolles, buntes Programm. Und wenn ihr das noch nicht gesehen habt, nehmt euch voll gerne da hinten beim Infostand noch Flyer mit, damit ihr auch nichts verpasst.
5: Ja, eigentlich lohnt es sich wohl kaum, euch noch zu sagen, wieso wir heute alle hier sind. Das ist der Rechtsruck. Er umgibt uns jeden Tag. In der Politik, auf Social Media und vielleicht sogar im eigenen Körper. Und er und die Wahlen sind der Grund, dass wir heute hier sind.
4: Da ist aber auch die Politik der bisherigen Regierungen, die sich unfassbar weit weg von uns anfühlt und kaum etwas dafür tut, dass es uns besser geht. Stattdessen müssen wir später in Rente gehen, krank auf Arbeit und blechen trotzdem die Hälfte unseres Lohns für die Miete jeden Monat.
5: Und das ist die Vereinzelung, die Ellenbogengesellschaft. Gegenüber stehen wir im Wettbewerb miteinander, anstatt dass wir uns so anerkennen können, wie wir sind. Wertvoll und einzigartig. Diese drei Dinge spüren wir jeden Tag. Auch wenn sie vielleicht manchmal in der Ablenkung verschwinden, lassen uns doch nicht los.
4: Hier vor Ort auf dem Sofa schaffen wir deswegen zusammen einen Ort, der zeigt, dass es eben auch anders gehen kann. Dass wir nicht alleine sind und nur auf uns gestellt sind, sondern man sich solidarisch, wertschätzend und liebevoll begegnen kann. Vielleicht wollt ihr euch ja mal zum Hinsetzen mit einer Person, die ihr noch nicht kennt, beim Essen mal jemanden links oder rechts von euch ansprechen und einfach das spüren. Dass es nicht immer um Arbeiten und Leistung geht, sondern um das gute Leben, um unsere Bedürfnisse, egal wie alt, welche Herkunft oder welche Identität wir haben.
5: Und dass Rechtsruck lang nicht alles ist, was in Sachsen-Anhalt passiert, ich glaube, das beweisen wir hier heute alle zusammen. Wir beweisen hier alle zusammen, dass wir das gute Leben wollen, dass wir frei und sicher leben wollen, egal wer wir sind, egal woher wir kommen und dass wir das auch können. Wir können das, wenn wir uns zusammentun, wenn wir uns wehren, wenn wir uns gegenseitig schützen und wenn wir uns niemals unterkriegen lassen.
4: Also laden wir euch alle richtig herzlich dazu ein, mit uns diesen Ort zu gestalten. Gestaltet diesen Ort, gestaltet Sofa, gestaltet Halle und wenn ihr euch traut, noch mehr. Mit uns und mit noch viel mehr Menschen. Gemeinsam können wir das gute Leben für alle erreichen. Wir stehen am Mittwoch hier vom Sofa auf und kommen gemeinsam in die Bewegung.
2: Hier zu hören, zwei Personen vom Sofa in Halle gestern Abend, wo sich 1000 Menschen eingefunden hatten, um den Wahlabend gemeinsam ausklingen zu lassen. Das Sofa, der solidarische Ort für alle, findet am Steintor in Halle statt bis Mittwoch und ihr könnt jederzeit dorthin gehen. Und hier jetzt eine musikalische Einleitung zu unserem nächsten Gespräch, ein Blick auf Halle.
6: In einem der 15 Bezirke der Deutschen Demokratischen Republik befindet sich das Zentrum der Chemieindustrie unseres Landes. In diesem Ballungsgebiet wird eine neue Stadt gebaut. Ihr Name ist Halle-Neustadt, Stadt der Chemiearbeiter.

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1: Das hier noch ein Servicehinweis der mobilen Opferberatung für euch da draußen. Und wir haben gerade gehört von Sorry 3000 das Lied Neustadt. Und das ist meine inhaltliche Brücke sozusagen. Wir haben vorhin euch kurz erzählt, was die gesamten Wahlergebnisse für Sachsen-Anhalt waren. Wir wollen aber auch auf Halle im Spezifischen schauen. Dort gab es 4 Wahlkreise, wovon 2 von Kandidaten der AfD gewonnen wurden und 2 von Kandidaten der Linkspartei. Die Verteilung der Zweitstimmen sieht folgendermaßen aus. Die AfD hat 29,9% bekommen, direkt gefolgt von den Grünen mit 20,7%, dann die CDU mit 13,9%, die SPD mit 12,6% und die Linkspartei mit 11,4%. Und dann noch sozusagen in Halle unter der 5%-Hürde des BSW mit 4,9 und auch die FDP wie im gesamten Land deutlich drunter mit 2,9. Also dass die Zweitstimmen, die Erststimmen ergeben die Direktmandate. Das als Überblick zu wie in Halle, also in der Stadthalle gewählt wurde. Und um darüber zu sprechen, habe ich jetzt hier im Studio Professor Dr. Christian Stecker mit dabei, live morgens mit Kaffee. Guten Morgen.
2: Schönen guten Morgen.
1: Schön, dass Sie die Zeit gefunden haben, herzukommen. Ganz kurz vielleicht für alle da draußen, die Sie jetzt nicht kennen. Sie forschen zum politischen System in Deutschland und Vergleich von politischen Systemen, aber halt auch schon seit vielen Jahren immer wieder der Blick auf Wahlverhalten in Halle, auch bei den Kommunalwahlen, die waren, glaube ich, die letzten, wo wir auch gesprochen hatten, zu wie das Wahlergebnis aussah. Vielleicht so direkt nach dem Wahlabend, eine ordentliche Analyse braucht ja immer Zeit. Trotzdem wollen alle immer sofort wissen, okay, was bedeutet das Ganze jetzt? Wie war Ihr persönlicher Eindruck gestern Abend, Nacht oder heute früh? Wie blicken Sie auf das Wahlergebnis?
2: Na, ich finde es schon ganz schön wild. Und es könnte nur noch dadurch übertrumpft werden, dass es jetzt vielleicht noch wilder wird, was jetzt noch passiert, weil diese Mehrheitsverhältnisse im Landtag dermaßen verquer sind. Also eben keine absolute Sitzmehrheit für die AfD, aber gegebenenfalls mit dem BSW in irgendeiner Form von Tolerierung, aber auch vielleicht in irgendeiner Form von nachträglicher Mandatsbeschaffung bei Sympathisanten innerhalb der Unionsfraktion. Da gibt es ja auch Gerüchte und Legenden, die erzählt werden und offensichtlich auch letztlich keine, auch nur ansatzweise denkbares Arrangement von einer Anti-AfD-Koalition dann gegen die AfD.
1: Also eigentlich genau dieselbe Stimmung, die alle, die jetzt die Nachrichtenlage verfolgt haben, so ein bisschen haben sollen. Was soll daraus werden auch so ein bisschen?
2: Ja, also durchaus eine gewisse Ratlosigkeit auch. Und es wird jetzt einfach auch spannend sein, wie die AfD damit umgeht, weil da jetzt auch doch gemischte Botschaften gesendet werden von wegen ausgestreckter Hand, Kompromissbereitschaft. Aber Sigmund stellt ja auch schon mal irgendwie Neuwahlen ins Schaufenster. Also tatsächlich ist das jetzt auch ein Stück weit das Problem der AfD. Denn ich glaube, einige strategische Denker für die AfD hatten schon auch ein bisschen gehofft, dass man zumindest die Union da nochmal hineindrängen könnte in eine Koalition oder eine irgendwie auch immer geartete Zusammenarbeit mit der Linkspartei und dann das sozusagen nochmal sich selbst ad absurdum fühlen lassen und dann eine klarere absolute Sitzmehrheit zu gewinnen, das ist vom Tisch aus meiner Sicht. Ja.
1: Das ist schon mal so ein erstes Ding zum Festhalten, aber vor allem der Blick auf Halle, unser

0: Möglichkeit ist, einem AfD-Wähler oder Grünwähler zu begegnen. Und höchstwahrscheinlich wird es so sein, dass man entweder auf grünen, SPD, linken Wähler trifft oder eben auf Wähler der AfD. Also in der südlichen Neustadt ist es, glaube ich, und auch in der Silberhöhe, ja, fast 60% hat die AfD gewonnen, während in der Innenstadt, in Kollwitz, im Paulusviertel, Giebichenstein, die Grünen enorm stark sind. Also Halle ist wirklich, ja, die mit am stärksten vom Wahlverhalten auch segregierte Stadt, wo wir uns einfach auch entmischt haben, entlang von Merkmalen, die dann wiederum beeinflussen, wen wir wählen. Und das ist natürlich auch für, ja, für Diskurse schwierig, also wenn wir sozusagen unsere Lebensrealitäten, die ja dann auch mit unseren Quartieren zusammenhängen, in denen wir leben, so völlig unterschiedlich sind und dadurch dann auch völlig unterschiedliche Parteien gewählt werden, ohne dass irgendwie auch ein direkter Austausch stattfindet.
1: Wir hatten es ja auch schon bei der Kommunalratswahl oder dem Stadtratswahl und auch bei der Oberbürgermeisterwahl immer wieder diese Segregation in Halle als Problemfaktor. Ist das jetzt nochmal schlimmer geworden?
0: Ja, ich habe es mir jetzt noch nicht ganz im Detail angeguckt, aber ich würde schon vermuten, wenn ich es mir nur in der Silberhöhe ansehe, wo der AfD-Kandidat, glaube ich, sogar sein Direktmandat mit 60% gewonnen hat und die Grünen im Umkehrschluss nochmal zugelegt haben, zum Beispiel im Paulusviertel, dass das weiter zugenommen hat. Ja, und das ist tatsächlich ja, eine Polarisierung und Segregation, wo die Stadt Halle das so ein bisschen auch für das Land nachvollzieht. Ne? Die wenigen urbanen Zentren Magdeburg, Halle und noch ein bisschen Dessau wählen dann stärker Anti-AfD und vor allen Dingen das Land, der ländliche Raum, wählen AfD. Und am Ende des Tages, um es mal etwas salopp zu sagen, können wir uns ja nicht aus dem Weg gehen. Wir müssen irgendwie gemeinsam Politik machen, halbwegs konstruktiv und nicht anfangen, uns wieder die Köpfe einzuschlagen über Meinungsverschiedenheiten.
1: Vielleicht trotzdem an der Stelle auch noch ganz kurz, woher speist sich diese, also dass aus dieser Segregation auch noch dieses Wahlergebnis sich so klar dann rauskristallisiert, ist irgendwie klar, aber woraus speist sich eigentlich diese Segregation im Konkreten dann? Es ist ja nicht nur das Wohnviertel per se.
0: Ja, es sind so wirklich auch langfristige historische Linien, also dass Halle so enorm auch armutssegregiert ist und darüber dann auch wahlsegregiert, hat wirklich auch was damit zu tun, mit dem großen Glück dieser Stadt, nämlich dass sie der wenigen Großstädte ist, die nicht vollständig oder nachhaltig vom Krieg zerstört wurden. Das bedeutete dann, dass im Sozialismus die Großwohnsiedlungen eben nicht wie in Magdeburg in die ganzen Bombenlücken verteilt durch die Stadt gesetzt wurden, sondern eben an den Stadtrand, also die Silberhöhe und Halle Neustadt. Und das sind dann Fokuspunkte, ja, für Armutsmigration, für Armutssegregation, und tatsächlich hat das dann auch was mit Problemlagen in diesen Quartieren zu tun. Ne? Es gibt ja so diese etwas saloppe oder eher polemische Kritik an den Ossis, was haben die denn gegen Ausländer? Da gibt es ja gar keine, aber wenn wir uns Halle Neustadt oder die Silberhöhe ansehen, müssen wir schon feststellen, dass diese Quartiere durch die Flüchtlingskrise enorm dann transformiert wurden. Ja, also da hatten wir einen enormen Leerstand um die Zeit von 2015 und die Kommunen mussten ja die Menschen, die zu uns kamen, irgendwie unterbringen, und das geschah dann eben ja konzentriert in Halle Neustadt, auch in der Silberhöhe, und da ist sozusagen dann auch dieser Problemdruck, der nun mal für viele Menschen mit Migration auch verbunden ist, am stärksten, und dieser Problemdruck und diese Problemwahrnehmung, die entlädt sich eben dann am ehesten auch in der Wahl einer Partei, die Zuwanderungsgeschehen am stärksten ablehnt. Während, und das ist sozusagen die andere Seite der Medaille, ne, Giebichenstein, Kröllwitz, Paulusviertel, einfach auch so die Wohngegenden eines stärker akademisch auch geprägten Bürgertums sind, die auch einfach durch ihre, ja, etwas technisch gesagt, Lage in der Sozialstruktur und ihre Bildung viel positiver gegenüber Zuwanderung eingestellt sind und allgemein auch progressiver gesellschaftspolitischer Einstellung haben.
1: Ich bin gerade so ein bisschen am Überlegen, weil ja auch sehr viele Leute im Vorfeld der Wahl im Rahmen unserer Berichterstattung immer wieder erzählt haben, was dann eigentlich so die Probleme sind, die sie bewegen. Und da geht es halt ganz viel dann so um, was für eine Infrastruktur gibt es vor Ort, wie häufig fährt der Bus und so weiter und so fort. Wie ist die Lage mit den Schulen oder so etwas. Aber das spielt ja da einfach auch mit rein, so in wie gut diese Viertel da auch eigentlich versorgt sind und auch mitgedacht werden von der Stadtpolitik. Was mich so ein bisschen zu der Frage bringt, das ist ja kein neues Problem, die Stadthalle kennt das. Was hätte in den letzten Jahren eigentlich anders laufen müssen, um hier eine Stadt zu schaffen, wo wieder mehr miteinander gesprochen wird und auch ein bisschen vielleicht auch diese Segregation nicht so zu so einer krassen Polarisierung führt, sondern eher halt ein Diskussionsraum ist?
0: Ja, das ist wirklich eine enorm schwierige Frage, weil, und auch eine enorm schwierige Aufgabe, fast unlösbare Aufgabe, das mag man immer gar nicht so richtig einsehen, dass ganz viele unserer Probleme einfach vielleicht mit menschlichen Mitteln und so, wie wir als Menschen ticken, gar nicht so richtig lösbar sind. Also das sind ja wirklich

0: ganz langfristige, auch historische Linien, die dazu geführt haben, dass wir so segregiert sind. Und es gab ja auch Vorschläge, beispielsweise, dass man so eine Art Buzzing betreibt, also die Segregation wenigstens auf Schulebene anfängt, ein bisschen aufzulösen, dass die Durchmischung stärker ist und nicht eben in der Grundschule Gröwitz sich sozusagen das akademisch-ethnisch-deutsche Bürgertum trifft und in Halle-Neustadt dann Klassen, ja, mit 80-90% Kindern mit Migrationshintergrund sind. Aber offensichtlich ist das einfach enorm schwer umzusetzen. Ich glaube, auch für Halle-Neustadt und für die Silberhöhe wird ja versucht, viel zu tun. Aber so diese grundlegenden tektonischen Verschiebungen, die es da gab und die langfristig sich entwickelt haben, die lassen sich eben ganz schwer verändern. Ich glaube auch, ne, dass das wiederum mit größeren Problemen in der gesamten Bundesrepublik zusammenhängt, dass die Kommunen nämlich einfach aus dem letzten Loch pfeifen und gerade noch so, wenn überhaupt, ihre Pflichtaufgaben erledigen können, ohne sich zu verschulden. Und man bräuchte tatsächlich vielleicht auch ein, klingt jetzt vielleicht etwas dramatisch, aber auch ein Wiederaufbau dieser Demokratie vom Lokalen heraus, wo sich Menschen dann stärker und auch ermuntert werden und auch finanziell damit ausgestattet werden, für ihre Quartiere interessieren, in ihre Quartiere investieren, das gemeinsam tun und darüber auch so ein Gemeinschaftsgefühl aufgebaut wird. Aber auch da sehe ich leider keine Entwicklung. Also die Kommunen, denen wird es jedes Jahr immer ein bisschen schlechter gehen und die werden dafür auch keine Mittel haben, das anzureizen.
1: Das heißt eigentlich, dass so eine wichtige Forderung an der Stelle wäre, dass die Finanzierung der Kommunen endlich wieder gesichert sein muss, damit sie überhaupt handlungsfähig sind.
0: In der Tat, ja. Also wenn wir dann sehen, dass diese Stadt hoch verschuldet ist und immer kaum einen rechtskonformen Haushalt zustande bringt und dann eben auf Ideen kommen muss, wie das die Vereine an Betriebskosten beteiligt werden, obwohl genau da man eigentlich ja wirklich massiv Geld reinschießen sollte, dass das die Begegnungsstätten sind, wo wir vielleicht dann auch noch eine bisschen größere Durchmischung haben, aber dafür gibt es keine Voraussetzungen und man kann auch nur hoffen, aber vielleicht ist das auch vergeblich, dass, und das wäre dann Aufgabe von Bund auch einzusehen, dass man vielleicht nicht immer nur Ideen hat, welche Politik man machen kann und dass die Kommunen dann bezahlen und ausführen lässt, sondern dass man wirklich den Kommunen auch einen größeren Spielraum gibt und damit den Menschen, die sich in ihre Städte und Gemeinden einbringen wollen, auch einen Gestaltungsspielraum, einen echten.
1: Ich würde an der Stelle auch anmerken, dass es ja auch mal ursprünglich so konstruiert wurde und im Rahmen von diversen Föderalismusreformen dann wieder umgebaut wurde zu einem eigentlich nur noch Finanzen verwalten, die immer knapper werden. Ich würde noch so ein bisschen, also ich glaube, so richtig belastbare Umfragen oder so etwas gibt es da jetzt noch nicht so richtig. Aber so ein bisschen finde ich es schon auch interessant zu überlegen, inwiefern eigentlich die realen Problemlagen vor Ort und das Wahlergebnis überhaupt zusammenhängen. Lässt sich das irgendwie abschätzen? Weil die AfD hat ja einen Wahlkampf geführt, der de facto eigentlich keine Sachlage zugrunde hatte. Also ganz viele Falschbehauptungen, Unterstellungen und einfach nur so anekdotisch aneinandergereihte Argumentationen, die, wenn man dann in die Zahlen reinschaut oder in reale Situationen vor Ort, eigentlich keine Grundlage haben.
0: Ja, ich würde das ein bisschen differenzieren. Also ich würde sagen, es gibt am Grunde wirklich harte Interessengegensätze in der Bevölkerung und Meinungsverschiedenheiten tatsächlich, was zum Beispiel Migration angeht. Also da gibt es eine sehr gute Studie, die Menschen seit 2014 lange befragt hat, wiederholt befragt hat und dann mal getestet hat, welche Einstellungen es denn sind, die Menschen dann zur AfD bringen. Und das ist dann tatsächlich der größte Faktor, dass man sich Sorgen um Migration macht. Darauf setzen sich natürlich auch bestimmte Wahrnehmungsverzerrungen auf. Ja, wenn man AfD wieder fragt, wie hoch der Ausländeranteil in ihren Quartieren ist, dann ist der immer höher oder wird höher eingeschätzt, als er das tatsächlich ist. Aber am Ende des Tages bedeutet die Auseinandersetzung mit der AfD, aber auch die Anerkenntnis, dass es die AfD gibt und dass es ihre Wähler gibt und auch, dass auch diese Wähler zum demokratischen Pluralismus gehören, irgendwie diese Anerkenntnis über diese tiefgreifenden Meinungsverschiedenheiten, über Migration. Und dann ist einfach ein zweiter Mechanismus, dem man im politischen Wettbewerb nicht entkommt und von dem die AfD enorm profitiert, das ist, dass man in der Fundamentalopposition ist. Also wer regiert, der regiert sich heutzutage irgendwie kaputt. Er muss Kompromisse eingehen mit Koalitionspartnern, von eigenen Prinzipien abweichen. Das sieht für viele Wähler niemals gut aus, auch wenn es notwendig ist. Und er muss vor allen Dingen die ewigen Kompromisse mit der Realität machen, mit knappen öffentlichen Haushalten. Während wenn man in der Opposition ist, kann man irgendwie alles ins Schaufenster stellen und vor allen Dingen mit dieser Fantasie arbeiten, dass diejenigen, die jetzt das Sagen haben, eigentlich alles falsch machen und dass man es besser machen könnte und vor allen Dingen, dass man es selber besser machen würde. Und das ist halt eine Mechanik des Wettbewerbes, der man irgendwie nicht entkommt, beziehungsweise entkommt tut ja gerade nur die AfD bis heute oder bis morgen oder bis übermorgen. Und SPD, ja, und auch mittlerweile Union haben sich ja sozusagen dann davor der Brandmauer kaputt regiert. Früher hat das mal irgendwie gut funktioniert, weil wir einen regelmäßigen Wechsel in Regierung hatten. Die SPD konnte sich auch mal wieder erholen in der Opposition oder die Union. Und dieser Erholungszyklus ist ja ausgeschlossen, weil alle immer jetzt gegen die AfD Mehrheiten bilden mussten gemeinsam.
1: Wobei das natürlich auch eine interessante Frage wäre, ob das strategisch so gut aufgegangen ist, mit dem Wahlkampf gegen die AfD statt den Wahlkampf für etwas zu machen. Aber noch eine andere Diskussion an der Stelle, glaube ich,
0: auch. Also wenn ich ganz kurz einhaken darf, würde ich Ihnen völlig zustimmen, haben Sie völlig recht. Ja. Also nur die Bedrohungserzählung und auch die Mobilisierung über das taktische Wählen hat sicherlich dazu beigetragen, dass die Grünen und die SPD auch so stark geworden sind, aber eben durch Umsortierungen im Anti-AfD-Lager. Ja, also das finde ich ehrlich gesagt auch ein bisschen überraschend, dass die SPD das jetzt so ein bisschen als Bestätigung nimmt. Nee, das ist ein Artefakt dieser Taktisch-Wählen-Kampagne, wo eben viele, die unbedingt eine absolute Sitzmehrheit der AfD verhindern wollten, dann vielleicht auch der Union oder auch der Linkspartei von der Stange gegangen sind.
1: Es zeigt sich ja bei den Wählerwanderungen tatsächlich relativ eindeutig und die Grünen haben ja auch schon jetzt mehrfach betont, dass es auch ein Erfolg von dieser taktischen Wählenkampagne war, für die sie sich auch bedanken tatsächlich. Das hört man bei der SPD jetzt nicht so häufig. Mich würde noch interessieren, ob es noch eine Überraschung gab bei den Wahlen jetzt in Halle, die sie so nicht erwartet hätten.
0: Nee, ehrlicherweise muss ich da auch nochmal so ein bisschen in die Details gucken. Also die Überraschung für mich so im gesamten Land ist eigentlich, dass das BSW reingekommen ist, weil ich doch davon ausgegangen war, nach den Aufführungen in Thüringen und diesem allgemeinen Zerlegen des Landesverbands auch über die Frage Umgang mit der AfD, hätte ich erwartet, dass das auch einen größeren Schaden für das BSW anrichtet. Und ja, die andere Überraschung ist, dass die AfD dann doch so enorm stark geworden ist und ja sozusagen Ante Portas jetzt der Staatskanzlei steht. Überraschend wird jetzt irgendwie auch sein, wie sie damit umgeht und wo sie sich ihre absolute Mehrheit beschafft, beziehungsweise ob sie jetzt dann anfängt, so lange wählen lassen zu wollen, bis sie eine absolute Mehrheit bekommt. Aber das würde ich auch sagen, ne? Ich weiß, viele sehen das mit großer Sorge, aber für die AfD ist das jetzt auch erstmals eine Konfrontation mit politischen Realitäten, die für sie nicht so einfach sein wird.
1: Dann zum Abschluss der Blick auf Halle in dieser polarisierten Lage. Gibt es da Tipps, Ideen, wie rauskommen, wie einen Weg finden, dass eine Stadt wie Halle trotz Polarisierung als Gemeinschaft funktioniert?
0: Naja, da habe ich auch noch so ein bisschen Blumiges. Also wenn wir jetzt mal so die letzten Sachen Revue passieren lassen. Also es gab eine starke Gruppenmobilisierung der jeweiligen Lager. Ja, wir hatten dann am Donnerstag das Demokratiefest auf dem Markt, wo man unter sich war und sich Sorgen um die Demokratie gemacht hat. Ich will das auch gar nicht um Gottes Willen lächerlich machen, aber man muss sich irgendwie bewusst machen, wenn man gemeinsam gegen die vermeintlichen Antidemokraten steht, dass man nicht sozusagen damit was gegen die Polarisierung macht, sondern auch Teil der Polarisierung ist. Also je mehr es uns dann gelingt oder auch so Initiativen wie die Wir-Initiative Formate zu organisieren, wo wir uns alle als Menschen begegnen, als Nachbar, das sind wir nun leider häufig dann nicht, weil wir so segregiert sind, aber als Busfahrer, Polizeibeamter, Lehrer und so weiter und uns vielleicht auch sozusagen als Mensch begegnen, als Fußballtrainer, Vater, Mutter, Schwester, klingt alles ein bisschen blumig, aber irgendwo müssen wir ja anfangen. Das wäre ein Anfang. Also aus dem Kommunalen heraus, aus täglichen Begegnungen heraus versuchen, diese enorme Polarisierung, die uns ja auch ein bisschen die Spitzenpolitik verschafft hat, wieder zu überwinden.
1: Das ist ja auch so ein Punkt, dass eigentlich auch die Bundesregierung und die Politik der Bundesregierung auch stark den Wahlkampf beeinflusst hat. Aber ja, im Kommunalen eigentlich eben, weil man halt doch nebeneinander in derselben Stadt lebt, dann auch einen Ansatz zum irgendwie damit umgehen und wieder einen Weg finden, wie es weitergeht. Hier im Gespräch Professor Dr. Christian Stecker, unter anderem Forschung zu Designs von Demokratien, Eigenarten föderaler Systeme, Funktionsweisen von Minderheitsregierungen, was jetzt auch vielleicht ein relevanter Punkt wird, und auch den Effekt von Populismus, aber halt vor allem auch immer wieder der Blick auf Halle bei jeden Wahlen. Danke fürs Vorbeikommen und ein bisschen so einen Eindruck geben, wie Sie da drauf blicken.
0: Sehr gern, alles Gute.
1: Und ich wollte anschließen mit diesem Thema Bundesregierung musikalisch. Ich bin am Wochenende auch nochmal durch Halle gelaufen und mir ist nochmal ein Graffiti aufgefallen. An der Hochstraße, an einer Säule, ist Friedrich Merz zu sehen mit Besteck in den Händen und einem Teller vor sich und drunter steht Menschenfresser. Was für mich natürlich nur eine Sache bedeutet und das ist, dass ihr nun das Lied Menschenfresser von Rio Reiser hören dürft, einfach weil es diese Assoziation bei mir geweckt hat.

Rio-Reise mit Menschenfresser hier zu hören im Morgenmagazin der Freien Radios. Heute aus Halle von Radio Korax und auch mit einem Schwerpunkt zur Landtagswahl, die gestern in Sachsen-Anhalt stattfand. Und hier um 8 hört ihr auch dann gleich nochmal die Ergebnisse zusammen mit den Nachrichten, bevor wir dann ins Gespräch kommen mit Michael Kolkmann von der Martin-Luther-Universität Halle als Politikwissenschaftler zu der Frage von, okay, wie weiter mit diesen Prozenten auf Landesebene, nachdem wir gerade auf die Situation in Halle geschaut haben und wie Menschen in Halle eigentlich abgestimmt haben. Wir wollen aber uns inhaltlich da trotzdem schon mal nähern mit einem Blick auf zwei von den kleineren Parteien, welche ihr Wahlergebnis positiv auslegen. Heinrich von Radio Korax war nämlich in Magdeburg auch beim Wahlabend dabei und hatte unter anderem gesprochen mit Eva von Angern, der Spitzenkandidatin der Linkspartei, welche folgende Hoffnungen nun hat auf die kommende Zeit.

Das sagt Eva von Angern, die Spitzenkandidatin der Linkspartei, im Gespräch gestern Abend in Magdeburg beim Wahlforum. Und überraschend gut abgeschlossen hat das Bündnis 90 die Grünen. Heinrich von Radio Korax sprach auch mit Dennis Heimlich, Landesvorsitzender der Grünen, zu ihrem Wahlergebnis.

0: Und wie die CDU sich aufstellt, ist tatsächlich eine interessante Frage hier im Gespräch mit Radio Korax, Dennis Heimlich gewesen, Landesvorsitzender der Grünen. Die CDU hat eine schwierige Entscheidung, weil sie hat den Regierungsauftrag nicht, sondern sieht ihn bei der AfD als stärkste Partei. Und kann jetzt nun überlegen, ob sie die Brandmauer aufgeben möchte, wonach es momentan nicht aussieht. Weil theoretisch wäre natürlich eine Koalition mit der AfD möglich, aber halt politisch inhaltlich schwierig. Oder eben zu versuchen, dann als zweitstärkste Partei eine eigene Regierungsmehrheit zu finden, was schwierig wird, über dieses Parteienspektrum hinweg, inklusive BSW, da eine Basis zu finden. Ob und wie und vielleicht unter welchen Bedingungen das gelingen kann, dann später im Gespräch mit Michael Kolkmann von der Universität in Halle mit der Expertise zur Wahlforschung, Wahlkämpfen und dem Regierungssystem in der Bundesrepublik Deutschland. Doch wir gehen hier jetzt erst einmal noch weg von den Parteien selbst und ihren 1,7 Millionen berechtigten Wählerinnen, wovon 77 Prozent, Entschuldigung, ihr Recht abzustimmen auch genutzt haben. Weg von denen zu denen, die am meisten von dem Erfolg der AfD betroffen sein werden, die etwas unter 200.000 Migrantinnen mit ausländischer Staatsangehörigkeit in Sachsen-Anhalt. Hier der Flüchtlingsrat Sachsen-Anhalt mit einer Botschaft, die noch vor dem Wahltag verkündet wurde und hier aber nochmal gehört werden sollte oder zu hören sein sollte, da sie bei uns im Programm auch noch nicht zu hören war. Der Flüchtlingsrat Sachsen-Anhalt.
1: Liebe Freundinnen und Freunde, liebe Mitmenschen, wenn am Montagsmorgen die Wahlplakate langsam verschwinden, bleiben die Menschen. Der Mensch, der auf einen Asylbescheid wartet, die Familie, die seit Jahren nur Aufenthaltstitel für Aufenthaltstitel plant, das Kind, das montags wieder in seiner Schulklasse sitzt, die Frau, die Schutz gesucht hat und endlich irgendwo sicher leben möchte. Und der Mensch, der seit 10 oder 20 Jahren hier lebt und plötzlich wieder das Gefühl bekommt, seine Zugehörigkeit rechtfertigen zu müssen. Deshalb geht meine erste Botschaft heute an die nächste Landesregierung von Sachsen-Anhalt, ganz gleich, wer ihr angehören wird. Sie übernehmen nicht nur Ministerien, sie übernehmen Verantwortung für Menschen, auch für diejenigen, die sie nicht gewählt haben und auch für diejenigen, die sie gar nicht wählen dürfen. Wer nach dieser Wahl regiert, wird Entscheidungen treffen über Unterbringung, Beratungsstrukturen, Integrations- und Teilhabe, Behörden, Schulen und über Geld. Und damit sehr konkret über den Alltag von Menschen. Deshalb sagen wir als Flüchtlingsrat, machen Sie Geflüchtete nicht zum Experiment einer Politik der Abschreckung. Machen Sie Kinder nicht zu leidtragenden migrationspolitischer Symbolpolitik. Schwächen Sie nicht diejenigen Beratungsstellen und zivilgesellschaftlichen Strukturen, die jeden Tag dafür sorgen, dass Menschen überhaupt zu ihrem Recht kommen. Und benutzen Sie Menschen nicht als Beweis dafür, wie hart ein Staat sein kann. Ein Staat beweist seine Stärke nicht dadurch, wie hart er mit Menschen umgeht, die kaum Macht haben. Er beweist seine Stärke darin, ob sein Recht auch dann gilt, wenn es plötzlich unbequem wird. Das ist Rechtsstaat. Und ich möchte noch etwas an die nächste Landesregierung richten. Wenn Sie irgendwann über eine Unterkunft entscheiden, dann sehen Sie bitte nicht nur die Kostenstelle. Sehen Sie das Kind, das dort seine Hausaufgaben machen muss. Wenn Sie über Beratungsangebote entscheiden, sehen Sie nicht nur eine Haushaltsposition. Sehen Sie die Frau, die ohne diese Beratung vielleicht nicht einmal weiß, welche Rechte sie hat. Wenn Sie über Ausländerbehörden sprechen, sprechen Sie nicht nur über schnellere Verfahren, sprechen Sie auch über Erreichbarkeit, über Respekt, über Rechtssicherheit. Und wenn Sie über Abschiebungen sprechen, vergessen Sie niemals, dass hinter einer Akte eine Biografie steht. Ein Mensch kann vor einer Behörde eine Nummer sein, aber für seine Kinder ist er die ganze Welt. Und wir müssen noch über eine andere Entwicklung sprechen. Seit Jahren wird die migrationspolitische Debatte immer härter. Und inzwischen hören wir selbst aus der demokratischen Mitte Sätze und Forderungen, die vor einigen Jahren noch undenkbar gewesen wären. Deshalb sage ich auch den demokratischen Parteien, hört auf zu glauben, ihr könnt Rechtspopulismus besiegen, indem ihr seine Sprache übernimmt. Wer ständig beweisen möchte, dass er noch härter abschieben, noch stärker begrenzen und noch konsequenter abschrecken kann, verändert irgendwann nicht nur Gesetze, er verändert das gesellschaftliche Klima. Und dieses Klima landet nicht irgendwo abstrakt in einem Parlament. Er landet auf dem Schulhof, in der Straßenbahn, am Arbeitsplatz, vor einer Unterkunft und irgendwann am Küchentisch einer Familie, die sich fragt, sind wir hier eigentlich noch gewollt? Das darf nicht die politische Normalität unseres Landes werden. Und bitte hören wir auch damit auf, diesen Satz zu sagen, die gut Integrierten meinen wir doch gar nicht. Was soll das eigentlich heißen, dass Menschenrechte davon abhängen, wie gut jemand Deutsch spricht? Von seinem Beruf, von seinem Einkommen, von seinem Aufenthaltstitel? Nein, Menschenrechte sind kein Bonusprogramm für gelungene Integration. Natürlich erwarten wir, dass Menschen Gesetze respektieren. Natürlich brauchen wir Regeln. Natürlich darf ein demokratischer Staat Migration gestalten und steuern. Aber genau deshalb haben wir einen Rechtsstaat, damit Regeln gelten, damit jeder Einzelfall geprüft wird, damit Gerichte kontrollieren können, damit niemand der Willkür politischer Stimmung ausgesetzt ist. Rechtsstaatlichkeit ist keine Schwäche. Rechtsstaatlichkeit ist die Stärke einer Demokratie. Und an dieser Stelle möchte ich etwas über Kinder sagen. Ein Kind sucht sich nicht aus, wo es geboren wird, welchen Pass seine Eltern besitzen, warum seine Familie fliehen mussten oder welcher Aufenthaltstitel auf irgendeinem Dokument steht. Ein Kind möchte zur Schule, Freunde haben, Fußball spielen, Geburtstag feiern, irgendwann einen Beruf lernen, vielleicht hier eine Familie gründen. Ein Kind ist keine Migrationslage. Ein Kind ist kein Pull-Faktor. Ein Kind ist kein Problem, das eine Regierung lösen muss. Ein Kind ist ein Kind. Und ich erwarte von jeder Landesregierung dieses Landes, dass sie Kinder auch genau so behandelt. Wir vom Flüchtlingsrat werden nach dieser Wahl ebenfalls da sein. Wenn eine Regierung gute Entscheidungen trifft, werden wir das anerkennen. Wenn etwas verbessert werden muss, werden wir es sagen. Wenn Rechte eingeschränkt werden, werden wir widersprechen. Wenn Menschen keine Stimme haben, werden wir ihre Erfahrungen öffentlich machen. Wenn Beratungsstrukturen angegriffen werden, werden wir sie verteidigen. Und wenn jemand glaubt, nach einer Wahl sei plötzlich alles erlaubt, dann werden wir ihn daran erinnern. Eine Wahl verteilt politische Macht, aber sie verteilt keine Menschenrechte. Denkt auch an diejenigen, die keine Stimme abgeben können. Denn Demokratie ist nicht nur die Herrschaft der Mehrheit. Eine Demokratie erkennt man daran, wie sicher eine Mehrheit leben kann, wenn sie gerade keine Mehrheit hinter sich hat. Und zum Schluss noch einmal an diejenigen, die nach dieser Wahl Verantwortung übernehmen werden. Wir verlangen keine Sonderrechte. Wir verlangen keine Politik ohne Regeln. Wir verlangen keinen Staat ohne Grenzen. Wir verlangen etwas viel Einfacheres. Dass Recht Recht bleibt. Dass Schutz Schutz bleibt. Dass ein Kind bleibt. Dass kein Mensch zum politischen Material gemacht wird. Und dass sie niemals vergessen. Die Menschen über sie entscheiden, müssen mit ihren Entscheidungen leben, am Montag, am Dienstag und lange nachdem der nächste Wahlkampf vorbei ist. Deshalb regieren sie dieses Land, lösen sie seine Probleme, treffen sie schwierige Entscheidungen, streiten sie miteinander, aber machen sie niemals die Schwächsten dieses Landes zum Preis für politischen Erfolg. Denn Regierungen kommen und gehen, Mehrheiten verändern sich. Wahlplakate verschwinden, aber Rechte dürfen nicht mit den Mehrheiten wechseln. Daran werden wir die nächste Landesregierung messen. Daran werden wir sie erinnern. Und wenn es notwendig ist, werden wir sie daran sehr laut erinnern. Vielen Dank.
0: Ihr habt hier gehört den Flüchtlingsrat Sachsen-Anhalt mit einer Rede, die noch am Vorabend vor dem Wahltag gehalten wurde.
2: In Erwägung unserer Schwäche machtet Ihr Gesetze, die uns knechten sollen. Die Gesetze seien künftig nicht beachtet, in Erwägung, dass wir nicht mehr Knecht sein wollen.

0: Die Resolution der Kommunarden vertont hier von Kommandantes und ihr hört das Morgenmagazin der Freien Radios. Es ist 8.01 Uhr.
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0: Das Morgenmagazin der Freien Radios auch zu hören in Berlin und Brandenburg, wie auch Sachsen und bei Radio Unerhört in Marburg, also in Berlin, Brandenburg und Sachsen bei den jeweiligen Freien Radios dort, wie zum Beispiel Coloradio in Dresden, Radio Blau in Leipzig, Radio Swupfurt in Frankfurt an der Oder. Und hier am Mikrofon für euch, Aljoscha, ich begleite euch durch dieses Morgenmagazin noch bis 10 Uhr, bevor dann andere Menschen übernehmen werden. Es ist gerade 8.02 Uhr am 7. September 2026, das heißt der Tag nach der Landtagswahl in Sachsen-Anhalt, die logischerweise das Thema hier ist. Und wir werden auch gleich in ein Gespräch gehen zu den Handlungsoptionen, die nun im Raum stehen, mit dem Politikwissenschaftler Michael Kolkmann. Aber vorher noch für euch die Nachrichtenlage zum heutigen Morgen. Prozent der Wahlberechtigten von Sachsen-Anhalt haben am vergangenen Sonntag einen neuen Landtag gewählt. Das vorläufige amtliche Wahlergebnis nach der vollständigen Auszählung aller Stimmen ist wie folgt. Mit 43,8% der Stimmen und voraussichtlich 39 von 83 Mandaten im Landtag ist die gesichert rechtsextreme AfD stärkste Kraft, verfehlte aber ihr Ziel einer eigenen Regierungsmehrheit. Zweitstärkste Partei ist die CDU mit 17,2% und voraussichtlich 15 Mandaten. Ihr Stimmenanteil hat sich damit mehr als halbiert. Sven Schulze, der amtierende Ministerpräsident und Spitzenkandidat der CDU, hat am Wahlabend noch seine Niederlage eingeräumt. Darauf folgen fast gleich auf die SPD mit 9,3%, die Grünen mit 8,9% und die Linke mit 8,6%. Alle drei Parteien würden damit voraussichtlich 8 Mandate im Landtag bekommen. Dem BSW gelang knapp der Einzug in das Parlament mit 5,3% der Stimmen und voraussichtlich 5 Mandaten. Die genaue Verteilung der Mandate hängt von der Anzahl an Überhangs- und Ausgleichsmandaten ab. Mit diesem Ergebnis kann die AfD nicht alleine eine Regierung bilden, doch auch der CDU wird es schwer fallen, eine mögliche Regierung zusammen mit den anderen Parteien zu bilden, da sie eine Zusammenarbeit mit der AfD ausgeschlossen hatte und das BSW klar signalisiert hat, dass sie den CDU-Spitzenkandidaten als Ministerpräsident nicht unterstützen wird. An der 5%-Hürde gescheitert ist die FDP, die bisher an der Regierung beteiligt war. Bei den Direktkandidaten konnte die CDU keinen einzigen Wahlkreis gewinnen. Die große Mehrheit ging an die AfD und 3 Direktmandate, 1 in Magdeburg und 2 in Halle, gingen an die Linkspartei. Nach der Wahl in Sachsen-Anhalt haben vielerorts Menschen auch gegen die AfD protestiert. Neben Sachsen-Anhalt gingen sie in Brandenburg, Berlin, Rheinland-Pfalz und Hessen auf die Straße. Weitere Demonstrationen sind für den heutigen Montag, vor allem am Abend, angekündigt. Das Wahlergebnis hat auch politische Auswirkungen für die Bundesregierung. Laut Umfragen war vor allem die Politik der CDU-geführten Bundesregierung ein häufiges Wahlmotiv. Die SPD-Führung hat deswegen nach der Landtagswahl in Sachsen-Anhalt Korrekturen am Reformkurs der Bundesregierung angekündigt. Sie will sich stärker für soziale Anliegen in der Regierungskoalition einsetzen. Nach ihrem Bruch mit dem Bündnis Sarah Wagenknecht haben gestern führende Ex-BSW-Politiker in Thüringen eine neue Partei mit dem Namen Thüringen.gerecht gegründet. Nach eigenen Angaben will die neue Partei wirtschaftliche Stärke, soziale Gerechtigkeit, demokratische Beteiligung und Friedensorientierung miteinander verbinden. In der vergangenen Woche hatten 13 von 15 BSW-Landtagsabgeordneten im Dauerstreit mit dem Bundesvorstand und Parteigründerin Sarah Wagenknecht ihren Austritt aus der Partei erklärt, darunter auch der amtierende Infrastrukturminister Steffen Schütz. Der Blick in Richtung Serbien. Der verstorbene bosnisch-serbische Kriegsverbrecher Mladic wird heute feierlich in Serbien beigesetzt. Das berichtet der Deutschlandfunk. Zu seiner Beerdigung in der Hauptstadt Belgrad werden tausende Menschen erwartet. Justizminister Vučić kündigte an, dass Mladic bei den Trauerfeierlichkeiten alle staatlichen Ehren zuteil werden sollen. Mladic war vor anderthalb Wochen im Alter von 84 Jahren in der niederländischen Stadt Den Haag gestorben. Er wurde 2017 vom UNO-Kriegsverbrechertribunal zu lebenslanger Haft verurteilt wegen Gräueltaten im Bosnienkrieg, darunter das Massaker von Srebrenica 1995. Bei dem Massaker hatte Mladic die serbischen Paramilitärs geführt, welche an der geplanten und systematischen Ermordung von 8000 Bosniern maßgeblich beteiligt waren und damit einen Völkermord begangen. Aus Protest gegen die staatlichen Feierlichkeiten sagte EU-Erweiterungskommissarin Kos eine Reise nach Serbien ab, mit der Begründung, dass die Verherrlichung Mladics mit den Werten der Europäischen Union unvereinbar sei. Serbien ist seit 2012 offizieller EU-Beitrittskandidat. Das italienische Tech-Kollektiv Autistici Inventati hat seine Auflösung bekannt gegeben und wird im Laufe des Monats alle Dienste einstellen. Die Entscheidung hat das Kollektiv gestern auf ihrer Webseite bekannt gegeben, nachdem vor anderthalb Wochen die US-Regierung ohne belastbare Fakten und willkürlich das Kollektiv als Terrororganisation eingestuft und damit auf die US-Sanktionslisten gesetzt hatte. Das Kollektiv schreibt in ihrem Statement, Zitat, in einer Welt, in der Anschuldigungen jeglichen Bezug zur Realität verlieren, müssen wir damit rechnen, dass die Repressionen zunehmend unverhältnismäßig ausfallen. Unter diesen Umständen sind wir nicht mehr in der Lage, unsere ursprüngliche Mission aufrechtzuerhalten, nämlich sichere und nicht kommerzielle digitale Tools anzubieten. Zitat Ende. In der letzten Woche kam es immer wieder zu Problemen beim Betrieb der Plattform aufgrund dieser Einstufung. Das Kollektiv entstand im Umfeld der Proteste gegen den G8-Gipfel in Genua vor 25 Jahren und bot E-Mail- und Chatdienste sowie die breit genutzte Blogplattform NoBlogs für politische Aktivistinnen an. Die Infrastruktur wurde solidarisch und kostenlos betrieben, um vielfältige soziale Bewegungen eine unabhängige technische Infrastruktur zur Verfügung zu stellen. Das waren die Nachrichten für den heutigen Montag, den 7. September 2026. Es ist 8.08 Uhr und wir werden gleich versuchen, noch über dieses Wahlergebnis im Detail zu sprechen und was das bedeutet. Aber ja, bei so manchen Dingen im Leben gibt es manchmal auch nur einfach einen Gedanken, dass man einfach eigentlich gar nicht so sehr zuhören möchte. Und den hat Knochenfabrik perfekt vertont.

0: Das ist anstrengend.
1: Das ist anstrengend, sagt Knochenfabrik zum Thema Zuhören. Ist es aber manchmal notwendig, denn nur im Zuhören kommt man auch in einem Dialog und auf eine Erkenntnis, was eigentlich passiert und gegenüberliegende Menschen eigentlich so eigentlich denken und wollen und wie man vielleicht Kompromisse findet oder Wege, respektvoll miteinander zu leben. Ja, ihr merkt schon, ich spreche schon wieder über Wahlen. Ist ja auch logisch. Es ist der Montag nach den Wahlen. Wir sind jetzt hier im Morgenmagazin sehr viel beschäftigt mit dem Wahlergebnis in Sachsen-Anhalt. An der Stelle eine Anmerkung auch. Die Zivilgesellschaft in Sachsen-Anhalt war sehr, sehr engagiert in den letzten Monaten, um diverse Themen unterzubringen in diesem Wahlkampf und wird das auch bestimmt weiterhin bleiben. Die Natur der Sache, gerade wenn Menschen Dinge ehrenamtlich tun, ist, dass Sachen länger dauern. Aber es gibt heute um 10 eine erste Pressekonferenz von einigen AkteurInnen. Das heißt, da einfach noch ein bisschen Geduld, wenn ihr wissen wollt, wie es eigentlich weitergeht mit der Zivilgesellschaft, abgesehen von der Ankündigung, die ja schon seit Monaten im Raum steht, dass Radio Korax auf jeden Fall weiter senden wird. Gut, wir haben ein Wahlergebnis, ich habe es vorhin schon mal erzählt, die AfD als stärkste Kraft, die CDU mit einer Stimmenhalbierung sogar mehr. Und dann die SPD, Grüne und die Linkspartei relativ gleich auf bei um die 8-9%. Und dann ist sogar das BSW noch ins Parlament eingezogen. Das ist die Lage. Und niemand weiß genau, was da jetzt passiert, außer vielleicht, und mal gucken, mein jetziger Gesprächspartner hier am Telefon ist jetzt Dr. Michael Kolkmann von der Martin-Luther-Universität Halle-Wittenberg. Guten Morgen.
2: Schönen guten Morgen.
1: Wunderbar. Mein Telefon muss noch aufwärmen, deswegen haben die Hörerinnen das schöne guten Morgen nur sehr leise gehört, aber das müsste jetzt lauter sein. Dr. Michael Kolkmann ist unter anderem eben beschäftigt sehr viel mit Wahlen und Wahlkämpfe und politischen Systemen der Bundesrepublik Deutschland, auch im Fokus auf die USA, was vielleicht in diesem Fall sogar von Vorteil ist, zu wissen, wie so eine Situation da sich entspinnt mit Blick auf was in Sachsen-Anhalt jetzt auch passiert ist. Wie haben Sie den Wahlabend gestern erlebt?
2: Ich habe ihn, ehrlich gesagt, am Autoradio verfolgt, weil ich unterwegs war und zu Hause dann natürlich, wie man das als Politikwissenschaftler macht, ne, sich durch die verschiedenen Online-Angebote zappt, dass man durch die verschiedenen Fernsehsender guckt, dass man in verschiedenen Wahlkreisen mal nachguckt, wer vorne liegt und so weiter. Und mit dem vorläufigen endlichen amtlichen Endergebnis hat es ja dann auch noch bis heute Nacht 3 Uhr gedauert. Das zeigt vielleicht auch, wie spannend der Wahlabend war, weil am Ende ja wirklich es darauf ankam, kommt noch eine Partei rein, liegt man unter oder über 5%, reicht es am Ende womöglich für eine Mehrheit einer Partei. Heute Morgen sind wir etwas klüger, auch wenn wir nicht alles wissen, weil natürlich jetzt in den nächsten Tagen es viele, viele Gespräche geben wird, sich einige Parteien erst sortieren müssen, ob die Akteure des gestrigen Tages in den nächsten Tagen weiterhin Verantwortung tragen. Ich denkt da etwa an die CDU, ist im Moment völlig offen. Da wird es heute Abend einen Landesvorstand geben, wo sicherlich über den weiteren Fahrplan, auch über Personalien gesprochen wird. Also es war gestern spannend, es bleibt spannend und man kann argumentieren, Sachsen-Anhalt ist mit 2 Millionen Menschen vielleicht ein relativ kleines Bundesland. Aber das war eine Wahl, die nicht nur landespolitisch, sondern sicher auch bundespolitisch noch für viel, viel Konsequenzen sorgen wird. Nicht nur personell, auch programmatisch. Und Sachsen-Anhalt war ja öfter schon Politiklabor, Koalitionslabor. Und es sieht ganz so aus, als ob das diesmal wieder der Fall sein würde.
1: Also aus einer wissenschaftlichen Perspektive auf jeden Fall ganz viel zum drüber nachdenken und sich genauer anschauen in dem Fall. Ich würde vielleicht so ganz grob, also was schon klar ist, ist, dass die SPD angekündigt hat, sich in der Bundesregierung mehr für soziale Themen einzusetzen und den Reformkurs anzupassen. Das auf jeden Fall eine Reaktion auf diesen Wahlausgang. Sven Schulze hat die Wahlniederlage eingestanden. In welcher Form er jetzt in dieser Partei noch eine Rolle spielen wird, bleibt natürlich so ein bisschen offen. Und ich glaube, das ist der Punkt, wo es anfängt, so diese große Unsicherheit reinzukommen, weil auch komplett unklar ist, wer jetzt eigentlich eine Regierung bilden könnte. Haben Sie da eine Einschätzung schon, in welche Richtung das gehen könnte oder was auf keinen Fall passiert?
2: Na, so Parteien sind ja nicht monolithische Blöcke, wie man so schön sagt. Es gibt nicht die CDU oder die SPD, da gibt es verschiedene Gruppierungen, verschiedene Strömungen. Gestern gab es auch schon die ersten Rücktrittsforderungen an Sven Schulze, die Junge Union hat sich für einen Rücktritt ausgesprochen und so weiter. Also da kann man sehr schwer in dieses Innenleben der Partei gucken. Heute Abend ist, wie gesagt, Landesvorstand, da wird sicherlich alles auf den Tisch kommen. Es Sven Schulze hat gestern angekündigt, einen Verfahrensvorschlag zu machen. Das klingt so ein bisschen danach, als dass er sich vorstellen kann, vielleicht nicht weiter an vorderster Front zu stehen. Und wir sprechen ja oft vom föderalen System in Deutschland. Natürlich hat Bundespolitik immer Einfluss auf Landtagswahlen, auch auf Landespolitik und umgekehrt. Aber eine Zahl, die mir gestern Abend in Erinnerung geblieben ist, ist, dass 88% der Befragten gesagt haben, mit einer besseren Politik der Bundesregierung wäre das Ergebnis der AfD nicht so stark ausgefallen. Und es ist ja kein Zufall, dass Friedrich Merz eigentlich nur zu zwei kleineren, nicht öffentlichen Wahlkampfauftritten nach Sachsen-Anhalt gekommen ist. Also selten wie zuvor hat man hier, glaube ich, eine sehr, sehr starke Prägung oder Überwölbung des ganzen Wahlgeschehens durch die Bundespolitik erlebt.
1: Vielleicht auch noch so ein bisschen mit Blick auf dieses Wahlergebnis und auch dem Wählerinnenverhalten vor allem, ist eine Sache, die so aus einer, ja, also so, ich habe selber ja auch Politikwissenschaften studiert und da ein hohes Interesse dran immer an auch, wie Politik läuft, und war selber auch ein bisschen überrascht davon, wie tatsächlich viele Leute also aus dem Gefühl heraus, also meinem Gefühl heraus, sich weniger an der Sachpolitik orientiert haben als an Identitätsangeboten. Ist das etwas, was Sie bestätigen können?
2: Ich glaube, die AfD hat eine so zentrale Rolle im Wahlkampf gespielt, dass in der Tat es sehr schwierig war für die anderen Parteien, mit inhaltlichen Vorschlägen durchzudringen. Man guckt immer auf die Zweitstimmen in den ganzen Wahlanalysen, aber selbst wenn man mal in die Erststimmen, in die Wahlkreise guckt, ich habe vorhin nochmal nachgeguckt, beim letzten Mal hat die Union bis auf einen Wahlkreis alle Wahlkreise gewonnen, 2021, und gestern hat die Union alle Wahlkreise verloren. Es gab drei Wahlkreise, wo Kandidierende der Linken sich durchgesetzt haben, zwei in Halle, einer in Magdeburg. Alle anderen Wahlkreise sind an die AfD gefallen, die auch noch 170.000 frühere Nichtwähler für sich motivieren konnten. Und auch wenn man mal in die verschiedenen Bevölkerungsgruppen guckt, bei den Arbeitern liegt die AfD bei 60%, bei Männern bei 50%, bei Wählenden mit schlechtem finanziellen Status 65%. Also da hat man auch in der Breite im Wahlergebnis entsprechend abgeschnitten auf Seiten der AfD.
1: Jetzt vielleicht, Sie hatten ja schon gesagt, die CDU wird heute Abend dann definitiv auch kommunizieren, wie es weitergeht. Aber eigentlich liegt ja jetzt erstmal der Regierungsauftrag bei der größten Partei, also die mit der meisten Stimmen, also bei der AfD. Da habe ich gestern wahrgenommen erst eine relative Einigkeit zwischen Bundes- und Landespartei, dass man jetzt natürlich offen ist für Koalitionen, auch im Wissen, dass sehr viele Parteien das ausschlagen werden und es eigentlich nur eine Chance gibt, dass das BSW da vielleicht mit einspringt. Oder Abweichlerinnen in der CDU zu finden, was, glaube ich, auch ein interessantes Vorhaben ist. Gibt es da irgendeinen Weg oder hat sich das nochmal geändert, dass was absehbar ist, was jetzt hier von der gesichert rechtsextremen Fraktion von Sachsen-Anhalt, von der AfD, dort der Plan ist?
2: Also es war nicht nur gestern spannend, es wird wahrscheinlich auch spannend bleiben und auch die Wahl des Ministerpräsidenten wird sehr, sehr spannend. Man braucht in den ersten beiden Wahlgängen eine absolute Mehrheit, im dritten Wahlgang reicht eine relative Mehrheit und momentan sieht es so aus, dass die AfD auf 39 Sitze kommt und das andere Lager mit Union, SPD, Grünen und der Linkspartei ebenfalls auf 39. Man braucht 42. Am Ende ist es eine geheime Wahl. Und man kann schlecht einschätzen, ob nicht vielleicht doch der eine oder die andere für den Kandidaten der anderen Seite stimmt. Das wird man abwarten müssen. Wir haben auch ein bisschen Zeit für diese ganzen Prozesse. Den Passus aus der Landesverfassung, dass es einen bestimmten Termin gibt für die Wahl des Ministerpräsidenten, das hat man ja vor einiger Zeit gestrichen. Man wird vielleicht auch erstmal abwarten, wie die Wahlen in Mecklenburg-Vorpommern und Berlin in zwei Wochen laufen. Und dann ist das mit diesem Regierungsauftrag so eine spannende Sache. Der wird ja häufig in Anspruch genommen, auch von verschiedenen Parteien. Aber das ist ja nirgends irgendwie schriftlich mal fixiert oder so. Am Ende wird der eine Mehrheit zusammenbekommt, diesen Regierungsauftrag wahrnehmen können. Es wird Sondierungsgespräche geben, es wird viele andere Gespräche geben. Und am Ende könnte in der Tat das BSW die entscheidenden Stimmen abgeben. Und das ist allein schon eine interessante Geschichte. Wenn wir nach Thüringen und nach Brandenburg gucken, war das BSW ja zuletzt nicht wirklich in der Offensive. Aber es sieht so aus, als ob sie in Sachsen-Anhalt zur Königsmacherin werden könnte. Und da hat man vor der Wahl und auch am gestrigen Abend eigentlich ganz unterschiedliche Einschätzungen gehört. Genauso wie von Ulrich Siegmund, der im Wahlkampf noch gesagt hatte, also selbst 3 Stimmen Mehrheit würden ihm nicht reichen. Er möchte eine stabile Mehrheit. Das war sicherlich auch taktisch verstanden im Sinne von Ansprache der Wählenden, die nicht ganz sicher sich für die AfD entscheiden würden, das dann doch zu tun. Gestern Abend betonte er, die Hand ausstrecken zu wollen. Also der Ball liegt auf dem Spielfeld, könnte man so sagen. Und jetzt liegt es an den Parteien, sich diesen Ball zu erobern und dann womöglich ins Tor zu schießen, um im Bild zu bleiben.
1: Und es ist auch ein sehr breites Spielfeld, wie es hier schon so ein bisschen anklingt. Also die Ministerpräsidentenwahl wird jetzt anstehen in irgendeiner Form. Zeitpunkt ist unklar. Also klar, irgendwann wird sie kommen, aber es gibt keinen fixen Termin. Das heißt, das kann sich tatsächlich auch einfach schieben, je nachdem, wie komplex und langwierig diese Sondierungsgespräche sind. Ich wollte da noch einmal nachhaken, wie realistisch ist die Wahrscheinlichkeit, dass da die AfD drauf setzen wird, Neuwahlen nochmal auszulösen?
2: Also erstmal gibt es einen einzigen Termin, der wirklich feststeht. Das ist die Konstituierung des neuen Landtages. Das muss innerhalb von 30 Tagen nach der Wahl passieren. Aber einen Termin für die Wahl des Ministerpräsidenten gibt es, wie gesagt, nicht. Wir haben auch keine regierungslose Zeit. Also Sven Schulze ist dann geschäftsführender Ministerpräsident. Auch die Landesregierung bleibt geschäftsführend im Amt. Aber das ist natürlich keine Dauerlösung. Und das mit der Neuwahl, schwierig, da müsste man den Landtag auflösen, dafür bräuchte man eine qualifizierte Mehrheit. Ich denke mal, es wird jetzt erstmal einige Tage darum gehen, dieses Ergebnis auch bei einigen anderen Parteien zu diskutieren, zu verkraften vielleicht auch. Und dann wird man in einigen Tagen vielleicht etwas deutlicher sehen, in welche Richtung es dann weitergehen wird.
1: Sie hatten jetzt vorhin auch schon angesprochen, das BSW mit etwas über 5% als Partei, die jetzt sehr zentral ist für diese Fragen, die anstehen. Und es ist ja ein Wahlergebnis, das eigentlich auch relativ viele Leute ein bisschen überrascht hat. Hat Sie das auch überrascht oder war das irgendwie aus Ihrer Perspektive ein bisschen vorhersehbar?
2: Ich hätte gerne so ein Talent, das vor der Wahl schon vorhersagen zu können. Das habe ich leider nicht. Vom Ergebnis des BSW bin ich in der Tat ein Stück weit überrascht. In den Umfragen lag man dann doch immer relativ deutlich unter den 5%. Es gab, glaube ich, eine Umfrage, da lag man bei 5%. Aber da scheint es auch noch mal eine Mobilisierung in diese Richtung gegeben zu haben. Und den Abend über, zumindest im ZDF, lag die Partei bei 4,8%, um dann am Ende auf 5,1 und dann auf 5,3 zu springen. Bei Union sieht man, dass da augenscheinlich, Stichwort taktisch wählen, einige Wählerinnen und Wähler zu SPD und Grünen gegangen sind. Unter diesem Maßstab, je mehr Parteien reinkommen, desto unwahrscheinlicher ist eine absolute Mehrheit für die AfD. Aber dass die Union dann unter 20% und jetzt sogar noch unter 18% fällt und sich damit mehr als halbiert hat, das hätte ich so auch nicht erwartet. Und was wir auf keinen Fall gesehen haben, das kennen wir aus anderen Landtagswahlen, das sind diese Personalisierungseffekte am Ende des Wahlkampfes. Manuela Schwesig macht ja gerade in Mecklenburg-Vorpommern vor, wie das geht. Die hat fast aufgeschlossen zur AfD mit der SPD. Und egal, auf welche Landtagswahl der vergangenen Jahre wir gucken, ob bei Dietmar Woidke oder Wilfried Kretschmann oder Michael Kretschmer oder viele andere, auch Malu Dreyer in Rheinland-Pfalz damals, in den letzten Tagen beobachten wir immer eine Tendenz zur Partei des oder der Ministerpräsidentin. Und das ist im Fall von Sven Schulze und der CDU nicht passiert. Das finde ich auch ein Stück weit überraschend, weil man mit dem Amtsbonus des Ministerpräsidenten in die Wahl geht. Aber da war der Wechsel von Rainer Haseloff zu Sven Schulze im Januar vielleicht etwas spät, umso

0: die Linke. Ich würde aber jetzt so ein bisschen, weil das werden wir einfach abwarten müssen, wie diese Gespräche laufen, wobei natürlich auch eine Frage spielt, welche gesellschaftliche Debatte drumherum findet statt, beeinflusst ja auch die Art, wie die Parteien miteinander umgehen. Ich würde ein bisschen noch aber davon so einen Schritt zurückgehen. Noch eine Nachfrage. Gibt es Anzeichen, dass die CDU auf Bundesebene ihren aktuellen Politikkurs auch nochmal nachjustieren wird?
1: Das wird sicherlich auch Konsequenzen für die Bundesebene haben und auch für alle Mitglieder der aktuellen Bundesregierung. Na, da werden heute die Gremien tagen, wie an jedem Montagvormittag nach der Wahl. Und das eine ist ja das, was wir in der Politikwissenschaft Entscheidungspolitik nennen, ne, das Treffen von entsprechenden Entscheidungen. Aber was vielleicht auch etwas zu kurz gekommen ist, ist die Darstellungspolitik, also das Erklären von Politik, das Begründen, warum man eine bestimmte Lösung durchsetzt. Da ist, glaube ich, noch Spielraum nach oben in der Bundesregierung. Und auf jeden Fall wird diese Wahl nicht ohne Spuren in Berlin bleiben. Das kann man vielleicht auch nicht nur für die personelle Komponente behaupten, also wenn wir jetzt auf das Führungspersonal der aktuellen Bundesregierung gucken, sondern sicherlich auch in programmatischer Hinsicht.
0: Das ist dieses Erklären auch, warum Entscheidungen zustande kommen, führt mich auch schon so ein bisschen zu dem Punkt, auf den ich jetzt auch noch kommen wollte. Bei Radio Korax im Programm hat Professor Dr. Christian Stecker mit Blick auf das Wahlergebnis in Halle auch ein bisschen drauf geschaut, also drüber gesprochen, wie dieses Wahlergebnis oder wie dieser Wahlkampf auch losgelöst ist von einer realen Sachlage und mehr mit Wahrnehmungen verknüpft ist. Und das ist ja durchaus auch mit Blick jetzt so auf eine Bundespolitik, die die Wahlen beeinflusst, die eigentlich ja aber nicht die Landespolitik sind, sondern da geht es ja eigentlich um andere Themen. Und gleichzeitig, wenn wir den Wahlkampf der AfD anschauen und die Forderungen, die sie haben, ist ein Großteil auch etwas, was nicht in Sachsen-Anhalt eigentlich so direkt umsetzbar ist. Und parallel dazu auch, ich glaube, der Landesjugendpfarrer von Magdeburg hat es auch formuliert, dass er ganz viele Leute getroffen hat, die die AfD wählen, aber das Wahlprogramm selber gar nicht kennen. Gibt es hier eine zunehmende Trennung von einer Sachpolitik hin zu einer emotionalisierten oder auch gar komplett personalisierten? Das ist vielleicht nochmal eine Zusatzkomponente. Aber so eine, ja, nimmt das zu? Wird das schlimmer oder schwieriger?
1: Also wir haben immer schon oder seit vielen Jahren, ne, von einer gewissen Amerikanisierung deutscher Wahlkämpfe gesprochen. Damit meint man diese Personalisierung, auch eine Professionalisierung. Also das kann man immer schon gut beobachten. Wenn Sie mal, ne, an die Wahl von 98 denken, die Bundestagswahl, aus der Gerhard Schröder als Kanzler hervorging, das war sehr amerikanisiert. Für die AfD jetzt im Landtagswahlkampf kann man das vielleicht sogar noch mal zuspitzen. Wir haben auf der einen Seite ein sehr umfangreiches Regierungsprogramm mit fast 160 Seiten mit sehr, sehr vielen konkreten Forderungen. Und nicht alle sind in der Tat auf der Ebene von Sachsen-Anhalt zu thematisieren. Also wenn ich auf die Migrationspolitik gucke, da finden sich etwa 35 Forderungen im Wahlprogramm. Und ein Kollege hat vor 2 Wochen mal festgestellt, dass die Hälfte dieser Forderungen gar nicht, ne, für die politische Ebene Sachsen-Anhalt in Frage kommen, sondern eher für die Bundesebene. Das haben wir in anderen Feldern auch. Und dann haben wir einen Kandidaten, ne, der gewissermaßen auch so ein Stück Kontrast dazu dargestellt hat, also gar nicht mit diesen Forderungen dann auch sehr stark Wahlkampf gemacht hat. Das war eher so eine Art Wahlkampfsimulation, wenn man so möchte. Es gab Grillfeste, es gab Familienfeste, man ist mit der Simson auf die Veranstaltung gefahren, aber so klassische Wahlkampfveranstaltungen, wie wir sie kennen, war das eigentlich nicht. Auf der anderen Seite finde ich bemerkenswert, dass gerade die kleinen Parteien, also SPD, die Linken, aber auch die Grünen, etwas wiederbelebt haben, wo man im digitalen Zeitalter auch dachte, dass das so nicht nochmal kommt, nämlich der Haustürwahlkampf, der, ne, das wissen wir aus der Forschung, zu einem Anstieg der Wahlbeteiligung um mehrere Prozentpunkte führen kann, indem man halt diesen direkten Kontakt mit politischen Akteuren an der Haustür hat, vielleicht ein Problem loswerden kann, ne, die Akteure wirklich auch mal persönlich vor sich sieht. Das ist sehr, sehr effektiv. Könnte jetzt, ne, bei den Ergebnissen der erwähnten Parteien auch eine Rolle gespielt haben. Also man kann diese Personalisierungseffekte, glaube ich, sehr schön beobachten. Auf der anderen Seite, ne, hat sich der Wahlkampf aber dann auch durch

0: ganz unterschiedliche Instrumente hervorgetan. Da lag die AfD im digitalen Bereich weit vorne, wie sie das auch in früheren Wahlkämpfen war. Aber wir haben auch andere Wahlkampfinstrumente gesehen.
1: Was aber für mich so ein bisschen auch die Frage in den Raum stellt, ob hier auch ein Potenzial drin ist, wieder in eine Richtung zu kommen, wo man nicht vor so einer Wahl oder nach einer Wahl dasteht und sich denkt, ich habe keine Ahnung, wie diese Regierung zustande kommen soll und wie sie überhaupt handlungsfähig sein soll, was ja eigentlich durchaus in der in der Art und Weise, wie die Bundesrepublik aufgebaut ist, ja immer die Idee ist, eigentlich im Parlament ein deliberatives Moment zu haben, wo diskutiert wird, aber dass immer auch eine irgendwie handlungsfähige Regierung zustande kommt. Ist da dieses System gerade ein bisschen an die Grenzen gekommen oder ist es einfach nur, wir müssen mit dieser Komplexität leben?
0: Vielleicht beides. Also natürlich ist das ein Stresstest, ne, für das politische System. Und da können wir vielleicht auch noch gar nicht abschätzen, in welche Richtung das gehen wird und wie umfangreich dieser Stresstest ausfallen wird. Auf der anderen Seite ist es das Wahlergebnis des gestrigen Tages. Ne, und mit dem wird man jetzt auf allen Seiten entsprechend operieren müssen.
1: Das ist also so ein bisschen der Ausblick. Wenn ich es jetzt richtig verstanden habe, die konstituierende Sitzung am 6. Oktober ist ein fixer Termin, auf den gewartet werden kann, was da dann passiert. Und davor einfach die diversen Treffen der Parteien, KoalitionspartnerInnen zwischendrin, die dann natürlich auch sich öffentlich äußern werden, wo sich dann wahrscheinlich die Lage weiterentwickelt. Oder gibt es noch einen anderen wichtigen Zeitpunkt, den man so ein bisschen im Auge behalten sollte?
0: Also der fixe Termin ist in der Tat, ne, die Konstituierung des Landtages und bis dahin wird sehr vieles informell ablaufen, vielleicht auch hinter den Kulissen, ne, viele Gespräche und da werden wir vielleicht immer mal Wasserstandsmeldungen bekommen als interessierte Öffentlichkeit, aber das wird weitgehend informell sein, aber wir können auch sicher sein, ne, dass dieser ganze Prozess sehr, sehr stark medial und auch nicht nur aus einer Sachsen-Anhalter-Perspektive, sondern auch deutschlandweit und sogar darüber hinaus entsprechend begleitet werden wird.
1: Das ist also schon mal so der Ausblick auf, was da jetzt auf dieser formalen Ebene passiert. Ich würde noch eine allerletzte Frage stellen, wo wir jetzt ein bisschen weggehen von den Parteien selbst, weil der Wahlkampf war ja durchaus auch geprägt von diversen zivilgesellschaftlichen Akteuren, die nochmal sehr stark präsent waren. Sie hatten selber gerade taktisch Wählen als Kampagne angesprochen, aber das war ja nur eine von vielen Sachen, die gelaufen sind. Hat das eine große Rolle gespielt jetzt in diesem Wahlkampf, beziehungsweise auch welche, ja, na, die Frage stelle ich dann danach. Genau, der Ausblick. Aber erstmal so eine kurze Einschätzung. Ja, welche Rolle hatten diese zivilgesellschaftlichen Akteure jetzt?
0: Ich glaube, das hat eine relativ große Rolle gespielt. Also noch kennen wir noch nicht die detaillierten Wahlanalysen. Da wird man jetzt, ne, im Laufe des Tages und die nächsten Tage nochmal in die Details gucken können. Aber ich glaube, es gab so eine zweifache Mobilisierung, einmal in Richtung der AfD, ne, die 170.000 frühere Nichtwähler für sich gewinnen konnte. Auf der anderen Seite gab es aber auch diese Mobilisierung hin, ne, zu den kleineren Parteien. Und ich glaube, da haben die Akteure der Zivilgesellschaft, übrigens auch die Universitäten, ne, aber auch das Bauhaus und viele andere Einrichtungen eine sehr, sehr große Rolle gespielt. Und ich glaube, das sieht man dann teilweise auch an den Wahlergebnissen. Ne, SPD und Grüne haben dann doch zugelegt. Die Linken haben etwas verloren. Also von daher, ich denke, diese Mobilisierung wird in beide Richtungen gegangen sein.
1: Dann die anschließende Abschlussfrage, die ich gerade noch mal kurz nach hinten gestellt habe dazu. Welche Rolle hat die Zivilgesellschaft jetzt in den kommenden Tagen und Monaten nach dem Wahlkampf? Wie geht es da weiter?
0: Ich glaube, die Rolle wird nicht mit dem gestrigen Tag enden, eher im Gegenteil. Ne, die wird wahrscheinlich in den nächsten Tagen und Wochen eher noch wichtiger werden, wenn es darum geht, ne, sollte dann eine Regierung stehen, die Arbeit dieser Regierung, wie auch immer sie dann aussieht, entsprechend zu begleiten. Sollte es, ne, einen AfD-Ministerpräsidenten geben, ne, dann wird es da sicherlich auch breiten öffentlichen, gesellschaftlichen Protest geben. Und der Wahlkampf hat ja auch gezeigt, dass man da viele kreative Formen finden kann, ne, um die eigenen Positionen deutlich zu machen. Also von daher könnte man argumentieren, endet die Arbeit nicht mit dem gestrigen Tag und dem Wahlergebnis, sondern vielleicht fängt diese Arbeit erst so richtig an.
1: Vielleicht fängt die Arbeit erst so richtig an. Für die Zivilgesellschaft hier im Gespräch Dr. Michael Kolkmann von der Martin-Luther-Universität Halle-Wittenberg. Danke, dass Sie sich heute früh so viel Zeit auch genommen haben, mit uns hier über dieses Wahlergebnis noch zu sprechen.
0: Sehr gern.
1: Dann wünsche ich Ihnen noch einen schönen Tag und ja, hier das ist soweit ein Einblick in die Handlungsoptionen, die gerade im Raum stehen und wie es weitergehen wird. Wir werden hier gleich ab kurz nach 9 noch den Blick nach Mecklenburg-Vorpommern werfen und was dieses Wahlergebnis für den Wahlkampf dort bedeuten könnte, da am 20. September in Mecklenburg-Vorpommern auch gewählt wird. Wie es in Sachsen-Anhalt dann tatsächlich ausgehen wird mit den Regierungsoptionen und auch der weiteren Entwicklung von einfach dem Bundesland als Gesellschaft als Ganzes und warum wir heute vielleicht auch jetzt falsch lagen bei der Analyse, das wird noch klar. Vielleicht waren wir ja auch richtig. Aber ja, Geschichte wird ja auch noch gemacht und es geht voran. Wir wissen das dann wahrscheinlich so spätestens in einem Jahr.

Es geht voran. Ein Jahr von den Fehlfarben hier zu hören im Morgenmagazin der Freien Radios, zu hören in unter anderem Halle, und damit komme ich nämlich zu Veranstaltungshinweisen für euch da draußen. Falls ihr euch überlegt, was ihr heute mit diesem Tag anstellen wollt und den Luxus habt, auch die Zeit zu haben, das zu tun. Da als erstes eben der Blick auf Halle, wo wir zu hören sind. Es gibt ein Erzählcafé zu dem Thema Kaufhäuser im Spiegel der Zeit, veranstaltet von der Volkshochschule Adolf Reichwein und dem Kunstmuseum Moritzburg. Das Ganze als Verbindung zwischen Kunst und der Geschichte der Stadt Halle zum Entdecken zu Kunstwerken und historischen Orten. Keine Vorkenntnisse sind nötig, allerdings kostet das Ganze Eintritt 11 Euro, aber es gibt dafür Kaffee und Kuchen dazu. Also der ist inklusive um 15 Uhr im Kunstmuseum Moritzburg im Seminarraum im sogenannten Lazarettgebäude. Die Anmeldung erfolgt über die Volkshochschule Adolf Reichwein. Dann gibt es in Halle heute auch noch eine Jazz Jam Session, die zur Open Jazz Stage wird. Bands sind dort keine Opener mehr auf dieser Jam-Session wie bisher, sondern spielen ein ganzes Konzert und dann kann auch noch ein bisschen gejammt werden. Und das Ganze im Objekt 5, Einlass ab 20 Uhr, Beginn 21 Uhr. Außerdem in Halle seit gestern 18 Uhr bis Mittwoch am 9. September am Steintor der solidarische Ort für alle, das Sofa. 70 Stunden Hoffnung sind dort organisiert worden, so das Versprechen und der Versuch gelebter Solidarität am Steintor. Ein Ort der Begegnung soll das Ganze sein. Da können Menschen jederzeit hingehen, eine öffentliche Kundgebung über 70 Stunden in Halle, um nach der Wahl miteinander ins Gespräch zu kommen. Außerdem sind wir zu hören bei Radio Blau in Leipzig, wo es aufgrund der gestrigen Wahlergebnisse einen Aufruf gibt vom Aktionsnetzwerk Leipzig nimmt Platz zu demonstrieren im Rahmen des Bündnisses Zeit zum Handeln, AfD stoppen. Aufgerufen wird zu einer Kundgebung am 12. September in Leipzig um 12 Uhr auf dem Markt, also am kommenden Wochenende. Um das mal noch kurz hier gerade zu stellen. Etwas näher in der Zukunft, morgen Abend, Dienstagabend, gibt es ein über 30-jähriges, also ein Treffen für über 30-Jährige zum sich vernetzen, die sich als AntifaschistInnen verstehen. Bei Fragen kann man auch eine E-Mail schreiben an das Kollektiv. Die Veranstaltung ist zu finden auf dem Planlos-Terminkalender in Leipzig im Internet. 19 Uhr im Conne Island, morgen Abend, also in der Coburger Straße 3, gibt es dieses Treffen. Dann gibt es auch morgen Abend etwas später, 19.30 Uhr, wird ein Dokumentarfilm gezeigt, Go Clara Go. Der dreht sich rund um Clara Mosch als Künstlerinnenkollektiv, das vor 50 Jahren in Chemnitz bzw. Karl-Marx-Stadt aktiv war. Und da wird genau einfach ein Kapitel ostdeutscher Kunstgeschichte auch beleuchtet, im Anschluss aber mit einer Besprechung mit der Regisseurin Sylvie Kürsten und Andreas Kötzing über die Bedeutung von künstlerischem Widerstand im Kontext der DDR-Kulturpolitik. Dieses Morgenmagazin ist auch zu hören bei Coloradio in Dresden, und da gibt es im kleinen Haus heute das Montagscafé ab 15 Uhr, internationales Frauencafé mit gemeinsamen Nähen, 15 bis 17 Uhr. Auch mit Kinderspielecke. Ab 17 Uhr dann Beratungsangebote. Das sind immer wechselnde Initiativen, die Beratung machen. Aber gleichzeitig auch ein offenes Café mit Grill-Action, Live-Musik und einem entspannten Abend auf der Terrasse. Das Ganze freier Eintritt. Genau, in der Glassestraße 28 in Dresden. Außerdem gibt es einen Einführungsworkshop in den Anarchismus. Also wer sich mit anarchistischen Ideen auseinandersetzen möchte oder erfahren möchte, was das eigentlich ist, kann dort dann hingehen. Die finden statt im Rahmen der anarchistischen Tage. Und jetzt muss ich noch ganz kurz rausfinden, wann genau denn dieser Vortrag ist. Am 7. September, heute 16 Uhr. In der Königsbrücker Straße 39 in Dresden. Im Anschluss gibt es auch was zu essen. Im selben Kontext ab 19 Uhr eine Ausstellungseröffnung in Bewegung, 10 Jahre anarchistische Tage in Dresden. Da gibt es Plakate, Signs, Fotos und weitere Ausstellungsstücke aus dieser ganzen Geschichte. Die anarchistischen Tage finden dann am Dienstag und am Donnerstag auch noch statt, ab 15.30 Uhr und am Samstag um 14.30 Uhr. All das im Hall of Fame in der Königsbrücker Straße 39. Und dann gibt es noch eine Chorprobe mit queerfreundlichen Pop-, feministischen und ArbeiterInnenliedern um 19
Uhr in Dresden, auch am heutigen Abend, und zwar in der Sternstraßen, unter der Sternstraßenbrücke. Ha, nicht in, unter. Das alles ein paar Veranstaltungshinweise. Wir sind ansonsten auch noch eher in Berlin und Brandenburg zu hören. Dazu später noch ein bisschen was. An dieser Stelle erstmal das alles als Alternative, vielleicht auch besser als Karriere. Und deswegen hier der Karrieresong von Conny.

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1: Und das Morgenmagazin der Freien Radios ist auch zu hören in Berlin und Brandenburg, unter anderem bei Radio Swupfurt in Frankfurt an der Oder und bei den Rundfunkkombinat in ganz Sachsen, sowie bei Coloradio in Dresden und Radio Blau in Leipzig und Radio Unerhört in Marburg. Es ist gerade 9.06 Uhr am 7. September 2026. Wir beschäftigen uns in diesem Morgenmagazin mit den Landtagswahlen, die gestern in Sachsen-Anhalt stattfanden. Am Mikrofon für euch, Aljoscha. Ich begleite euch durch diese Sendung und die Wahlen haben natürlich auch eine Strahlkraft über Sachsen-Anhalt hinaus, zum Beispiel nach Mecklenburg-Vorpommern, wo am 20. September gewählt wird. Und was das bedeutet, das wollen wir gleich probieren mit Wolfgang Muno von der Universität Rostock zu erfahren. Ich werde gleich versuchen, ihn ans Telefon zu holen für euch. Und musikalisch würde ich jetzt einfach anschließen an dem Widerwillen des Vogels der Woche, auf Deutsch zu sprechen mit einem Lied über Deutschland von den Skeptikern.

Die Skeptiker hier zu hören mit Deutschland Hals Maul im Morgenmagazin der Freien Radios und die Herstellung der Telefonverbindung, um über die Folgen für Mecklenburg-Vorpommern zu sprechen, dauert noch ein bisschen, aber keine Sorge, ich habe genügend andere Dinge euch zu erzählen da draußen. Eine aktuelle Meldung vom Bündnis Widersetzen, die eine Pressemitteilung rausgegeben haben und sie kündigen Widerstand am Landtag Sachsen-Anhalt an. Sie wollen zum 6.10.2026 nach Magdeburg mobilisieren zur konstituierenden Landtagssitzung. Der Plan ist laut dieser Pressemitteilung relativ einfach. Sie sagen, dass man der CDU und dem BSW nicht vertrauen könne, dass sie nicht doch einen AfD-Ministerpräsidenten ins Amt wählen und damit auch eine historische Schuld auf sich laden würden und wollen das nicht geschehen lassen und demonstrieren deswegen als Warnung an die demokratischen Parteien, dass wenn sie Faschisten an die Macht helfen würden, dass keine demokratischen Parteien mehr wären. Und dementsprechend auch Ziel von Aktion werden. So Elvan Akdeniz vom Aktionsbündnis Widersetzen. Sie wollen am 6.10. mit Tausenden von allen Seiten das Landtagsgebäude umstellen und betonen auch nochmal, dass gerade der Spitzenkandidat der AfD, Ulrich Siegmund, auch beim Remigrationstreffen in Potsdam war, dem sogenannten Remigrationstreffen, wo massenhafte Deportationspläne besprochen wurden. Und das wollen sie nicht widerstandslos zulassen. Und sagen dazu auch, dass eine faschistische Regierung nicht legitim sei, egal wie viele für sie wählen. Das noch ein Update von Widersetzen, was hier reinkam. Da also der Aufruf zu einem Protest am 6.10. bei der konstituierenden Sitzung des Landtags. Und an der Stelle vielleicht noch ein kleiner Exkurs zu Radio Korax, das ja hier offensichtlich auch weitersendet, auch nach der Wahl und trotzdem aber dieses Wahlergebnis auch eine Rolle spielt, weil eine Partei, die AfD, eigentlich angekündigt hatte, dass sie Radio Korax den Geldhahn zudrehen möchte. Also dieses Radio wurde von der AfD zu einem Feind erklärt und damit auch die Presse- und Meinungsfreiheit. Es geht bei diesen der Nachwirkung dieser Wahl also auch um Radio Korax als Ganzes und die Pressefreiheit, so Eva von Angern von der Linkspartei gestern Abend bei der Wahlforum in Magdeburg, wo Heinrich von Radio Korax mit ihr sprechen konnte. Hier ihr Statement dazu. Ja, das war nicht das Statement, das hier.

0: Das sagt Eva von Angern von der Linkspartei in Sachsen-Anhalt. Genau, ein Baustein von vielen ist die Pressefreiheit, eine der wichtigsten. Und Radio Korax machte weiter. Der Förder- und Freundeskreis ist schön gewachsen. 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
0: Das ist also der Aufruf, auch an diesem Freundeskreis teilzunehmen. Es kann sein, dass bei euch gerade der Einspieler, der gerade lief, nicht zu hören war. Das gab einen kleinen Fehler bei der Audio, die dazu geführt hat, dass sie zwar im Stream zu hören war, aber nicht bei UKW. Das tut mir leid. Ja, genau. Ich versuche hier noch weiter rauszufinden, ob ich Professor Wolfgang Muno ans Telefon kriege, um über die Auswirkungen auf die Wahlen in Mecklenburg-Vorpommern zu sprechen, und für euch hier noch ein bisschen Punk in den Morgen mit einem Lied mit dem schönen Titel Hoffnung, Hoffnung, die wir vielleicht alle auch ein bisschen brauchen im Leben immer wieder mal, von Fahnenflucht.

Fahnenflucht hier zu hören mit ihrem Lied Hoffnung. Und leider konnte ich unseren Gesprächspartner noch nicht erreichen. Ich werde es nochmal probieren, ansonsten gehen wir thematisch in eine andere Richtung. Aber damit ich die Chance habe, das auch zu probieren, muss ich euch natürlich auch was zum Hören geben. Und ich habe hier noch ein Lied von einer französischen Band tatsächlich, aber die auf Deutsch ein Lied rausgebracht hat über Heuchler und Heuchelei.

Hey Joker hier zu hören mit dem Lied Heuchler. Und leider wird der Blick auf Mecklenburg-Vorpommern erstmal noch nicht stattfinden, aber dort ist am 20. September auch eine Landtagswahl, gleichzeitig zu der in Berlin. Ich kann euch auf jeden Fall erzählen, dass dort die Umfragen gar nicht so unähnlich sind. Sie sehen die AfD bei irgendwas knapp unter 40%. Allerdings ist die zweite große führende Partei, die SPD, dort. Und zwar mit gar nicht so wenig Prozent. Und dort findet ein Wahlkampf auch statt, der im Sinne der SPD sehr personalisiert ist und damit auch wieder ja, in den letzten Tagen auch Prozente zulegen konnte für eine SPD-geführte Regierung, die momentan in Mecklenburg-Vorpommern ja auch an der Macht ist und das Land gestaltet. Es gibt dort auch diverse zivilgesellschaftliche Aktionen und diverse Auseinandersetzungen rund um den Wahlkampf, aber die Stimmen, die wir gehört hatten im Vorfeld von der Landtagswahl in Sachsen-Anhalt, haben auch ganz klar gesagt, das Wahlergebnis in Sachsen-Anhalt wird eine Rolle spielen für wie es in Mecklenburg-Vorpommern ausgeht. Entweder weil der Wahlerfolg der AfD Menschen darin bestätigt, diese zu wählen, oder weil es auch einen Abkehr gibt oder einen Schreckmoment, dass das vielleicht dann doch nicht der Weg ist, den WählerInnen gehen wollen. Aber das ist natürlich alles auch so ein bisschen schwer vorherzusehen und vorherzusagen. Aber ja, deswegen ist das auch ganz spannend. In Berlin dürfte das Ganze etwas weniger Einfluss haben. Dort sind die politischen Mehrheit deutlich anders. Und das dominierende Thema in Berlin sind die Mieten und die Wohnungssituation, weswegen dort gerade die Linkspartei sich ein Kopf-an-Kopf-Rennen mit der CDU liefert in den Umfragen und wahrscheinlich dieses Abgeordnetenhaus, wie es dann dort heißt, eine sehr gleiche Aufteilung haben wird. Also klar, es gibt Differenzen in den Parteien, aber sie sind doch deutlich näher beieinander. Das heißt, Linkspartei, CDU, AfD und Grüne und die SPD werden alle relativ stark vertreten sein, was auch zu einer spannenden Koalitionsbildung führen könnte. Aber momentan ist die Linkspartei in einem Kopf-an-Kopf-Rennen mit der CDU da vorne dabei, was natürlich auch bestimmt, welche Mehrheiten nachher zustande kommen werden. Das vielleicht ein kleiner Ausblick auf die kommenden Wahlen in wenigen Tagen. Ich will an dieser Stelle noch ganz kurz erwähnen, dass die Kanzleramtschefin Waken nun vor den Beratungen der CDU-Spitze über das Wahlergebnis in Sachsen-Anhalt sich geäußert hat, dass eine Ablösung von Bundeskanzler Merz ausgeschlossen sei. Das ist also ein weiteres Statement, was zeigt, dass das erstmal so keine Auswirkungen auf die Bundes-CDU haben wird, was die Personalfragen angeht. Der Chef von Bündnis 90 Die Grünen appelliert an

Sozialreformen genauer drauf zu schauen, was die Einschnitte eigentlich tatsächlich bedeuten und da eine Kurskorrektur vorzunehmen. Das ist vielleicht noch so ein kleiner Blick auf Dinge, die da gerade aktuell passieren. In diesem Rahmen würde ich jetzt einfach so ein bisschen übergehen in Richtung Veranstaltungshinweise gleich. Einen weiten Ausblick gleich, aber wir starten erstmal mit etwas, was gerade stattfindet und wo dieses Lied gestern Abend entstanden ist.

Auf die Barrikaden live gesungen beim Sofa in Halle am Steintor gestern Nacht. Der Sofa, der solidarische Ort für alle 70 Stunden Dauerkundgebung für alle, die mit dem Wahlergebnis, nach dem Wahlergebnis, rund um das Wahlergebnis das Bedürfnis haben, sich irgendwo einzutreffen, mit Menschen zu sprechen, sich auszutauschen und auch einfach nicht alleine zu sein. Da könnt ihr, wenn ihr in Halle seid, jederzeit bei dem solidarischen Ort für alle am Steintor vorbeigehen. Es gibt auch ein umfassendes Programm, ein ausführlicheres Interview zu was sie da alles vorhaben, findet ihr auch auf der Webseite von Radio Korax. Unter anderem gibt es Essen und auch Workshops und Möglichkeiten, einfach auch aber nur rumzusitzen. Und heute Abend wird der Widerhall von Radio Korax von der tagesaktuellen Redaktion von 17 bis 19 Uhr live von vor Ort gesendet werden und dann bestimmt auch mit vielen Stimmen von Menschen, die vor Ort sind. Und damit sind wir eigentlich voll beim Thema Veranstaltung, was auch ganz passend ist, denn wie gestern Nacht der Umweltaktivist Tazio Müller noch schrieb, hier ein Zitat: Mit Gramsci, von jetzt an herrscht Bewegungs-, nicht mehr Stellungskrieg. Wir sind in einem posthegemonialen Zeitalter, wo es immer schwieriger wird, gesellschaftliche Kompromisse herzustellen. Add to that einen super duper El Nino und den Irankrieg und 2027 wird echt höllisch. Zitat Ende. Mit Gramsci heißt auch: Allianzen bilden, Bündnisse schmieden und zwar nicht im politischen Sinne, sondern im kulturellen und sozialen, egal ob gegenseitige Hilfe, unter anderem in sozialen Projekten, beim Theater, beim Konzerten oder im Kino und darüber hinaus. Und damit eben jetzt hier Zeit noch für ein paar Veranstaltungshinweise. Heute Abend, falls ihr in Berlin seid, ich hatte ja versprochen, dass ich bei Veranstaltungen auch noch ein paar Sachen in Berlin erwähne, gibt es um 19 Uhr ein Konzert mit Eastside Delta, Swamp, Conspiracy, Lockkunst e.V. und Heavy Psych Sounds. Die präsentieren folgende Bands, Entschuldigung, so rum. Göbia, die Neo-Psych-Acid-Rock spielen und aus Milan kommen, also aus Italien, und Icarus Burns, Heavy-Psych aus Berlin, und Sektor 7G, eine Visual-Life-Performance. Das Ganze im Blo-Atelier in der Kaskelstraße 55. Zwei Bands und eine Visual-Life-Performance. Eine Kombination, die bestimmt interessant wird, um 19 Uhr heute Abend. Und ein anderes Konzert findet im Schokoladen statt. Dort spielt Cool Sorcery, also die ganz coole Magie, mit proggischen Egg-Punk-Bra, so beschreiben sie es selbst, ab 19 Uhr im Schokoladen in der Ackerstraße 169.

Außerdem wird ein Film gezeigt ab 19.15 Uhr, also leicht später, und zwar Aufstand in Auschwitz. Geht im Wesentlichen um den Aufstand von den Häftlingen des jüdischen Sonderkommandos, die sich gegen ihre Mörder erheben am 7. Oktober 1944 in Auschwitz-Birkenau. Der Film erzählt die Geschichte von diesem einzigen bewaffneten Aufstand im Vernichtungslager selbst, nicht als spekulatives Historienkino, sondern als konzentrierte, eindringliche, dokumentarische Rekonstruktion. Regie hatte Gabi Schlag und wird an diesem Abend anwesend sein für Gespräche nach dem Film. Das Ganze um 19.15 Uhr in der Brotfabrik am Caligari-Platz 1. Wer in Potsdam ist, dort gibt es heute Abend einen Vortrag zum Thema, wie die Zeitenwende in die Köpfe kommt, die Darstellung von Krieg und Rüstung in den Medien mit Dr. Mandy Tröger. Sie ist Kommunikations- und Medienwissenschaftlerin und beschäftigt sich mit der Frage, wie Krieg seit der Zeitenwende sagbar wird, finanzierbar und gesellschaftlich akzeptabel wird. Rund um moralisierende Rhetorik, strukturelle Medienfilter und wirtschaftliche Interessen, alles, was da so mit reinspielt und wie auch ein kritischer, transparenter Umgang vor allem auch von Medien über Militarisierung stattfinden kann. Das Ganze um 19 Uhr in Potsdam im Rechten Zentrum in der Dortestraße 46, veranstaltet von der Rosa-Luxemburg-Stiftung Brandenburg und des Vereins zur Förderung antimilitaristischer Traditionen in der Stadt Potsdam. Dann noch zwei Hinweise, drei. An der Stelle. Es kam vorhin ein Aufruf rein, dass am 12. September in Leipzig demonstriert werden möchte, und zwar gegen die AfD und das Ganze von dem Aktionsbündnis Platz nehmen. Ich suche gerade noch die genaueren Infos dazu, die hatte ich eigentlich vorhin zur Hand. Ich weiß noch nicht genau, wo ich sie hingetan habe, aber ich finde sie noch. Genau, Leipzig nimmt Platz, ruft dazu auf, im Rahmen vom Bündnis Zeit zum Handeln, AfD stoppen, zu einer Kundgebung am 12. September 2026 in Leipzig. Start ist 12 Uhr auf dem Markt. Am 12. September findet übrigens auch der Christopher Street Day in Halle statt, mit dem Fokus so nach den Wahlen trotzdem für Rechte einstehen, für Menschen, die queer sind, für Transmenschen, für Homosexuelle aller Arten und so weiter und so fort. Also für freies Leben lieben, wie man möchte. Ein Termin, den man sich vielleicht auch schon einfach in den Kalender schreiben kann, wenn man da Lust hat, drauf hinzugehen. Und wie ich vorhin schon erzählt habe, gibt es ja auch einen Aufruf von Widersetzen, dann schon für den 6. Oktober, das sei der Vollständigkeit halber hier noch gesagt, zu einem Protest rund um den Landtag zur konstituierenden Sitzung des Landtags, um eben darauf hinzuweisen, dass keine Regierungskoalition mit der AfD geschaffen werden soll und auch kein Ministerpräsident von der AfD gewählt werden soll. So der Anspruch von Widersetzen an den nun gewählten Landtag von Sachsen-Anhalt. Und genau, das waren soweit die Veranstaltungshinweise hier für die letzte Stunde. Es ist gerade 9.34 Uhr. Ihr hört das Morgenmagazin der Freien Radios in Berlin, Brandenburg, Sachsen und südlichem Sachsen-Anhalt. Heute aus Halle von Radio Korax aus gesendet. Ich werde euch gleich noch erzählen, was hier alles ab 10 in den Sendern jeweils zu hören ist in Kürze. Aber vorher würde ich sagen, Montag kann man auch mal thematisieren, und das ist immer eine gute Ausrede, nochmal Rio Reiser zu Wort kommen zu lassen, weil der hat ein Lied geschrieben über Montage.

Es ist Montag hier von Rio Reiser zu hören. Am Montagmorgen im Morgenmagazin der Freien Radios, der 7. September 2026. Und ein paar Stimmen vielleicht noch aus der Zivilgesellschaft insgesamt zu den Wahlen mit dem Blick auch auf, wie es weitergehen muss. Isabel Weber ist außerordentliche Professorin für Volkswirtschaftslehre an der University of Massachusetts Amherst und hat ein Buch geschrieben zur antifaschistischen Wirtschaftspolitik, welches im Herbst 2026 erscheinen soll, und sich nochmal geäußert zu dem Wahlergebnis und da nochmal Bezug genommen auf vor allem die wirtschaftliche Lage, dass eben in Sachsen-Anhalt auch der Status quo wie in vielen Teilen der westlichen Welt für zu viele Menschen unerträglich geworden sei. Da geht es darum, dass die Löhne stagnieren, während die Preise für lebensnotwendige Güter in die Höhe schnellen, und für viele diese Diskrepanz sehr deutlich wird. Sachsen-Anhalt liegt da auch am Ende der Rangliste der Median-Bruttoeinkommen und weist eine Arbeitslosenquote von 8,2% auf, die weit über dem nationalen Durchschnitt von 6,4% liegt, sagt sie. Und kommentiert: doch so düster die Lage bereits ist, so sind die Zukunftsaussichten noch schlechter. Deutschlands verarbeitendes Gewerbe bricht zusammen und das gesamte exportorientierte Wirtschaftsmodell, einst das Aushängeschild des Landes, befindet sich in einer existenziellen Krise. In dieser Situation, in der es scheinbar keinen Ausweg gibt, schürt die AfD die Nostalgie nach einer vergangenen Zeit in einer Region, die einige der schönsten Schlösser und Städte des Landes beherbergt. Zitat Isabella Weber, die ein Buch über antifaschistische Wirtschaftspolitik geschrieben hat, das im Herbst diesen Jahres noch erscheinen soll. Also auch da vielleicht lesenswert zur Frage, wie eigentlich eine Wirtschaftspolitik auch beeinflussen kann, wie es Menschen geht und damit auch, welche Alternativen sie tatsächlich in Erwägung ziehen zum Bestehenden. Außerdem sei zur wirtschaftlichen Lage in Sachsen-Anhalt noch verwiesen auf ein Gespräch mit dem Sozialkombinat Ost, das auf der Seite von Radio Korax zu finden ist, das letzten Freitag geführt wurde, wo nochmal so ein bisschen die aktuelle Lage diskutiert wurde und auch die Rolle der Zivilgesellschaft in dem Ganzen. Ansonsten noch bemerkenswert auch ein Kommentar von Peter Herfurth, Landesjugendpfarrer in Magdeburg, der sagt, dass er ganz viele Menschen erlebt hätte, die ganz konkret gesagt hätten, warum sie die AfD nicht wählen, dass es ihnen um Menschenwürde, Inklusion und Kulturfreiheit unter anderem gehe, aber auch eine Menge AfD-Wähler gehört, die nicht mal das Programm der AfD kennen, und er befürchtet, dass sie schnell merken werden, also viel schneller als allen lieb ist, was dieses Wahlergebnis für ein Desaster für das Land sei. Und genau, alles ist möglich, kommentiert er noch, genau das ist gefährlich, es darf nie alles möglich sein, das führt zur Entgrenzung, zur Missachtung von Menschenrechten, es muss immer die Würde des Menschen, jedes Menschen, Grundlage des Handels sein. Das soweit Peter Herfurth, Landesjugendpfarrer in Magdeburg, kommentierend auch zu dieser Wahl am vergangenen Wochenende. Und auch ein Kommentar von Miteinander e.V., dem Verein hier in Sachsen-Anhalt, von Pascal Begrich. Er einmal sagt, dass mehr als 40% in Sachsen-Anhalt eine rechtsextreme Partei wählen, ist nicht nur eine historische Zäsur, es ist eine Belastungsprobe für die Demokratie. Eine mögliche AfD-Regierung ist eine ernsthafte Bedrohung für Menschen mit Migrationsgeschichte, Engagierte vor Ort und die Zivilgesellschaft. Sie alle benötigen jetzt Ermutigung und Unterstützung, so Pascal Begrich vom Miteinander e.V. Und wir hatten ja auch gerade vorhin im Gespräch mit Michael Kolkmann von der Universität in Halle auch gehört, dass genau auf die Zivilgesellschaft jetzt in den kommenden Wochen und Monaten auch eine große Herausforderung dazu kommt, aus diesem Wahlergebnis irgendetwas zu tun, da ja die Frage der Regierungsbildung eine sehr komplexe ist und es auch keine stabile Mehrheiten gibt. Das heißt, da ist viel Spielraum und Möglichkeiten da, muss natürlich ergriffen werden. Und wir haben immer wieder gehört in den vergangenen Wochen auch, dass gerade die Rolle der Zivilgesellschaft in Sachsen-Anhalt, all die Vereine, all die Menschen, die sich zusammentun, um Zusammenleben zu organisieren, für ganz viele Menschen auch der Hoffnungsfunke waren, den es bisher gab und wahrscheinlich auch der Hoffnungsfunke sein werden, den es gibt. Und musikalisch kommentieren das Thema Aufschwung und damit Wirtschaft hier jetzt noch Scheiße die Bullen, eine Punkband aus Berlin, Freiburg, Mischung davon, irgendwie sowas.

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2: Und das war noch eine Information vom Medinetz, die Sprechstunden anbieten für alle Menschen, die Medizin, also die da Support brauchen und keinen einfachen Zugang sonst hätten. Ihr hört gerade das Morgenmagazin der Freien Radios und ich wollte euch gleich was erzählen. Und zwar gegen 10 Uhr beginnt eine Pressekonferenz von mehreren zivilgesellschaftlichen Initiativen, unter anderem Miteinander e.V. Da wird also einiges zu hören sein aus der Richtung, wie es jetzt weitergeht nach den Wahlen. Ansonsten werden wir ja ein bisschen abwarten müssen, was im CSU-Landesvorstand heute Abend diskutiert und beschlossen wird. Sven Schulze hat angekündigt, er würde einen Fahrplan vorschlagen. Ob der dann natürlich nachher angenommen wird oder was ganz anderes passiert, ist momentan noch in den Sternen, aber davon hängt relativ viel ab. Abgesehen davon, wie dann das BSW agieren wird als mögliche Partei, die eine AfD-Regierung möglich machen könnte, da sie das nicht explizit ausgeschlossen hat. Sie hat nur ausgeschlossen, Ulrich Siegmund zum Ministerpräsidenten zu wählen, aber sie könnte eben halt auch eine andere Regierung möglich machen, auch wenn sie ausgeschlossen hat, Sven Schulze zum Ministerpräsidenten zu wählen. Ausblicke sind so ein Ding heute. Es bleibt alles offen. Mit dieser Offenheit müssen alle einfach ein bisschen umgehen. Es gibt keine klaren und eindeutigen Antworten, wie wir auch gehört haben in den Gesprächen hier im Morgenmagazin, die auch im Laufe der nächsten Stunden auf der Webseite von radiokorax.de zu finden sein werden und auf freie-radios.net. Aber keine Sorge, das Radio wird euch durch den Tag begleiten. Ihr könnt es einfach angeschaltet lassen und weiter zuhören, um weitere Gedanken auch zu hören. Wenn ihr das tut, hört ihr bei Radio Blau im Anschluss hier die Sendung Filmriss. Da geht es um Kinofilme, also vielleicht ein bisschen leichte Kost nach diesem Morgenmagazin, also leicht im Vergleich zu dieser Auseinandersetzung mit den Landtagswahlen. Das war jetzt schon relativ lang und intensiv, deswegen der Gedanke. Falls ihr bei Radio Unerhört in Marburg gerade zuhört, kann ich euch sagen, dass als nächstes die Sendung Plattenbau kommt, ausschließlich von Vinyl gespielte Musik. Das ist da so im Tagesgeschehen das Nächste. Radio Blau habe ich gesagt, das habe ich auch gesagt. Und bei den Radios in Berlin-Brandenburg kann ich es euch leider nicht sagen, weil es uns nicht bekannt ist, was dort als Nächstes kommen wird. Also lasst euch überraschen. Es ist eine Mogelpackung. Und wenn ihr bei Radio Korax zuhört, wird hier als Nächstes zu hören sein Metaspace, ein Magazin des queerfeministischen Netzwerks Metaware aus Weimar. Das heißt hier ein feministischer Blickwinkel auf aktuelle Themen. Genau. Von Radio Lotte in Weimar kommt diese Sendung ins Programm. Das kann ich euch hier soweit sagen und eben die Hörempfehlung im Programm von Radio Korax auch für heute Abend, 17 bis 19 Uhr, der Widerhall vom Solidarischen Ort für alle in Halle, wo gestern 1000 Leute da waren, um diesen Wahlabend gemeinsam zu begehen und der bis Mittwoch noch als Anlaufstelle und Treffpunkt auch da ist, damit alle Menschen, die wollen, sich dort einfinden können und reden und den Mund aufmachen und diskutieren, was eigentlich jetzt dieses Wahlergebnis bedeutet, aber vor allem auch, was die Gesellschaft rundum um dieses Wahlergebnis eigentlich bedeutet. Denn man darf auch nicht vergessen, wahlberechtigt sind nicht alle Menschen, erst ab einem gewissen Alter, und es sind auch mit fast 78% zwar viele zur Wahl gegangen, aber nicht alle. Es gibt also immer noch etwas über 20% der Wahlberechtigten, die ihre Stimme nicht abgeben können. konnten oder wollten. Und außerdem gibt es über 200.000 Menschen in Sachsen-Anhalt oder an die 200.000 Menschen in Sachsen-Anhalt, die hierher migriert sind mit einer ausländischen Staatsbürgerschaft und gar kein Wahlrecht haben, über deren Zukunft einfach bestimmt wird. Also an die kann man natürlich auch alle denken und mit ihnen sprechen. Und ich werde gleich hier noch einen kleinen Abschluss machen, aber hier noch ein bisschen motivierender, ich finde es motivierend, ein motivierender Song von Alarmsignal mit dem Titel Fresse auf.

0: Alarmsignal mit ihrem Lied Fresse auf, hier zu hören im Morgenmagazin der Freien Radios. Und ihr habt es mitbekommen, wenn ihr die letzte Stunde zugehört habt, der Blick auf Mecklenburg-Vorpommern ist leider ausgefallen, weil wir unseren Interviewpartner nicht erreichen konnten. Wir werden versuchen, das nachzuholen. Also achtet drauf, was in den nächsten Tagen noch im Programm von Radio Korax zu hören sein wird. Noch ein kurzes Update. Der polnische Außenminister sieht den Wahlsieg der AfD in Sachsen-Anhalt als beunruhigendes Signal. Ähnliche Stimmen auch aus Frankreich. Und dem entgegen Viktor Orban, ehemaliger ungarischer Regierungschef, zeigt sich erfreut über den Wahlerfolg der AfD. Es gibt außerdem noch eine Meldung vom Bildungswerk zur beruflichen Unterstützung von Menschen mit Beeinträchtigung. Sie sorgen sich um deren Zukunft. Sie betreuen 400 junge Menschen, die ausgebildet werden. Viele von ihnen mit zusätzlich auch noch Migrationshintergrund, aber vor allem auch mit Behinderung, die eben deren Fortbestand hier auch ein Risiko ist. Ansonsten, seit ich zuletzt über den Förderkreis von Radio Korax gesprochen habe, in diesem Morgenmagazin sind 9 weitere Menschen Freunde geworden von Radio Korax. 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Und wie es weitergeht mit diesem Sender, das hat eigentlich folgendes Statement von Radio Korax auch ganz gut zusammengefasst.
1: Liebe Leute, ein paar Worte von uns, von Radio Korax, zu euch, aus gegebenem Anlass. Die Feinde des guten Lebens für alle jammern laut über den Verlust der Tradition. Jammern, dass man das eigene aus den Augen verloren habe, dass wir ohne Traditionen politisch und geistig verlotterten, dass wir keinen Kompass mehr hätten und somit auch den Weltläuften ausgesetzt seien und angreifbar würden. Nun gut, Sie seien hiermit beruhigt. Wir möchten Traditionen pflegen. Wir möchten für sie werben. Wir möchten sie verteidigen. Tradition Nummer 1, die wir heute pflegen wollen, der Antifaschismus. Antifaschismus meint hier einen Gegenentwurf, eine dezidierte Kritik an dem, was Antifaschismus im Namen führt, die politische Ideologie des Deutschen, des Deutschnationalen, die sich geriert als die Heimstatt der Mitmenschen, die endlich zu sich kommen würden. Der Faschismus gibt vor, das Leben der Menschen verbessern zu wollen, gibt vor, ihre Probleme zu kennen und verspricht eine Welt, in der alles möglich ist. Er verspricht Freiheit. Gleichzeitig machen sie alles mundtot, was sich ihnen in den Weg stellt. Mit Klagen, Einschüchterungen, Programmbeschwerden und wenn nötig mit Baseballschlägern. Sie führen Freiheit im Munde. Es ist eine Freiheit, die Gewalt, Verbote, Sanktionen, Abschiebungen und Schweigen bedeutet. Und es wird immer schlimmer werden. Das hat die deutsche Geschichte bewiesen, von der sich die Braunen im blauen Gewand weder distanzieren noch etwas anderes für die Gegenwart skizzieren. Radio Korax unterstützt antifaschistische Arbeit und das ist die zweite Tradition, für deren Pflege wir uns heute und hier deutlich aussprechen. Korax ist ein seit über 26 Jahren täglich 24 Stunden hörbares freies Radio in Halle. In den zahlreichen Sendungen werden die unterschiedlichsten Themen behandelt, mit politischer Haltung, abseits der kommerziellen Warenlogik. Diese Freiheit einzufordern, also die eigenen politischen Standpunkte im Radio zu artikulieren, genau das reicht bereits aus, um im sogenannten Regierungsprogramm der Völkisch-Nationalen zu landen. In diesem autoritären Pamphlet wird Korax zum unbequemen Feind stilisiert. Tatsächlich bietet Korax jenen einen Ort und ein Medium, die aufzeigen, auch kritisch aufzeigen, wie wir zusammenleben. Dafür werden wir angegriffen, seit unserem Bestehen übrigens. Korax ist offen für Menschen, die unterschiedlich denken. Aber wir sind nicht neutral gegenüber Menschenfeindlichkeit. Wir sind ein lokales Medium, das ihr selbst nicht nur hören, sondern auch selber machen könnt. Korax ist als Angebot gegründet worden. Das Angebot bestand darin, dass wir uns hier darüber verständigen können, wie wir und sind ein offener, ein inklusiver, ein demokratischer und wir sind ein antifaschistischer Ort. Der Antifaschismus und der Faschismus. Was meinen diese Worte aktuell? Was wollen die Leute, die sie in den Mund nehmen? Wenn Antifaschismus... oder Faschismus oder Sprachdenkmäler nicht mehr sind als Marker für Freund- und Feindbilder, was taugen sie dann? Was taugt ein bloßes Bauchgefühl, eine Weltanschauung, ein theoretisches Urteil, eine moralische Haltung? Braucht es, um politisch aktiv zu sein, um verständliche, erfolgreiche Kritik zu formulieren, nicht notwendig ein Verstehen, ein Erklären? Und ist dieses Verstehen und Erklären nicht notwendigerweise auf diesen ersten Schritt angewiesen? Die Verständigung, das Gegenüberstellen, das Abgleichen. Korax kann dieser Ort der Verständigung sein, dieser Ort des Ringens um unsere Traditionen, die dem besseren, dem freieren Zusammenleben verpflichtet sind. Das ist unsere politische Utopie. Lasst uns miteinander reden. Lasst uns Konflikte aushalten, fruchtbar machen. Lasst uns überzeugend, lasst uns widerständig und stark werden. Radio Korax ist dafür ein Ort, ein Medium, eine Öffentlichkeit. Unsere Schlagworte bleiben Unabhängigkeit und offensive eigene Öffentlichkeit. Auch wir halten es mit der als Vermächtnis verstandenen Inschrift auf dem Grabstein von Herbert Marcuse: Weitermachen. Fatalismus ist ein Luxus, den wir uns nicht erlauben. Korax macht weiter. Macht ihr es auch?
0: Wir machen weiter. Es ist gleich 10 Uhr und weitere Analysen folgen im Laufe der Woche. Tschüss, schönen Tag.

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Hallo, liebe Hörerinnen und Hörer. Auch in der 604. Ausgabe von Radio DARC geht es wieder um die spannende Welt der Technik und der Wissenschaft. Hierzu begrüßen wir Sie wie jede Woche wieder recht herzlich. Das Datum der Erstveröffentlichung ist Freitag, der 4. September 2026. Ich bin Cody Farren und werde Sie durch die kommende Sendestunde führen. Heute gehen wir unter anderem der Frage nach, woher das Wort Mayday eigentlich kommt. Jeder kennt es, jeder benutzt es in Notfällen, aber wie ist es entstanden? Am Ende der Sendung werden Sie es wissen. Aber starten wir in diese Sendestunde mit Sound aus den goldenen Zeiten des Radios. Das waren die 70er und 80er Jahre. Hier ist guter alter Rock aus Holland. Hier ist die Gruppe Rene and the Alligators mit Whole Lot of Shaking Going On. Und damit heizen wir erstmal die Endstufenröhren so richtig auf Temperatur.

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1: Heute mit diesen Themen. Hamcation Awards 2027. Nominierungen aus aller Welt gesucht. Grüße aus Tokio. Highlights von der Ham Fair 2026. Newsletter Öffentlichkeitsarbeit 7. 2026 erschienen und großer Funkflohmarkt in Eggenfelden. Am Mikrofon Conny Ferrin. Die Organisatoren der Orlando Hamcation 2027 rufen die weltweite Amateurfunkgemeinschaft dazu auf, herausragende Funkamateure für die Hamcation Awards 2027 zu nominieren. Mit den jährlich verliehenen Auszeichnungen werden Mitglieder der Amateurfunkgemeinschaft gewürdigt, die sich in besonderem Maße durch Engagement, Einsatzbereitschaft und ihren Beitrag zum Amateurfunk hervorgetan haben. Gesucht werden insbesondere Menschen, die sich über das übliche Maß hinaus für die Gemeinschaft einsetzen und damit dazu beitragen, den Amateurfunk zu erhalten und weiterzuentwickeln. Dabei geht es nicht unbedingt um Personen, die nach Anerkennung für ihre Arbeit suchen. Vielmehr stehen Funkamateure im Mittelpunkt, die sich aus Überzeugung und aus Freude an der Gemeinschaft engagieren. Mit den Awards sollen ihre besonderen Leistungen sichtbar gemacht und entsprechend gewürdigt werden. Die Organisatoren der Orlando Hamcation 2027 freuen sich ausdrücklich über Nominierungen aus aller Welt. Weitere Informationen zu den Hamcation Awards sowie zur Einreichung von Nominierungen gibt es auf der offiziellen Webseite. Die Orlando Hamcation findet statt vom 12. bis 14. Februar 2027 auf dem Gelände der Central Florida Fairgrounds and Expo Park in Orlando, Florida, US of A. Unser DARC-Vorstandsvorsitzender Christian Enzfellner, Delta Lima 3, Mike Bravo Golf und Thomas Frede, Delta Foxtrot 2, Oscar Oscar, Leiter des Referats Ausland, waren zu Gast auf der Tokyo Ham Fair in der japanischen Hauptstadt. Sie besuchten am vergangenen Wochenende die größte Amateurfunkmesse Asiens. Im Messezentrum Ariake, Jim X, herrschte großartige Stimmung. Der japanische Amateurfunkverband JARL feiert momentan sein 100-jähriges Bestehen. Das Motto lautet Build up the antenna of curiosity. Unsere DARC-Vertreter führten viele wichtige Fachgespräche zum Jubiläum. Ein zentrales Thema war die internationale Nachwuchsförderung. Überall löten Kinder und Jugendliche kleine Bausätze. Auch die Hersteller von Amateurfunkgeräten stellen traditionell wieder ihre Neuigkeiten vor. So hat die Firma ICOM das lang gehütete Geheimnis um das Projekt X026 gelüftet. Es war ein neuer Alban-Transceiver mit der Bezeichnung IC7110. Er wurde feierlich enthüllt. Das Gerät verbindet moderne SDR-Technik mit kompaktem Mobilfunkdesign. Es ist der direkte Nachfolger des beliebten IC7100. Die wichtigsten Merkmale im Überblick: Touch-Display mit 4,3 Zoll Diagonale. Eingebauter Lautsprecher direkt im Bedienteil. Mikrofonanschluss am Kopf für leichte Fahrzeugmontage. Echter Dualempfang auf zwei Bändern gleichzeitig. Moderne Anschlüsse über USB-C, Bluetooth und WLAN sowie 100 Watt Sendeleistung auf Kurzwelle. Ebenfalls am Stand zu sehen waren der neue IC 7300 Mark II mit LAN und HDMI-Schnittstelle. Neben ICOM präsentierten sich auch Yaesu und Kenwood in Tokio. Kenwood zeigte einen TS-890 spektakulär in einem Offroad-Geländewagen. Besondere Hingucker waren handgefertigte Morsetasten im Stil japanischer Tempeltore. Diese Tempel-Pedals verbinden Tradition mit höchster Präzision. Der neue Newsletter für Presse- und Öffentlichkeitsarbeit des DARC e.V., Ausgabe 07/2026, ist erschienen. Auch diesmal gibt es wieder interessante, aktuelle Themen, wie folgt. Mitgliedschaft Pro 2026. Jubiläen für die Öffentlichkeitsarbeit nutzen. 10 goldene Regeln für die Erstellung eigener Pressemitteilungen. 53. Dortmunder Amateurfunktreffen am 25. Oktober. Geschichten aus der Praxis. Der Ortsverband KAM feierte Sommerfest. OV Stromberg gestaltete Ferienprogramm in Sachsenheim und das Amateurfunkhobby in der SWR-Landesschau. Der Newsletter Öffentlichkeitsarbeit ist eine Information für DARC-Mitglieder, die sich mit der Thematik Presse- und Öffentlichkeitsarbeit sowie Veranstaltungsmanagement näher befassen möchten. Bitte loggen Sie sich mit Ihrer Mitgliedsnummer und Ihrem Passwort ein. Danach können Sie den Newsletter abonnieren und haben Zugriff auf unser Archiv. Wir freuen uns außerdem immer über Themenvorschläge und Berichte rund um die Öffentlichkeitsarbeit im DARC. Am 3. Oktober 2026 gibt es wieder die Möglichkeit, sich am größten Elektronikflohmarkt Deutschlands nach der Ham Radio mit Elektronikbedarf aller Art einzudecken. Der Veranstalter, der DARC-Ortsverband Rottal-Inn, erwartet hierzu wieder Aussteller und Anbieter aus 7 Nationen. Auf einer Fläche von 1500 Quadratmetern an über 250 Tischen wird tonnenweise Elektronik und Amateurfunktechnik zu finden sein. Zum zweiten Mal ist die Firma ICOM Europe mit dem Messestand und den neuesten Modellen aus dem Bereich des Amateurfunks zu Gast. Mit dabei ist ebenso wieder der Förderverein Amateurfunkmuseum e.V. Veranstaltungsort ist die Rottgauhalle im bayerischen Eggenfelden, etwa 100 Kilometer östlich von München. Für die Besucher ist der Flohmarkt am Samstag, dem 3. Oktober, von 9 bis ca. 16 Uhr geöffnet. Seit 1991 ist der erste Samstag im Oktober traditionell ein fester Bestandteil im Veranstaltungskalender der Anbieter und der Besucher. Das Organisatorenteam des Ortsverbandes Rottal-Inn freut sich auf zahlreiche Besucher. Das waren unsere heutigen Meldungen aus der Funkwelt für Sie. Unser nächster Titel ist ein Musikwunsch von Bernie, Delta Lima 6 X-Ray Bravo aus Hamburg. Er schreibt uns per E-Mail wie folgt. Ich wünsche mir Tonight von der Gruppe The Move. Das habe ich schon wirklich lange nicht mehr im Radio gehört. Ja, Bernie, das stimmt. The Move war eine britische Rockband aus den 1960er und 1970er Jahren und die ist wirklich nahezu in Vergessenheit geraten. Es gibt übrigens eine kleine Anekdote zu dieser Band zu erzählen. Sie wurde vom damaligen britischen Premierminister Harold Wilson wegen Beleidigung verklagt, nachdem sie zum Erscheinen der Single Flowers in the Rain eine anstößige Werbepostkarte veröffentlicht hatten, die Wilson im Bad karikierte. Wie es ausging, wissen wir nicht. Aber was wir wissen ist, dass The Move wirklich gute Musik gemacht haben. Hier sind sie nun für dich, lieber Bernie.

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1: Auch dieses Jahr gibt es ein Herbstmuseumsfest im Rundfunkmuseum Cham. Diesmal etwas länger. Das letzte Mal war es ja nur am Nachmittag. Diesmal geht es 7 Stunden lang, jeweils von 10 bis 17 Uhr, am Samstag, den 12. und am Sonntag, den 13. September. Geboten sind unter anderem die Live-Radioshow auf der Museumsbühne mit Interviews und Quizfragen von einem Profiteam von Mitarbeitern des Bayerischen und des Hessischen Rundfunks. Dabei sind auch Musikwünsche möglich. Bei Raritäten sollte man diese eventuell aber selber mitbringen, gerne auch auf Schallplatte. Das Gerät zum Abspielen ist vorhanden, es handelt sich ja um ein Museum. Und dann ist auch der auf 8 Meter Länge ausfahrbare Tongalgen aus dem Komödienstadel wieder im Einsatz, mit dem man das Mikrofon in Sekundenschnelle ins Publikum bringen kann, ohne dass da einer rumlaufen muss. Dann gibt es wieder die große Physik- und Technikshow mit spektakulärer Hochspannungs- und auch Hochstromshow, wie mancher sie noch aus dem Deutschen Museum kennen mag, wo es sie aktuell leider nicht gibt. Dann Mitmachführungen aus Physik und Technik, viele neu hinzugekommene Versuchsstationen. Die Welt von Radio, Fernsehen, Tonaufzeichnung und Kommunikation von den Anfängen bis heute. Geschichte und Geschichten, Musik, Tondokumente, Originalexponate. 12 Mittelwellensender der 30er Jahre spielen mit Originalprogrammen live on air. Dazu Sonderausstellungen, Kinderradios, Kitschradios, Kultradios, Kuriositäten. Radio International, Radios aus ganz Europa und Amerika, Radiodesign 20 Länder und 100 Jahre. Der Amateurfunk kommt auch nicht zu kurz. Amateurfunk und Telekommunikation, faszinierende Vorführungen des Funkerteams, die Funkamateure und auch Laien begeistern. Eine Multivisionsshow im Röhrenraum. Also die ist dann schon auf einem modernen Bildschirm, nicht auf einem Röhrenbildschirm. Das gibt es anderswo auch zu sehen, sogar Röhrenbeamer. Einzigartig in Europa diese Multivisionsshow, eine der größten Erfindungen der Menschheit in 6 Minuten. Der Transistor ist dann wohl eine kleinere Erfindung. Naja, ist ja kleiner. Aber auf jeden Fall die Geschichte der Röhre. Dann gibt's eine neue Dauerausstellung, militärische Nachrichtentechnik 1933 bis 1945. Große Ausstellung äußerst seltener historischer Geräte und Technik. Für Kinder und Jugendliche gibt es unter anderem Faszination Mikrofon, Blue Box, das ist also, wo man sich selber in einer Wüstenlandschaft oder in Venedig zeigen kann, Roboterkämpfe, Kinderradioshow, Physik zum Anfassen, Experimente für Kinder. In einer großen Verlosung gibt es 10 Werbekultradios und 20 kostenlose Familieneintrittskarten zu gewinnen. Eine Bewirtung gibt es auch an der Theke beim Saalzugang, man ist also nicht gezwungen, um die Ecke zum Burger King zu gehen, der dort auch wirklich nicht zu empfehlen ist. Und es gibt super Radiobausätze gegen 35 Euro Spende. Eintritt kostet 7,50, für Jugendliche 5 Euro, Kinder bis 10 Jahre und Mitglieder kommen umsonst rein. Das Rundfunkmuseum ist in der Sudetenstraße 2a in Cham. Am besten googeln. Da kann man auch sehr gut parken. Das ist ja der Vorteil. Es ist eigentlich aus ganz Deutschland gut erreichbar und im Gegensatz zum Deutschen Museum nicht mitten in einer Großstadt, sondern entspannt in einem Industriegebiet. Ein Beitrag von Wolf Dieter, Delta Lima 2, Mike Charlie Delta.

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1: Du hast es in Filmen, in Serien, in Nachrichtensendungen gehört. Mayday, Mayday, Mayday. Es ist das bekannteste Notsignal der Welt, verwendet von Piloten, Schiffskapitänen und Rettungsteams in lebensbedrohlichen Situationen. Aber es gibt eine Frage, die sich fast niemand stellt. Warum Mayday? Was bedeutet das eigentlich? Und warum wird es dreimal wiederholt? 1923. Der Flugverkehr zwischen England und Frankreich explodiert. Flugzeuge überqueren täglich den Ärmelkanal. Nebel, starke Winde, Motoren, die über dem Meer ausfallen. Die Piloten brauchten eine Möglichkeit, per Funk Hilfe zu rufen. Es gab das SOS im Morsecode perfekt, aber im Sprechfunk löste sich der Buchstabe S im Rauschen auf. Ein panischer Pilot, der SOS ins Funkgerät schreit, konnte wie alles andere klingen. Das System hing von einem Buchstaben ab, den das Radio zerstörte. Der Croydon Airport bei London war damals der größte Flughafen Englands. Sein leitender Funker, Frederick Stanley Mockford, erhielt die Aufgabe, ein Wort zu erfinden. Ein einziges Wort, das jeder Pilot in jeder Sprache, bei jedem Panikniveau sofort als Notsignal verstehen würde. Mockford schaute sich die Routen an. Die meisten Flüge gingen von Croydon nach Le Bourget, Paris. Englische Piloten, französische Fluglotsen. Das Wort musste auf beiden Seiten des Kanals funktionieren, er wählte das Französische. Venez m'aider, komm mir zu Hilfe, komprimiert auf seine kürzeste Form. M'aider. Auf Englisch klang das genau wie Mayday. Im Februar 1923 wurde das Signal real getestet. Ein RAF-Wasserflugzeug mit ausgefallenen Motoren über dem Kanal sendete das Signal dreimal. Dover schickte Hilfe. Es funktionierte. Ein einzelner Mann erfand das wichtigste Wort der Weltluftfahrt. Und die ganze Welt übernahm es, ohne zu wissen, dass es Französisch war. Hier ist das Detail, das fast niemand erwähnt. Mayday ist eine phonetische Umschrift des französischen AFA Mäder. Aber Mäder ist nicht die grammatikalisch korrekte Art auf Französisch Hilf mir zu sagen, ist ein Infinitiv. Das Äquivalent dazu auf Englisch to help me, zu schreien statt help me. Die ganze Welt übernahm ein Notsignal mit falscher Grammatik. Mockford wählte die Form, die besser klang,

einer Nachrichtensendung hörst, weißt du es. Es ist kein Englisch. Es ist Französisch. Schlecht ausgesprochen von einem Engländer namens Frederick Mockford. Auf einem Flughafen, der nicht mehr existiert, um ein Problem zwischen zwei Ländern zu lösen, die durch 34 Kilometer Wasser getrennt sind. Eine einzige Person, ein einziges Wort, grammatikalisch falsch und das Leben gerettet hat auf allen Ozeanen und Himmeln des Planeten. Manchmal haben die einfachsten Dinge die präzisesten Geschichten.

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1: Liebe DXer und Funkamateure, heute möchte ich nochmal ein recht interessantes Gebiet der Kommunikationstechnik aufgreifen. Neben anderen Faktoren wie dem übertragenen Frequenzspektrum und dem Frequenzgang kommt dem Dynamikumfang einer Sendung entscheidende Bedeutung zu. Daher habe ich mir gedacht, stelle ich Ihnen heute mal die Technik der Dynamikkompressionen näher vor. Der Dynamikumfang oder auch Dynamikbereich bezeichnet im allgemeinen technischen, physikalischen oder mathematischen Zusammenhängen das Verhältnis aus Maximum und Minimum einer physikalischen Größe. Das Wort hört sich sehr technisch

an, aber Dynamikumfänge kommen im gesamten Leben vor. So findet man natürlich in der Musik und in der Akustik diese Größe. Das ist der Unterschied zwischen einem leisen, gerade noch hörbaren Ton und der Schmerzgrenze. Auch in der Optik gibt es Dynamikumfänge, nämlich zwischen den hellsten und dunkelsten Teilen eines Bildes oder Ausdrucks. Und natürlich in der Funktechnik. Jeder Empfänger hat nur einen gewissen Bereich, in dem er Empfangssignale verarbeiten kann. Das schwächste, gerade noch hörbare Signal stellt das Minimum dar. Und das stärkste, das gerade noch keine Intermodulation produziert, ist die Obergrenze. Dynamikumfänge werden daher immer als Verhältniszahlen ausgedrückt, also dem Quotienten zwischen der Ober- und Untergrenze. Da man es sehr oft mit großen Unterschieden zu tun hat, verwendet man in der Regel das Dezibel, um einen Dynamikbereich zu beschreiben. Das ist der 10er-Logarithmus dieses Verhältnisses. 10 Dezibel bedeuten beispielsweise 10-fache Leistung. 30 Dezibel dementsprechend 1000-fache Leistung. Interessant ist, dass die meisten physikalischen Größen, die in der Natur vorkommen, ungefähr 100 Dezibel Dynamikumfang haben, also Leistungsumfang von 1 zu 10 Milliarden. So gilt das für den Dynamikumfang des menschlichen Ohres und des Auges. Gute Kurzwellenempfänger sollten mindestens 100 Dezibel intermodulationsfreien Dynamikumfang aufweisen. Spitzengeräte erreichen hier sogar noch etwas mehr. Nicht ganz so groß ist der Dynamikumfang der menschlichen Sprache. Sie hat ca. 25 bis 30 Dezibel Umfang, entsprechend rund 1 zu 300 bis 1 zu 1000 bezogen auf die abgegebene Schallleistung. Das hängt etwas von der Person ab und auch von der Sprache, die gesprochen wird. Auch hier gibt es einen interessanten Aspekt. Das amerikanische Englisch und auch Chinesisch sind diejenigen Sprachen, die die geringste Dynamikumfänge aufweisen. Beim britischen Englisch ist es umgekehrt. Hier spricht man eher in Spitzen und bewegt sich weiter oben in der Werteskala. Der Dynamikumfang wird gerade in der Funktechnik sehr wichtig, denn generell muss jedes übertragene Signal über das Außenrauschen drüber kommen. Das sogenannte Signal-Rausch-Verhältnis muss positiv sein. Sofern man UKW-Sender betrachtet, ist hier von 60 Dezibel und mehr die Rede. Das ist eine super Qualität. Eine ausreichende Verständlichkeit erreicht man mit 20 Dezibel und so bei 10 Dezibel ist wohl die absolute Untergrenze. Daher wird nahezu nirgendwo in der technischen Signalverarbeitung der natürliche Dynamikumfang so belassen, wie er ist. Fast immer engt man ihn ein, um eine bessere Übertragungsqualität zu erhalten. Auch Radio DRC, die Sendung, die Sie gerade hören, benutzt Dynamikkompressoren in den Sendern. Wie diese genau funktionieren und welche Techniken es hierfür gibt, das erfahren Sie gleich.

Sie hören Radio DRC mit einem Technikbeitrag zur Dynamikkompression. Nach unten wird der Dynamikbereich durch das Grundrauschen des Übertragungssystems begrenzt. Werden Signale unterhalb dieses minimalen Pegels ausgesteuert, würden sie vom Rauschen maskiert und dadurch unhörbar werden. Nach oben wird der Dynamikbereich zu Erreichen der maximalen Aussteuerung des Systems ohne hörbare Verzerrungen begrenzt. Da Übertragungstechniken den größten Dynamikbereich aller natürlichen Signalquellen nicht verarbeiten können, findet in der technischen Praxis fast immer eine Dynamikkompression statt. Das heißt, eine gewollte Verkleinerung des Dynamikbereichs. Bei der Komprimierung eines fertigen Musikstücks werden zum Beispiel nicht wahrnehmbare, kurzzeitige Pegelspitzen abgeschwächt. Danach kann das Gesamtsignal verstärkt werden, ohne dass es zu einer Übersteuerung kommt. Das lautere Gesamtsignal bietet technische und psychoakustische Vorteile. Es kommt besser über das Rauschen der Übertragungsstrecke hinweg. Das speziell ist für die Kurzwelle wichtig, wo die Übertragungsqualität nur eingeschränkt ist. Auch im Sprechfunk werden fast immer Dynamikkompressoren eingesetzt, um die Sendeleistung gleichmäßig und möglichst hoch aussteuern zu können. Speziell die Funkamateure wissen um den entscheidenden Effekt einer guten Kompression. Er kann den Unterschied zwischen Hören und Nichthören ausmachen. Generell muss man überall da, wo eine konsistente Lautheit von unterschiedlichen, gleichzeitig oder nacheinander hörbaren Signalen gefordert ist, Dynamikkompressoren einsetzen. So natürlich auch bei dieser Rundfunksendung. Es gibt zwei Typen von Dynamikkompressoren. Das ist der Limiter und der Kompressor. Fast immer sind beide Funktionen in einem Gerät vereinigt. Ein Limiter begrenzt einfach die maximale Aussteuerung auf harte Art und Weise. Er schneidet vorhandene Sprachspitzen einfach ab. Ein Kompressor geht etwas subtiler vor. Er regelt Lautstärkeunterschiede einfach etwas aus. Wie funktioniert das nun im Detail? Entscheidend ist die sogenannte Hüllkurve eines Signals. Das ist der Verlauf des Spitzenpegels. Diesen kann man gleichrichten und eine Regelspannung gewinnen, die dann die Durchgangsverstärkung eines nachgeschalteten Verstärkers regelt. Der Dynamikverlauf wird also komprimiert, der Lautstärkeunterschied zwischen den leisen und lauten Passagen wird reduziert. In der Digitaltechnik dient hierfür ein AD-Wandler, der eine entsprechende Messgröße aus dem Verlauf der Hüllkurve gewinnt. Grundsätzlich wird zwischen Breitband- und Multibandkompressoren unterschieden. Wird der Pegel des gesamten Eingangssignals gleichmäßig bearbeitet, spricht man von einem Breitbandkompressor. Dieser Typ wird häufig auch als Singleband- oder Einbandkompressor bezeichnet. Diese Technik ist relativ einfach aufzubauen und preisgünstig, hat aber einen gewissen Nachteil. Nur die pegelstärkste Komponente regelt den Verstärkungsverlauf, was geringere Anteile zurücktreten lässt. So verschenkt man leider einiges an Potenzial. Bei den Multiband-Kompressoren ist das anders. In diesen wird das Eingangssignal vor der eigentlichen Bearbeitung mittels einer Frequenzweiche in mehrere Frequenzbänder aufgeteilt. Jedes dieser Frequenzbänder wird von einem unabhängigen Kompressorschaltkreis bearbeitet und verdichtet. Am Ausgang werden alle Bänder wieder zusammengemischt. Auf diese Weise ist es möglich, komplexe und breitbandige Mischsignale homogen zu verdichten, ohne dabei die unnatürliche gegenseitige Beeinflussung verschiedener Frequenzbänder in Kauf nehmen zu müssen. Im Rundfunkbereich ist ein Gerät dieser Wahl ein sogenannter Optimode-Prozessor. Dieser wurde in den 70er Jahren von der amerikanischen Firma Auburn Electronics entwickelt und ist auch heute noch der Standard in fast allen Radiosendern dieser Welt. Er erfüllt mehrere Funktionen. Auch wir bei Radio DAC verwenden für unsere Programme Optimode Multiband-Prozessoren. Diese Geräte sind in einem 19-Zoll-Gehäuse untergebracht und wiegen ca. 50 Newton. Das vorhandene NF-Signal wird zunächst für Kurzwelle auf einem Bereich von 0 bis 5200 Hz gefiltert. Danach wird es in 5 Frequenzbänder aufgeteilt. Das ist 0 bis 180 Hz, 180 bis 450 Hz, 450 bis 700 Hz, 700 bis 1600 Hz und alles, was darüber ist. Jedes dieser Bänder wird unabhängig voneinander verdichtet, also in der Dynamik abgesenkt und am Ende wieder zusammengemischt. Für Kurzwelle verwenden wir eine Kompression von rund 8 Dezibel. Die Ausgangsdynamik wird also auf rund 20% eingeengt. Hört sich viel an, ist aber eher moderat. Wir sprechen ja vom Vergleich von Leistungswerten.
8 Dezibel ist ein Kompromiss zwischen Musik- und Sprachanteilen. Wenn man Musik nämlich zu stark komprimiert, dann klingt es einfach nicht mehr gut. Das gesprochene Wort hingegen gewinnt an Qualität, wenn es komprimiert wird. Nun ja, ich spreche natürlich von der Übertragungsqualität, nicht von der inhaltlichen Qualität. Letztere kann man leider auch durch den besten Dynamikkompressor nicht verbessern, sondern nur durch die Qualität des Redakteurs. Ich hoffe aber inständig, letztere war heute ausreichend für Sie als Auditorium und verbleibe mit herzlichen Grüßen Eva Maria, Delta Golf 9, Mike Fox Golf. Yeah.

0: Bei Briefmarken gibt es seit 2021 eine neue Technologie. Das ist bisher nicht so aufgefallen. Mancher hat es vielleicht gemerkt, dass neue Marken teilweise rechts so einen QR-Code-ähnlichen Aufdruck haben. Ja, das ist, damit man die Werte besser erkennen kann beim Scannen. Nein, das ist es nicht. Die sind jetzt nummeriert. Ja, jede Briefmarke hat jetzt eine Seriennummer. Aufgefallen ist das jetzt erst, weil einige Leute dicken Ärger bekommen haben, die, wie das eigentlich immer üblich war über die Jahre, Marken, die nicht abgestempelt worden sind, nochmal verwendet haben. Das war ja eigentlich in Ordnung, war eine Marke nicht entwertet, war sie nicht entwertet, war gültig und dann konnte man so vom Brief ablösen, auf einen neuen Brief draufkleben und hat auf die Art Porto gespart. So oft kam das jetzt nicht vor. Aber damit ist jetzt Schluss. Wenn man das immer noch macht, dann gibt das 50 Euro Bußgeld, denn das merkt die Post jetzt. Auch wenn die Marke nicht abgestempelt war, ist registriert, dass sie schon mal gebraucht war. Wenn die Marke tatsächlich nicht gebraucht war, dann kann man sie natürlich von einem Briefumschlag wieder ablösen oder den Briefumschlag anderweitig weiterverwenden. Machen soll man es allerdings auch nicht, man soll sie eigentlich dann zur Post bringen und umtauschen. Und mit gebrauchten Umschlägen muss man ohnehin vorsichtig sein, die haben unten so einen Laufcode. Das ist so ein leuchtoranger Barcode. Und wenn man denkt, man kann einen Umschlag nochmal verwenden, mit neuer Briefmarke, und diesen Barcode nicht durchstreicht, dann hat man Pech und der Brief kommt zu einem zurück. Der geht dann nämlich auf den Weg, den er schon mal gelaufen ist. Und was da für eine Anschrift draufsteht, spielt dann gar keine Rolle. Das System erkennt den Barcode und dann kommt der Brief zu einem zurück und man wundert sich. Naja, aber diese Geschichte mit dem QR-Code für die Briefmarken, das ist Tatsache. Auch eine ungestempelte Briefmarke ist der Post als bereits gelaufen bekannt. Und wenn die nochmal in Umlauf kommt, dann knallt's. Offiziell hat einem das niemand verkündet, aber es gibt inzwischen einige Leute, die deshalb Ärger bekommen haben. Also zu sparsam darf man da nicht mehr sein. Offiziell sagt die Post, dass sie das deswegen machen, weil die Leute inzwischen die Briefmarken überall auf dem Brief hinkleben, nicht nur rechts oben, und sie dann beim Abstempeln nicht erwischt werden. Ist mir allerdings ehrlich gesagt nie begegnet. Entweder war ein Brief abgestempelt und dann überall, oder eben nicht. Aber es geht wohl eher darum, dass man sich auf Dauer das Stempeln sparen will. Wenn man noch Marken hat, die keinen QR-Code haben, dann kann man die natürlich noch benutzen, wenn sie ungestempelt sind. Egal, ob sie jetzt schon mal gebraucht waren oder nicht. Ist jetzt, denke ich, aber auch nicht das große Problem für die Post, dass die paar nicht abgestempelten Briefe, so angeblich um die 1%, dass da dann noch manche Leute die Briefmarke nochmal verwenden. Ein größeres Problem waren Fälschungen. Ja, es gibt tatsächlich Leute, die fälschen eine Briefmarke. Naja, und da ist wahrscheinlich der QR-Code dann auch sicherer. Kann man auch in der Wikipedia nachlesen, wie der aufgebaut ist. Ist also tatsächlich ein ganz interessantes System, von dem allerdings bisher fast noch niemand etwas mitbekommen hat. Außer er hat eine gebrauchte Briefmarke verwendet. Ein Beitrag von Wolf Dieter, Delta Lima 2, Mike Charlie Delta.
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2: Ein Funksignal, das am besten niemand hören will, ist Mayday. Denn wenn man so etwas wirklich mal hören sollte, dann ist das kein Scherz, dann sind Menschen in höchster Gefahr. Übrigens, die Verwendung von Notzeichen wie Mayday oder auch SOS ist im Amateurfunk strikt verboten und das aus gutem Grund. Eher keine Alarmsignale gehen momentan vom Zustand unserer Ionosphäre aus. Was genau momentan Sache ist im Hinblick auf die Wellenausbreitung, das erläutert uns an dieser Stelle wieder unser Funkwetterspezialist Christian Reiber, Delta Lima 8 Mike, Delta Whisky vom HF-Referat des DARC.
3: Nein, kein Grund für Alarm. Es steht kein Megamagnetsturm oder ähnliches vor der Tür. Tatsächlich war die erste Wochenhälfte sehr ruhig. So richtig aktiv war keine der auf der Sonne sichtbaren Regionen. Die Sonnenaktivität ging daher zurück und am Mittwoch wäre der Flux dann unter 100 Einheiten gefallen. Wäre, wenn nicht am Abend dieses Mittwochs eine neue aktive Region um den Sonnenrand gelugt und gleich mit einem M3-Flair guten Tag gesagt hätte. Das war das erste M-Flair seit einer Woche und die gerade mal einstelligen Zahlen der C-Flairs, die wir seither haben, füllen sich fast schon nach Aktivitätsminimum an. Aber da sind wir noch lange nicht, wenngleich auch die Flair-Zahlen deutlich den langsamen Rückgang der Sonnenaktivität belegen. In den nächsten Monaten stehen die Chancen aber noch gut, dass wir im Herbst, Winter und Frühling wieder ein stabil öffnendes 10-Meter-Band bekommen. Nächstes Jahr sieht es da allerdings wohl schon deutlich schlechter aus. Man sollte es also nochmal nutzen. Etwas Geduld ist bis dahin allerdings noch gefragt, denn noch ist in der Ionosphäre Spätsommer. Die Muff liegt tagsüber über Mitteleuropa durchweg über 20 MHz und steigt bis 25 MHz an, sodass 15 Meter stabil öffnet und 10 Meter zumindest ab und zu in südliche Richtungen funktioniert. In knapp 3 Wochen ist dann die Herbsttag- und Nachtgleiche und das ist oft die Zeit, wo sich die Dinge dann drehen und binnen weniger Tage die oberen Bänder stabil nutzbar werden, wie Phönix aus der Asche. Der 90-Tages-Durchschnitt des solaren Flux liegt aktuell noch über 130 Einheiten und zeigt an, dass die Sonne ausreichende Energie für 12 und 10 Meter hat. Etwas nach oben wird es mit dem Flux in den nächsten Tagen auch gehen, denn die am Mittwoch aufgetauchte Region 4524 bleibt nicht allein. Da sind mindestens noch 4 weitere, die bis zur Wochenmitte in unser Blickfeld kommen werden. Wie weit das trägt, muss man dann sehen. Nach großen Sprüngen sieht es im Moment zwar eher nicht aus, aber das ist noch nicht das letzte Wort. Für den solaren Flux liegen die Erwartungen bei 105 bis 130 Einheiten. Das Erdmagnetfeld war am letzten Wochenende unruhig, in der Woche dann ruhig bis sehr ruhig. Zu Wochenbeginn wird ein kleines koronales Loch wirksam werden. Diese Störung wird aber sehr moderat ausfallen und auch nur kurz dauern. Da die dafür in Frage kommenden aktiven Regionen noch sehr weit östlich auf der Sonne liegen, ist auch das Risiko für erdgerichtete koronale Masseauswürfe gering, sodass das Erdmagnetfeld mindestens bis zur Wochenmitte weiter ruhig bleiben dürfte. 20, 17 und 15 Meter sind dann tagsüber wieder die Haupt-DX-Bänder. 12 und 10 Meter öffnen sporadisch, immer mehr über die F2-Region und nicht mehr über Sporadik E. Die längere Nacht wirkt sich jetzt deutlich aus. Noch bleibt das 30-Meter-Band die ganze Nacht offen, aber nicht mehr lange. 80 und 40 Meter bieten dafür immer besseres DX, in den nächsten Wochen auch wieder besonders entlang der Grayline. Good DX!

Das war's nun für heute. Wir sind leider schon wieder am Ende von Radio DARC angelangt. 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Wir hoffen, die Sendung hat Spaß gemacht. Wenn ja, sagen Sie es doch einfach weiter. Wenn Sie wollen, hören wir uns nächste Woche wieder. Gleiche Zeit, gleiche Frequenz. 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Auf Wiederhören. Moin, tschüss, servus und 73 gut DX. Bis zum nächsten Mal.

0: Ja, hallo. Ich hoffe, wir sind zu hören. Ja. Runaway Hits sagt guten Tag, ja, und zerpflückt euren Herbst.
1: Oh.
0: Nee, ich hoffe, ihr habt Lust, euch nochmal herbstlich so zart durchwirbeln zu lassen von mir und Kathi. Hallo Kathi, ich freue mich sehr, dass du da bist.
1: Hey Ari, freue mich auch, endlich.
0: Ich
1: muss ja lange betteln, bis mal.
0: Ach, jetzt hör mal bitte auf. Nee, aber auf die Idee hätte ich wirklich schon viel früher kommen können. Da hast du recht. Ja, immerhin haben wir schon zusammen aufgelegt. Wir waren, glaube ich, auch schon zusammen involviert in Konzertveranstaltungen.
1: Fragezeichen.
0: Na, auf jeden Fall habe ich deine schon besucht.
1: Ach, schön.
0: Ja, sehr gut waren die immer.
1: Gut, danke.
0: Ja, wie sagt man? Ja, eine femme brutale der Punkrock-Szene. Ja?
1: Das geht auch die richtigen Worte gefunden. Ja?
0: Und übrigens danke, dass du mir geholfen hast, diesen großartigen, besser gesagt, du den Flyer gemacht hast.
1: Das Bild war von Ari.
0: Naja, nee, nicht ganz, ne? Ja, seid froh, dass er so aussieht und nicht so, wie ich das vorhatte. Ein, ja, kann man sagen, kleines Kunstwerkchen wieder.
1: Aber was hattest du vor? Ich habe dich erst in den Polo von der Katze gesetzt, aber es hat nicht so gut gewirkt.
0: Nee, ich hätte das mit der Tuba genommen.
1: Achso.
0: Das andere Bild.
1: Aber das war mir zu lieb.
0: Aber ja.
1: Ich bin ja Femme brutal.
0: Ja, genau. Und so heißen wir euch auch heute willkommen. Wir hoffen, wie gesagt, dass ihr uns hören könnt. Wenn uns Leute hören sollten, dann dürfen
1: Ruft
0: wir uns. Bitte nicht anrufen, aber dann dürfen wir uns gerne eine Rückmeldung geben. Weißt du was, Kathi? Du darfst heute musikalisch mal eröffnen, den Reigen.
1: Ja?
0: Ja. Komm bestimmt noch mal, in welche Richtung es gehen soll jetzt am Anfang.
1: Ich bin gut vorbereitet heute. Guck mal auf meinen Zettel.
0: Ja.
1: Ich würde gerne hören, Kotzreis, Montag, gleich Scheißtag.
0: Alright. Ja, das... Danke.
1: Oder?
0: So, und wir probieren mal, wie der Player das heute macht. So, ne? Dann hören wir jetzt mal als Einstimmung...
2: Rüberziehen?
0: Ja.
2: Du siehst aus wie Doppelklicken.
0: Nee, ich mach schon. Ne? So. Also, ne? Montag, Scheißtag von Kotzreiz. Ja.
1: Und los.

0: Ja, schön ausgewählt, ne?
1: Danke.
0: Ich hoffe ehrlich gesagt, dass das, warte, ich komme mein Mikro mal ein Stück näher, dass das für euch alle ja nicht so stimmt. Ja, wir zum Beispiel, ja. Also wir sind heute ja ganz schön Elite, ja. Bei uns sieht es aus wie sonst bei der FDP beim Frühstück. Oder ist früher, früher bei dieser, ja, bald nicht mehr existenten Partei aussah. Ja, ihr Prosecco mit Himbeeren, ja.
1: Gern geschehen. Corona. Aber ich hab doch gesagt, über zwei Themen wollte ich heute nicht sprechen, über Politik und Musik.
0: Ach so,
1: ja.
0: Das ist doch keine Politik. Also nicht mehr. Wie gesagt, jetzt in der Bedeutungslosigkeit verschwunden. Nee, aber was viele Leute ja nicht wissen, ne, dass ich so ein Doppelleben führe oder geführt habe. Ich war ja FDP in dieser Stadt.
1: Hä?
0: Ja. Ja, das weiß keiner.
1: Sprüher,
0: aber in Wirklichkeit habe ich halt hier statt Schuhe habe ich zwei Lambos getragen. Und die waren immer auf 80 Sachen. Und ich habe auch nie gebremst oder habe die irgendwo
1: geparkt.
0: So bist du
1: durch den Schlaz hier brauchst.
0: Überall hin, ja, wo ich Bock hatte. So, ich habe einfach gewartet, bis die so bei 10 km/h sind, bin ich einfach ausgestiegen. Nicht mehr geguckt, wo die landen. Habe schon die nächsten bestellt. Ja, so war mein Leben.
1: Und was dann passiert?
0: Ja, dann hat hier Zyklon Braun diese ekelhafte Plakat gemacht. Ach. Und dann habe ich gesagt, nee, das wart für mich. Das wart für mich. War ich auch schlau. Ja. Aber ne, sonst haben wir hier Prosecco, Himbeeren, Corona-Bier mit Schnitzchen können wir uns machen hier. Ja. Limette und Zitrone.
1: Ja,
0: extra ein Messer mitgebracht.
1: 15 wahrscheinlich.
0: Ja, auch genehme Klinge.
1: Mhm.
0: Toll bei uns hier. Ja. Edelmarzipan liegt hier auch noch rum.
1: Das so. Könnt ihr mal rüberschieben.
0: Ne? So scheiße ist der Montag doch ja nicht für uns.
1: Ja.
0: Ey, komm, wenn es uns mal gut geht, dann können wir das auch ruhig mal zelebrieren.
1: Voll.
0: Ja. So, Kotzreds. Aus Berlin sind die, oder?
1: Keine Ahnung.
0: Oh, geil.
1: Kommen die aus dem Westen? Vielleicht aus West-Berlin?
0: Es gibt ja auch Zwehe, ne? Oder gab Zwehe? Ene mit C?
1: Ich habe keine Ahnung, Ari.
0: Ja. Ehrlich gesagt, genau, weiß ich es auch nicht. Ich habe mich mit Kotzreds, ehrlich gesagt, nie so beschäftigt, obwohl das ja ein guter Deutschpunk ist, muss man zugeben.
1: Mhm.
0: Ja. Gute Startnummer.
1: Gut, na dann leg mal nach.
0: Och du, ich habe ja... Ich habe ja nicht so viel harte Musik bei, wa?
1: Du hast ja angekündigt gerade. Du hast Black Sabbath nur härter.
0: Ja,
1: da war
0: das,
1: ich ganz,
0: das stimmt,
1: bin
0: stimmt.
1: Gespannt.
0: Aber die Musik ist ja heute so, ich habe 8, 10 Songs oder so und du den Rest.
1: Ich habe 30.
0: Ja, siehst du.
1: Ja.
0: Dann bist du 3-mal besser als ich.
1: Dürfen wir nicht so viel reden.
0: Also, wir können ja mal einen kurzen Zwischenhauen, ne? Von der Bandname. Der passt eigentlich so überhaupt nicht zu mir, aber The Putz, ja. Also wie putzen? The Putz? Frank hates Punk.

0: Ja, kurz und knackig, ne? Frank. Frank hates Punk.
1: Frank.
0: Fällt dir dazu was ein?
1: Ich hab gerade schon erzählt, Frank, ob wir ihn Frank kennen.
0: Ja, genau. Wir haben mir gerade überlegt, so, hast du gefragt, wer ist Frank? Ich habe gesagt, wir sind hier irgendein Arsch. Frank hates Punk.
1: Oh, ich darf nicht so. Ich weiß nicht, ich habe meiner Familie den Flyer geschickt, vielleicht hört ihr ja zu.
0: Deswegen. Ist ja jetzt nicht.
1: Also der Ex-Freund von meiner Tante Frank, ganz netter Typ, ganz angenehm. Der wird nur Frank Udo genannt, weil er großer Udo Lindenberg-Fan ist. Mhm. Er war schon 30 Mal beim Konzert, 10 Mal auf dem Rockliner, wo Udo ja immer regelmäßig seine Konzerte gibt. Und damit, Ari, darf ich auch zum nächsten Song vielleicht überleiten.
0: Sehr gerne.
1: Da muss ich mal auf meine Liste gucken. Ich habe mit dabei Mona Lise, Hallo Süßer.
0: Habe ich gesehen. Ja? Kenne ich aber nicht.
1: Eine Frauenpunkband aus der DDR. Ja. Kam auch im Westen ganz gut an, wurde dann angefragt, für Udo Lindenberg im Vorprogramm zu spielen.
0: Ja.
1: Durfte nicht.
0: Wieso?
1: Sei mal Glück gehabt, Mona Lise.
0: Wieso durften die denn nicht?
1: Ja, auch nicht.
0: Och, schade, das hätte ich jetzt gerne mal gewusst.
1: Das habe ich mir nur gestern noch schnell zusammengegoogelt.
0: Vielleicht waren die ja zu ruppig.
1: Vielleicht.
0: Ja? Oder zu ungehobelt, so, wisst ihr?
1: Googelt die mal, dieser geiler Look auch. Ist ja ein bisschen Glamour.
0: Mona Lise. Mona Lise, oder?
1: Mona Lise.
0: Mhm. Ah, Mona Lise heißt also die Band.
1: Die Sängerin übrigens vor einigen Jahren wieder ein bisschen an Bekanntheit gewonnen, weil sie bei Germany's Next Topmodel mitgemacht hat.
0: Mhm.
1: Ja.
0: Als was?
1: Als Model.
0: Next Topmodel. Ach so.
1: Ja, ja. Die haben dann auch so ältere Frauen, weiß ich nicht, eingeladen zu ihr lassen.
0: Hm? Ja, wird mir trotzdem nicht angucken.
1: Ich habe es auch nicht gesehen, aber man kriegt ja hier und da ein bisschen was.
0: Ich kann teilweise diese Faszination nachvollziehen, weil seltsamerweise sich zu allen Lebensabschnitten in meiner Nähe Frauen aufhalten oder weiblich gelesene Personen, so wie, muss ich aber auch sagen, männlich gelesene Personen, die dieser Faszination irgendwie erlegen sind. Mhm. Ich muss es ja nicht verstehen,
1: aber mitreden
0: aber
1: können.
0: In gewissen Teilen nachvollziehen kann ich
1: das. Ein bisschen Meinung dazu haben auch.
0: Ja. Mode ist schon sehr interessant. Ja. Wie du an mir siehst. Also hören wir jetzt.
1: Deine Mode ist wirklich interessant, Ari.
0: Danke, ja. Mona Lise, ja, nicht Mona Lisa, oder?
1: Ja, ist richtig.
0: Ja, so. Lise? Mona Lise mit Hallo Süßer.

0: das war interessant. Na, ich habe gerade gesagt, das unterscheidet sich auf jeden Fall stark von dem, naja, Zeug, was ich so kenne. Also auch von Östro und, Alter, wieso vergesse ich die andere Band immer? Wo waren wir? Kathi?
1: Bärchen und die Milchbubis, oder?
0: Ja, genau. Mann, warum vergesse ich denn diesen Bandnamen immer? Ja, nee, das hat mir gefallen. Ne? Mona Lisa, hallo, Süßer. Ja?
1: Für dich, Ari.
0: Ja, ja, genau.
1: Der war für dich.
0: Gucken, um zu wissen, dass das nicht stimmt. Aber du überlege, habe ich mal was zum Auflockern vielleicht? Bisschen Hip-Hop? Nee, war ein Witz.
1: Hast du Hip-Hop gemacht?
0: Du, ich habe fast Hip-Hop mitgenommen.
1: Mhm. Ja. Mag ich nicht.
0: Na doch, das magst du. Wollen wir wetten?
1: Ey, wir können mal über meine musikalische Genese auch sprechen.
0: Ja,
1: ging
0: sehr
1: ja,
0: gerne.
1: Ging ja mit Hip-Hop los.
0: Ach,
1: ja.
0: Das hast du mir ja noch nie erzählt.
1: Amerikanischer Hip-Hop, DMX?
0: Dachte aber.
1: Nee.
0: Aha.
1: Aber? Nee.
0: Wie komme ich denn darauf?
1: Weiß ich nicht.
0: Alter.
1: Also ich habe aber, nee, überhaupt.
0: Oh, ihr könnt mal was Zynisches anmachen. Was Zynisches. Hast du Bock auf was Zynisches?
1: Ja, mit dir, ja. Freunde.
0: Ich glaube, ich weiß ja nicht, ob das hier schon mal vorgekommen ist, weil ich habe ja früher Erfahrungen sammeln dürfen mit der Turbo-Jugend und festgestellt, naja, ja. Aber doch einige wenige gute Leute zu Hause auch zu Hause, kennengelernt aus diesem Verein. Und die grüße ich mal damit. Obwohl der Song wirklich ein, das ist immer, ich mag das ja, wenn Songs so ein bisschen düster eigentlich sind, ne?
1: Hm.
0: Aber sich anhören wie, juhu, Party! Ja. Weil in dem Song geht es eigentlich nur darum, dass jemand seinen Arsch für Geld verkauft und auch singt, oh, einmal geht es mir nicht so gut. Ja, knickknack.
1: Aber Pocket Full of Cash.
0: Ganz genau. ne? Also, hören wir jetzt Turbo Negro. Pain in der Arsch. Ja? Pain in der Arsch. Jetzt singt die aber auch wirklich so. Pain in der Arsch, pocket full of cash.

0: Also, was wir jetzt erzählt haben, oder was ich erzählt habe, das bleibt jetzt hier schön unter dem Mäntelchen des herbstlichen Schweigens. Aber es ging um ein Jeans von mir, die, es existiert ein Foto, das war auch mal ein früherer Anime-Hitzflyer.
1: Jetzt erzählt er die Geschichte. Diese,
0: nur ansatzweise. Ne, die Leute sollen sich am Montag nicht zu sehr ekeln. Ja, wo diese Hose halt, diese diente als Flyer, hing auf der Heizung und wirklich ein kopfgroßer Blutfleck am Arsch. Wer wissen möchte, was sich hinter dieser Story verbirgt.
1: Schreibt doch mal in die Kommentare, was ihr denkt, woher das Blut kommt.
0: Ja, genau. In die Kommis, ja. Und zwar, ja, weiß ich nicht, ihr habt ja nur Facebook, wa?
1: Wer richtig liegt, kriegt eine Flasche Corona.
0: Ja, ne, obwohl, oder? Das wollte ich eine austrinken jetzt. Mach mich mal. Ja, so nee, war der erste Prosecco. Prost.
1: Pussy.
0: Hä? Warte, komm, hör auf zu fressen. Ja. Oh, hat er nichts mehr.
1: Ja, die Flasche Prosecco ist auch ehrlich gesagt
0: schon
1: leer.
0: Warte mal. Tja, oh, Entschuldigung, war noch der alte FDP-Impuls.
1: So, wir haben noch einen Piccolo in der Tasche.
0: Essen können, hm? Tja. Mach ich schlechter. So. Möchtest du mal wieder hier
1: jetzt? Oder? Ja, ich muss jetzt nur wirklich mal mir die Zeit nehmen, hier mal durchzugucken.
0: Na, mach das doch mal. Wir wollten übrigens noch über eine Genese reden.
1: Über meine Genese. Ach. Ich habe einen Musiktipp bekommen am Samstag von meiner besten Freundin Jenny. Mhm. Den will ich gerne spielen. Fist aus Leipzig mit dem Song Pistorius. Vielleicht auch Pistorius ausgesprochen. Mhm. Weiß nicht.
0: Fist mit Doppel-Z.
1: Yes.
0: Ja. Mhm. Pistorius. Ich glaube, so hieß mal einer von Gwar.
1: Was heißt das? Pistazie?
0: Gwar bestimmt nicht, aber ja. Ja, mach ich mal an hier. Fist mit Pistorius. Ja? Mhm. Na, los.

0: Ja, ey, wisst ihr was? Ich fand ich ganz schön geil.
1: Schön, freu mich.
0: Ja.
2: Ich habe Werbung mitgebracht.
0: Oh, geil.
1: Wie ist mein Vorabend?
2: Konzert, nee, nicht vorlesen. Ich sag's einfach.
0: Geil, Smoking steht drauf, das gefällt mir.
2: Passend zu. Also, wer am Freitag nicht vorhat,
1: geht entweder in die U-Land oder ins Archiv.
2: Genau.
0: Soll ich das mal vorlesen?
2: Nein, immer noch nicht.
0: Warum denn nicht?
2: Weil es nur für uns ist.
0: Ach so, also okay, aber du weißt, dass man uns jetzt live hören kann im Radio.
2: Ja, und alle wissen, was wir am Freitag machen.
0: Okay.
2: In die U-Landstraße oder ins Archiv gehen.
0: Alles klar.
2: Gut.
0: Das ist gut, weil ehrlich gesagt wusste ich das bis jetzt noch nicht, was ich Freitag mache. Aber geil, geil, geil. Ja. Fein. Juki. Muss ich mich wieder in der Mitte zerreißen. Hm. Ja, dick genug bin ich ja eigentlich. Könnte ich machen. Ja, Brüssel.
1: Welchen Teil kriegen wir in der U-Land?
0: Naja,
1: hoffentlich den oberen.
0: Nee, so meinte ich das mit der Mitte nicht. Ja? Oh Mann, was für ein Quatsch.
1: Ja, Fist ganz kurz nur, die sind zu zweit und machen einen richtig fetten Sound.
0: Die sind nur zu zweit,
1: die wir gerade gehört
0: haben. Mhm. Alter Falter, ja, das ist.
1: Bass und Schlagzeug.
0: Das ist wirklich ganz schön geil. Nee, ich habe gerade erzählt, der Bassist meiner. Wenn man nie erfolgreich wirklich eine Band hatte, kann man das ja nicht so sagen, ne? Aber meiner ersten Band. Ja?
1: Wie hieß die? Vor Döner ist es noch?
0: Ja. Weiß ich gar nicht mehr. Also ich habe ja bloß mitgemacht. Also ich habe ein bisschen gesungen. Stellt da, glaube ich, auch.
1: Und da musst du doch mal sagen, hey, wir sind.
0: Ja, nee, Teile von Wildwuchs und daraus wurden später die einzig geile Industrial-Band, Potsdams. Da kannte Rammstein fast noch kein Schwein. Wutach hießen die. W-U-T-A-C-H und hat eine sehr geile Coverversion von diesem Take on Me. Ja. Take on Me.
1: Haben die noch so eine MySpace-Page oder so?
0: Du glaub nicht. Ja. Wie bin ich denn jetzt abgeschwiffen? Ach so, wegen diesem Bassisten. Weil der war immer so, wenn man geprobt hat, hat der sich irgendwie in seine komplett eigene Welt zurückgezogen. Und der hat immer so einen Sound gespielt, während alle anderen irgendwie Grindcore machen wollten und auch gemacht haben. Und der hat anderthalb Stunden sowas durchgespielt und dabei eine Flasche Wodka geäxt. Ja. Und ist total hinter seinen langen Haaren verschwunden in seiner eigenen kleinen Welt. So. Und immer, wenn ich sowas höre, muss ich an den denken. Ja. Habt ihr bestimmt auch so, wa? So eine Leute.
1: Kenn ich nicht.
0: Ja, Mensch, was hab ich denn hier? Mal was Schönes. Wisst ihr, was mich total stört? Warum verschwinden diese Songs nicht aus der Liste? Ich kann schon wieder ausrasten.
1: Ja, ich streiche ja hier bei mir ab, ne?
0: Ja, genau. Kann ich hier nicht irgendwie mit so einem Werkzeug hier was, so einen Song durchstreichen, Matze?
2: Nö.
0: Du musst ja nicht mit mir reden, Alter. Ja, der ist ganz nett. Private Dicks haben, glaube ich, auch letztens gespielt.
1: Wo denn?
0: Kann ich auch mit Protex verwechseln oder mit.
1: Und ab damit.
0: Oh, nö, glaubt mir einfach. Die haben bei mir gespielt im Badezimmer.
1: Oh, schön.
0: Ja. Nee, The Private Dicks mit. Ich würde am liebsten immer noch dahinter nach dem Song ergänzen, hier lang. Ja. Don't follow my lead. Ja, haben wir jetzt The Private Dicks mit Don't follow my lead.

0: Musikgeschmack hatten. Das war bei uns nicht der Fall. Eltern auch Vollkatastrophe. Bei uns gab es immer die Bravo-Hits. Ja. Von 1 bis 34 kann ich mich noch erinnern. Oh, weiß nicht, mittlerweile sind wir dreistellig. Und ich bin ja ein Millennial. Und die Zeit, wo wir so angefangen haben, wo war die erste Stereoanlage?
1: Bin ich auch? Das? Nee, ne?
0: Ich bin mal, wann bist du geboren?
1: 77. Wie jetzt sich gehört für einen echten Punker.
0: Simon, das ist ja komisch, dass so eine. Du bist aber auch kein Boomer.
1: Nee, ich bin schon älter, oder?
0: Zu jung für einen Boomer, zu alt für einen Millennial.
1: Ja, ich bin eh Vampir.
0: Google mal beim nächsten Song.
1: Ja, ja, machen
0: dann
1: wir.
0: Verraten wir es unserem Publikum.
1: Würde ich jetzt nicht unterbrechen, tut mir leid.
0: Erzähl mal was. Ich glaube, meine erste CD, die ich geschenkt bekommen habe, war, das war so die Zeit, als Big Brother irgendwie zum ersten Mal im Fernsehen lief und dann haben die ja alle ihre Songs bekommen.
1: Danach. Da war ich in der Lehre.
0: Deswegen glaube ich, und meine Tante Carola, Onkel Peter haben immer CDs verschenkt zum Geburtstag. Ich glaube, es war Zlatko und Jürgen, großer Bruder. Okay. Hätte ich eigentlich mitbringen können.
1: Ja, toll. Irgend so ein Hardstyle-Remix hätte ich das geil gefunden.
0: Gab's bestimmt. Aber erste selbst gekauft, ich glaube, das war Limp Bizkit und so ein Kram. Aber ich habe auch DMX auf jeden Fall gehört. Fand ich cool.
1: Okay, ja.
0: Und Blumentopf, so deutscher Hip-Hop.
1: Ja, ja.
0: Also ganz schräg irgendwie.
1: Ja, ja. Blumentopf-Pferde. Blumentopf-Pferde.
0: Und dann habe ich mit 15 meinen ersten Punk kennengelernt. Mhm. Kai, Grüße gehen raus.
1: Ja.
0: Der jetzt bei Morgen ein Tön spielt.
1: Ja.
0: Ja, und dann ging es ein bisschen los. Ja.
1: Okay. Ja, bei mir war das alles anders. Aber ich bin auch älter.
0: Ja, ja.
1: Bei mir gab es tatsächlich die Musik. Wo kam das eigentlich her? Das kam aus dem Freundeskreis. Und aber auch nicht von Älteren. Also wenn dann nur so unbedeutend Älteren. Also so Geschwister um mich herum von anderen. Hm. Oder auch Eltern. Das gab es nicht. Ja. Also ich weiß, bei mir ging es tatsächlich, das war Hip-Hop, alle um mich herum haben Hip-Hop gehört, ich auch, ne? Two Live Crew.
0: Aha, kenn ich nicht.
1: Das ist auch gut so, das ist auch gut so. Ja.
0: Hast du Baggies hier dran?
1: Nein.
0: So wie ich?
1: Nein, ah, ja. Nein. Du, wie alt war ich dann da? 11 oder 12, als das so losging? Und so mit richtig intensiv. Also auch mit Szene und Musik, das ging erst mit 14 so los, ja. Dass man ohne Innenstadt rumgegangen hat. Aber ey, das ist allzu lange her, dass ich ja nicht mehr genau sagen kann. Ich bewundere dich zum Beispiel, dass du dich wirklich erinnerst, naja, wie lief denn das so ab mit der musikalischen Entwicklung? Ich kann das nicht mehr genau sagen. Ich kann nur noch so Eckdaten, dass ich irgendwie mit 13 zum Nikolaus die Kassette, kennst du sowas noch?
0: Ja.
1: Schlucht. Von Judas Priest, Painkiller.
0: Hä? Wie viel, mit 13?
1: Ja.
0: Von wem?
1: Judas Priest.
0: Von deiner Mutter?
1: Ja.
0: Ja, dann war sie dein Einfluss. Dann war sie der bringende Einfluss.
1: Nee, nee, ich hab mir das ja gewünscht. Aber wo das herkam, weiß ich nicht mehr.
0: Aha. Ja. 13. Wann wurdest du geboren? 79?
1: Ja, 77.
0: Oh, Entschuldigung.
1: Leider.
0: Du siehst 2 Jahre jünger aus, Ari.
1: Nur? Übrigens, ach nee, da reite ich jetzt nicht drauf rum.
0: Was
1: denn? Was hattest du zu gesagt zu dem Foto? Du hast ja den Flyer gemacht. Und das Foto, wo du her hattest, meintest du, wie jung du da aussiehst?
0: Nee, das war das Foto, was ich nicht benutzt habe, wo du eine Schlüppe auf dem Kopf trägst. Das hatte ich extrem
1: ich dachte,
0: jung gemacht.
1: Ich dachte, das wäre das. War eine Badehose. Das ist die Johnny Wolger Badehose.
0: Ach so,
1: gewesen.
0: Excuse. Ja. Ja, Babyface, weiß ich nicht.
1: Ja.
0: Ohne Bart, ohne. Nee.
1: Okay. Ich glaube, jetzt haben wir ja schon lange. Ich glaube, Matze pennt schon, oder? Pennst du schon?
0: Mhm. Ja. Oh, ich bin dran.
1: Wer hat das gesagt? Ah, du hast recht.
0: Ey, wir spielen auch was Entspanntes und zwar hau doch mal rein.
1: Noch kein Rauchsong.
0: Nee, nee. Hab ich blau schon? Ich wünsche mir Highway Patrol mit State Stripper.
1: Okay.
0: Ganz wunderbare Band aus Halle.
1: Ich glaube, ich kenne die ja nicht.
0: Ja, dann spitz mal die Ohren, Ari.
1: Das ist ja interessant. Alright, dann hören wir jetzt mal aus Halle.
0: Alright, here we go.
1: Highway Patrol mit State Stripper. Viel Spaß, Leute.

0: Dein Mikro ist offen.
1: Ja? Wie lange denn schon? Nee, jetzt mehr ernsthaft.
0: Los.
1: Wie lange?
0: Gerade eben.
1: Big Mango. Ist es denn jetzt auf?
0: Auf jeden Fall.
1: Alright, dann sind wir zu hören. Geil.
2: Alright.
1: Ja, mal sehen, wie lange. Heiko hat erzählt, was schlimm ist?
2: Dass du wirklich überlegt hast.
1: Ja, lass uns jetzt darüber reden.
2: Nee, alright. Ah, ja.
1: Oh, ich bin wieder dran. Ich bin wieder dran.
2: Na, was willst du, Ari?
1: Ich hätte ja mal Bock auf was Lustiges. Was das Schlimme ist, ach nee, ich muss ja noch den neuen Song von Erotic Devices spielen.
2: Mm.
1: Die haben ja, glaube ich, was Neues draußen.
2: Naja.
1: Ja. Hast du gehört schon?
2: Ja.
1: Ja.
2: Erzählt man sich in der Berliner U-Bahn.
1: Genau. Ja, welchen nehme ich jetzt? Ich glaube den hier. Also ich grüße erstmal Gers und alle anderen, die ich da kenne. Ja.
2: Michi.
1: Hab da, genau, wieder gut abgeliefert. Wenn ihr das jetzt, wenn einer von euch jetzt zuhört, würde ich gerne mit euch über diesen neuen Song reden. Ja. Also hören wir jetzt Erotic Devices mit Devolution. Na, warum will denn der Player nicht?
2: Ja.
1: Ach, jetzt. Er hat schon Schreck gekriegt. So, ja, sozusagen Premiere. Ne? Erster neuer Song von Erotic Devices. Devolution.

0: Egal. Ja, Kathi, dein Turn. Such doch mal einen schönen Rocksong raus.
1: Ich habe ja ein paar längere auch dabei.
0: Ja, sehr gut.
1: Chris Isaac war schon im Gespräch.
0: Alter, dass du das bei hast, so, da dachte ich.
1: Könnten wir auch.
0: Ist tatsächlich immer mein Traum gewesen, das mit einer Frau zusammenzuhören, ne, im herbstlichen Gekuschel.
1: Ja, dann hau rein, Ari.
0: Ja, aber wie steht da draußen und rauchen? Aber wir haben ja gesagt, mach doch mal so laut, dass wir draußen mithören können.
1: Ich würde sagen, ich meine, was passt zu unserem Vorhaben? Finde, Black Sabbath Sweet Leaf?
0: Ja, das passt natürlich besser, ne?
1: Ey, ansonsten, Chris Isaac, Wicked Game, wir sind drauf gekommen.
0: Wie spät ist das denn? Ach, guck mal, wir können ja zwei Rauchpausen machen heute.
1: Ja, ich rauche eigentlich nicht mehr.
0: Nee, ich weiß.
1: Ja.
0: Auch jetzt nicht.
1: Sweet Leaf.
0: Ah, ist entschieden, ja?
1: It is.
0: Mhm. Alright. Dann, wir hoffen, dass das Format, ne, gefressen wird. Ey, dann hören wir jetzt mal alle zusammen richtig schönen alten
1: Metal. Black Metal.
0: Nein, nee. Jetzt hör mal auf. Weißt du, Ozzy, ne, gut und schön, aber Black Metal, nein. Das war Venom. Dann hören wir jetzt Black Sabbath mit Sweet Leaf, Leute.

0: Ja, wie jetzt?
1: So.
0: Komm ran hier.
1: Da sind wir wieder.
0: Nein, ja, hat's echt nicht geschafft.
1: Ari, muss mal Tschüss machen. Ich mach Jack aus.
2: Tja.
3: Ich mach die Tür zu, wenn der Rind kommt, dann komm drin.
1: Achso, Corona oder Piccolo?
3: Ich werde jetzt mal einen Corona trinken.
1: Darf ich mal kosten bei dir und dann gucken, ob mir das mundet?
3: Was willst du denn haben? Achso, pass auf, ich mache erstmal Musik.
1: Ja.
3: Ja. Nachdem wir jetzt alle so oldschool, ja, so ein bisschen in den Dienstag reingewiegt haben, mache ich mal weiter. Ah, Mensch, ich hab auch wieder so richtig viel geilen Scheiß bei.
1: Nein, das auch.
3: Ja. Wie fandst du den Erotic Devices eben, den neuen?
1: Mega.
3: Ja. Oder?
1: Fand ich auch für das neue Album, wo der drauf ist.
3: Oder eine Single ist das, glaube ich. Achso. Das muss ich Görs nochmal fragen. Oder Michi. Oder, ne? Ja. Meldet euch mal, ja, dann mache ich hier ordentlich Werbung dafür. Ich bin so lustig, oder? Naja. Ach ja, pass mal auf. Das passt sehr gut zu uns beiden.
1: Ach ja?
3: Ja.
1: Warte mal.
3: Unsere Begegnungen waren ja öfter sehr, sehr musikalisch. Ne? Mhm. Und es gab mit dir mindestens öfter die Situation, in der ich immer so ratlos bin.
1: Jetzt beim Auflegen, weil du nicht wusstest.
3: Wenn Leute mit mir tanzen wollen und ich immer sage, du bist kein Witz, ich tanze nicht. Dann wird man immer angeguckt wie so eine Leprakranke. Ich bin schon froh, dass ich da nicht rausgeprügelt werde.
1: Stimmt, ich habe dich noch nie tanzen sehen, Ari.
3: Ja, du siehst mich eigentlich nur zu Musik bewegen, wenn es meine eigene ist. Ne? Also, oder wenn ich irgendwie auflege oder so. Ich bin halt ein Textefreak, ich singe eher mit. Und dann bewege ich mich natürlich. Ja, aber tanzen kann man das nicht nennen. So,
1: ja, können wir mal üben.
3: Ja, oder du merkst jetzt einfach mit dem Song. Nee, wir üben das mal. Hast du recht?
1: Don't ask me to dance. Ah ja, sorry, jetzt falsch verstanden. Ups.
3: Nee, gucken wir mal.
1: Zurückgenommen.
3: Gucken wir mal. Aber allein schon der Bandname, ne? The Uncool Dance Band. The Uncool Dance Band hören wir jetzt. Mit dem Song Don't Ask Me to Dance.
1: Hast du gemerkt?

0: Wie trinkt man dieses Getränk?
1: Ich hab gesagt, du kannst noch ein bisschen reinstopfen, kann aber sein, dass reinfällt. Ich habe dir den Limettenschnitz jetzt, klang seltsam, ne, aber den Limettenschnitz jetzt so.
0: Trinkt man daran vorbei?
1: Nee. Komm mal her. Jetzt hast du schon ran, Homies, aber warte mal.
0: Sauer.
1: Vorsicht. Oh, scheiße, reingefallen. Warte, ich mach dir noch einen, der stecken bleibt. So, da könnt ihr mal live dabei sein, wenn hier Ari, der Handwerkskoch aus Babelsberg hier seine Büchsen aufmacht und lecker kocht für euch. Haha, ein paar wissen jetzt vielleicht von Wink Anspiele.
0: Ich nicht, aber Ari, du hast ja nun schon für mich gekocht, das war vorzüglich.
1: So. Wird wahrscheinlich auch reinfallen.
0: Danke.
1: Aber mehr Limette kann ich dir jetzt nicht reinmachen. Ja, wir trinken jetzt Bier mit Limette.
0: Hört.
1: Und hören feine Musik. Ne? So wäre man nur im Sitzen tanzen. Ja. Ihr dürft gerne im Stehen tanzen. Und zwar zu Kathi.
0: Ich würde gerne hören Joggin. Ein Song von dem neuen Album von Amy and the Sniffers, die jetzt auch im November in Berlin konzerten. Ja, dann klick mal, Ari.
1: Mach halt. Mir ist bloß gerade eine Himbeere runtergefallen. Weißt du?
0: Ach, Verluste.
1: Ja, und die zeigt eine ungerade Anzahl Essen.
0: Die kostet bestimmt 30 Cent.
1: Wie heißt die Band?
0: Amy and the Sniffers.
1: Ach,
0: ganz
1: alle
0: oben.
1: Klar, ja. Den habe ich sehr schon gehört.
0: Ach, schön.
1: Aber vor dir sehr schon. Also nicht in deiner Liste sehr. Nee, die fetzen natürlich. Also, Amel and the Sniffers, Jerkin'.

0: Ja, wie gesagt, Emil und das Niffer ist einfach sehr geil. Mhm. Absolut geil. Kann man ja nicht sagen, ne? Außer das.
1: Da erkenne ich nichts Falsches dran.
0: Willst du gleich noch einen erinnern?
1: Oh, jetzt überraschst du mich, Ari. Na klar. Dann spielen wir doch vielleicht auch einen Song von einer anderen neuen Platte. Hm? Easy Royce?
0: Ja, ja. Gerne.
1: Und zwar mein Lieblingssong von der neuen Platte, The Easy Royce.
0: Ja.
1: Brechreiz.
0: Aha. Jetzt bin ich ein bisschen gespannt, weil ich gerne
1: den
0: schon gehört habe. Ja, ja, genau. Grüße ihn raus, wa? Hetzlon. Bist du ja auch nochmal eingeplant, ne? Und wer noch Bock hat von euch. Dann reden wir auch nochmal über Erotic Devices, so ein unbedeutendes Nebenprojekt von euch, was jetzt eine neue Single draußen hat.
1: Ja.
0: Ja. Gut, Easy Royce, Brechreiz.

0: toll. Ich feier, bin jetzt so zum naja, Ende kann man nicht sagen so, ne? Aber zum, wie heißt es nicht beim Fußball? Das letzte Fünftel, ne? Letzte Sechstel. feier schon wieder die Gitarre, ja. Und dieses Konzert war auch der Hammer. Was du toll gemacht.
1: Ach, und danke. Nebenbei, ne? Aber ja. Heißt, die Band war auch nicht schlecht.
0: Warte, komm. Welche Band? Ach ja.
1: Erotic Devices.
0: Ja, ja. Nee, die sind mir immer ein Träumchen. Mhm. Ich habe ja gesagt, so, was ist los? So, ich habe kurz die Augen zugemacht, ihr seid schon wieder vorbei von mir aus. Könnt ihr die jeden Tag hier spielen?
1: Ja.
0: Naja, ja, geht ja nicht. Schade eigentlich. Und wisst ihr was, das wünsche ich mir jetzt aber zu Weihnachten.
1: Nochmal ein Konzert hier?
0: Nee, das jeden Tag die Isiris im Nummer Biss spielen. Ja. Ne? Finden bestimmt alle anderen auch geil.
1: Haben sie bestimmt gehört.
0: So, vielleicht jetzt mal, darf ich?
1: Du darfst, ich glaube, ich war jetzt sogar zweimal hintereinander.
0: Ja, ja, das weiß ich.
1: Jetzt absolut dein...
0: Das war Absicht.
1: Ja.
0: Ne? Ich habe echt noch so richtig viel geiles Zeug und es fällt mir schwer, mich zu entscheiden, aber ich finde, da es ja noch nicht ganz zu spät ist, ne, können wir auch noch mal was drin machen, was na, nicht ganz so ruhig ist. Weißt du? Na, und ich hatte die Band schon mal bei. Und ich feiere diese. Das ist halt eine Band, die sich ausschließlich mit dem filmischen Schaffen Arnold Schwarzeneggers beschäftigt. Und zwar wirklich alles. Predator, so ja, Kindergartenclub haben die Song gemacht. Der heißt It's Not a Tumor.
1: Und also ich lese es jetzt am Bandnamen ab. Die sind aus Österreich.
0: Nee.
1: Sondern?
0: Die sind, glaube ich, aus Kalifornien oder so. Okay, ne?
1: Wow. Ja, ja, klar.
0: Passt. Aber der Sänger... Der kann wirklich so sprechen wie Arnold Schwarzenegger. Das ist kein, du denkst, das ist der. Ne? Und das bauen die natürlich auch viel ein. Ja? Ich hatte schon das Intro weggelassen. Da hörst du einfach, wo es ihnen so, yeah, you all say the, all the songs. They sound the same. Of course they sound the same. Because they're all brutal. Das Album heißt dann nämlich auch, warte mal, total brutal. Richtig geil. Und, warte mal, jetzt muss ich überlegen, wo ist er denn? Ach genau, das Lustige ist, ich weiß tatsächlich nicht mehr, aus welchem Film dieser Song ist. Aber ich finde die Ansage geil. Ja? Darum hören wir jetzt die Band Austrian Death Machine mit dem Song I Eat Green Berets for Breakfast.

0: Nee, Mike.
1: Ach, ich setz, leg dir hier keinen Maulkorb an.
0: Nee, aber das ist ja Buche, ne? So, Austrian Death Machine mit I eat Green Berets for breakfast. Los, kommt doch, kommt alle auf einmal, los, kommt alle her. Ja? So ein Song ist das. muss noch was kriegen, aus welchem Film? Ja? Aus welchem Ocean-Film mit Ornette? Ja, nee, sehr lustige Band. Wie gesagt, ich hab's in der letzten Sendung schon ausreichend erzählt eigentlich, aber wirklich sehr, sehr funny.
1: Hat keiner gehört, Ari. Kannst du mal sehen.
0: Nee, oh, wirklich?
1: So, außer Matze. Also erzähl du doch die Geschichte, Matze.
2: Ich hab's vergessen.
0: Ach so, du meinst letztens. Ich hab gedacht, man versteht mich jetzt nicht. Mm-mm. Ach so, gut. Ich hab gedacht, ich hätte zu schnell. Oder zu sehr genuschelt. Ja, nee. Aus dem Death Machine. So, jetzt,
1: ich frage mich, was ich darauf antworten soll.
0: Ja, ich mich auch. Jetzt,
1: vielleicht Schleimkeim.
0: Vielleicht?
1: Ja, machen wir Schleimkeim. Ja? Satan.
0: Okay, ja, passt gut ran. Passt gut ran, ne?
1: Danach wird es ruhiger.
0: Wollen wir vielleicht damit irgendwas grüßen, eine Institution zum Beispiel, weg ist? Du weißt, was ich meine? Hm. Wollen wir nicht? Nee?
1: Grüße gehen raus.
0: Grüße gehen raus an.
1: Bier?
0: Nee, wir sagen jetzt den Namen nicht, aber.
1: Ich check's nicht, Ari.
0: Nee, das ist hier gleich. In der Nähe haben wir schon gute Partys gehabt.
1: Die Kehle?
0: Ja.
1: Ach so, ey, sorry, wir grüßen die Kirche, ich weiß nicht.
0: Nein, die Kirche grüße, ich grüße die Kehle. Ja,
1: ja, klar.
0: Jut, Schleimkeim, ein, wie sagt man denn? Evergreen, ja? Mit das Satan!

0: So, das war ja ein schön rumpelig. Ja. Und ich hatte ja gesagt, ich habe heute sozusagen eine Band bei, die für mich so ziemlich nach der Essenz von hier dem ganzen Glamrock und dem ganzen Bava-Rock und dem ganzen frühen Rock'n'Roll. Mhm. So, ne? Und wie ich ja vielleicht letztens auch erzählt hatte, als ich, du kennst ja mein Gwar-Fieber.
1: Ja.
0: Und jetzt gab es ja ganz kurz einen Ausbruch von einem anderen Fieber, von einer anderen Band, auch mit G. Die ganz dicht hinter Gwar kommen. Guitar Wolf. Mhm. Ja, Guitar Wolf habe ich nicht bei, ich Trottel. Die haben letztens eine kleine Tour gemacht. Auch live gespielt, aber was ich besonders bemerkenswert fand.
1: Haben sie auch live gespielt?
0: Die haben auch live gespielt, ja, ja. Naja, was ich jetzt besonders bemerkenswert fand, was ich erst mitbekommen habe und dann erst, dass die auch noch spielen, ist, dass die eine Tour machen oder gemacht haben, so durch verschiedene Kinos, zum Beispiel im Sputnik-Kino in Berlin, was ich vorher gar nicht so wahrgenommen habe. Und da ihren Film nochmal gezeigt haben, ja. Ihren großartigen Trash-Zombie-Rock'n'Roll-Monster-Überfilm Wild Zero, der übelst geil ist. Und ich sage nur, warte, jetzt muss ich kurz überlegen. Love knows no nation, no borders and no gender. War halt, das ist ein Film von 99 oder 2000, da war schon so Wahlspruch. Es gibt nämlich auch eine nicht ganz typische Liebesgeschichte für diese Zeit in dem Film. Mhm. Oder das tragende Thema. Und die machen jetzt eine Tour, zeigen ihren Film nochmal und drehen den zweiten Teil. Und ich habe den 30-Sekunden-Trailer gesehen und ich war erstmal in Schockstarre.
1: Weil?
0: Ich wusste nicht, dass ich noch so viele Gefühle auf einmal haben kann.
1: Oh, schick dein Herz.
0: Ohne Scheiß, ey Leute, Wild Zero, zieht euch den rein und dann freut euch mal auf Wild Zero 2. Ja. Zerrt euch den Trailer mal rein bei YouTube oder jeder anderen Plattform, wo es ihn gibt. McDonald's TV oder so. Alter, ich hab so gefeiert. Ne? Und warum komme ich jetzt darauf? Weil diese Band diesen Sound auch ziemlich gut vertritt. Ja? Dieses pure, runtergebrochene und richtig bösartige Rock'n'Roll-Monster. Ja? Ich habe die vorher noch nicht wahrgenommen. The Horse, also einfach nur Horse. Ja, also
1: Pferde.
0: Nee, leider nicht. Die Schlampen. und der Song heißt, ich hab mir, ich weiß noch, dass der Text mich sehr begeistert hat. Den kann ich euch, also zerrt euch den mal rein, ne, worum es in dem Song geht. Ich hab's leider jetzt.
1: Gibst du so Hausaufgaben auf, wenn man denn
0: vergessen? Ne? Ja. Ja, tue ich. Das ist ein Bildungsfern-TV-Dings-Sendung hier. Ja. The Horse, also Horse, W-H-O-R-E-S. Und der Song heißt I see you also wearing a black T-Shirt.

0: Reaktionen.
1: Ari, es gibt schon erste Reaktionen von deinen Fans?
0: Lol.
1: Ich würde
0: lol. Ist die Nummer von meiner Mutter?
1: Noch nicht. Warum eigentlich? Ich lese mal vor. Mhm. Tolle Musik. Smiley.
0: Wahnsinn.
1: Oder?
0: Ja, toll.
1: Vielleicht hat er.
0: Jetzt, geil.
1: Gut, das war's. Schickt uns gerne mehr Feedback.
0: Warte mal, dann lass ich mir das T-Shirt drucken und nächstes Mal, wenn die auftreten, dann hängt das an.
1: Runaway Hits, tolle Musik.
0: Smiley. Nee, einfach nur den Spruch.
1: Schön.
0: Dann sag ich aber auch nicht mal mehr Hallo. Nur ein T-Shirt. Ja, Kathi, da kannst du dir ein schönes Schmeichelt führen.
1: Du kannst nicht so gut Komplimente annehmen, Ari, oder?
0: Das gilt doch aber in erster Linie dir. Weil deine Musik doch.
1: Wir gucken mal, wann die Nachricht ankam.
0: Ja,
1: zu welchem Song?
0: Ja, kannst du mal sehen. Aber was sagst du denn jetzt hier zu The Horse? Musikalisch so. Man muss ja nicht sagen.
1: Ich war so abgelenkt
0: von
1: meinem Corona.
0: Na, vor allem, weil ich hier die ganze Zeit rumrätsel. Ah, warum ging es dann nochmal? Ich glaube darum.
1: Ja, und der Text und so.
0: Ja, und anstatt wie ein normaler Mensch einfach irgendeine Suchmaschine seiner Wahl aufzumachen und zu gucken, habe ich versucht, das am Text rauszuhören. Wie alte Menschen.
1: Ich bin ein höflicher Gast, also war nicht schlecht.
0: Okay, gut.
1: Tolle Musik.
0: Ich leg das Messer mal weg.
1: Nichts, was ich mir zu Hause anhören würde.
0: Na, darüber reden wir nochmal, aber egal.
1: Muss man sich reinhören, denn, vielleicht. Komm. Reinarbeiten.
0: Biete mal an hier. Wie war nochmal dein DJ-Name?
1: DJ Girl Monster.
0: Ach, Girl Monster, ne? Mhm. Ja, genau. Yes. Also, wenn ihr das irgendwo mal seht, ey, da könnt ihr tanzen.
1: Ja, nicht so es sei denn, ihr seid Ari, der tanzt sich.
0: Ja, er steht was cool da mit seiner Sonnenbrille.
1: Viel Zeit bleibt ja nicht mehr. Jetzt muss man wirklich eine Auswahl treffen. Ich wünsche mir The Savages, The World and Round, It's a Square.
0: Alright.
1: Ganz unten, Ari.
0: Ja, hab ich gesehen.
1: Cool. Na dann.
0: Aha. Und worum geht's da so?
1: Das ist so Verschwörungstheorien.
0: Ja?
1: So, das ist Pendant zu den Flat Earthern. Das sind
0: alright.
1: Die, ja, Square Earther.
0: Okay, cool. Gut, dann haben wir jetzt. Ach Mist, warum sehe ich das hier nicht genau?
1: Komm mal, Ari.
0: Warte, ich guck hier nochmal. Ah ja, The Savages, The World Ain't Round, It's Square. Wirklich ein super Song, also super Songtitel. Ich bin sehr gespannt. Ja.

0: kurz mal aktiv seit 2011. Sorry, es ist noch gar nicht so ein alter Krams.
1: Das ist doch egal.
0: Oder ich habe mich vergoogelt.
1: Instinktiv richtig getippt, wenn das stimmt. Aber egal, ich weiß nicht, was mit mir los ist. Ne? Vielleicht ist es der Herbst.
0: Nee, okay, ich habe mich vergoogelt. Ja. Aus den 60ern.
1: Vielleicht ist es auch der Herbst meines Lebens schon, keine Ahnung. Aber irgendwie mag ich das. Gut.
0: Ja. Ja, denke ich mal getroffen.
1: Gute Kiffermucke. Ja. Nee, aber ohne Scheiße. Das, diese Mischung aus ja, diesem schleppenden Teremtemtem und dann diese leidende, kreischende, kurz ins Wilde ausbrechende Stimme. Hat mir gefallen.
0: Mhm. Poetisch wieder über die Musik sprechen.
1: Echt? Na, ich habe ja letztens schon gesagt, ich sollte weniger reden. Ja, gute Musik.
0: Tolle Musik.
1: Smiley. So. Jetzt darf ich wieder?
0: Hä?
1: Ja? Okay, cool.
0: Erzähl doch noch was, Ari.
1: Jo, gleich.
0: Muss ich mal kicken. Ich
1: hätte ja noch einen Song von Erotic Devices von der neuen Scheibe, aber ich glaube, den hebe ich mir erst mal auf.
0: Macht man das, die gleiche Band zweimal spielen?
1: Nee, auf jeden Fall nicht. Ne?
0: Macht man nicht, ne?
1: Hatte ja Stolle. So Stolle hatte mir das früher verboten. Hm. Hallo. Ich glaube, das war ich nur andersrum. Ah ja, Stolle. Sonnige Grüße, ne? Also, kriege ich denn von dir zurück? Ich schicke dir hier so relativ herbsttrübe, dunkler.
0: Kalt
1: ja.
0: Ist es.
1: Ja, aber
0: wisst ihr was? Ari hat schon seine Winterjacke an.
1: Der, ne? Die alte Männerjacke. ich würde jetzt sagen, hier gibt es mal jetzt, du kannst den Song auf zwei Arten sehen, ne?
0: Aha.
1: Entweder du siehst so als Halloween, jetzt wird mir ein Fremdwort. Nicht Hommage, sondern
0: Soundtrack.
1: Auf Deutsch heißt es Zugeständnis.
0: Commitment.
1: Ach, scheiß drauf. Halloween-Song. Halloween-Lied. und zwar von Perfectors. Ja? Oder als Gewalthymne, kannst du den auch sehen.
0: Ah, überlege ich mir noch.
1: Ich sag bloß Potsdam hier. Bad's Out.
0: Gewalt hat. Also.
1: Falls du den kennst von Coxwara, die hatten hier immer richtig Schuss. Nee, wirklich, ist wirklich so gewesen. Also ich war nicht, ich weiß nicht, nee, doch, da war ich nicht dabei, aber ich glaube, damals hatten die ohnehin umsonst Schiss, da soll dann schon abgegangen sein hier.
0: Ja. Hast du mal merkt?
1: War im Lindenpark, Cuxberger Konzert.
0: Okay.
1: Da haben sie danach einen Song geschrieben, Bad's Out, über Potsdam.
0: Ach.
1: Ja. Fledermäuse raus.
0: Den müssen wir mal spielen. Naja, nee,
1: doch, die haben was gegen Fledermäuse. Ja. Na egal, jetzt kommt perfekt das, entweder mit einer Gewalthymne oder ich würde sagen eher einem Halloween-Song für mich.
0: Halloween-Song.
1: Ja, jetzt mal für Leute, die gerne tanzen, ne? Grüße ihn raus. Bad Beat hören wir jetzt.

0: Tja, Matze.
1: Tja.
0: Jetzt sind wir hier frei. Der Chef ist noch draußen rauchen.
1: Ich glaube, er kommt doch erstmal nicht wieder. Naja.
0: Alter, kann ich einfach mal mein Ding machen? Achso,
1: oder
0: Matze, was willst du hören? Du kennst ja jetzt unsere Playlist.
1: Ich kenne die Playlist.
0: Hast du vielleicht mal einen Wunsch? Kannst du mich auch einen von mir
2: nehmen? Ja, ich bin wieder da. Ich habe gerade mal mit unseren Fans draußen geredet. Grüße gehen raus.
0: Ja, Grüße gehen raus.
2: Ilja und Alex, glaube ich.
0: Aha. Wer?
2: Alex.
0: Wer war der Erste? Die Erste?
2: Ilja. Den hast du schon mal Ilja.
0: Ach,
2: Ilja. Wurde schon mal gesehen. Auch eine sehr wichtige Radioperson. Mhm. Was denn hier?
0: Matze darf mal...
1: Du bist zu spät.
2: Ja, weiß ich doch.
1: Ach, du bist nicht mal aufgedreht.
2: Matze, krieg auch Knie.
0: Jetzt Kamerakind.
1: Verdammt.
2: Ja, jetzt war ich die ganze Zeit pünktlich hier.
1: Pass auf, jetzt bin ich dran.
2: Ja, wo drehen wir? Genau, komm, hier. Wollt gar nicht mehr herkommen, eigentlich. Ihr kennt euch ja jetzt.
1: Ich mach mal. Du kommst da sowieso immer wieder. Ich kenne das nicht.
0: Ja, ja ist wirklich. Gut. Ja, ja.
1: Ist gut.
2: Moment mal. Herausforderung angenommen.
0: Ari, könntest du mal einen Doppelklick hier machen?

0: Kannst du Robert jetzt noch anrufen?
1: Na, ich schreibe dem.
0: Na, mal sehen, okay. Also wir haben vielleicht was, was wir gleich ansagen.
1: Bleib dran.
0: Ja? Nee, oh, scheiße.
1: Was machst du, Arne?
0: Nee, meine Brille hochschieben, damit ich lesen kann. Ja, meine Ankündigung, wie gesagt, jetzt gehen wir nochmal durch, ne? Wir hatten das ja erwähnt, dass du DJ bist. Wir hatten auch deinen geilen Namen erwähnt, DJ Girl Monster. Mhm. Ne? Und auch erwähnt, dass wir öfter zusammen aufgelegt haben und was immer sehr, sehr launig war.
1: Launig?
0: Ja, ja.
1: So hätte ich das nicht verschrieben.
0: Wie? Obwohl. Was?
1: Wie meinst du das, Ari? Schluck.
0: Na schön.
1: Ach so, launig.
0: So mit Sternchen
1: so,
0: überall.
1: So lala. So.
0: Nee.
1: Ja, ich weiß, als ich einmal Nena gespielt habe, da bist du ja ziemlich... Mal, ja. Da standen ja die Schweißperlen auf der Stirn.
0: Also, das war vor Corona. Sagen, ich kann dir sagen, du hast keine Sekunde gemerkt, welche Emotionen da in mir tobten.
1: Was war denn das für eine Emotion?
0: Na, stellt euch vor, ihr habt so einen richtig geilen Abend, alles stimmt so, man kommt, das funktioniert, ne? Also hier, du legst das auf, denn die andere Person das und geil, wie mit irgendwie Butter oder Öl geschmiert, alles läuft, herrlich. Und dann... ist die andere Person, pupp, auf einmal total blau.
1: Ja, das war die Zeit, wo ich noch so viel trinken musste, um mich da so
0: reinzukommen. Ja, nicht mit
1: in die ganze Aufregesache.
0: Ja, und guck dich an, ich spiele jetzt Nena, ja. Und dann ja nicht so, ich so, nee. Und dann doch. Und dann war das aber halt auch okay.
1: Ja. Danke.
0: Aber wahrscheinlich hast du in dieser halben Sekunde was in meinen Augen gesehen, was du mir ewig nachtragen wirst.
1: Aber war das letzte Mal auch, dass wir zusammen aufgelegt haben?
0: Nein.
1: Nee. Oh ja, dann hast du mir nochmal eine Chance gegeben.
0: Es sollte das letzte Mal sein, ja.
1: Ach, die Leute haben getanzt.
0: Natürlich.
1: War vermutlich.
0: Ja, klar, Logo. Ja. So, DJ, ne? Und ich finde, wir könnten auch bald mal wieder. Ist echt zu lange her.
1: Ja.
0: Ja. Nagel ich dich jetzt fest. Wann? Morgen.
1: Überfordert. Ja, schmeiß doch mal eine Party, Ari, dann.
0: Ike.
1: Da müssen wir, glaube ich, schon selber aktiv werden.
0: Oh, okay.
1: Wann hast du den Geburtstag?
0: Lol. So, Party nächstes Jahr.
1: Mhm. Mit so. Uns. Mit DJ. Wie ist eigentlich dein Animal Kit? DJ Animal Kit?
0: DJ, warte mal, was habe ich denn immer gehabt?
1: B2B Girl Monster.
0: Nee, warte. Red Snooze oder so.
1: Red Snooze, habe ich noch nie gehört.
0: Rattenschnauze. Ach so. DJ Red Snooze. Snooze, Red Snooze. Ah, Mann, muss ich nochmal gucken.
1: Red Schnut.
0: Aber ey, pass auf, geht ja um dich. Ne? Es ist eigentlich aufgefallen, dass ich geschrieben habe, Konzert

0: Veranstalterin.
1: Ja, das ist ja korrekt.
0: Ich könnte nämlich, nee, sonst steht überall immer nur Konzertveranstaltung. Da war ich immer misstrauisch. Okay, ein Konzert gemacht. Weißt du? Ja. Und ja, willst du darüber mal ein bisschen reden? Also du hast ja tatsächlich auch, muss man jetzt mal sagen, mehr Erfahrung, Konzerte zu organisieren und mitzuorganisieren als ich. Auch in verschiedensten Umfeldern. Also vom richtig kleinen, wir haben gar kein Geld, bis zu so 50 bis 100 Euro, die man einsetzen kann, weißt du?
1: Ja, das stimmt.
0: Also die ganz große Nummer.
1: Ich weiß gar nicht so viel über dich, Ari. Ich weiß nicht, ob ich schon mehr gemacht habe als du, aber...
0: Nee, ist so. Ja.
1: So ein paar...
0: Fast jeder.
1: Ja, gibt es, aber die machen meistens auch mit anderen Leuten zusammen. Mit der Kehle.
0: Damals
1: in der U-Land ging es dann los, sozusagen. Easy Royce war jetzt so easy. Das konnte ich mal alleine machen.
0: Es gab auch schon Konzerte, die du alleine machen musstest. Oder? Okay, Mann, bitte schweigend.
1: Legt sich ja, immer dieses
0: aber
1: Thema.
0: Ich habe unglaublich viel Respekt, ne? Und nicht umsonst.
1: Ey, also...
0: Ne, das war, worüber wir jetzt nicht reden, aber das war so ein Ding, wo ich gesagt habe, ey, Mann.
1: Oh, da habe ich aber viel gelernt, so, ne? Technikkrams und so. Ja. Also mittlerweile läuft
0: es. Ah, gut.
1: Ja,
0: gut.
1: Ey, aber ich muss auch sagen, dank all der Leute, die sich auch noch mit reinhängen und mithelfen, unterstützen.
0: Es gab auch nie ein Konzert, wo ich gesagt hätte, irgendwie auch nur ansatzweise, das hätte ich irgendwie alleine gebacken bekommen.
1: Ja.
0: Ja, da muss ich auch die Potsdamer Landschaft mal sehr loben, bis heute. Dass es auch, ja, also wirklich, jetzt mal so unsere Leute, ja, denk mal, da meinen wir so in etwa dieselben, ich das immer wieder bewundere, das könntet ihr wirklich professionell machen und damit eigentlich einen Haufen Asche. Ja, und ich habe vor sowas tiefen Respekt.
1: Jetzt, Ari, jetzt mal der Blick hinter die Kulissen. Wir sind natürlich alle krass gestresst und bis 2 Wochen vorm Konzert passiert meistens nicht viel.
0: Ich weiß, du, ich rede ja öfter mit Leuten, So muss der lange. Ja.
1: Am Ende läuft es alles.
0: Ja. Und dann stehen wieder 2 8-Liter-Töpfe Sojagulasch da. Herrlich. Alter, Falter. Nee, aber ey, wisst ihr, ich kann sowas ja nicht genug in den Himmel preisen.
1: Ey, darf ich da mal eine Sache sagen? Ich weiß nicht, wahrscheinlich hört die Person auch gar nicht zu, aber beim letzten Konzert in der Datscha hat Sunny gekocht und besser geht's gar nicht. Von wegen Sojagulasch, 5 Liter. Das war.
0: Ja, jetzt spielen wir hier andere Leute nicht runter, aber ja, das.
1: Ja.
0: Ich weiß, dass Sunny wirklich eine super Köchin ist.
1: Ja, gut.
0: Nicht nur. Aber denn hier, ey, weißt du, jetzt ehrlich, sei mal noch mal ehrlich. Es sind doch leider viel zu wenig Personen. Ne? Du erinnerst dich, es war ja schon mal so ansatzweise Thema hier, die viel zu wenig stemmen. So. Und das sind über Jahrzehnte. Ne, so auf den Schultern weniger lastet. Die haben wirklich meinen tiefsten Respekt.
1: Meine auch.
0: Egal.
1: Juti. Ja, jetzt war Matze dran.
0: Jetzt hast du ja schön von dir abgelenkt. Ja. Musik-Sachverständige, dazu muss ich nicht viel sagen. Also da unterhalten wir uns oft genug drüber, heute zum Beispiel. Ja. Und mein Handy ist ausgegangen. Mal sehen, wie der. Oh, geil, geht sofort wieder an. Selten. Ja, Untergrundautorin, meine Liebe. Cathy.
1: Canworthy?
0: Wie? Sag bitte nochmal.
1: Ich muss jetzt zweimal an TH sprechen. Es ist Cathy Canworthy.
0: Ach, Cathy Canworthy, genau. Ja.
1: Ja.
0: Macht einen Blog?
1: Ja, der schläft seit Corona. Und nicht nur seit Corona, auch seitdem ich nicht mehr mit meiner Muse Roma zusammen lebe.
0: Ja.
1: Naja, das war natürlich ein Einbruch.
0: Geht das nicht so? Warte mal, jetzt. Das wäre doch lustig. Zwei Roberts,
1: ja. Vielleicht können die noch so eine Nebenfigur einführen.
0: So ein Kramer braucht ihr.
1: Ah, ja. Ich hoffe, wir lesen nochmal zusammen, Ari.
0: Du, ich auch.
1: Ich schreibe
0: aber seit... Welches Buch?
1: Lol.
0: Du, ich auch.
1: Was liest du denn gerade?
0: Gerade? Oh, warte. gerade lese ich ein Buch, was ich voll anstrengend finde. Irgendwas von Bov Bjerg. Heißt der so? Bov Bjerg? Bov Bjerg, glaube ich, aus Berlin, glaube ich, genau, von den Lesebühnenautoren.
1: Okay.
0: Deadline. Das hätte ich jetzt aber nicht erwähnen sollen. Du wirst lieber wissen, was ich lese, was mir Freude und Vergnügen bereitet.
1: Okay.
0: Natürlich Eugen Egner. Ja, Eugen Egner bin ich jetzt leider durch mit allen Romanen und alles, was man sich halt nicht als Zeichnung angucken kann, weil das macht er ja auch viel. Und habe jetzt das Problem, dass ich süchtig bin und kein Nachschub kommt.
1: Also Eugen, wenn du uns hörst.
0: Ja, genau. Schreib bitte noch 10 Romane. Nimm mal einen
1: Stift wieder in die Hand.
0: Und dann habe ich wieder was für 2 Monate. Nee, ohne Scheiß, Eugen Egner finde ich sehr, sehr geil. Mhm. Ja, das Buch heißt, Ihr Radio hat eine wichtige Nachricht für Sie.
1: Mhm.
0: Ja. Gut. Und du so?
1: Dostojewski. Gar nicht. Habe ich zu Hause stehen. Pff, ja, mal gucken, vielleicht später mal. Ich lese gerade von Paul Auster, Mond über Manhattan.
0: Mond über Manhattan?
1: Mhm. Soll, glaube ich, aus seiner New York-Trilogie. Sollte ich damals für die Uni lesen, nie gemacht. Deswegen stand das Buch jetzt jahrelang bei mir zu Hause. Jetzt heißt es mal in die Hand genommen.
0: Und was ist das?
1: Es ist wie Charles Bukowski, nur in weniger abstoßend und sexistisch.
0: Schwieriges Thema für mich. Darüber hatte ich ja schon mal geredet mit Linda von Basti.
1: Naja.
0: Ich habe ja seine Briefe gelesen, ne? Dieses dicke Buch, wo er den wenigen Leuten, die er mochte, Briefe schreibt über Jahrzehnte. Und muss,
1: hat er die selber ausgetragen?
0: Ob er die Briefe selber ausgetragen hat? Ach so, weil er wegen der Post, nee. Nee, ne? Gute Idee, aber hätte er vielleicht Porto sparen können. Manchmal klingt das so, als hätte ihm das so das eine oder andere Fläschlein einbringen können, was er nicht hatte. Egal, ich finde das sehr interessant. Muss sagen, auf jeden Fall kann man nicht sagen, nee, also nee, sexistisch war Bukowski nicht. Naja, natürlich war er sexistisch. Ich finde aber, also ich glaube, wenn man die Briefe liest, kriegt man nochmal einen anderen Blick drauf. Ein, wie sagt man, etwas weichzeichnenderen vielleicht. Mhm. Weichzeichnen. Du weißt, was ich meine, was ich jetzt aber nicht aussprechen kann?
1: Ja, ja.
0: Dann ist es sehr gut.
1: Da muss ich mal lesen. Habe ich noch nicht gemacht.
0: Kann ich dir geben.
1: Gut.
0: Ist auch wirklich eine lohnende Lektüre, muss ich sagen.
1: Ja.
0: Ja. Ich habe ja Bukowski vorher gar nicht mehr gelesen. Jahrzehnte, kann man fast sagen. Egal. Ich würde das gerne mal haben, wenn du durch bist. Das klingt interessant.
1: Ja. Ja? Ich habe erst angefangen, aber ja.
0: Alright.
1: Guter Autor. Wer ist denn dran, Ari?
0: Ecke, oder?
1: 18 Minuten, naja.
0: Echt? Uh-huh. Na, pass auf, denn.
1: Time flies.
0: Willst du noch ihn?
1: Nee, mach mal.
0: Nee, komm
1: jetzt. Ich guck so lange hier auf meinen Zettel und.
0: Na, okay. So, was ist denn noch wichtig für heute? Hartig? Ich will ja auch, wie sagt man denn, irgendwie eine schöne Mischung haben, weißt du?
1: The Real Loser. Das ist schön.
0: Ich finde The Zippers ist schön. Wir hören jetzt mal The Zippers. Ja? Mit He's a Rebel. Und damit grüße ich dein Herzblatt.
1: Oh.
0: Ja? Bis zum nächsten Kritzeltresen, mein Guter.
1: Wir wissen immer noch nicht, wann er ist, aber ja, ja. Wir kommen alle.
0: Er wird uns jetzt schon noch verraten, wann der nächste Kritzeltresen ist. Dann hören wir wahrscheinlich wieder The Zippers mit He's a Rebel.

0: Ari, ist es der letzte, den ich mir wünschen kann heute?
1: Weiß ich noch nicht genau.
0: Okay. Ja, ich musste mich ja relativ kurzfristig vorbereiten auf heute und habe ein paar Songs mitgebracht, die gerade einfach so bei mir laufen, tagtäglich.
1: Ja.
0: Und da ist der nächste einer davon.
1: Ja.
0: Und ja, spiel mal ab.
1: Jimi Hendrix Experience.
0: Ah, wir sagen mal an, ne? Castles genau. Made of Sand.
1: Okay, aber wer ist denn die Jimi Hendrix Experience?
0: Ja, weiß nicht, Jimi und noch.
1: Aber ist was, ach so, die ist wirklich von früher, ja?
0: Ja, ja.
1: Okay, dann hören wir jetzt also der richtige Jimi Hendrix.
0: Ja, ja.
1: Ja, ist klar. Ich wusste nicht, dass das so heißt. The Jimi Hendrix Experience mit Castles Made of Sand.
0: High quality.

0: So, also dann würde ich sagen, da wir uns langsam dem Ende nähern. Mhm. Ja.
1: Das war richtig schön, Ari.
0: Aber wir ist haben schon beschlossen, dass das ja fast.
1: Na.
0: Ja, ich weiß. Aber obwohl. Nee, wir können noch mal was sagen vorher. Auf jeden Fall muss ich sagen, das ist wiederholenswert.
1: Danke.
0: Ja.
1: Für ihr auch.
0: Machen wir nochmal?
1: Was schön. Ja?
0: Ja?
1: Ja?
0: Gut. Schön. Gut, das schon mal geklärt zu haben. Danke für dein Hiersein. Danke für die Musik, die du mitgebracht hast.
1: Sehr gerne.
0: Und die wir auch gleich noch hören werden.
1: Ach.
0: Ich finde, wie gesagt, jetzt könntest du noch mal einen reinhauen.
1: Muss ein kurzer sein, ne?
0: Ein bisschen, ja.
1: Dann noch ein Song für Robert.
0: Ja.
1: Divo mit Total Love.
0: Oh ja, das ist schön. Ich mag Divo. Dann hören wir jetzt Divo. Und der Song heißt Divo für Robert. Mit Total Love.
1: Robert 2.
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0: sowas machen wir sonst nicht, ne? Aber wir haben uns jetzt geeinigt, dass es okay ist, den Song auszufegen, weil sonst zu viel gute Sendezeit für andere Songs, ey, die ja knackiger sind. So. Ja, okay. Pass auf, dann würde ich jetzt nochmal einen knackigen kurzen, ja? Mhm. Also hoffe ich zumindest, dass ich so auf Anhieb jetzt mal ihn habe. Ah, es wird alles schwierig und die Zeit rennt. Und die
1: ey, du
0: Zeit
1: fadest
0: rennt.
1: Meinen Song aus und bist völlig unvorbereitet.
0: Nee, eigentlich, pass auf, eigentlich war ich, aber da war ich noch, ich mache jetzt den Abschlusssong und dann ist aber noch Zeit für zwei Songs, so, weißt du? Ey, pass auf, dann gibt's noch jetzt mal so was ähnliches wie The Horse vorhin, nur Horse. The Real Losers, was du vorhin schon entdeckt hattest.
1: Ah, ja.
0: Total Teen Generate. Mhm. So eine Granate zwischendurch so, ja?
1: Zum Abschluss, oder?
0: Genau, was ist doch ein geiler Song, Total Teen. Regenerate. Machst du denn da, Matze?
2: Ich mach den anderen erstmal aus.
0: Ach so.
1: Müssen wir uns schon verabschieden, Ari, jetzt von unseren Fans?
0: Ah, noch nicht ganz. Also wir schaffen noch
1: danach
0: den Song.
1: Danach ist noch Zeit zum...
0: Also ich würd, wenn es für dich okay ist, würde ich jetzt den Abschluss bilden, musikalisch.
1: Gut.
0: Ja?
1: Ja,
0: ja. Du kommst ja eh nochmal wieder. Ne, ohne Scheiß. Februar, März, hast du Bock?
1: Februar, März.
0: Gut.
1: Ach, der ist ja...
0: Ja, ich sag ja, der ist sehr kurz. Dann schaffen wir vielleicht noch einen von dir. Muss man mal gucken. Ne? Also jedenfalls, Real Losers. Ihr merkt schon, wie gehetzt das hier auf einmal ist. Ne? The Real Losers mit Total Teen Degenerate.

0: Oh Mann, Chaos. Boah, ich hab,
1: Chaos.
0: Robert, ich wollte den Song nicht ausblenden, der für dich war.
1: Ja, eigentlich ja schon.
0: Aber ey, Kathi, du kommst ja nochmal wieder. Anfang nächsten Jahres haben wir ausgemacht,
1: zum
0: oder?
1: Zum Valentinstag, so um die Zeit. Da machen wir mal so eine Liebessendung, weißt du?
0: Ey, sehr gerne. Ja? Ne? So, weißt du noch hier, was ich vorhatte?
1: Der Love Train.
0: Ja, genau. Ja, schön, dass du dich gleich erinnerst, ja.
1: Ich höre dir ja zu, wenn du sprichst auch, mit mir. Ja,
0: fester eingeplant. Ich wollte die ganze Mucke nicht allein machen. Aber ey, geil, gut. Machen wir. Ja. Ich entschuldige mich. Muss mich jetzt aber leider auch schon verabschieden mit Kathi. Und hab mir den letzten Song gesichert. Ja, ich bin ein Schwein. Aber ja, ey,
1: ist der Chef hier.
0: Ist, oh, schön, jetzt höre ich mich auf ihn mal.
1: Ja, was denn?
0: Och, ist ja geil. So klinge ich also. Kathi, ja, weiß ich nicht. Also, wir haben ausgemacht, du kommst wieder.
1: Mhm.
0: Ja, ich freue mich da sehr drauf.
1: Ich trinke nur mein Getränk aus.
0: Ne, das machen wir eh alle.
1: Ich muss auf Klo, ehrlich gesagt.
0: Trinken alle deine Getränke aus.
1: schön war's, Ari, danke für die Einladung.
0: Ey, das war eine kuschelige Herbstsendung. Oh. Hat mir sehr gefallen.
1: Mir auch.
0: Ja?
1: Ja?
0: Ja. Ach, schön. Shane. Ja. Ja? Ach, das war kuschelig. Wirklich. Das nächste Mal führen wir uns noch Plätzchen, aber das ist dann schon zu weihnachtlich irgendwie.
1: Finde ich gar nicht. Aber wenn wir uns das nächste
0: ist geil,
1: Mal
0: oder?
1: Im Februar, März sehen, da.
0: Das geben wir uns dann hier. Schön Kaviarplätzchen.
1: Nee, so Schokoseier. Ist ja dann eher Kaviarplätzchen.
0: Oh, hör auf, ich fange schon an zu schwärmen von der nächsten Sendung.
1: Mhm. Wer ist denn zu Gast bei der nächsten Sendung?
0: Na, weißt du schon? ach so, ja. Ist denn, na, wenn alles klappt, Jan off.
1: Ach, gucke. Ja,
0: Nikolaustag.
1: Der tritt dann in meine Fußstapfen sozusagen.
0: Genau, der ja, hat dann schwer zu tragen. Der hat dann schwer zu tragen. Das ist auch eine Sendung, die machen wir jetzt schon 8 Jahre oder so.
1: Ah, verrückt, ne? Sehr cool. Sehr
0: ja, okay, pass auf. Dann hau ich jetzt sozusagen den Abschiedssong rein. Scheiße, der wird auch nicht mehr durchlaufen. Aber egal, unser Quatsch ist ewig hier. Leute, macht's gut.
1: Macht's gut. Ja,
0: Kathi und ich sagen Tschüss.
1: Ja, ciao.
0: Mit Wire. Dot Dash, was nichts anderes heißt, außer Punkt Bindestrich.

0: Die Sonne hat sich vom Himmel verabschiedet. Die Lichter der Nacht leuchten in den Straßen. Ein Kioskbesitzer schließt seinen Laden ab und stapft müde nach Hause. Im Krankenhaus raucht die Nachtschwester ihre erste Zigarette. Schmöckwitz und Nimschuk sitzen seit Stunden im Radio. Bei ihnen raucht nur der Kopf.
1: So, jetzt aber das herzliche Willkommen.
2: Ja, ein herzliches Willkommen bei Schleudertrauma Äther Fauna, eurer lustigen Montagssendung spät nachts um 10 auf Radio Frappo.
1: Mit einer Spezialedition, wobei ich mir im Vorfeld der Sendung gedacht hatte, dass im Prinzip jede Folge Schleudertrauma Äther Fauna eine Spezialedition ist, weil wir jedes Mal was anderes machen. Heute haben wir uns ein paar Freunde eingeladen. Einer davon sitzt im Studio, der andere ist uns zugeschaltet über Discord. Hallo Jonas.
3: Schönen guten Abend.
1: Und hallo Philipp.
4: Hallo.
1: Du kannst jetzt sowas wie Hallo sagen. Hallo Weltöffentlichkeit.
4: Ich habe Hallo gesagt.
1: Man hört dich nur leider nicht hier gerade im Studio.
2: Ich weiß nicht warum.
5: Und damit auch ein herzliches Willkommen von mir. Hier ist wieder euer Schmöcki aus der Post-Production. Wie ihr wisst, ist unsere Sendung ja doch nicht ganz so live, wie wir immer behaupten, sondern ein wenig vorproduziert. Ich habe mir jetzt erlaubt, wieder mal einzugreifen in die Sendung, weil die nächsten 3-4 Minuten sind von... in einem Maße von Pleiten, Pech und Pannen begleitet, dass es sich wahrscheinlich nicht lohnt, sie mitzuhören. Diese Pannen, Pech und Pleiten habe ich mir überlegt, könnte ich sogar an das Ende der Sendung stellen. Falls es euch noch wirklich interessiert, bleibt ihr einfach bis am Ende dran. Jedenfalls gibt es hier technische Probleme. Solcherlei Art, dass es einfach eine Weile dauert, bis ich verstanden habe, wie wir gut mit unserem Gast, der in München uns zugeschaltet war, gut kommunizieren konnte. Das Problem wird dann letztlich gelöst in der Mitte der Sendung. Da schauen wir mal, ob ich mich da nochmal reinschalte. Genau, die nächsten 4 Minuten werden rausgekürzt zur besseren Anhörung. Das war euer Schmöcki aus der Post-Production. Ich glaube, das wird nicht das letzte Mal sein, dass ich mich für dieses Mal aus der Post-Production melde. Bis bald oder gleich. Tschüdelü.
2: Hört man dich noch?
4: Weiß ich nicht.
1: Ja, ja, ein bisschen lauter wahrscheinlich noch.
2: Ja, so müsste es euch gehen.
1: Ja, hallo Philipp übrigens.
4: Okay, hallo.
2: Technische Probleme, lalala.
1: Perfekter Einstieg. Ja, da zumindest ihr beiden der Weltöffentlichkeit noch nicht so bekannt seid, dachten wir, wir ändern das jetzt. Und ich habe im Vorfeld der Sendung mir überlegt, sowas zum Thema Freundschaft vorzubereiten, aber mir sind einfach auch nicht genügend Lieder eingefallen zu dem Thema. Deswegen dachte ich, ich mach's persönlicher, und ich habe jetzt für jeden von euch einen Text geschrieben und einen Song, den ich mit der jeweiligen Person verbinde. Und ich dachte, dass ich so quasi die Einführung mache der verschiedenen Charaktere, die anwesend sind. Angefangen mit Schmöckwitz, den ich am längsten kenne. Ich glaube, zum ersten Mal haben wir uns getroffen, als ich so 6 Jahre alt war und einen gemeinsamen Freund besucht habe. Das sind aber nur so vage Erinnerungen. Etwas klarere Erinnerungen habe ich dann an so eine Zeit 15, 16 ungefähr. Und davon handelt auch der Text. Wenn wir das technisch hinbekommen, ich überlege nur gerade, ob wir den Song auch schon raussuchen sollen. Das ist der Jalava-Song.
2: Ah, richtig gut.
1: Den Philipp auch kennt.
2: Ich wollte nur kurz noch sagen, als Intro hatten wir Cora Rojo und Camilo y Silvio, Solo Dios sabe si vuelvo. Ich glaube, der kam von dir, der Song.
3: Ja. Genau, nur Coral Rojo, der zweite Song, wäre von Camila y Silvia gewesen. Okay.
1: Ah, den können wir ja als Outro dann hören, oder?
3: Kann man machen, das ist auf jeden Fall ein freudiges Outro.
1: Ja, stimmt, eigentlich wäre es eher andersrum, ne? Hatte ich mir auch gedacht, dass den Song, den wir jetzt als Intro gehört haben, eigentlich eher ein Outro-Song ist.
3: Ja, aber der ist schon gut, den hört dann vielleicht beim Outro.
5: Ja, und schon wieder euer Schmecki aus der Post. Wie ihr gerade gehört habt, passt das Intro eher als Outro und das Outro eher als Intro. Deshalb sei hier an der Stelle angemerkt, dass das Intro von Camila y Silvio stammt mit dem Song Cerrito Nevado. Und das Outro wird sein, Outro, Spanisch, Coral Rojo und Solo Dios sabe si vuelvo, was grob übersetzt heißt, nur die Götter wissen, wann ich zurückkommen werde. Genau. Und es lohnt sich auf jeden Fall, bis zum Outro dann zu bleiben. Das kann ich euch sagen. Das war's von mir, von Schmecki für aus der Post-Production. Ich glaube, ich kann sagen, bis gleich.
3: Nicht jeder.
1: Nee, du musst einfach...
2: Kampflieder vielleicht?
1: Nee, ich glaube, Jalla war mit J.
2: Ich glaube, ich habe das schon mal bei Kampflieder.
4: Ja, aber könnt ihr bei euch noch die Hintergrundrausch, Unterdrückung ausmachen, weil ich höre ich immer so abgehakt. Ich glaube, das unterdrückt immer den Sound bei euch.
2: Okay.
1: Genau, das ist der Song. Entschuldigung, was meinst du, Philipp?
5: Ja, schmecke ich mal wieder. Hier wurden 2 Minuten kleine technische Pannen rausgeschnitten. Wahrscheinlich bis gleich.
1: Ja, legen wir los, würde ich sagen, oder? Ich habe das zu Hause auf dem Diktiergerät aufgenommen und ich würde das jetzt mit dem einstöpseln und dann abspielen.
2: Ja.
1: Geil.
4: So, gehen wir jetzt.
1: Genau, jetzt kommt das Intro quasi zu Vincent Schmöckwitz. Und dann das Lied. Ja. Und dann würde...
4: Einfach immer, wenn ich reagieren muss.
1: Ja, genau.
4: Also, zoome ich immer so ein bisschen raus.
1: Ja, genau, perfekt. Also, los geht's, oder?
2: Jetzt. Okay.
6: Wer mit 16 kein Kommunist ist, hat kein Herz. Und wer mit 30 immer noch Kommunist ist, hat keinen Verstand. Tatsächlich ist fragwürdig, wie viel vom Oberstübchen sich noch in einen Tag trägt. Wie viele Gehirnzellen sind wohl dem Alkohol zum Opfer gefallen? Wir kennen uns schon so lange, Schmöckwitz. Da warst du noch gar nicht Schmöcki, sondern Vinz. Ein recht verplantes, gutherziges Menschlein, so wie ich. Wir waren die Vorreiter des neuen Journalismus in Deutschland. Wir haben den Orishas den Rum aus dem Backstage geklaut. Wir waren nicht wirklich ernst zu nehmen und das wussten wir auch. Das machte uns schließlich so sympathisch. Eine der ersten bewussten Erinnerungen an uns ist, wie wir betrunken über das Chiemsee Reggae Festival torkelten, mit German, dem Nordoseten, Arbeiterlieder krölend. DJ Chantel sollte später noch auftreten. Der war damals der große Hit, oder zumindest kam es uns so vor. Und was lachten wir gegen den Wind? Wir wussten es halt nicht besser. So lässt sich das zusammenfassen. Wir wussten es halt nicht besser. Aber schau, wo wir gelandet sind, Schmöcki. Beim Freien Radio Potsdam. Angesehene Mitglieder der Gesellschaft. Radiomoderatoren. Wir könnten Stars sein, wenn wir wollten. Die Welt liegt uns zu Füßen. Doch unsere Dämonen lauern auch. Und dann überkommt es uns und wir trinken wieder zu viel im Studio. Bei vielen unserer Sendungen weiß ich nicht, wie sie enden. Aber sei es drum. Hier kommt ein neuer Versuch. Und hier kommt das Lied, das wir damals grölten. Das Lied von Jalava, dem Finnen, der so gegen den Wind lacht. Auf seiner Fahrt vorwärts, der Revolution entgegen. Als es noch Hoffnungen gab in dieser Welt. Utopien, Illusionen. Was ist eigentlich unsere Utopie, Schmöcki? Haben wir so etwas überhaupt?
5: Ja, und an dieser Stelle, mein lieber Nimschuk, habe ich mir erlaubt, also wie jetzt wieder euer Schmöcki aus der Post, das Jalava-Lied, das wir in der Sendung hatten, ein wenig zu ändern. Wir hatten die Version von den Schmetterlingen, also wenn man Lokomotive Jalava bei YouTube eingibt, kommt als allererstes der Vorschlag von den Schmetterlingen. Und ich glaube, das ist ein Bild von Lenin. Aber ich dachte mir, um so ein bisschen unser Singen auf dem Chiemsee Reggae Summer nachzustellen und auch diese tollen Einsätze mit Schnipp-Schnapp, wenn die Äpfel fallen, was für mich auf jeden Fall immer zu diesem Lied dazu gehört, mit drin zu haben, nehmen wir die Version von Frostfrattenprinz, heißt der Kanal auf YouTube. Gesang von Till und Tobi steht in der Beschreibung, wo das auch mit drin ist. Das Original ist wohl wahrscheinlich tatsächlich von den Schmetterlingen. Und ja, aber ich nehme lieber diese Version, weil sie, finde ich, diesen Live-Aspekt und diese Fröhlichkeit beim Singen mehr unterstreicht. Und deshalb jetzt viel Spaß mit dem Jalava-Lied. Das war euer Schmöcki aus der Post.

Dass es mit der russischen Revolution doch noch geklappt hat, ist auf den Umstand zurückzuführen, dass das Volk sich massenhaft daran beteiligte. Als Beispiel bringen wir die Geschichte vom finnischen Lokomotivführer Jalava, der Lenin im Oktober 1917 von Finnland nach Petersburg schmuggelte. Die Lokomotive fährt an.

0: hoi.
1: Das kennst du auch, Philipp, wa?
2: Jetzt. Philipp?
0: Also,
2: ja, ist so. So müsste gehen.
1: Es wird auf jeden Fall eine glorreiche Sendung. Es ist jetzt schon. Eine der besten Sendungen überhaupt.
2: Ja, da war noch eine Frage an mich, oder?
1: Ja, aber jetzt hört man Philipp irgendwie wieder nicht.
2: Jetzt da.
1: Und jetzt darfst du reden. Jetzt hört man dich auch. Wolltest du noch was anmerken zu dem Lied? Oder sollen wir direkt weitergehen zur nächsten Einführung?
3: Wir können gerne zur nächsten Einführung weitergehen.
1: Okay, cool. Ja, du bist der Nächste und das wird immer unangenehmer, finde ich. Also von ich war schon gestern ziemlich müde, merke ich jetzt. Ich habe mir das auch nicht nochmal durchgehört, was ich da so aufgenommen habe.
2: Nimm Schock, war da nicht noch eine Frage an mich?
1: An dich?
2: Ja.
1: Ach so, ob wir Utopien haben. Ja, das war eher so eine rhetorische Frage, aber beantworte sie doch gerne.
2: Ob wir Utopien haben? Ich würde sagen, wir haben noch Utopien und auch diese Sendung ist
1: eine Utopie.
2: Stück Utopie.
1: Okay, zeichne mal die Utopien für die zuhörenden Menschen etwas genauer.
2: Du meinst, naja, dass man einfach sich Mühe gibt, hier ein kleines künstlerisches Projekt umzusetzen, was wo es auch uns nicht um irgendwie kommerziellen Erfolg geht, sondern einfach um
1: wie man vielleicht hört.
2: Ja, wie man vielleicht an der technischen Umsetzung auch hört, sondern einfach für uns als cooles Projekt, was wir einfach ja so reißen und machen und
1: Finde ich voll die schöne Antwort. Ja, so sehe ich das auch. Weiter. Also, okay. Wir hören deine Einführung und auch das Lied. Ich gebe das oben schon mal ein, damit wir das direkt parat haben. Das ist The Kings, This Time Tomorrow.
2: So.
1: Okay, bist du bereit, Philipp?
3: Ich bin bereit, ja.
1: Sehr gut. Nun also, Philipp. Ich erinnere mich an eine zerstörte Wohnung. Das erste Zuhause außerhalb der Eltern. Manische Zeiten. Kleine Weed-Dealereien. Der Krankenwagen, der gerufen wurde, aber vorher noch die Nächte im Rationaltheater. DJ, Praktikant, dein unfassbares Musikwissen, das du uns jetzt hoffentlich zur Verfügung stellst. Du hast damals schon von Spaceman 3 gesprochen, lange bevor ich Will Caruthers kennengelernt habe. Wir waren bei Bob Dylan, haben Gin mit Holundersirup getrunken, waren bei Brian Jonestown Massacre, hatten alte Schreibmaschinen, auf denen wir wie Verrückte herumhackten. Sind auf Flohmärkte gezogen. Du hast mir The Electric Cool 8 Acid Test geschenkt, meine damalige Bibel, das Tor zur psychedelischen Erleuchtung mit dem psychischen Absturz als unmittelbaren Begleiter. Viele Zigaretten, die geraucht wurden und rot waren. Du warst damals viel älter als ich. Ich glaube, der Unterschied wird immer geringer. Aber damals warst du mir sicher in vielem voraus. Vor allem musikalisch. Ich war damals auf dem Wes Anderson-Trip. Darjeeling Limited war mein Lieblingsfilm. Und mein Lieblingslied daraus von den Kings. This Time Tomorrow. Das du irgendwie auch ganz gerne mochtest. This Time Tomorrow. Where will we be? 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Nun sind wir also im Radio gelandet. Und ich freue mich sehr, dass du bei dieser Verrücktheit mit dabei bist. Hallo Philipp.
3: Ja, zack, sehr zack. Schöner Rückblick.
1: Ne? Bisschen unangenehm auch für mich zumindest, aber So ist das halt mit Emotionen, ne?
2: Kurze technische Sache. Ich glaube, ich kann unser Problem lösen.
1: Geil. Schieß los.
2: Wir setzen einfach die Kopfhörer auf.
1: Perfekt. Haben wir für Jonas auch einen?
2: Müssten wir, oder? Schon mal da.
0: Da hinten liegt noch.
1: In der Zwischenzeit kannst du ja erzählen, ob es das Rationaltheater in München noch gibt und wenn ja, was da stattfindet und ob du überhaupt noch Kontakt hast dazu.
3: Kontakt indirekt sicher, aber ja, ich glaube, so Corona-geschwängert ist da gerade nicht so viel los. Letztens war mal eine Ausstellung, aber da war ich leider nicht anwesend. Hat mich nicht so wirklich gelockt.
1: Hm.
3: Aber ja, keine Ahnung, was in dieser Zeit so geht. Die meiste Zeit verbringe ich jetzt selber nicht viel auf Konzerten, Ausstellungen oder sonstigen Veranstaltungen.
1: Ja.
2: So, jetzt schauen wir mal, ob das funktioniert, wie ich mir das denke.
4: Ja, immer wieder Schmecki aus der Post. Ja, und es geht weiter mit den kleinen Pännchen und Erklärungen. Und ja, irgendwie hat es auch immer, finde ich, so einen leicht erheiterten Faktor. Und genau, deshalb würde ich euch empfehlen, wenn ihr es lustig findet, wie wir uns abmühen, hört es euch weiter an. Wenn ihr es nicht lustig findet und denkt, oh Gott, wann hört das endlich auf? Dann könnt ihr die nächsten 3 Minuten gerne, ja, was euch so einfällt, besucht mal die Toilette, lasst mal wieder Wasser oder mehr. Geht, macht das Radio aus, pfeift ein Lied vor euch hin. Was könnte man noch so machen? Ja, auf jeden Fall die nächsten 3 Minuten zur authentischen Wiedergabe, was wirklich passiert ist. Die technischen Pannen. Euer Schmecki aus der Post.
5: Keine Ahnung, hört ihr mich?
1: Ja, ich würde sagen, wir gehen später noch mal ein bisschen ausführlicher darauf ein.
5: Den Mikrofon-Sound direkt im Discord channeln, dann wäre es perfekt.
1: Ah, bekommen wir das hin, Schmeckwitz?
5: Nee, da habe ich heute, ich habe das heute auch schon probiert mit Skype, da war es schon so ein Gedings.
2: Wie meinst du das?
5: Ja, weil so ist es halt bei Discord, der Sound, also wenn ich euch höre, wird halt erst einmal aktiviert, wenn jemand redet, also gerade diese Sprachnachricht habe ich auch nur so in so einem abgehackten Stil gehört. Dadurch ist halt dieser Flow bei mir immer so, es wird so ein Satz gesprochen, dann geht es wieder so in die Stille und knistert so, dann wird wieder was gesprochen, dann kommt der Sound wieder zurück. Es ist fast so, als würde ich irgendwie so, irgendwie so eine Schwäche auf dem Ohr haben und immer nur so abgehackt ist. Ich habe keine Sätze hören.
2: Ja, wir können auch hier Push-to-Talk machen.
0: Oh yeah. Aber er ist bei dem Laptop-Mikro, genau, also darüber hat er uns nicht mehr das, oder?
5: Kann man da irgendwie...
0: Wie war das?
5: Ah ja, genau, Push-to-Talk, dann drückt ihr und dann höre ich euch, glaube ich, durchgehen, oder? Geht das?
2: Müsste gehen,
0: wenn wir pushen.
5: Jetzt höre ich euch nicht mehr.
2: Jetzt
5: müsst ihr, glaube ich, irgendeinen so Knopf drücken, damit ich euch dann höre. Aber das wäre vielleicht angenehmer für mein Hörerlebnis.
2: Leertaste?
0: Hotkey gesetzt.
2: Nee, macht er nicht. Ah, doch, jetzt. So, hörst du uns jetzt?
5: Jetzt geht's, ja.
0: Aber jetzt musst du die ganze Zeit
2: jetzt klicken. Jetzt muss ich halt drücken, ja.
0: Okay, kann man da irgendwas draufstellen?
2: Einfach.
0: Desinfektions. Nein, ist nicht schwer genug.
1: Aber ein guter Sound. Vielleicht eine Bierflasche.
2: Schon eine leere.
1: Hier, die ist leer, einigermaßen. Da soll es drauf, aber vielleicht...
2: Ja, ein bisschen abwischen.
1: Ja, diese Vorgänge sind bestimmt sehr interessant für alle zu ändern. Passt jetzt, oder wie?
2: Mm-mm.
0: Ist nicht gedrückt, oder?
2: Ist nicht gedrückt. Ja, ich halte es einfach gedrückt, das passt schon.
1: Und wir spielen jetzt mal den Song ab. Wir
0: können uns ja auch abwechseln und drücken.
2: Ja.
5: Den Test mal kurz, weil jetzt ist auch noch dieses abgehackte Ding. Vielleicht liegt es auch an der Eingabeempfindlichkeit. Ich weiß nicht.
2: Okay.
5: Das ist immer so weggekattet ab einer bestimmten Lautstärke.
2: Okay.
5: Vielleicht musst du dabei Eingabeempfindlichkeit ist einfach auf das niedrigste Level. Mhm. Dann höre ich zwar alles mit, aber es ist mir angenehmer, als wenn es dann immer ab so einem gewissen Sound-Ding wegschneidet.
2: Ja, yeah, das kann ich machen.
6: Es wird bestimmt voll die Hammer-Sendung. In der Post-Production wird das alles noch zurechtgeschnitten werden.
2: So müsste es auf jeden Fall gut klappen.
5: Jetzt höre ich euch auf Lautstärke.
6: Hallo.
2: Hey.
6: Achso, alles okay. Gut. Wir sind nur gerade live.
5: Und die Sache von anderen.

0: Ja, wer das auch geschafft.
1: Das waren The Kings. Mit This Is Tomorrow. This Time Tomorrow.
0: This Time Tomorrow war der Song. Und ich würde sagen, wir halten uns gar nicht auf mit weiteren Nebensächlichkeiten und kommen zur dritten und letzten Einleitung. Und damit ist dann die Sendung offiziell eröffnet und ich nehme mich etwas zurück und freue mich auf ganz viel spannende Musik, die wir dann später in der Post-Production in guter alter Schmöckwitz-Manier zusammenschneiden.
1: Was? Genau. Machen das nicht live?
0: Das war nur ein Witz, eigentlich ist alles live.
2: Wie spielt ihr das gerade ab? Auch über YouTube? Oder?
0: Ja, genau.
2: Könnt ihr mir dann den Song immer in die Comments posten, weil dann höre ich mir den hier an, weil durch euer Dings kommt es halt auch nur so halb rüber.
1: Okay.
2: Damit zumindest bei mir noch ein bisschen Radio-Feeling aufkommt.
0: Ja. Okay, also dann sage ich dir schon mal den nächsten Song, der ist Kukuruku. Ich habe nur Probleme mit der Tastatur hier. Kuh. Alles mit U. R.
2: Aber nicht den Kukuruku Paloma, oder?
0: Nee, nicht den, sondern von Nick Mulvey heißt der Interpret.
2: Nick?
0: Mulvey.
2: Ah ja, okay.
0: Genau. Genau, das ist der Song für Jonas und eine kleine Geschichte dazu, die erklärt, warum ich diesen Song ausgewählt habe. Oder das zumindest versucht. Stöpsel wieder um, ne?
1: Mhm.
0: Okay. Das ist die kürzeste Geschichte jetzt, einfach weil mir die Energie gestern ein bisschen ausgegangen ist. Aber in der Kürze

0: liegt die Würze, würde ich sagen. Ich spiele sie jetzt ab.
1: Der nächste Freund heißt Jonas. Ich erinnere mich, dass du kurz bevor die Wohnung, von der eben die Rede war, zerstört wurde, zu Besuch kamst. Ein wenig Hasch abstauben, glaube ich. Das nächste Mal, dass ich dich gesehen habe, lasst du Dostojewski. Das hat mich interessiert. Dein Umfeld schien nicht wirklich zur Lektüre zu passen. Dann das gemeinsame Interesse für Zen. Eine Zeit lang hingen wir nur noch mit älteren Damen ab, feierten Silvester mit 108 Gongschlägen und Knabbereien. Schließlich hast du auch Ayahuasca für dich entdeckt. Meine verkorkste Hochzeit, viel Gekotze und Gewürge, doch auch viele magische Momente. Einer dieser magischen Momente hatte ich, als wir getrunken hatten und Kukuruku lief. Ich fühlte mich in meine Kindheit zurückversetzt, an einen friedlichen Ort. Ich fühlte mich verspielt, leicht und offen. Und oft muss ich nun wieder an diesen Moment denken. Und dann freue ich mich, dass wir ihn gemeinsam geteilt haben. Und dann freue ich mich auf viele weitere Momente, die wir hoffentlich noch gemeinsam miteinander teilen werden.
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0: Ja, nice.
1: Ja, Jonas, schön. Hast du noch Kontakt zu diesen älteren Damen eigentlich?
2: Nee, hätte ich aber gerne wieder. Zu Gisela. Zu Gisela, ja, ich habe mir fest vorgenommen, cool, sie mal wieder aufzusuchen.
1: Also zur kurzen Erklärung, Gisela ist so eine Zen-Meisterin aus München, mit der wir eine Zeit lang Zen gesessen haben. Eine sehr coole Persönlichkeit eigentlich. Hat immer Spaß gemacht irgendwie, weil sie auch so originell, ein bisschen verplant auch war.
2: Ja, dass man, einfach.
1: Ich erinnere mich, dass mich das immer überrascht hat, weil ich mir eine Zen-Meisterin immer als so sehr fokussiert vorgestellt hat und alles immer so, alle Situationen perfekt adaptierend, aber sie war, schien auch häufig überfordert zu sein mit einfach praktischen Dingen. Oder wie hast du das
2: wahrgenommen? Ich habe sie schon auch einfach als so einen sehr einfachen, bodenständigen Menschen erlebt, der auch nicht irgendwie sich niemals über einen irgendwie erhoben hat oder so, sondern so auf einer ganz schönen Ebene irgendwie mit ihr war. Ja. Genau, zu dem Lied und zu deiner Hochzeit würde ich noch
1: sagen. Sehr gerne.
2: Ja, voll schön, das Lied zu hören, weil ich verbinde das auch so mit den ersten Zeremonien, die ich hatte, und deine verkorkste Hochzeit, wie du sie nennst, war für mich eines der schönsten Erlebnisse eigentlich.
1: Echt? Dass
2: ich hatte so in meinem Leben und gerade auch ein wirklich einschneidendes Erlebnis, das einiges verändert hat und mir so eine ganz neue Welt eröffnet hat, wo ich auch sehr dankbar dafür bin. Doch, also für mich war das sehr bedeutend und wunderschön, auch hier in Berlin. Ja,
1: wir sind gerade in Potsdam.
2: Ja, wir sind
1: aber zumindest für den Bayern ist natürlich
2: irgendwie
1: Preußen. Aber ja, freut mich auf jeden Fall, dass das einschneidend für dich war.
2: Ja, voll.
1: Und man kann sich sehr sicher schon denken, das war so eine Hochzeit, die auf Ayahuasca, also auf dem teehaltigen Gebräu stattfand. Deswegen auch das Gekotze und das Gewürge. Viele müssen brechen, wenn sie das nehmen. Und so war das irgendwie, war schon ein Erlebnis, ne? Weil die Hochzeit an und für sich auch so kitschige Elemente hatte, die dann aber immer wieder dadurch gebrochen wurden, dass jemand sich gebrochen hat. Eine ganz interessante Juxtaposition. Ja, das war's von meiner Seite. Ich würde mich jetzt einfach zurücklehnen und den Rest genießen. Philipp, du hast ein bisschen Musik vorbereitet, oder? Zu einem speziellen Thema.
3: Ich wollte ein spezielles Thema erst anreißen, aber ich habe mich dann auch irgendwie einfach verirrt und habe mich dann am Schluss einfach darauf konzentriert, den Lieder einfach, die zwar sicher gefühlt einen Zusammenhang aufweisen, zusammenzustellen, die aber einfach, zu denen ich halt vielleicht kleine Geschichten erzählen kann, aber ich finde, ein übergeordnetes Thema gibt es jetzt nicht.
1: Also du bist dann quasi das übergeordnete Thema.
3: Ich hatte erst die Idee, dass ich es so... Ich habe mir übrigens den Podcast von Bob Dylan, die Whiskey-Episode, angehört.
1: Ah, ja.
3: Da habe ich mir auch noch zwei Lieder draus geklaut.
1: Ja.
3: Aber ich habe dann irgendwann bei der Recherche gemerkt, dass ich glaube, dass das Thema so Alkohol trinken in der Musik extrem schlecht verarbeitet ist. So, ich glaube,
1: inwiefern meinst du?
3: Die Songs, die ich dann hatte, die waren extrem langweilig und keine Ahnung. Also diese plakative Darstellung dieses romantisierten Anti-Helden, der sich aus der Gesellschaft entfernt und betrinkt, wirkt schon irgendwie so ein bisschen komisch in den Liedern, wenn man sich so anhört, vor allem so, keine Ahnung, 70er Jahre Outlaw-Bewegung, wo das wieder aufkam. Da habe ich zwar auch ein Lied drin, aber es ist nicht in dem Kontext angesiedelt.
1: Okay.
0: Okay. Also es wird sich aber schon so ein bisschen, habe ich jetzt vorhin auch von Ludwig mitgekriegt, um das Thema Whisky drehen oder um das Thema Alkohol in Liedern?
1: Na, ich glaube, das war nur ursprünglich die Idee, ne? Und jetzt.
3: Das war so der bisherige Faden. Ich habe es jetzt eher so, ich weiß nicht, es sind so unterschiedliche Gefühlslagen drin verarbeitet, sich ja auch einfach generell von Musik, die ich so in letzter Zeit gehört habe, als ich so meine eigenen Playlisten einfach zusammengestellt habe, aber vielleicht auch eher so jetzt das seltsame Gefühl irgendwie verarbeitend, zum ersten Mal in eurer Radiosendung zu sein, das so ein bisschen mit zu reflektieren und mich irgendwie vorsichtig voranzutasten, was so was so an Musik vielleicht dann passen würde oder was ihr auch so spielt. Da gab es ja jetzt gar keine Absprachen davor. Deswegen wird es vielleicht auch so ein leichter Bruch sein. Ich weiß es nicht.
1: Ja, das macht wie gesagt gar nichts, ne? Also weil ich glaube, wir seit Stunde 1 auch immer gesagt haben, dass wir nicht wirklich ein Konzert haben, sondern einfach schauen, was so kommt und was wir damit dann machen können. Was ist denn der erste Song, den wir hören von dir?
3: Habt ihr die Playlist schon bekommen? Soll ich sie dir nochmal schicken?
1: Das war die...
3: Ich hab sie dir geschickt.
1: Ja, du hast sie mir geschickt. Ich kann, also daraus einfach den... genau.
3: Den ersten Song, ich weiß nicht, ich wollte unbedingt Tim Buckley irgendwie in die Playlist unterbringen, weil ich den sehr viel gehört habe in den letzten Jahren und mich so durch seinen Övre gearbeitet habe und gerade bei der Zusammenstellung meiner 70er-Playlist, 60er sicher auch nicht wegzudenken war. Ja. Und der Song ist so inspiriert von Miles Davis, von dieser Platte Kind of Blue. Es gibt so ein Lied All Blues und das ist eigentlich genau dieselbe Melodie, die ich sehr interessant fand, sowohl als jazziges Motiv und auch verarbeitet in eher so einer poetisierten Form. Also Tim Buckley, der selber so ein herausragender Sänger jetzt auch ist, bei dem Sprache auch eher so einen instrumentalen Anklang hat, im Gegensatz zu dieser Jazz-Version, finde ich das eine ganz interessante Erweiterung dieser Melodie, dieses Themas. Deswegen wollte ich es einbringen und weil es eben auch Strange Feeling heißt, was so ein bisschen
1: zur Radiosendung passt.
3: Sowohl als vielleicht seichtes oder sich leicht steigerndes Intro dann auch in die Sendung dann einfügt, aber vielleicht auch so in diese Zeit jetzt passt.
1: Mit dieser Zeit meinst du jetzt Corona? Die Corona-Zeit?
3: Ja, genau. Oder überhaupt jetzt so in die gesellschaftlichen Entwicklungen vielleicht hineinpasst. Aber natürlich selber eine ganz andere Thematik behandelt. Aber ich finde es immer interessant, wie solche Lieder dann auch über die Zeit vielleicht dann andere Bedeutungen entwickeln können, wenn sie dann in andere Kontexte eingebettet werden.
1: Vielleicht war es einfach
3: nur... Ich fand es so ein schönes Lied als Einstieg einfach.
1: Ja, cool. Also nach Nick Mulvey nun Tim Buckley.
0: Okay, wir gehen rein. Strange Feeling.

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1: Ja, sehr nice.
2: Ein schöner Einstieg für dich, Philipp, in dieser Sendung. Sehr mellow, der Song. Das ist ein Vibraphon, war dieses klingende Geräusch, dieses klingende Instrument, oder? Wahrscheinlich.
3: Ja, ja.
2: Mich hat es ein bisschen an Nick Drake erinnert, von dem wir auch schon mal Saturday Morning, glaube ich, haben wir mal von dem gespielt. Sagt dir Nick Drake was?
3: Ja, Nick Drake ist sicher verwandt. Also hat zwar jetzt nicht so diese Overdubs drin. Ich weiß nicht, welches Album meinst du von Nick Drake?
2: Nee, nur dieses eine spezielle Lied, Saturday Morning heißt es.
3: Ah, okay. Aber ich glaube nicht, dass Nick Drake Vibraphon hat. Das war doch irgendwie...
2: Doch, doch. Tatsächlich. Okay. Ja, ja, genau in dem Song kommt eben auch ein Vibraphon drin vor. Und auch eine ähnliche Stimmenlage, finde ich. Also ich finde bei beiden Künstlern also so eine ziemlich sanfte Stimme. Recht angenehm auf jeden Fall. Okay, jetzt wolltest du, Schmöcki.
1: Ja, also
2: als nächstes.
1: Ich hatte mir... auch ein Konzept überlegt, das ich schon lange mal machen wollte. Ich glaube, ich habe es auch die Musiksendung davor schon mal gesagt. Und zwar würde ich gern von Frauen, von weiblichen Künstlerinnen was spielen. Und irgendwie ist es wieder passiert, dass diese Playlist chronologisch ein bisschen abläuft. Das heißt, ich weiß nicht, wann das erste Lied genau ist, 20er, 30er, 40er, fange ich an und dann geht's wieder die Jahrzehnte durch. Und diesmal ausschließlich Künstlerinnen, auch wenn nicht immer nur Künstlerinnen, also manchmal ist eine Band dahinter, manchmal ist das in einem Theaterstück, wie jetzt beim ersten Lied gleich, aber ja, grundsätzlich singen Frauen, würde ich sagen. Genau. Und anfangen würde ich, und das schließt sich dann ganz am Ende dann noch ein Kreis, könnt ihr gespannt sein, mit Seeräuber Jenny aus der Drei-Groschen-Oper von Lotte Lenya gesungen.
2: Und also der Kreis schließt sich folgendermaßen, dass wir das auch schon mal in der Sendung hatten. Erinnerst du dich daran?
1: Das schon mal.
2: Ja. Das hast du schon mal gespielt, aber also ich höre es mir auch gerne nochmal an. Ich fand es damals schon sehr bewegend.
1: Okay, gut. Dann mache ich das jetzt einfach nochmal. Und habe das einfach vergessen. Ich glaube, das passiert ja. Gut, Lotte Lenya, Seeräuber Jenny.

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0: Ja, das war die Serie über Jenny.
1: Ja, beim zweiten Mal hat es mir sogar noch besser gefallen. Ist ja häufig mit Liedern so, wenn man sie häufiger hört, dass man dann nochmal auf ganz andere Details achtet. Insofern vielen Dank, dass du das nochmal in die Sendung eingebracht hast.
0: Ja, kein Problem. Philipp, womit geht's bei dir weiter?
2: Bin ich schon wieder dran?
1: Ich glaube, wenn
0: Ach so,
1: Jonas nicht noch
0: Jonas.
1: spontan irgendein Goa-Zeug dazwischen schmeißen möchte,
2: Ja, das würde
1: das
2: sicher
1: Ganze
2: gut
1: aufzubrechen.
2: funktionieren.
3: Nee, einen Liedvorschlag hätte ich noch,
1: Ja,
3: was ich
1: hau
3: dir gestern
1: rein.
3: noch geschickt habe, von Bardo Pond. Soll ich
0: Ist ein bisschen schwierig auf der Tastatur. Bardu.
3: Bardo.
0: Bardo.
3: Pond. Tantric Porno.
1: Wieso ausgerechnet das Lied?
3: Weil
1: Was
3: ich,
1: hat dich
3: das ist
1: dazu
3: auch so ein bisschen
1: bewogen?
3: was Sumpfiges, Psychedelisches, was finde ich einfach gut zu der
1: Zu der
3: Stimmung
1: Sendung,
3: eurer Sendung passt und ich finde zu der späten Stunde. Ja.
0: Okay.
3: Hier
0: Das
3: das zweite auf
0: okay.
3: jeden Fall. Ja.
0: Dann hören wir da mal rein. Bardo Pont Tantric Porno.
2: Perfekt.

0: Ein abruptes Ende.
1: Weil ich hab gerade gemerkt, dass es also es ist wahrscheinlich nochmal anders, ob man eine Radioshow moderiert oder sie anhört. Aber ich habe es gerade ziemlich genossen, auch mal wieder bewusst Musik zu hören. Und ich stelle fest, dass ich das eigentlich viel zu selten mache, dass Musik viel zu häufig irgendwas ist, was im Hintergrund läuft. Und jetzt habe ich zum ersten Mal seit langem auch wieder heute mich bewusst zurückgelehnt in diesem bequemen Radiosessel und wirklich zugehört. Viel Spaß gemacht. Danke dafür.
0: Mir hat auch dieses, ich weiß nicht, was die da mit den Saiten machen, so dieses Entlangschrabben, so ganz am Ende von dem Song. Ich finde das richtig gut.
1: Ist auch cool, dass es so ein langer Song ist, der sich aufbaut und dann wieder abrupt endet.
2: Ja, noch wenn ich an so Radiohörer denke, stelle ich mir die eigentlich immer im Auto vor. Ich bin so daheim und so nachts irgendwie im Auto fahren, diesen Song stelle ich mir echt sehr schön, sehr wohlig vor. Ja.
1: So hören die Leute auch unsere Sendung.
2: Ja, hoffe ich doch.
1: Um 10 Uhr abends auf dem Weg von Potsdam nach Babelsberg. Und dann läuft dieser Song.
2: Über die Brücke.
1: Ja. Ja gut, Philipp, it's your turn again. The stage is yours. Ja,
3: interessant, das Lied habe ich tatsächlich früher auch im RT öfters mal gespielt.
1: Nein, so viele ja, Zufälligkeiten.
3: Ja, doch, das hat voll wieder an diese psychedelische Phase so in den 2010ern erinnert. Jeder auf diesen Trip dann irgendwie so kam, sich dieses Zeug dann reinzuziehen. Ja. Aber Bardo Pong sagt mir auf jeden Fall was, und das Lied kann ich auch, weil ich dann selber auch gespielt habe. Ja, voll die gute Überraschung. Umso härter wahrscheinlich jetzt der Cut wieder. Ich weiß nicht, welches Lied jetzt am besten dazu passen würde, aber ich würde einfach chronologisch meiner Playlist gemäß weitergehen. Jetzt diesen Outlaw-Track von Steve Young spielen, der wahrscheinlich dann auch so ein bisschen in diese Zeitgefühl vielleicht reinpasst, das ich vorher angesprochen habe. Weniger jetzt zu diesen entspannenden Klängen. Aber vielleicht in eine Verstimmung dann eher.
1: In eine Verstimmung? Okay. Das hört sich spannend an.
3: Keine Ahnung. Ich habe mich erst gefragt, was dieses Ornery heißt, aber es heißt tatsächlich mürrisch. Mürrisch und verstimmt.
1: Ah. Ornery. Also nach Happy Sad kommt jetzt mürrisch.
3: Ja, genau. Wir waren erst noch so bei entweder oder, fröhlich oder traurig. Langsam driften wir immer tiefer in die Katakomben der Abgründe. Vielleicht ist das der versteckte Faden, der mir jetzt beim Hören oder beim Abspielen dann erst bewusst wird. Mal schauen.
1: Ja, cool. Wir sind gespannt.
3: Dann würde ich es go sagen.
0: Okay. Hope some ornery and mean, Steve. Ja.

0: Zack, da war wieder das abrupte Ende.
1: Ja, Jonas meint, das hört sich gar nicht so mürrisch an. Dem stimmt
2: nicht. Der Song nicht.
1: Das klingt eigentlich ganz optimistisch.
2: Upbeat, oder was?
1: Ja, upbeat-mäßig. Also der Typ schaut ein bisschen, das kann man jetzt natürlich nicht sehen als Zuhörende. Der Typ schaut so ein bisschen mürrisch, aber die Musik selbst.
2: Ja, vielleicht wirkt sie auch so ein bisschen hoffnungsvoll und utopisch. Man kann ja auch viel in der Einsamkeit oder der Dörre oder Mürrigkeit vielleicht irgendwas finden. Oder es mal subversives, so traurige, depressive Inhalte mit einer fröhlichen Upbeat-Musik einzukaufen.
0: Ja, um ehrlich zu sagen, also auf den Text habe ich jetzt gar nicht geachtet, was er singt. Es wäre natürlich voll witzig, wenn er jetzt davon vielleicht singt, wie scheiße alles ist, und er singt das dann so mit einer fröhlichen Stimme.
2: Jo.
1: Ja, jetzt ist Schmöckwitz wieder dran.
2: Ja. Wir müssen doch näher ans Mikro, damit ich euch besser höre.
1: Ah ja.
3: Also er meint an das.
1: Ach so.
3: Am Laptop. So, ich würde weitermachen mit Wendy Reen.
1: Oh.
3: Und das bekannteste Lied von Wendy Reen ist ja After Laughter Comes Tears. Das würde ich nicht spielen, weil das kennen ja alle, also das ist ja bekannt, das wurde auch wieder immer wieder aufgenommen und irgendwo wieder abgespielt, egal ob in Filmen oder in von neuen Stars gecovert. Noch ganz
1: Dubstep
3: kurz.
1: Dubstep war auch mal ganz groß, so eine Dubstep-Version.
3: Ah, ja. Ich glaube, ich erinnere mich dunkel. Zu Wendy Reen, 1947 in Memphis geboren, 2014 in Memphis gestorben, hatte halt diese, in den 60ern diese große, diesen großen Durchbruch kurz, wo sie diese Lieder hatte, und ja, danach ist es irgendwie wieder ein bisschen eingeschlafen. Im Wikipedia stand noch, sie hat dann noch im Gospelchor in Memphis gesungen. Ja, ich meine, so eine kurze Karriere ist bestimmt auch ganz schön. Ich hätte drei Lieder als Vorschläge. Zum einen What Will Tomorrow Bring?
1: Okay.
3: Wish I Were That Girl oder Barbecue?
1: Ich bin für Barbecue.
3: Okay.
1: Das klingt nach guter Unterhaltung.
3: Ja.
1: Ach so, wir hören jetzt Barbecue von
3: Barbecue von Wendy Reen.
2: Barbecue von
3: Wendy Reen. Ich kann's dir auch noch mal schreiben.
2: Ach, Wendy René.
3: Mm-mm.
2: Jo, schick mir einfach irgendwie Links.
4: Ja, schon Wendy René, oder?
1: Spricht man die René aus?
3: Spricht man die René aus?
1: Wie würde man diesen Namen wohl in Memphis aussprechen?
2: Das sagt mir was.
1: Ich glaube nicht René.
3: Okay. Ja, wir gehen einfach rein.

0: Und der Sound ist auch nicht oben.
1: Ja, ja.
2: Der Schmeck wird zwar gerade noch Getränke holen.
0: Ja. Deshalb ging es einfach weiter
3: kurz. Um die Show noch besser zu machen.
0: Genau.
2: Philipp sieht man übrigens hier die ganze Zeit Whisky trinken. Ist das irgendwas Spezielles oder einfach nur ein random Whisky?
3: Weißt du nicht, ich habe immer so Phasen, wo ich wieder Lust habe, einfach mal wieder so ein paar Sachen oder Whiskys dann zu probieren, die ich länger nicht probiert habe. Ich glaube, letztes Jahr hatte ich auch mal so eine kurze Single Malt Phase und jetzt höre ich mal so abends einfach wieder so zum Testen mir bestellt.
2: Das ist so ein jetzt Genussding einfach.
3: Ja, schon eher.
2: Okay.
3: Da trinke ich auch mal mehr davon, aber eigentlich eher so. Jetzt ist zwar noch ein bisschen frühabendlich, aber so.
2: Nee, ist schon nach 10 Uhr abends.
3: Ja. Insofern passt. Ich merke auch, wie sich meine Stimmung verbessert. Ich sage einfach diese Nachmittag, die Sonne schien noch so in mein Zimmer, es war so heiß und jetzt nähern wir uns langsam so den kühleren Temperaturen. Ja. Schon so einen leichten Bass oder so, bin leicht beschwipst von dem Whisky.
2: Perfekt.
3: Jetzt ist so ein Premium-Whisky aus der Jim Beam Brauerei, Knob Creek heißt der. Ich probiere halt diese Kentucky Bourbons, du.
2: Ja, das erinnert mich daran, dass es doch früher im Rationaltheater auch diese Bernstein-Salons gab und dann gab es so ein Buch an der Theke, wo sämtliche Whisky-Sorten, ausgefallene Whisky-Sorten drin waren. Aber das Beste daran waren immer diese Beschreibungen, wie der schmecken
3: soll.
2: So nach staubigen Bürozimmer.
3: Staubig, altes Aktenbüro. Dampfschiffparade oder irgendwie
2: Dampfschiffparade. Oder das Feuchtigkeit, die auf Asphalt verdunstet oder so.
3: Ja, aber irgendwie ist wahrscheinlich der Reiz des Genusses auch, dass über die Geschmäcker und Gerüche genau solche Erinnerungen dann vielleicht auch zustande kommen.
2: Hm. Stimmt, das hat Marcel Proust hat das schon beschrieben, ne? In einer seiner Geschichten von so einem Typ, der wieder in seine Kindheit zurückversetzt wird, weil irgendwas.
3: Weil er da schon Whisky getrunken hat.
2: Weil er da schon, genau. Ja, egal. Zu viel Gelaber. Was hören wir als nächstes?
3: Sorry. Ja, ich würde einfach diesen. Einfach weiter in meiner
2: einfach
3: Playlist
2: weiter.
3: Gehen.
2: Okay.
3: Das nächste ist On the Natural. Das habe ich so ein bisschen eingebaut, um so ein bisschen positiven Schimmer noch reinzuschmuggeln. Vielleicht auch die Wichtigkeit des Natürlichen noch zu betonen, rauszugehen. Nicht nur zu Hause in seinem dunklen, abgedunkelten Zimmer rumgammeln und Whisky trinken, während dieser Zeit. Ist auch ein sehr unbekannt, oder ich weiß gar nicht, ob er unbekannt ist. Heutzutage ist mir nichts mehr unbekannt, weil jeder schon alles irgendwie verfügbar im Internet hat. Aber ich glaube, ich habe es zum ersten Mal im Hintergrund von so einem Jim Morrison-Interview gehört, als er diese Platte von Hoyt Axton abspielt. Und ist gar nicht so unbekannt, weil er dieses Lied The Pusher von Steppenwolf, kennst du das?
2: Mhm.
3: Aus dem Easy Rider Soundtrack hat er komponiert. Da gibt es von ihm auch eine ganz gute Akustikversion. Und später hat er auch nochmal in so einer Art Beefheart Howlin' Wolf Gesang nochmal seine eigene Version aufgenommen, die ich gar nicht so mag. Aber das On the Natural hat so einen guten Touch, weil er die Melodie ganz gut vorantreibt.
2: Hm. Positive genau. Vibration. Sehr cool.
3: Good Vibrations zur Abwechslung.
0: Nice. Dann gehen wir rein.
3: Hau rein.

0: Perfekt. Dort.
1: Nee. So. Ich fand's witzig, was er mit seiner Stimme macht.
2: La, da, da, da, da.
1: Und dann so.
2: Rocky Mountains. La, da, da, da, da. Ja, cool. Also das hat mich auch so in eine Stimmung versetzt, an so Frühlingsmorgen irgendwo aufzustehen und die ersten Sonnenstrahlen und Asche vom Vortag und der Morgen beginnt, ein guter Morgen. Und ich fand es auch cool, dieses Leaving the Noises of the City in the City, weil das mal ein Erlebnis ist, das ich in Marokko hatte. In Chafchaouen, was schon auch eine relativ geräuschvolle Stadt ist, wo ich dann angefangen habe, ins Rifgebirge zu wandern und das so genossen habe, dass die Geräusche langsam immer weniger und weniger wurden. Bist du ja, wenn du relativ weit oben in den Bergen bist, hörst du ja fast gar nichts mehr außer dem Pfeifen des Winds. Na. Wie geht's weiter hier in dem
1: Programm? Ja, ich wollte nur sagen, Jonas, wenn du nochmal irgendwas hast, dann
0: bring dich jederzeit gerne ein, Jonas.
3: Gerade noch nicht, aber vielleicht bald. Gerne.
4: Dann drück würde ich in Push to Talk.
1: Push to Talk ist nicht mehr.
4: wie höre ich euch jetzt eigentlich?
1: Jetzt habe ich es wieder auf Selbsterkennung gestellt.
4: Ah, okay.
1: Ich würde weitermachen mit einer Legende und wieder nach Deutschland zurückkehren nach dem kurzen Ausflug nach Amerika. Nein, nicht Hildegard Knef, sondern auch eine Nina, aber Nina Hagen, genau. Und zwar ihr allererstes Lied, mit dem sie auch so ein bisschen bekannt geworden ist. Sie kam ja aus der DDR und 1974 hat sie dann quasi das erste Mal die Bühne betreten. Mittlerweile gilt sie als die Godmother of Punk. Ich weiß nicht, wer dieses getitelt hat. Das hört sich irgendwie so ein bisschen nach Bild-Zeitung an. Aber gut. 1982 ihr erstes Album und später dann ja ihr wildes Leben. Ist dann aus der DDR ausgereist nach Berlin, dann in die USA, ich glaube 98 wieder zurückgekommen nach Berlin und lebt jetzt seitdem wieder hier. Und wir hören jetzt, du hast den Farbfilm vergessen, genau.

0: Das war Nina Hagen.
1: So, wie findest du davon eine Überleitung, Philipp? Versuch mal.
2: Keine Ahnung.
1: Ganz auch einfach nur, wir können auch einfach nur den nächsten Song spielen, wenn du möchtest.
2: Nee, ich lasse dir irgendwas einfallen. Weil jetzt kommen wir nämlich ins Whisky-Gefilde.
1: Ah. Haha.
2: Ich glaube, es ist vielleicht gar nicht so schlecht, wenn wir immer so zwei parallel
1: Thematiken.
2: Erzählfäden so
1: Frauen und Alkohol.
2: Fortführen, um so das Gedächtnis auch unserer Zuhörer so ein bisschen auf die Probe zu stellen. Erst müssen sie so diesen feministischen Input noch zusammensetzen und dann dazwischen wird immer so Wissen gespielt.
0: Ja. So, ja, schreckliches Konzept.
2: Hebt sich vielleicht so ein bisschen gegenseitig auf, aber vielleicht ergibt es dann am Schluss noch. Ich weiß nicht. Kommt am Schluss so ein Gemälde oder so ein Mosaik raus, was Sinn ergibt.
1: Ja, das war bei unserer letzten Musiksendung auch so ein bisschen so, ne? Weil da hatten wir es nicht uns abgewechselt, Lied für Lied, sondern du hast deinen Part gemacht. Mhm. Und dann habe ich meinen Part gemacht und mein Part war zu George Floyd und du hast die Musikgeschichte einfach so behandelt. Ne? Mhm. Ich glaube, da war es echt ganz gut, dass wir es nicht so gemischt haben.
0: Ja, das habe ich mir, ja, das haben wir uns ja auch vor der Sendung gefragt. Jetzt haben wir es mal so. Ja, wir können ja zu zwei Songs übergehen, wenn du willst. Ja.
1: Nein, überhaupt nicht.
0: Nee? Nee. Okay, abwechselnd.
1: Gut. Ja, ich finde das gut.
0: Gut.
1: Macht mir Spaß.
0: Dann, Philipp,
2: ist der Kontrast auch recht lohnend. So,
1: Sag nochmal, das hat man jetzt nicht gehört.
2: Vielleicht ist der Kontrast auch recht lohnend.
1: Ja, ich glaube auch.
2: Das gegenüberstellt so die, keine Ahnung.
0: Countrymans.
2: Diese früheren Männlichkeitssymbole. So mit der heutigen. Mit den heutigen Relativierungen oder wie auch immer man es dann nennt. Mhm. Ja, ich würde jetzt The Spirit of the Golden Juice spielen, was so ungefähr was einfach Whiskey heißt. Es ist von FJ McMahon, der 1969, glaube ich, dieses Album so mit so einem Studiomusiker oder so aufgenommen hat. Genauso klingt es auch irgendwie. Klingt so, als würden einfach nur zwei Leute in so einem Raum hocken und was einspielen. Aber er hat da damals seine Zeit in der Army, also war so ein Army-Veteran, hat die damit verarbeitet. Und ich glaube, so die wahrscheinlich war seine prägendste Erinnerung, dass er dort um so diesen Trübsal oder dem Schrecken der Army, diesen Schrecken auch irgendwie so ein bisschen auszublenden, auch ständig Whisky getrunken hat. Das ist quasi so, also so hab's ich mir immer vorgestellt, das ist so das Konzept dieses Albums. Und so beginnen dann auch die ersten Zeilen dieses Textes. 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
0: Okay.
2: Jo, dann würde ich mal sagen, hau rein.
0: Jo.

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0: Also er beschreibt ein Gefühl, für das es wert war, das alles, diese ganze Scheiße mitgemacht zu haben. Habe ich das richtig verstanden am Ende?
1: Das war die letzte Zeile.
0: Also es war alles wert, aber für was genau, das habe ich verpasst. Ich habe eher auf die Musik geachtet, gar nicht mal so auf den Text. Aber irgendwas scheint das gegeben zu haben in diesem Lied, für das es
1: ja, das keine wert Ahnung, war. Vielleicht ist der Wert einfach, dass du am Ende noch, keine Ahnung, dich nicht umgebracht hast, noch ein Lied drüber schreiben kannst oder dass er einfach die Zeit reflektieren kann oder irgendwie am Ende noch eine beste Erkenntnis steht.
0: Stimmt, manchmal ist Überleben schon eine krasse Leistung, ne?
1: Ja, keine Ahnung.
0: Einfach weiterleben.
1: Was kann man sagen? Was ist der Wert, irgendetwas durchzumachen? Außer davon vielleicht dann irgendeine Erfahrung mitzunehmen oder daraus was zu lernen, aber keine Ahnung. Was würdest du als wertvoll bezeichnen?
0: Keine Ahnung. Das da müsste ich länger drüber nachdenken, glaube ich. Musik ist auf jeden Fall
1: etwas, was mir sehr wertvoll ist. Wir haben noch Zeit bis zum Ende der Sendung.
0: Ja, ja, ich dann wieder wir werden, während Schmöcki den nächsten Song reintroppt, werde ich noch ein bisschen darüber nachdenken.
2: Mein nächster Song
1: Die Zuhörer dann fragen, dass
0: genau,
1: wir uns Nachrichten hinterlassen
0: sollen. Liebe Zuhörmenschen, was ist eigentlich wertvoll in eurem Leben? Nehmt euch einen Moment Zeit, das zu reflektieren.
2: Genau. Der nächste Song, den ich rausgesucht habe, ist von einer Entertainerin, Kabarettistin, Schauspielerin, Sängerin und die leider einzige andere Frau, die sich in meinem Plattenregal befindet. Ich weiß nicht genau, wie sie da hingekommen ist, aber sie ist auf jeden Fall da.
0: Das hört sich so an, als wär's, würdest du es bedauern, dass sie dort ist.
2: Nein, nein, ich bedauere es nicht. Ich wundere mich.
0: Leider nicht im Sinne von, dass du gerne eigentlich mehr weibliche Künstlerinnen auch in deinen Platten so.
2: Genau, okay. Genau. Und zwar heißt die Platte Big Helga und sie ist 37 in Pankow geboren und 91 auch wieder in Berlin gestorben. Anscheinend ein DDR-Original. Vielleicht kann uns da Herr Schmidt dann auch noch mehr dazu sagen, ob das so ist oder nicht. Der kennt die wahrscheinlich bestimmt. Und ich würde genau gleich den ersten Song von dem Album spielen, der heißt auch Big Helga.
0: Big Helga mit Big Helga.

0: Ja. Philipp, was ist ein GDR?
1: Haben wir uns hier gefragt. Was? GDR singt sie. Big Helgaus GDR.
2: Oder sie singt B-I-G-H-E-L-G-R.
1: Ah.
2: Ich glaube, sie singt
1: H-D-L-G-R. Aber sie sagt doch aus der...
2: Ja, sie singt DDR und ich glaube, sie singt auch H-E-L-G-R.
3: Ich habe voll verpasst, mir das anzuhören. Ich muss kurz den Texten. Ja. Ich rauche immer gerne die Texte dann.
1: Aber du hast jetzt gar nicht mitgehört.
3: L-G-R, was soll das bedeuten?
1: Ja, wahrscheinlich tatsächlich die letzten drei Initialen. Nicht Initialen, letzten drei Buchstaben. Hast schon recht. L-G-R.
3: Klingt sie L-G-R oder D-D-R?
1: Oder beides.
2: Ich glaube, sie singt beides. Aber ich finde es witzig, dieser 80er-Sound und ganz am Ende dieses, ich glaube, sowas waren so die ersten mit Soundmaschine oder mit elektronischen Sachen am Lied rum basteln und so, wie wir da gehört haben. Also es gab schon früher, aber so, es war fast wie so bei so alten, ganz alten Rap-Sachen auch, fand ich.
1: Okay.
2: Also hat es mich dran erinnert zumindest.
1: Ja, spannend auch, dass diese Künstlerin irgendwie in der DDR existiert hat, ne? Mhm. Weil wenn ich es mir anhöre, passt es nicht ganz mit der Vorstellung, die ich von Kunst- und Kulturbetrieb in der DDR habe, überein.
2: Ja, definitiv.
1: Ja. Jo, Philipp, es geht weiter in deiner Playliste. Wenn Jonas nicht dazwischen.
3: Die Überleitungen werden immer schwieriger.
4: Mir wird auch noch was einfallen, aber es wäre auch volles Kontrastprogramm.
3: Gib du noch eine Nummer
4: ein. Ja, ich hatte. Ist einfach eine Frau, die ich zurzeit sehr gerne höre. Eher so ein bisschen mystisch und ich bin mir auch gar nicht sicher, in welcher Sprache sie eigentlich singt oder ob es überhaupt eine Sprache ist. Deja Dova. D-E. Y-A D-O-V-A Blood Earth.
3: Nein.
1: Ja, und also Philipp, du hörst das dann mit im Hintergrund, oder wie läuft das bei dir?
3: Ray, was habt ihr jetzt ausgewählt?
1: Blood of Earth.
3: Ich schreibe in die Comments. Gerade habe ich mitgehört, ja, im Hintergrund, da ging es sogar, aber es kommt trotzdem alles sehr verzerrt und abgehackt bei mir an.
4: Was ist mit deiner Tastatur passiert?
3: Da ist, dann
4: Blood machen wir es nicht, weil doch hier mit Telefon. Aber.
3: Oh. Okay.
2: So.
1: Hast du es, Philipp?
3: Ja, genau. Passt.
4: Auf jeden Fall.
1: Willst du noch was dazu sagen? Außer mystisch und weiblich?
4: Eigentlich, nö. Nee. Sehr stimmungsvoll, finde ich.
1: Cool.
4: Schauen wir mal.
3: Geh mal rein.
4: Und

0: Ja, du hast ja überlegt, was für eine Sprache das ist, ne? Mhm. So am Anfang hatte ich gedacht, vielleicht handelt es sich um eine Fantasiesprache, die einfach nur so rhythmisch eingesetzt wird, aber umso länger ich zugehört habe, desto mehr schienen das schon auch echte Wörter zu sein. Vielleicht eine, es klingt so ein bisschen nach irgendeinem Native-Dialekt,
1: oder? Ja, irgendwas Afrikanisches hatte ich mir dabei vorgestellt. Ah. Hatte ich mir vorgestellt. Und ich habe mir auch immer eine schwarze Frau vorgestellt, aber sie sieht eigentlich sehr nordisch aus.
0: Nordisch, okay.
1: Ganz anders. Ah,
0: vielleicht auch irgendwelche altgermanische.
1: Urgermanische.
2: Wo kommst du her?
1: Ich weiß es nicht.
0: Wir recherchieren das. Oder ansonsten könnt ihr uns das auch schreiben. Wir haben eine E-Mail-Adresse, die euch Schmeckwitz nochmal sagen wird, weil ich sie leider nicht auswendig weiß. Aber schreibt uns auf jeden Fall gerne.
3: Die E-Mail-Adresse ist schleudertrauma@email und dann kommt ein N, also emailen.de.
0: Genau, schreibt uns, aus welchem Land diese Frau kommt und ihr gewinnt.
2: Australien.
0: Australien.
2: Südaustralien. Sidun.
0: Du tippst auf Australien?
2: Dort, wo sich die Wüste mit dem Ozean verbindet.
0: Wie poetisch. Ja, wo sind wir jetzt überhaupt stehen geblieben?
2: So, ja, vielleicht imitiert sie ja diese Ureinwohnergesänge.
0: Ja. Ah, okay.
2: Aber ich habe das gerade neu überflogen auf so einer Last-FM-Biografie-Beschreibung. Kann ich gleich posten. Da steht drin.
0: Ja, haben wir bekommen. Sollen wir darauf eingehen? Willst du es kurz vorlesen? Es ist interessant. Die Biografie von Deja Dover.
3: Oder sollen wir weiter Musik?
0: Ist ganz schön viel Text auch. Also ihr könnt euch das ja selbst durchlesen. Ja. Deja Dover heißt die Künstlerin. Deja mit Y und Dover mit V. Weiter geht's mit einem Song von Philipp. Wir arbeiten uns einfach weiter tapfer durch. Das war jetzt keine so gute Ankündigung, stelle ich gerade fest. Ich meinte, wir sind gespannt, was als nächstes kommt, Philipp. Was kommt?
2: Jetzt kommt tatsächlich das einzige Lied aus der Playlist, wo tatsächlich das Wort Whisky auftaucht.
0: Ah, echt?
3: Also bei uns nicht.
0: Bei uns nicht. Bei uns kommt I've Been Down.
3: Oder meinst du Liedtext?
2: Was kommt bei euch?
0: I've Been Down So Long.
2: Ja, yeah, von Red Dirt. So eine
0: und
2: Band
0: da kommt
2: East Yorkshire, also UK, die einen ganz coolen Stil gefahren haben, Anfang der 1970er. Ich glaube, bevor Black Sabbath ihren Sound hatten, hatten sie schon einige Lieder drauf, die so einen Hard Rock-Stil so mit der harten Riffs verbindet, so Rainworker ist zum Beispiel ein Song davon, aber ich spiele tatsächlich jetzt eher so ein akustisches Lied, denn sie hatten auch sehr viele Anleihen aus dem Blues und waren sehr interessant. Es ist auf jeden Fall ein interessantes und auch so ein bisschen obskures Album, obwohl ich mir jetzt auch nicht mehr sicher bin, wie weit es jetzt heute schon so zumindest in dieser Underground- oder Psychedelic-Szene so durchgedrungen ist. Wahrscheinlich kennt man es sicher. Aber das ist tatsächlich ein Lied, was ich früher ab und zu gehört habe, gerade in solchen emotionalen Zuständen, wo ich mich dann vielleicht auch gern mal betrunken habe.
0: Ah, okay.
2: Oder ich weiß es nicht mehr. Irgendwie verbinde ich damit so eine Erinnerung.
0: Ja, ich habe... Ja. Hören wir es einfach an, oder? Ich hätte es ansonsten noch erzählt, dass ich jetzt anfange...
2: Ich weiß auch gar nicht, was ich so viel erzählen soll.
0: Aber du, okay, es war ein Lied, ein bluesiger Song, der ein gewisses Lebensgefühl vermittelt, mit dem du dich identifizieren konntest oder immer noch kannst, wenn es dir selbst nicht so gut geht und du zu Hause sitzt und Whisky trinkst. So, oder?
2: Ich hab den letzten Satz nicht verstanden.
0: Irgendwas mit Whisky.
2: Das ist schwer für mich, überhaupt einer Unterhaltung zu folgen, weil ich immer nur so einzelne Sätze höre und dann den Mittelteil
0: Whisky. Whisky. Ja, ich hab nur irgendwas über Whisky
2: wenn dann muss an das,
0: hören wir den Song.
2: Du musst an das Laptop-Mikro rangehen.
0: Ach so, ich spreche. Das ist so verwirrend hier. Ja, nicht so wichtig, ich habe nur irgendwas erzählt.
3: Hören wir einfach rein. I've been down so long, oder?
2: Ja, genau.
3: Okay.

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2: Dazu fällt mir auch noch was ein. Und zwar fällt mir dazu ein, dass es ziemlich genau 10 Jahre her ist, dass Amy Winehouse gestorben ist. Und sie hat sich auch zu Tode gesoffen. Ich weiß nicht, ob mit Whisky oder nicht. Aber ich würde vielleicht die Gelegenheit, wo wir schon bei weiblichen Künstlern und Whisky sind, die Gelegenheit finden, um beides zusammenzubringen und eine Akustikversion von einem Amy Winehouse-Stück zu spielen, und zwar Back to Black. Einfach Amy begleitet mit einer Gitarre. Und was lässt sich dazu sagen? Es gibt wenig Menschen, von denen ich echt Fan bin. Aber Amy Winehouse ist eine dieser Menschen. Genau, und jetzt hören wir die Akustikversion Back to Black von Amy Winehouse.
3: Kommen wir rein.

0: Rest in Peace, Amy Winehouse.
1: Ja, ein sehr schönes Stück und jetzt wird die Überleitung auch mal wieder eine Ultra-Herausforderung. Also wir gehen jetzt von schwärzesten Gedanken zu glücklichsten Liebes...
0: zu Helga aus Pankow.
1: 90ern. Nee, wir gehen nicht zu Helga aus Pankow. Wir gehen zu Blümchen und dem Euro-Dance.
0: Nein. Oh nein.
1: Und zwar mit Nur geträumt. ich weiß nicht, ob ich zu Blümchen was sagen muss.
0: Was willst du zur Rechtfertigung noch?
2: Wenn wir weit aus, gehen wir jetzt zu Blümchen.
1: Genau. So ein richtiger, richtiger Cut. 97 raus.
2: Meine Überleitung noch schwieriger.
3: Mir fällt noch was ein dazwischen. Vielleicht
1: macht es leichter. 97 rausgekommen. Das Original ist von Nena. Auch eine der ganz großen, würde ich sagen. Blümchen ist nebenher noch Schauspielerin, Popsängerin, Moderatorin und wohl die bekannteste deutsche Sängerin der 90er und Abfahrt.
0: Ich habe noch nie was von der gehört.

0: Ja, das war Blümchen.
1: Mein Gehirn fühlt sich durchgegrillt an.
0: Und Philipp hat es auch schon gepostet an uns, dass da auch ein Comeback war vor kurzem, weil Blümchen hat zusammen mit Finch Asozial ein neues Lied aufgenommen. Oh, yeah. Jetzt müssen wir aber jetzt nicht unbedingt hören. Also Finch singt halt so ein bisschen also darüber, wie das sein Schwarm war in den 90ern und ja.
1: Ich bin übrigens auch dafür, dass wir jetzt so eine Veto-Regel bei Schleuderbrunnen einführen sollen. Ja.
0: Okay.
1: Ich habe die ganze Zeit überlegt, ob ich eine rauchen soll, um dem zu entkommen, aber meine Nase fühlt sich schon so blockiert an. Dann dachte ich vielleicht, ist Rauchen noch schlechter.
2: Das hilft dann, oder?
1: Nee, ja, nee. Ich habe es durchgestanden. Brrr.
3: Wolltest du mit deinem gern weitermachen, Philipp? Sonst würde mir noch was einfallen.
2: Ja, ich habe jetzt immer noch im Umstieg leichter macht. Lief noch über eine Überleitung nachgedacht. Mir ist nichts wirklich eingefallen, außer dass ich mich immer gewundert habe, wieso Blümchen Blümchen heißt. Was ist da für die Erklärung?
1: Ja, so eins auf cute machend, oder?
2: Was? Oh,
3: ich glaube auch.
1: Jung und unschuldig. Blümchen, Blümchen-Sex.
2: So, das ist die Assoziation.
1: Da, da, da, da, da, da.
2: Ja. Dafür ist die Mucke doch viel zu hardcore, oder? Das ziehen sich dann so Teenies rein, oder wie?
0: Also in den 90ern hat sich das die Teenies reingezogen, ja. Und jetzt kommt es anscheinend wieder. Vielleicht ist eine gute Überleitung das, was Jonas vorgeschlagen hat.
3: Ja.
4: Ja, hier euer Schmöcki aus der Post-Production. Ich kann es nicht so ganz unkommentiert lassen, was hier herausgekommen ist. Und würde mich ein bisschen entschuldigen wollen beim Nebenschuck, der das nicht ganz so gut verkraftet hat, glaube ich, diesen Wechsel von Amy Winehouse zu Blümchen. Ich würde sagen, es gab aber trotzdem jetzt beim Hören nochmal, habe ich das ein bisschen festgestellt, ein Teil in Blümchens Lied, wo ich denke, dass es vielleicht sogar gewisse Berührungspunkte gibt auch mit dem Lied von Amy Winehouse, also wo sie singt, ich bin so allein und ich träume davon, ich will bei dir sein oder so ähnlich, und das wiederholt sich immer. Ich würde sagen, das ist, auch wenn es mit so einem Ultra-Bass und Tanzlied verzogen ist, ein Text, der recht dunkel ist oder von Einsamkeit und spricht. Natürlich geht da Amy Winehouse noch viel weiter und macht es noch viel dunkler und tiefer mit ihrer Stimme und ihrem Stil. Aber ich würde sagen, so, es gibt, wenn man diese 20 Sekunden, wo das so in diesem Blümchenlied so ist, auch gewisse kleine Parallelchen. Ja. Aber vielleicht ist es alles nur furchtbar an den Haaren herbeigezogen und auch einfach nicht so. Und es ist einfach nur ein furchtbarer Wechsel. Aber ja, ich würde mich da auch ein bisschen sagen, lieber Nimschuk, das Festhalten an dem Konzept des Abwechselns war zu diesem Zeitpunkt keine gute Idee mehr. Genau. Und damit habe ich eigentlich alles gesagt? Beziehungsweise könnt ihr euch darauf freuen, dass dieses Konzept, ich glaube, nach dem nächsten Lied oder übernächsten Lied allerspätestens sein Ende findet. Schmöcki aus der Post hiermit. Oh.
3: Joschins Barschin, das ist ein, ich glaube, tschechisches ja, Lied, tschechisch. Aber anscheinend auch ein großer Hit bei polnischen Familien. Der gemeinsame Freund von mir und Ludwig, Mateusz, hat das mal irgendwann eingeführt.
2: Bei wem ist das ein großer Hit?
3: Bei polnischen Familien und polnischen Hochzeiten und Familienfeiern, wenn viel getrunken wird.
1: Ja, schöne Grüße an Mateusz.
3: Genau, ja.
1: By the way.
3: Schön, dass es dich gibt, Mateusz. Genau, und der hat uns das Trinken und das Lied näher gebracht. Und über ihn habe ich Ludwig auch kennengelernt, ohne ihn zu kennen in dem Moment.
1: Stimmt, ja, das war in besagter Wohnung, wo du für Rauchware vorbeigekommen bist.
3: Genau, für Räucherware war er der Vermittler. Und kurz danach habe ich ihn dann auch kennengelernt und mich sehr gut mit ihm angefreundet. Und ein schönes Trinklied, nachdem es ja heute recht viel um Alkohol geht.
2: Der Name stammt, das ist der Kosename der Mutter in Anlehnung an den Vornamen Jasmin Blümchen.
1: Ah, hä? Jasmin Blümchen.
5: Ach so, weil Jasmin eine Blume ist.
2: Ah. Eine Pflanze halt, oder? Das Ölbaumgewächs. Aber ich weiß auch nicht, steht hier, Name des Projekts wurde ein Kosename, den Wagner von ihrer Mutter in Anlehnung an ihren Vornamen im Kindesalter erhalten hatte, Blümchen.
1: Aber eigentlich heißt sie Wagner.
5: Ja, Jasmin Wagner.
1: Jasmin Wagner. Wow. Der Wagner wäre auch nicht so gut gewesen.
5: Sie hat auch, glaube ich, eine...
2: Pizza oder was?
5: Dann so ein bisschen Richtung Volksmusik ist sie dann gegangen, oder Richtung Schlager. Und das war halt nicht so erfolgreich. Es ist dann ein bisschen untergegangen und da ist sie dann quasi, hat sie ihren Künstlernamen abgelegt und ist sie dann endete, als Jasmin Wagner hat sie weitergemacht.
1: Sie endete in einem Gospelchor in Pankow.
2: Nach Richard Wagner, die zweite ganz wichtige deutsche Komponistin mit diesem Nachnamen.
1: Genau.
5: Ja. Gut, sollen wir reinhören bei Joschin Spaschin?
3: Joschin Spaschin.
2: Ja, mir ist immer noch keine Überleitung eingefallen, außer dass das nächste Lied Loretta heißt und anscheinend, oder nicht anscheinend.
1: Ja, Philipp.
2: Der Name. Was?
1: Jonas hat kurz, wahrscheinlich hörst du uns so schlecht, weil das abgehackt ist für dich.
2: Ah, okay, ja.
1: Jonas würde diesen tschechischen Song kurz dazwischen hauen, um dir eine Möglichkeit zu geben, nochmal über dein Leben zu reflektieren, über das, was dir wertvoll ist und über eine mögliche Überleitung.
2: Das, was dir wertvoll ist, ja.
1: Okay.
2: Ja, meine Zeit vielleicht.
5: Okay. Ich hau den Song einfach rein.

0: Jojin Spajin. Ich hätte einen Vorschlag zur Güte. Ich glaube, dieses Konzept geht so nicht auf. Ich würde sagen, Philipp, wir ziehen jetzt einfach das durch, was du an Playlist hast und mixen das nicht mehr.
1: Oder? So, habt ihr keine mehr, oder was?
0: Ich habe schon noch welche, aber ich würde sagen, das ist ein bisschen, ich weiß nicht. Für mich geht das Konzept gerade nicht so auf.
1: Oder? Ja, wie das ist, man kann ja auch posthum noch irgendwas.
0: Ja, dann muss ich aber alles schneiden, vorne hinter das andere stellen und es wird schwierig.
2: Ich habe die Frage verpasst, Philipp.
1: Post-Takes aufnehmen zur Kommentierung. Du kannst doch so eine Art Kommentar hinzufügen, wie bei Filmen, den du dann noch einblenden kannst. Hm. Der dann das Geschehen noch einzuordnet. Mhm.
0: Ja, was hältst du von dem Vorschlag oder...
1: Mir ist es gleich. Wir können es ja so machen, ich spiele das nächste Lied und wir könnten dann so einfach frei assoziativ weitergehen. Wenn jemand was Cooles einfällt, dann kann er einfach dazwischen noch was reinspielen.
2: Ich habe jetzt alles verpasst, aber ich bin auch mit allem einverstanden.
1: Ja, einfach das, keine Ahnung, wenn irgendwelche Erinnerungen geweckt werden, kann jemand noch Lieder reinspielen und ansonsten können wir auch den Rest meiner Playlist durchlaufen lassen. Mir ist es auch eine gute Überleitung eingefallen. Weil wir jetzt dann von den jasminschen Ölbäumengewächsen zu den Lorbeergewächsen kommen. Das nächste Lied heißt nämlich Loretta von Towns Van Zandt. Und Loretta, der Name heißt übersetzt quasi sowas wie die Lorbeergekränzte. Mhm. Vielleicht ist es ja so ähnlich wie Blümchen. Mhm. Oder so, keine Ahnung.
0: Vielleicht hat sie auch irgendwo einen Lorbeerkranz auf in einem ihrer Videos.
1: Vielleicht wurde diese referenzierte Loretta von ihrer Mutter auch scherzhaft Blümchen genannt.
0: Mhm. Oder Bäumchen.
1: Muss man auch nicht verstehen, weil bei Blümchen war es auch schon schwierig.
0: Ja. Gut, hören wir rein. Loretta.

0: ja, für diese Live-Aura, die Townsend Van Zandt hatte, weil auf seinen Alben dann die Lieder auch oft ja ein bisschen zu overproduced erscheinen mit Drums und irgendwelcher Effekthascherei, die dann auch drüber gelegt wurde, um ihn einfach dann ja einem breiteren Publikum einfach zu verbreiten auch. Und auf den Live-Aufnahmen ist es halt immer sehr reduziert, aber viel intensiver, wie ich finde. Und genauso verhält es sich eigentlich mit der nächsten Aufnahme, die auch eine Live-Aufnahme ist, nochmal von Tim Buckley. Und als ich die letztens gehört habe, habe ich gar keinen Unterschied fast rausgehört zu der Albenaufnahme. Und so gut ist es. Und erstaunlicherweise, weil genau dieses Material, was später dann auf den Alben auch veröffentlicht wurde, bei diesen Live-Auftritten dann im Vorjahr eigentlich, man könnte fast sagen, geprobt oder getestet wurde. Und das ist auch ein sehr schönes Lied, weil es sehr, keine Ahnung, genauso ikonisch wie das erste Strange Feeling für diese Vocal Range, also diese Reichweite, diesen Pitch des Gesangs auch steht und vor allem auch für dieses unterbewertete Talent seines Begleitgitarristen Lee Underwood, den ich selber für sehr interessanten Gitarristen halte. Genau. Dann können wir einfach mit
1: also der im Studio wie auch bei den Live-Auftritten war das der gleiche. Also der Studiomusiker war auch der Live-Gitarrist.
0: Genau, er hatte so eine eingeschworene Truppe um sich. Lianne Wood, es gibt auch seltene Aufnahmen, wo man sieht, wie die spielen. Ich glaube, er sieht so ein bisschen aus wie George Bush oder so. Ich glaube, irgendwo in den YouTube-Comments, ich weiß nicht, kann ich was für ein Video schicken, wo sie dann live zu sehen sind. Da gibt es dann ganz gute Vergleiche. Ich glaube, der Drummer sieht dann aus wie Putin, der Gitarrist war George Bush, ja, aber ich weiß gar nicht mehr, ob es genau in der Abfolge war.
1: Das geht schon. Bei uns ist übrigens im zwischenzeitlichen Hintergrund das Musikbingo losgegangen.
0: Was ist im Hintergrund losgegangen?
1: Das Musikbingo. Hier ist eine Musikveranstaltung nebenan. Vielleicht hört man sogar die, also du hörst anscheinend nicht die Nebengeräusche, aber
0: im Radio hört man das. Ich höre euch ja nicht mal richtig. Aber was? Musikbingo?
2: Musikbingo, ja. Ich kann mir auch nicht so richtig drunter vorstellen,
0: wie das abläuft. Wie wird das gespielt?
2: Ich weiß es nicht.
0: Man muss so Songs erraten oder wie und dann auf seiner Liste abstreichen.
2: Ich nehme es mal an, ja.
0: Also jeder wählt so Songs aus und man macht sich selber so eine Liste von Songs, von denen man denkt, dass sie der andere auswählt. Und irgendwie, wenn man die Liste des anderen dann errät, dann hat man Bingo, oder?
2: Ich kann mir keinen Reim drauf machen, muss ich sagen. machen wir weiter mit Driftin'?
0: Ja, genau.

0: Ja, Tim Buckley Driftin. Sehr schön.
1: Ja, schönes Live-Stück, wie ich finde. Kann man sich eigentlich immer wieder anhören, weil diese Live-Atmosphäre da irgendwie auch sehr einzigartig in diesen Sound mit reinspielt.
2: Ja, und cool auch.
1: Fast wie so, als könnte man in der Studioproduktion das gar nicht so wiedergeben.
2: Er wirkt auch sehr verspielt mit seiner Stimme. Das fand ich dabei so cool. Dabei zuzuhören, wie er wirklich seine Stimme auch als Instrument einsetzt.
1: Ja, er schlägt auch so ein bisschen diese Beatnik-Kerbe von den Lyrics, so verträumt, so da hinten driften, so Stream of Consciousness, so ein bisschen. Müsste dir eigentlich taugen. Also wenn du. Kennst du das überhaupt? So Tim Buckley, hast du dich schon mal reingehört?
2: Nee, jetzt.
1: Ja, jetzt. Aber insgesamt. Wahrscheinlich die meisten
2: insgesamt
1: kennen wahrscheinlich
2: noch nicht.
1: Buckley, seinen Sohn.
2: Stimmt, das ist ein Schauspieler, oder?
1: Und den auch nur für sein Leonard Cohen-Cover von Halleluja.
2: Ah, ja, ja. Stimmt, das kenne ich auch. Das Halleluja-Cover. Ich konnte den Namen gerade nicht mit irgendwas zusammenbringen, aber jetzt, wo du sagst, genau, das war er. Lirum Larum Löffelstiel. Ihr hattet euch darauf geeinigt, dass du einfach die Playlist vollziehst, oder?
0: Mhm.
2: Und dann Schmöckwitz.
1: Ja, wenn ihr nichts mehr quasi assoziativ dazu beizutragen habt, dann können wir gerne einfach so fortschreiten.
2: Also ich persönlich finde es sehr angenehm, mich einfach zurückzulehnen und Musik zu hören gerade.
1: Ja, gut. Ich würde einfach das nächste Lied so unkommentiert spielen. Schlägt auch so ein bisschen in dieselbe Kerbe mit einem außergewöhnlichen, unterbewerteten Akustik-Gitarristen.
0: Sagen wir den Namen oder hinterher?
1: Der Name ist John Fay.
0: Das Lied ist
1: ist nicht so berühmt geworden. In den 90ern hat er noch mal so ein kurzes Revival gehabt, hat dann auch in den 2000ern noch so ein bisschen abstrakte Malerei angefertigt. Ich hatte selber Schwierigkeiten, oft in sein Werk reinzuhören, weil es schon so ein bisschen eklektisch ist, aus so verschiedenen Stilen so ein bisschen zusammengefasst. Viel Blues natürlich, aber auch viel aus der Akustik-Folk-Szene der 60er, aber auch sehr viel klassische Anleihen. Also das Stück von dem Album America, das auch America heißt, hat mich fast schon auch an so Antonin Dvorak Kompositionen mit amerikanischen Quartetten erinnert.
2: Die neue Welt auch. Die neue, die Sinfonie, die neue genau, Welt.
1: From a New World, aber auch dieses Opus 96 American, das so ein bisschen die Weite, die Natur, die weite, freie Landschaft und auch vielleicht damit so ein gewisses Sehnsuchtsgefühl, was da immer evoziert, wird auch so verbindet. Genau diese Themen finden sich bei John Fahey auch sehr, der vielleicht dann auch in seiner Musik fast auch so eine gewisse, sich so als Chronist auch dieses amerikanischen Gefühls, das vielleicht dann auch so die 60er dann überlebt hat, auch noch so irgendwie es so ein bisschen wiedergibt.
0: Ich glaube, Worte können Musik selten ganz beschreiben. Wir hören rein. America. Genau.

0: John C. America.
1: Ah, ich bin gerade so ein bisschen weggeträumt. Hat mir super gut gefallen. Also die Vibrationen wortwörtlich dieses Stücks, ne, die total vielschichtig sind und also wie der Nachhall quasi in die Töne übergehen und eine gemeinsame Komposition erschaffen, fand ich total schön.
0: Fand ich auch. Also die, ja, auch diese bei diesen stählernen Saiten, wie es einfach so klingt, diese E-Gitarre, das fand ich.
1: War es eine E-Gitarre?
0: Ich weiß nicht, ob es eine E-Gitarre war.
2: Nee, das war alles Akustik. Ich glaube, es ist eine Steel-Gitarre auch. Also es hat schon irgendwie diesen blechernen Sound. Das ist, glaube ich, schon so bewusst gewollt. Mhm. Und halt mit irgendwelchen, also so alles Fingerstyle und wahrscheinlich mit irgendwelchen blechernen Picks. Also ich spiele auch gerade mit solchen Slide-Gitarre, mit so Fingerpicks. Die sind dann aus Metall und wenn du die Saiten anschlägst, dann
1: kriegst
2: du das so hin.
1: Ah, genau. Weil es ist schon ein sehr spezifischer Sound auch.
0: Im Hintergrund hört man ein bisschen das Bingo. Ja, machen wir weiter?
2: Können wir machen. Jetzt kommt sogar ein Frauen-Bio vielleicht. Der Übergang. So, jetzt können wir so die parallele Handlung dann wieder verfolgen. Ihr hattet ja letztens auch Dolly Parton in der Sendung. Also Will Rufus hat sich das doch gewünscht, oder? Jolene?
1: Mhm. Ja, richtig.
2: Und jetzt kommt ein Cover eines Lieds von Alan O'Brien. Also ich glaube, ich auch interessanterweise über ein Brian Jonestown-Album gefunden habe. Thank God for Mental Illness. Da ist es als Cover drauf, was sehr ungewöhnlich ist. Aber die Connection ist irgendwie, dass Harry Dean Stanton damals in diesem kalifornischen Apartment von denen abgehangen ist und der spielte in dem Musikvideo mit von, zu diesem Lied, was auch so recht lustig ist, weil er da irgendwie so auch so verplant in schwarz-weiß in seinem Haus rumstreunt, während so die Sängerinnen in Farbe irgendwie überblendet werden und dieses Lied trällern. Aber ich fand es ganz einen guten, einfachen Country-Song, um so das Ende dann auch noch zu gestalten, bevor dann am Schluss noch ein Lied als Outro kommt. Aber genau, kannst du einfach mal anmachen.
0: Jo. Those Memories of You
2: von Those Memories.
0: Linda Ronstadt, würde ich jetzt mal so sagen.

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1: So, jetzt aber das herzliche Willkommen.
2: Ja, ein herzliches Willkommen bei Schleudertrauma Alter Fauna, eurer lustigen Montagssendung spät nachts um 10 auf Radio Frappo.
1: Mit einer Spezialedition, wobei ich mir im Vorfeld der Sendung gedacht hatte, dass im Prinzip jede Folge Schleudertrauma Alter Fauna eine Spezialedition ist, weil wir jedes Mal was anderes machen. Heute haben wir uns ein paar Freunde eingeladen. Einer davon sitzt im Studio, der andere ist uns zugeschaltet über Discord. Hallo Jonas.
3: Schönen guten Abend.
1: Und hallo Philipp.
4: Hallo.
1: Kannst jetzt sowas wie Hallo sagen. Hallo Weltöffentlichkeit.
4: Ich habe Hallo gesagt.
1: Man hört dich nur leider nicht hier gerade im Studio.
2: Ich weiß nicht warum.
5: Und damit auch ein herzliches Willkommen von mir. Hier ist wieder euer Schmöcki aus der Post-Production. Wie ihr wisst, ist unsere Sendung ja doch nicht ganz so live, wie wir immer behaupten, sondern ein wenig vorproduziert. Ich habe mir jetzt erlaubt, wieder mal einzugreifen in die Sendung, weil die nächsten 3-4 Minuten sind von... in einem Maße von Pleiten, Pech und Pannen begleitet, dass es sich wahrscheinlich nicht lohnt, sie mitzuhören. Diese Pannen, Pech und Pleiten habe ich mir überlegt, könnte ich sogar an das Ende der Sendung stellen. Falls es euch noch wirklich interessiert, bleibt ihr einfach bis am Ende dran. Jedenfalls gibt es hier technische Probleme solcherlei Art, dass es einfach eine Weile dauert, bis ich verstanden habe, wie wir gut mit unserem Gast, der in München uns zugeschaltet war, gut kommunizieren konnte. Das Problem wird dann letztlich gelöst in der Mitte der Sendung. Da schauen wir mal, ob ich mich da nochmal reinschalte. Genau, die nächsten 4 Minuten werden rausgekürzt zur besseren Anhörung. Das war euer Schmöcki aus der Post-Production. Ich glaube, das wird nicht das letzte Mal sein, dass ich mich für dieses Mal aus der Post-Production melde. Bis bald oder gleich. Tschüdelü.
2: Hört man dich noch?
4: Weiß ich nicht.
1: Ja, ja, ein bisschen lauter wahrscheinlich noch.
2: Ja, so müsste es euch gehen.
1: Ja, hallo Philipp übrigens.
4: Okay, hallo.
2: Technische Probleme, lalala.
1: Perfekter Einstieg. Ja, ja, da zumindest ihr beiden der Weltöffentlichkeit noch nicht so bekannt seid, dachten wir, wir ändern das jetzt. Und ich habe im Vorfeld der Sendung mir überlegt, sowas zum Thema Freundschaft vorzubereiten, aber mir sind einfach auch nicht genügend Lieder eingefallen zu dem Thema. Deswegen dachte ich, ich mach's persönlicher und ich habe jetzt für jeden von euch einen Text geschrieben und einen Song, den ich mit der jeweiligen Person verbinde. Und ich dachte, dass ich so quasi die Einführung mache der verschiedenen Charaktere, die anwesend sind. Angefangen mit Schmöckwitz, den ich am längsten kenne. Ich glaube, zum ersten Mal haben wir uns getroffen, als ich so 6 Jahre alt war und einen gemeinsamen Freund besucht habe. Das sind aber nur so vage Erinnerungen. Etwas klarere Erinnerungen habe ich dann an so eine Zeit 15, 16 ungefähr. Und davon handelt auch der Text. Wenn wir das technisch hinbekommen, ich überlege nur gerade, ob wir den Song auch schon raussuchen sollen. Das ist der Yalava-Song.
2: Ah, richtig gut.
1: Den Philipp auch kennt.
2: Ich wollte nur kurz noch sagen, als Intro hatten wir Cora Rojo und Camilo y Silvio, Solo Dios sabe si vuelvo. Ich glaube, der kam von dir, der Song.
3: Ja. Genau, nur Coral Rojo, der zweite Song, wäre von Camila y Silvia gewesen.
1: Okay. Ah, den können wir ja als Outro dann hören, oder?
3: Kann man machen, ist auf jeden Fall ein freudiges Outro.
1: Ja, stimmt, eigentlich wäre es eher andersrum, ne? Hatte ich mir auch gedacht, dass den Song, den wir jetzt als Intro gehört haben, eigentlich eher ein Outro-Song ist.
3: Ja, aber der ist schon aber gut, den hört dann vielleicht beim Outro.
5: Ja, und ja, schon wieder Schmecki aus der Post. Wie ihr gerade gehört habt, passt das Intro eher als Outro und das Outro eher als Intro. Deshalb sei hier an der Stelle angemerkt, dass das Intro von Camila y Silvio stammt mit dem Song Cerrito Nevado. Und das Outro wird sein Outro, Spanisch, Coral Rojo und Solo los Dios, Solo Dios sabe si vuelvo, was grob übersetzt heißt, nur die Götter wissen, wann ich zurückkommen werde. Genau. Und es lohnt sich auf jeden Fall, bis zum Outro dann zu bleiben. Das kann ich euch sagen. Das war's von mir, von Schmecki für aus der Post-Production. Ich glaube, ich kann sagen, bis gleich.
3: Nicht jeder.
1: Nee, du musst einfach...
2: Kampflieder vielleicht?
1: Nee, ich glaube, Jalla war mit J.
2: Ich glaube, ich habe das schon mal bei Kampflieder.
4: Ja, aber könnt ihr bei euch noch die Hintergrundrauschunterdrückung ausmachen? Weil ich höre euch immer so abgehackt. Ich glaube, das unterdrückt immer den Sound bei euch.
2: Okay.
1: Genau, das ist der Song. Entschuldigung, was meinst du, Philipp?
5: Ja, schmeck ich mal wieder. Hier wurden 2 Minuten kleine technische Pannen rausgeschnitten. Wahrscheinlich bis gleich.
1: Ja, legen wir los, würde ich sagen, oder? Ich habe das zu Hause auf dem Diktiergerät aufgenommen und ich würde das jetzt mit dem einstöpseln und dann abspielen.
2: Ja.
1: Geil.
4: Eben jetzt.
1: Genau, jetzt kommt das Intro quasi zu Vincent Schmöckwitz. Und dann das Lied und dann
4: das
1: würde...
4: Einfach immer, wenn ich reagieren muss.
1: Ja, genau.
4: Also, zoome ich immer so ein bisschen raus.
1: Ja, genau, perfekt. Also, los geht's, oder?
2: Jetzt so. Okay.
6: Wer mit 16 kein Kommunist ist, hat kein Herz. Und wer mit 30 immer noch Kommunist ist, hat keinen Verstand. Tatsächlich ist fragwürdig, wie viel vom Oberstübchen sich noch in einen Tag trägt. Wie viele Gehirnzellen sind wohl dem Alkohol zum Opfer gefallen? Wir kennen uns schon so lange, Schmöckwitz. Da warst du noch gar nicht Schmöcki, sondern Vinz. Ein recht verplantes, gutherziges Menschlein, so wie ich. Wir waren die Vorreiter des neuen Journalismus in Deutschland. Wir haben den Orishas den Rum aus dem Backstage geklaut. Wir waren nicht wirklich ernst zu nehmen und das wussten wir auch. Das machte uns schließlich so sympathisch. Eine der ersten bewussten Erinnerungen an uns ist, wie wir betrunken über das Chiemsee Reggae Festival torkelten, mit German, dem Nordoseten, Arbeiterlieder krölend. DJ Chantel sollte später noch auftreten. Der war damals der große Hit. Oder zumindest kam es uns so vor. Und was lachten wir gegen den Wind? Wir wussten es halt nicht besser. So lässt sich das zusammenfassen. Wir wussten es halt nicht besser. Aber schau, wo wir gelandet sind, Schmöcki. Beim Freien Radio Potsdam. Angesehene Mitglieder der Gesellschaft. Radiomoderatoren. Wir könnten Stars sein, wenn wir wollten. Die Welt liegt uns zu Füßen. Doch unsere Dämonen lauern auch. Und dann überkommt es uns und wir trinken wieder zu viel im Studio. Bei vielen unserer Sendungen weiß ich nicht, wie sie enden. Aber sei es drum. Hier kommt ein neuer Versuch. Und hier kommt das Lied, das wir damals grölten. Das Lied von Jalava, dem Finnen, der so gegen den Wind lacht. Auf seiner Fahrt vorwärts, der Revolution entgegen. Als es noch Hoffnungen gab in dieser Welt. Utopien, Illusionen. Was ist eigentlich unsere Utopie, Schmöcki? Haben wir so etwas überhaupt?
5: Ja, und an dieser Stelle, mein lieber Nimschuk, habe ich mir erlaubt, also wie jetzt wieder euer Schmöcki aus der Post, das Jalava-Lied, das wir in der Sendung hatten, ein wenig zu ändern. Wir hatten die Version von den Schmetterlingen, also wenn man Lokomotive Jalava bei YouTube eingibt, kommt als allererstes der Vorschlag von den Schmetterlingen. Und ich glaube, das ist ein Bild von Lenin. Aber ich dachte mir, um so ein bisschen unser Singen auf dem Chiemsee Reggae Summer nachzustellen und auch diese tollen Einsätze mit Schnipp Schnapp, wenn die Äpfel fallen, was für mich auf jeden Fall immer zu diesem Lied dazu gehört, mit drin zu haben, nehmen wir die Version von Frostfrattenprinz, heißt der Kanal auf YouTube. Gesang von Till und Tobi steht in der Beschreibung, wo das auch mit drin ist. Das Original ist wohl wahrscheinlich tatsächlich von den Schmetterlingen. Und ja, aber ich nehme lieber diese Version, weil sie, finde ich, diesen Live-Aspekt und diese Fröhlichkeit beim Singen mehr unterstreicht. Und deshalb jetzt viel Spaß mit dem Jalava-Lied. Das war euer Schmöcki aus der Post.

Dass es mit der russischen Revolution doch noch geklappt hat, ist auf den Umstand zurückzuführen, dass das Volk sich massenhaft daran beteiligte. Als Beispiel bringen wir die Geschichte vom finnischen Lokomotivführer Jalava, der Lenin im Oktober 1917 von Finnland nach Petersburg schmuggelte. Die Lokomotive fährt an.

0: Das kennst du auch, Philipp, wa?
1: Jetzt. Philipp? Also, ah. Ja, ist so. So müsste es gehen.
0: Es wird auf jeden Fall eine chlorreiche Sendung. Es ist jetzt schon. Eine der besten Sendungen überhaupt.
1: Ja, da war noch eine Frage an mich,
0: oder? Ja, aber jetzt hört man Philipp irgendwie wieder nicht.
1: Jetzt da.
0: Und jetzt darfst du reden. Jetzt hört man dich auch. Wolltest du noch was anmerken zu dem Lied? Oder sollen wir direkt weitergehen zur nächsten Einführung?
2: Wir können gerne zur nächsten Einführung weitergehen.
0: Okay, cool. Oder ja, du bist der Nächste und das wird immer unangenehmer, finde ich. Also ich war schon gestern ziemlich müde, merke ich jetzt. Ich habe mir das auch nicht nochmal durchgehört, was ich da so aufgenommen habe.
1: Nimm Schock, war da nicht noch eine Frage an mich?
0: An dich?
1: Ja.
0: Ach so, ob wir Utopien haben. Ja, das war eher so eine rhetorische Frage, aber beantworte sie doch gerne.
1: Ob wir Utopien haben? Ich würde sagen, wir haben noch Utopien und auch diese Sendung ist
0: eine ein Utopie.
1: Stück Utopie.
0: Okay, zeichne mal die Utopie für die zuhörenden Menschen etwas genauer.
1: Du meinst, naja, dass einfach sich Mühe gibt, hier ein kleines künstlerisches Projekt umzusetzen, was wo es auch uns nicht um irgendwie kommerziellen Erfolg geht, sondern einfach um
0: wie man vielleicht hört.
1: Ja, wie man vielleicht an der technischen Umsetzung auch hört, sondern einfach für uns als cooles Projekt, was wir einfach so reißen und machen und
0: Finde ich voll die schöne Antwort. Ja, so sehe ich das auch. Weiter. Also, okay. Wir hören deine Einführung und auch das Lied. Ich gebe das oben schon mal ein, damit wir das direkt parat haben. Das ist The Kings, This Time Tomorrow.
1: So.
0: Okay, bist du bereit, Philipp?
2: Ich bin bereit, ja.
0: Sehr gut. Nun also, Philipp. Ich erinnere mich an eine zerstörte Wohnung. Das erste Zuhause außerhalb der Eltern. Manische Zeiten. Kleine Weed-Dealereien. Der Krankenwagen, der gerufen wurde, aber vorher noch die Nächte im Rationaltheater. DJ, Praktikant, dein unfassbares Musikwissen, das du uns jetzt hoffentlich zur Verfügung stellst. Du hast damals schon von Spaceman 3 gesprochen, lange bevor ich Wilke Ruthers kennengelernt habe. Wir waren bei Bob Dylan, haben Gin mit Holundersirup getrunken, waren bei Brian Jonestown Massacre, hatten alte Schreibmaschinen, auf denen wir wie Verrückte herumhackten. Sind auf Flohmärkte gezogen. Du hast mir The Electric Cool 8 Acid Test geschenkt, meine damalige Bibel, das Tor zur psychedelischen Erleuchtung mit dem psychischen Absturz als unmittelbaren Begleiter. Viele Zigaretten, die geraucht wurden und rot waren. Du warst damals viel älter als ich. Ich glaube, der Unterschied wird immer geringer. Aber damals warst du mir sicher in vielem voraus. Vor allem musikalisch. Ich war damals auf dem Wes Anderson-Trip. Darjeeling Limited war mein Lieblingsfilm. Und mein Lieblingslied daraus von den Kings. This Time Tomorrow. Das du irgendwie auch ganz gerne mochtest. This Time Tomorrow. 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Nun sind wir also im Radio gelandet. Und ich freue mich sehr, dass du bei dieser Verrücktheit mit dabei bist. Hallo Philipp.
2: Ja, zack, sehr zack. Schöner Rückblick.
0: Ne? Bisschen unangenehm auch für mich zumindest, aber So ist das halt mit Emotionen, ne?
1: Kurze technische Sache. Ich glaube, ich kann unser Problem lösen.
0: Geil. Schieß los.
1: Wir setzen einfach die Kopfhörer auf.
0: Perfekt. Haben wir für Jonas auch einen?
1: Müssten wir, oder? Schau mal da.
3: Da hinten liegt noch.
0: In der Zwischenzeit kannst du ja erzählen, ob es das Rationaltheater in München noch gibt und wenn ja, was da stattfindet und ob du überhaupt noch Kontakt hast dazu.
2: Kontakt indirekt sicher, aber ja, ich glaube, so Corona-geschwängert ist da gerade nicht so viel los. Letztens war meine Ausstellung, aber da war ich leider nicht anwesend. Hat mich nicht so wirklich gelockt. Aber ja, keine Ahnung, was in dieser Zeit so geht. Die meiste Zeit verbringe ich jetzt selber nicht viel auf Konzerten, Ausstellungen oder sonstigen Veranstaltungen.
0: Ja.
1: So, jetzt schauen wir mal, ob das funktioniert, wie ich mir das denke.
3: Ja, immer wieder Schmecki aus der Post. Ja, und es geht weiter mit den kleinen Pännchen und Erklärungen. Und ja, irgendwie hat es auch immer, finde ich, so einen leicht erheiterten Faktor. Und genau, deshalb würde ich euch empfehlen, wenn ihr es lustig findet, wie wir uns abmühen, hört es euch weiter an. Wenn ihr es nicht lustig findet und denkt, oh Gott, wann hört das endlich auf, dann könnt ihr die nächsten 3 Minuten gerne, ja, was euch so einfällt, besucht mal die Toilette, lasst mal wieder Wasser oder mehr. Geht, macht das Radio aus, pfeift ein Lied vor euch hin. Was könnte man noch so machen? Ja, auf jeden Fall die nächsten 3 Minuten zur authentischen Wiedergabe, was wirklich passiert ist. Die technischen Pannen. Euer Schmecki aus der Post.
4: Keine Ahnung, hört ihr mich?
0: Ja, ich würde sagen, wir gehen später nochmal ein bisschen ausführlicher darauf ein.
4: Den Mikrofon-Sound direkt im Discord channeln, dann wäre es perfekt.
0: Ah, bekommen wir das hin, Schmeckwitz?
4: Nee, da habe ich heute, ich habe das heute auch schon probiert mit Skype und da war es schon so ein Gedings.
1: Wie meinst du das?
4: Ja, weil so ist es halt bei Discord, der Sound, also wenn ich euch höre, wird halt erst einmal aktiviert, wenn jemand redet. Also gerade diese Sprachnachricht habe ich auch nur so in so einem abgehackten Stil gehört. Dadurch ist halt dieser Flow bei mir immer so, es wird so ein Satz gesprochen, dann geht es wieder so in die Stille und knistert so, dann wird wieder was gesprochen, dann kommt der Sound wieder zurück. Es ist fast so, als würde ich irgendwie so so eine Schwäche auf dem Ohr haben und immer nur so abgehackt ist. Ich habe keine Sätze hören.
1: Ja, wir können auch hier Push-to-Talk machen.
3: Oh yeah. Aber er ist bei dem Laptop-Mikro, genau, also darüber hat er uns nicht mehr das, oder?
4: Kann man da irgendwie...
3: Wie war das?
4: Ah ja, genau, Push-to-Talk, dann drückt ihr und dann höre ich euch, glaube ich, durchgehen, oder? Geht das?
1: Müsste gehen,
3: wenn wir pushen.
4: Jetzt höre ich euch nicht mehr.
1: Jetzt
4: müsst ihr, glaube ich, irgendeinen so Knopf drücken, damit ich euch dann höre. Aber das wäre vielleicht angenehmer für mein Hörerlebnis.
1: Leertaste?
3: Hotkey gesetzt.
1: Nee, macht er nicht. Ah, doch, jetzt. So, hörst du uns jetzt?
4: Jetzt geht's, ja.
3: Aber jetzt musst du die ganze Zeit
1: jetzt klicken. Jetzt muss ich halt drücken, ja.
3: Okay, kann man da irgendwas draufstellen?
1: Einfach.
0: Desinfektionsmittel.
3: Nein, ist nicht schwer genug.
0: Aber ein guter Sound. Vielleicht eine Bierflasche.
1: Schon in der.
0: Hier, die ist leer, einigermaßen. Da soll es drauf, aber vielleicht...
1: Ja, ein bisschen abwischen.
0: Ja, diese Vorgänge sind bestimmt sehr interessant für alle. Passt jetzt, oder wie?
1: Mm-mm.
3: Ist nicht gedrückt, oder?
1: Ist nicht gedrückt. Ja, ich halte es einfach gedrückt, das passt schon.
0: Und wir spielen jetzt mal den Song ab. Wir
3: können uns ja auch abwechseln mit drücken.
1: Ja.
4: Den Test mal kurz, weil jetzt ist auch noch dieses abgehackte Ding. Vielleicht liegt es auch an der Eingabeempfindlichkeit. Ich weiß nicht.
1: Okay.
4: Das ist immer so weggekattet ab einer bestimmten Lautstärke.
1: Okay.
4: Vielleicht musst du dabei Eingabeempfindlichkeit ist einfach auf das niedrigste Level. Mhm. Dann höre ich zwar alles mit, aber es ist mir angenehmer, als wenn es dann immer ab so einem gewissen Soundding wegschneidet.
1: Ja, das kann ich machen.
5: Es wird bestimmt voll die Hammer-Sendung. In der Post-Production wird das alles noch
1: zurechtgeschnitten werden. So müsste es auf jeden Fall gut klappen.
4: Jetzt höre ich euch auch noch.
5: Hallo.
1: Hey.
5: Achso, alles okay. Gut. Wir sind nur gerade live.
4: Und die Sache von anderen Leuten besetzt.
5: Es war der Barbesitzer von nebenan.
1: Ja.
5: Der ist auch großer Fan unserer Sendung.
1: Ja.
5: Er kam nur kurz rein, um zu sagen, gut Jungs, gut.
4: Jetzt ist perfekt, jetzt habe ich so eine durchgehende Geräuschkulisse, das macht sehr wesentlich erträglicher.
5: Ja toll, das freut uns sehr, dass es für dich auch diese Sendung erträglicher ist nun.
4: Der Sound ständig auswärts.
5: Ja, dann hören wir jetzt dieses Lied einfach an.
1: Okay.
5: Vollziehen wir es.

0: Ja, wer das auch geschafft.
1: Das waren The Kings. This is tomorrow. This time tomorrow.
0: This time tomorrow war der Song. Und ich würde sagen, wir halten uns gar nicht auf mit weiteren Nebensächlichkeiten und kommen zur dritten und letzten Einleitung. Und damit ist dann die Sendung offiziell eröffnet und ich nehme mich etwas zurück und freue mich auf ganz viel spannende Musik, die wir dann später in der Post-Production in guter alter Schmöckwitz-Manier zusammenschneiden.
1: Was? Genau. Machen das nicht live?

0: Rocco Paloma, oder?
1: Nee, nicht den, sondern von Nick Mulvey heißt der Interpret.
0: Nick?
1: Mulvey.
0: Ah ja, okay.
1: Genau. Genau, das ist der Song für Jonas und eine kleine Geschichte dazu, die erklärt, warum ich diesen Song ausgewählt habe. Oder das zumindest versucht. Stöpsel wieder um, ne?
0: Mhm.
1: Okay. Ist die kürzeste Geschichte jetzt, einfach weil mir die Energie gestern ein bisschen ausgegangen ist. Aber in der Kürze liegt die Würze, würde ich sagen. Ich spiele sie jetzt ab.
2: Der nächste Freund heißt Jonas. Ich erinnere mich, dass du kurz bevor die Wohnung, von der eben die Rede war, zerstört wurde, zu Besuch kamst. Ein wenig Hasch abstauben, glaube ich. Das nächste Mal, dass ich dich gesehen habe, lasst du Dostojewski. Das hat mich interessiert. Dein Umfeld schien nicht wirklich zur Lektüre zu passen. Dann das gemeinsame Interesse für Zen. Eine Zeit lang hingen wir nur noch mit älteren Damen ab, feierten Silvester mit 108 Gongschlägen und Knabbereien. Schließlich hast du auch Ayahuasca für dich entdeckt. Meine verkorkste Hochzeit, viel Gekotze und Gewürge, doch auch viele magische Momente. Einer dieser magischen Momente hatte ich, als wir getrunken hatten und Kukuruku lief. Ich fühlte mich in meine Kindheit zurückversetzt, an einen friedlichen Ort. Ich fühlte mich verspielt, leicht und offen. Und oft muss ich nun wieder an diesen Moment denken. Und dann freue ich mich, dass wir ihn gemeinsam geteilt haben. Und dann freue ich mich auf viele weitere Momente, die wir hoffentlich noch gemeinsam miteinander teilen werden.
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0: Ja, nice.
1: Ja, Jonas, schön. Hast du noch Kontakt zu diesen älteren Damen eigentlich?
2: Nee, hätte ich aber gerne wieder. Zu Gisela. Zu Gisela, ja, ich habe mir fest vorgenommen, cool, sie mal wieder aufzusuchen.
1: Also zur kurzen Erklärung, Gisela ist so eine Zen-Meisterin aus München, mit der wir eine Zeit lang Zen gesessen haben. Eine sehr coole Persönlichkeit eigentlich. Hat immer Spaß gemacht irgendwie, weil sie auch so originell, ein bisschen verplant auch war.
2: Ja, dass man, einfach.
1: Ich erinnere mich, dass mich das immer überrascht hat, weil ich mir eine Zen-Meisterin immer als so sehr fokussiert vorgestellt hat und alles immer so, alle Situationen perfekt adaptierend, aber sie war, schien auch häufig überfordert zu sein mit einfach praktischen Dingen. Oder wie hast du das
2: wahrgenommen? Ich habe sie schon auch einfach als so einen sehr einfachen, bodenständigen Menschen erlebt, der auch nicht irgendwie sich niemals über einen irgendwie erhoben hat oder so, sondern so auf einer ganz schönen Ebene irgendwie mit ihr war. Ja. Gleich zu dem Lied und zu deiner Hochzeit würde ich noch
1: sagen. Ja, gerne.
2: Ja, voll schön, das Lied zu hören, weil ich verbinde das auch so mit den ersten Zeremonien, die ich hatte, und deine verkorkste Hochzeit, wie du sie nennst, war für mich eines der schönsten Erlebnisse eigentlich,
1: das
2: ich hatte so in meinem Leben, und krass, auch ein wirklich einschneidendes Erlebnis, das einiges verändert hat und mir so eine ganz neue Welt eröffnet hat, wo ich auch sehr dankbar dafür bin. Doch, also für mich war das sehr bedeutend und wunderschön, auch hier in Berlin. Ja,
1: ja, wir sind gerade in Potsdam.
2: Ja, wir sind
1: aber weiß. Zumindest für den Bayern ist natürlich
2: irgendwie ja,
1: Preußen. Aber ja, freut mich auf jeden Fall, dass das einschneidend für dich war.
2: Ja, voll.
1: Und man kann sich sehr sicher schon denken, das war so eine Hochzeit, die auf Ayahuasca, also auf dem teehaltigen Gebräu stattfand. Deswegen auch das Gekotze und das Gewürge. Viele müssen brechen, wenn sie das nehmen. Und so war das irgendwie, war schon ein Erlebnis, ne? Weil die Hochzeit an und für sich auch so kitschige Elemente hatte, die dann aber immer wieder dadurch gebrochen wurden, dass jemand sich gebrochen hat. Eine ganz interessante Juxtaposition. Ja, das war's von meiner Seite. Ich würde mich jetzt einfach zurücklehnen und den Rest genießen. Philipp, du hast ein bisschen Musik vorbereitet, oder? Zu einem speziellen Thema.
3: Ich wollte ein spezielles Thema erst anreißen, aber ich habe mich dann auch irgendwie einfach verirrt und habe mich dann am Schluss einfach darauf konzentriert, den Lieder einfach, die zwar sicher gefühlt einen Zusammenhang aufweisen, zusammenzustellen, die aber einfach, zu denen ich halt vielleicht kleine Geschichten erzählen kann, aber ein übergeordnetes Thema gibt es jetzt nicht.
1: Also du bist dann quasi das übergeordnete Thema.
3: Ich hatte erst die Idee, dass ich das so... Ich habe mir übrigens den Podcast von Bob Dylan, die Whiskey-Episode, angehört.
1: Ja.
3: Da habe ich mir auch noch zwei Lieder draus geklaut.
1: Ja.
3: Aber ich habe dann irgendwann bei der Recherche gemerkt, dass ich glaube, dass das Thema so Alkohol trinken in der Musik extrem schlecht verarbeitet ist. So, ich glaube,
1: inwiefern meinst du?
3: Die Songs, die ich dann hatte, die waren extrem langweilig und keine Ahnung. Also diese plakative Darstellung dieses romantisierten Anti-Helden, der sich aus der Gesellschaft entfernt und betrinkt, wirkt schon irgendwie so ein bisschen komisch in den Liedern, wenn man sich so anhört, vor allem so, keine Ahnung, 70er Jahre Outlaw-Bewegung, wo das wieder aufkam. Da habe ich zwar auch ein Lied drin, aber es ist nicht in dem Kontext angesiedelt.
1: Okay.
4: Also es wird sich aber schon so ein bisschen, habe ich jetzt vorhin auch von Ludwig mitgekriegt, um das Thema Whisky drehen oder um das Thema Alkohol in Liedern?
1: Na, ich glaube, das war nur ursprünglich die Idee, ne? Und jetzt.
3: Das war so der bisherige Faden. Ich habe es jetzt eher so, ich weiß nicht, es sind so unterschiedliche Gefühlslagen drin verarbeitet, sich ja auch einfach generell von Musik, die ich so in letzter Zeit gehört habe, als ich so meine eigenen Playlisten einfach zusammengestellt habe, aber vielleicht auch eher so jetzt das seltsame Gefühl irgendwie verarbeitend, zum ersten Mal in eurer Radiosendung zu sein, das so ein bisschen mit zu reflektieren und mich irgendwie vorsichtig voranzutasten, was so was so an Musik vielleicht dann passen würde oder was ihr auch so spielt. Da gab es ja jetzt gar keine Absprachen davor. Deswegen wird es vielleicht auch so ein leichter Bruch sein. Ich weiß es nicht.
1: Ja, das macht wie gesagt gar nichts. Ne? Also weil ich glaube, wir seit Stunde 1 auch immer gesagt haben, dass wir nicht wirklich ein Konzert haben, sondern einfach schauen, was so kommt und was wir damit dann machen können. Was ist denn der erste Song, den wir hören von dir?
3: Habt ihr die Playlist schon bekommen? Soll ich sie nochmal schicken?
1: Das war die, die...
3: Ich hab sie dir geschickt.
1: Ja, du hast sie mir geschickt. Ich kann, also daraus einfach den... genau.
3: Den ersten Song, ich weiß nicht, ich wollte unbedingt Tim Buckley irgendwie in die Playlist unterbringen, weil ich den sehr viel gehört habe in den letzten Jahren und mich so durch seinen Övre gearbeitet habe und gerade bei der Zusammenstellung meiner 70er-Playlist, 60er sicher auch nicht wegzudenken war. Und der Song ist so inspiriert von Miles Davis, von dieser Platte Kind of Blue. Es gibt so ein Lied All Blues und das ist eigentlich genau dieselbe Melodie, die ich sehr interessant fand, sowohl als jazziges Motiv und auch verarbeitet in eher so einer poetisierten Form. Also Tim Buckley, der selber so ein herausragender Sänger jetzt auch ist, bei dem Sprache auch eher so einen instrumentalen Anklang hat, im Gegensatz zu dieser Jazz-Version, finde ich das eine ganz interessante Erweiterung dieser Melodie, dieses Themas. Deswegen wollte ich es einbringen und weil es eben auch Strange Feeling heißt, was so ein bisschen
1: zur Radiosendung passt.
3: Sowohl als vielleicht seichtes oder sich leicht steigerndes Intro dann auch in die Sendung dann einfügt, aber vielleicht auch so in diese Zeit jetzt passt.
1: Mit dieser Zeit meinst du jetzt Corona? Die Corona-Zeit?
3: Ja, genau. Oder überhaupt jetzt so in die gesellschaftlichen Entwicklungen vielleicht hineinpasst. Aber natürlich selber eine ganz andere Thematik behandelt. Aber ich finde es immer interessant, wie solche Lieder dann auch über die Zeit vielleicht dann andere Bedeutungen entwickeln können, wenn sie dann in andere Kontexte eingebettet werden.
1: Vielleicht war es einfach
3: nur... Ich fand es so ein schönes Lied als Einstieg einfach.
1: Ja, cool. Also nach Nick Mulvey nun Tim Buckley.
4: Okay, wir gehen rein. Strange Feeling.

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2: Ja, sehr nice.
3: Ein schöner Einstieg für dich, Philipp, in dieser Sendung. Sehr mellow, der Song. Das ist ein Vibraphon, war dieses klingende Geräusch, dieses klingende Instrument, oder? Wahrscheinlich.
2: Ja, ja.
3: Mich hat es ein bisschen an Nick Drake erinnert, von dem wir auch schon mal Saturday Morning, glaube ich, haben wir mal von dem gespielt. Sagt dir Nick Drake was?
2: Ja, Nick Drake ist sicher verwandt, also hat zwar jetzt nicht so diese Overdubs drin, ich weiß nicht, welches Album meinst du von Nick Drake?
3: Nee, nur dieses eine spezielle Lied, Saturday Morning heißt es.
2: Ah, okay. Aber ich glaube nicht, dass Nick Drake Vibraphon hat, das war doch irgendwie...
3: Doch. Tatsächlich, okay. Ja, genau in dem Song kommt eben auch ein Vibraphon drin vor. Und auch eine ähnliche Stimmenlage, finde ich, also ich finde bei beiden Künstlern... Also so eine ziemlich sanfte Stimme. Recht angenehm auf jeden Fall. Okay, jetzt wolltest du, Schmöcki.
4: Ja, also
3: als nächstes.
4: Ich hatte mir auch ein Konzept überlegt, das ich schon lange mal machen wollte. Ich glaube, ich habe es auch die Musiksendung davor schon mal gesagt. Und zwar würde ich gern... Von Frauen, von weiblichen Künstlerinnen was spielen. Und irgendwie ist es wieder passiert, dass diese Playlist chronologisch ein bisschen abläuft. Das heißt, ich weiß nicht, wann das erste Lied genau ist, 20er, 30er, 40er, fange ich an und dann geht's wieder die Jahrzehnte durch. Und diesmal ausschließlich Künstlerinnen, auch wenn nicht immer nur Künstlerinnen, also manchmal ist eine Band dahinter, manchmal ist das in einem Theaterstück, wie jetzt beim ersten Lied gleich. Aber ja, grundsätzlich singen Frauen, würde ich sagen. Genau. Und anfangen würde ich, und das schließt sich dann ganz am Ende dann noch ein Kreis, könnt ihr gespannt sein, mit Seeräuber Jenny. Aus der Drei-Groschen-Oper von Lotte Lenya gesungen.
3: Und also der Kreis schließt sich folgendermaßen, dass wir das auch schon mal in der Sendung hatten. Erinnerst du dich daran?
4: Hatten wir das schon?
3: Ja. Das hast du schon mal gespielt, aber also ich höre es mir auch gerne nochmal an. Ich fand es damals schon sehr bewegend.
4: Okay, gut. Dann mache ich das jetzt einfach nochmal. Und habe das einfach vergessen. Ich glaube, das passiert ja. Gut, Lotte Lenya, Seeräuber Jenny.

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0: Ja, das war die Serie über Jenny.
1: Ja, beim zweiten Mal hat es mir sogar noch besser gefallen. Ist ja häufig mit Liedern so, wenn man sie häufiger hört, dass man dann nochmal auf ganz andere Details achtet. Insofern vielen Dank, dass du das nochmal in die Sendung eingebracht hast.
0: Ja, kein Problem. Philipp, womit geht's bei dir weiter?
2: Bin ich schon wieder dran?
1: Ich glaube, wenn
0: Ach so,
1: Jonas nicht noch
0: Jonas.
1: spontan irgendein Goa-Zeug dazwischen schmeißen möchte,
2: Ja, das
1: um
2: würde
1: das
2: sich ja
1: Ganze
2: gut
1: aufzubrechen.
2: funktionieren.
0: Nee, einen Liedvorschlag hätte ich noch,
1: Ja,
0: was ich
1: hau
0: dir gestern
1: rein.
0: noch geschickt habe, von Bardo Pont. Soll ich
1: Ist ein bisschen
0: Bardo?
1: schwierig auf der Tastatur. Bardu.
0: Bardo.
1: Bardo.
0: Pont. Tantric Porno.
1: Wieso ausgerechnet das Lied?
0: Weil
1: Was
0: ich,
1: hat dich
0: das ist
1: dazu
0: auch so ein bisschen
1: bewogen?
0: was Sumpfiges, Psychedelisches, was finde ich einfach gut zu der
1: Zu der
0: Stimmung
1: Sendung
0: hier. Eure Sendung passt und ich finde zu der späten Stunde. Ja.
1: Okay.
0: Hier
1: Jetzt
0: das
1: zweite?
0: zweite auf
1: Okay.
0: jeden Fall.
1: Dann hören wir da mal rein.
0: Bardo Pont Tantric Porno.
2: Perfekt.

0: Ein abruptes Ende.
1: Weil ich hab gerade gemerkt, dass es also es ist wahrscheinlich nochmal anders, ob man eine Radioshow moderiert oder sie anhört. Aber ich habe es gerade ziemlich genossen, auch mal wieder bewusst Musik zu hören. Und ich stelle fest, dass ich das eigentlich viel zu selten mache, dass Musik viel zu häufig irgendwas ist, was im Hintergrund läuft. Und jetzt habe ich zum ersten Mal seit langem auch wieder heute mich bewusst zurückgelehnt in diesem bequemen Radiosessel und wirklich zugehört. Viel Spaß gemacht. Danke dafür.
0: Mir hat auch dieses, ich weiß nicht, was die da mit den Saiten machen, so dieses Entlangschrabben, so ganz am Ende von dem Song. Ich finde das richtig gut.
1: Ist auch cool, dass es so ein langer Song ist, der sich aufbaut und dann wieder abrupt endet.
2: Ja, noch wenn ich an so Radiohörer denke, stelle ich mir die eigentlich immer im Auto vor. Ich bin so daheim und so nachts irgendwie im Auto fahren, diesen Song stelle ich mir echt sehr schön, sehr wohlig vor. Ja.
1: So hören die Leute auch unsere Sendung.
2: Ja, hoffe ich doch.
1: Um 10 Uhr abends auf dem Weg von Potsdam nach Babelsberg. Und dann läuft dieser Song.
0: Über die Brücke.
1: Ja, gut, Philipp. It's your turn again. 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Ja,
3: interessant. Das Lied habe ich tatsächlich früher auch im RT öfters mal gespielt.
1: Nein. So viele Zufälligkeiten.
3: Ja, doch, das hat mich voll jetzt wieder an diese psychedelische Phase so in den 2010ern erinnert. Jeder auf diesen Trip dann irgendwie so kam, sich dieses Zeug dann reinzuziehen. Ja. Aber Bardo Pong sagt mir auf jeden Fall was. Und das Lied kann ich auch eigentlich dann selber auch gespielt haben. Ja, voll die gute Überraschung. Mhm. Umso härter wahrscheinlich jetzt der Cut wieder. Ich weiß nicht, welches Lied jetzt am besten dazu passen würde, aber ich würde einfach chronologisch meiner Playlist gemäß weitergehen. Jetzt diesen Outlaw-Track von Steve Young spielen, der wahrscheinlich dann auch so ein bisschen in diese Zeitgefühl vielleicht reinpasst, das ich vorher angesprochen habe. Weniger jetzt zu diesem entspannenden Klängen, aber vielleicht in eine Verstimmung dann eher.
1: In eine Verstimmung? Okay. Das hört sich spannend an.
3: Keine Ahnung. Ich habe mich erst gefragt, was dieses Ornery heißt, aber es heißt tatsächlich mürrisch. Mürrisch und verstimmt.
1: Ah. Ornery. Also nach Happy Sad kommt jetzt mürrisch.
3: Ja, genau. Wir waren erst noch so bei entweder oder, fröhlich oder traurig. Langsam driften wir immer tiefer in die Katakomben der Abgründe. Vielleicht ist das der versteckte Faden, der mir jetzt beim Hören oder beim Abspielen dann erst bewusst wird. Mal schauen.
1: Ja, cool. Wir sind gespannt.
3: Dann würde ich es go sagen.
0: Okay. Hope some ornery and mean, Steve. Ja.

0: Zack, da war wieder das abrupte Ende.
1: Ja, Jonas meint, das hört sich gar nicht so mürrisch an. Dem stimmt
2: zu. Das auch nicht.
1: Das klingt eigentlich ganz optimistisch.
2: Upbeat, oder was?
1: Ja, upbeat-mäßig. Also der Typ schaut ein bisschen, das kann man jetzt natürlich nicht sehen als Zuhörender. Der Typ schaut so ein bisschen mürrisch, aber die Musik selbst...
2: Ja, vielleicht wirkt sie auch so ein bisschen hoffnungsvoll und utopisch. Man kann ja auch viel in der... In der Einsamkeit oder der Dörre oder Mürrigkeit vielleicht irgendwas finden.
3: Ja.
2: Ja. Oder was Subversives, so traurige, depressive Inhalte mit einer fröhlichen Upbeat-Musik einzukaufen.
1: Ja, um ehrlich zu sagen, also auf den Text habe ich jetzt gar nicht geachtet, was er singt. Es wäre natürlich voll witzig, wenn er jetzt davon vielleicht singt, wie scheiße alles ist, und er singt das dann so mit einer fröhlichen Stimme.
2: Jo.
1: So, ja, jetzt ist Schmöckwitz wieder dran.
2: Ja. Wir müssen doch näher ans Mikro, damit ich euch besser höre.
1: Ah ja.
4: Also er meint an das.
1: Ach so.
4: Vom Laptop. So, ich würde weitermachen mit Wendy Reen.
1: Oh.
4: Und das bekannteste Lied von Wendy Reen ist ja After Laughter Comes Tears. Das würde ich nicht spielen, weil... Das kennen ja alle, also das ist ja bekannt, das wurde auch wieder immer wieder aufgenommen und irgendwo wieder abgespielt, egal ob in Filmen oder in von neuen Stars gecovert. Noch ganz
1: Dubstep
4: kurz.
1: Dubstep war auch mal ganz groß, so eine Dubstep-Version.
4: Ah ja. Ich glaube, ich erinnere mich dunkel. Zu Wendy Reen, 1947 in Memphis geboren, 2014 in Memphis gestorben, hatte halt diese, in den 60ern diese große, diesen großen Durchbruch kurz, wo sie diese Lieder hatte, und ja, danach ist es irgendwie wieder ein bisschen eingeschlafen. Im Wikipedia stand noch, sie hat dann noch im Gospelchor in Memphis gesungen. Ja, ich meine, so eine kurze Karriere ist bestimmt auch ganz schön. Ich hätte drei Lieder als Vorschläge. Zum einen What Will Tomorrow Bring?
1: Okay.
4: Wish I Were That Girl oder Barbecue?
1: Ich bin für Barbecue.
4: Okay.
1: Das klingt nach guter Unterhaltung.
4: Ja.
1: Ach so, wir hören jetzt Barbecue von
4: Barbecue von Wendy Reen.
2: Barbecue von
4: Wendy Reen. Ich kann's dir auch noch mal schreiben.
2: Ach, Wendy René.
4: Mm-mm.
2: Jo, schick mir einfach irgendwie Links.
3: Ja, schon Wendy René, oder?
1: Spricht man die René aus?
4: Spricht man die René aus?
1: Wie würde man diesen Namen wohl in Memphis aussprechen?
2: Das sagt mir was.
1: Ich glaube nicht René.
4: Okay. Ja, wir gehen einfach rein.

0: Und der Sound ist auch nicht oben.
1: Ja, ja. Der Schmeck wird zwar gerade noch Getränke holen.
0: Ja. Deshalb ging es einfach weiter
2: kurz. Um die Show noch besser zu machen.
0: Genau.
1: Philipp sieht man übrigens hier die ganze Zeit Whisky trinken. Ist das irgendwas Spezielles oder einfach nur ein random Whisky?
2: Weißt du nicht, ich habe immer so Phasen, wo ich wieder Lust habe, einfach mal wieder so ein paar Sachen oder Whiskys dann zu probieren, die ich länger nicht probiert habe. Ich glaube, letztes Jahr hatte ich auch mal so eine kurze Single-Malt-Phase und jetzt höre ich mal so abends einfach wieder so zum Testen mir bestellt.
1: Das ist so ein jetzt Genussding einfach.
2: Ja, schon eher.
1: Okay.
2: Da trinke ich auch mal mehr davon, aber eigentlich eher so. Jetzt ist zwar noch ein bisschen frühabendlich, aber so.
1: Nee, ist schon nach 10 Uhr abends.
2: Ja. Insofern passt ich merke auch, wie sich meine Stimmung verbessert. Ich sage einfach diese Nachmittag, die Sonne schien aus in mein Zimmer, es war so heiß und jetzt nähern wir uns langsam so den kühleren Temperaturen. Ja. Schon so einen leichten Bass oder so, bin leicht beschwipst von dem Whisky.
1: Perfekt.
2: Jetzt ist so ein Premium-Whisky aus der Jim Beam Brauerei. Knob Creek heißt der. Ich probiere gerade diese Kentucky Bourbons, du.
1: Ja, das erinnert mich daran, dass es doch früher im Rationaltheater auch diese Bernstein-Salons gab und dann gab es so ein Buch an der Theke, wo sämtliche Whisky-Sorten, ausgefallene Whisky-Sorten drin waren. Aber das Beste daran waren immer diese Beschreibungen, wie der schmecken
2: soll.
1: So nach staubigem Bürozimmer.
2: Aktenbüro. Dampfschiffparade oder irgendwie so.
1: Dampfschiffparade. Oder das Feuchtigkeit, die auf Asphalt verdunstet oder so.
2: Ja, aber irgendwie ist wahrscheinlich der Reiz des Genusses auch, dass über die Geschmäcker und Gerüche genau solche Erinnerungen dann vielleicht auch zustande kommen.
1: Hm. Stimmt, das hat Marcel Proust hat das schon beschrieben, ne? In einer seiner Geschichten von so einem Typ, der wieder in seine Kindheit zurückversetzt wird, weil irgendwas.
2: Weil er da schon Whisky getrunken hat.
1: Weil er da schon, genau. Ja, egal. Zu viel Gelaber. Was hören wir als nächstes?
2: Sorry. Ja, ich würde einfach diesen. Einfach weiter in meiner
1: einfach
2: Playlist
1: weiter
2: gehen.
1: Okay.
2: Das nächste ist On the Natural. Das habe ich so ein bisschen eingebaut, um so ein bisschen positiven Schimmer noch reinzuschmuggeln. Vielleicht auch die Wichtigkeit des Natürlichen noch zu betonen, rauszugehen. Nicht nur zu Hause in seinem dunklen, abgedunkelten Zimmer rumgammeln und Whisky trinken, während dieser Zeit. Ist auch ein sehr oder ich weiß gar nicht, ob er unbekannt ist. Heutzutage ist mir nichts mehr unbekannt, weil jeder schon alles irgendwie verfügbar im Internet hat. Aber ich glaube, ich habe es zum ersten Mal im Hintergrund von so einem Jim Morrison-Interview gehört, als er diese Platte von Hoyt Axton abspielt. Und ist gar nicht so unbekannt, weil dieses Lied The Pusher von Steppenwolf, kennst du das?
1: Mhm.
2: Aus dem Easy Rider Soundtrack hat er komponiert. Da gibt es von ihm auch eine ganz gute Akustikversion. Und später hat er auch nochmal in so einer Art Beefheart Howlin' Wolf Gesang nochmal seine eigene Version aufgenommen, die ich gar nicht so mag. Aber das On the Natural hat so einen guten Touch, weil er die Melodie ganz gut vorantreibt.
1: Hm. Positive genau. Vibration. Sehr cool.
2: Good Vibrations zur Abwechslung.
3: Nice. Dann gehen wir rein.
2: Hau rein.

0: Perfekt. Dort.
1: Nee. So. Ich fand's witzig, was er mit seiner Stimme macht.
2: La, da, da, da, da.
1: Und dann so.
2: Rocky Mountains. La, da, da, da, da. Ja, cool. Also das hat mich auch so in eine Stimmung versetzt, an so Frühlingsmorgen irgendwo aufzustehen und die ersten Sonnenstrahlen und Asche vom Vortag und der Morgen beginnt, ein guter Morgen. Und ich fand es auch cool, dieses Leaving the noises of the city in the city, weil das mal ein Erlebnis ist, das ich in Marokko hatte. In Chafchaouen, was schon auch eine relativ geräuschvolle Stadt ist, wo ich dann angefangen habe, ins Rifgebirge zu wandern und das so genossen habe, dass die Geräusche langsam immer weniger und weniger wurden. Bist du ja, wenn du relativ weit oben in den Bergen bist, hörst du ja fast gar nichts mehr außer dem Pfeifen des Winds. Na. Wie geht's weiter hier in dem
1: Programm? Ja, ich wollte nur sagen, Jonas, wenn du nochmal irgendwie was hast.
0: Bring dich jederzeit gerne ein, Jonas.
3: Gerade noch nicht, aber vielleicht bald. Gerne.
4: Dann drück gleich ich in Push to Talk. Oder nicht?
1: Push to Talk ist nicht mehr.
4: wie höre ich euch jetzt eigentlich?
1: Jetzt habe ich es wieder auf Selbsterkennung gestellt.
4: Ah, okay.
1: Ich würde weitermachen mit einer Legende und wieder nach Deutschland zurückkehren nach dem kurzen Ausflug nach Amerika. Nein, nicht Hildegard Knef, sondern auch eine Nina, aber Nina Hagen, genau. Und zwar ihr allererstes Lied, mit dem sie auch so ein bisschen bekannt geworden ist. Sie kam ja aus der DDR und 1974 hat sie dann quasi das erste Mal die Bühne betreten. Mittlerweile gilt sie als die Godmother of Punk. Ich weiß nicht, wer dieses getitelt hat. Das hört sich irgendwie so ein bisschen nach Bild-Zeitung an. Aber gut. 1982 ihr erstes Album und später dann ja ihr wildes Leben. Ist dann aus der DDR ausgereist nach Berlin, dann in die USA. Ich glaube 98 wieder zurückgekommen nach Berlin und lebt jetzt seitdem wieder hier. Und wir hören jetzt, du hast den Farbfilm vergessen, genau.

0: Was war Nina Hagen?
1: So, wie findest du davon eine Überleitung, Philipp? Versuch mal.
2: Keine Ahnung.
1: Kannst auch einfach nur, wir können auch einfach nur den nächsten Song spielen, wenn du möchtest.
2: Nee, ich lasse irgendwas einfallen. Weil jetzt kommen wir nämlich ins Whisky-Gefilde.
1: Ah. Haha.
2: Ich glaube, es ist vielleicht gar nicht so schlecht, wenn wir immer so zwei parallel
1: Thematiken.
2: Erzählfäden so
1: Frauen und Alkohol.
2: Fortführen, um so das Gedächtnis auch unserer Zuhörer so ein bisschen auf die Probe zu stellen. Erst müssen sie so diesen feministischen Input noch zusammensetzen und dann dazwischen wird immer so Wissen gespielt.
0: Ja. So, ja, schreckliches Konzept.
2: Hebt sich vielleicht so ein bisschen gegenseitig auf, aber vielleicht ergibt es dann am Schluss noch. Ich weiß nicht. Kommt am Schluss so ein Gemälde oder so ein Mosaik raus, was Sinn ergibt.
1: Ja, das war bei unserer letzten Musiksendung auch so ein bisschen so, ne? Weil da hatten wir es nicht uns abgewechselt, Lied für Lied, sondern du hast deinen Part gemacht. Mhm. Und dann habe ich meinen Part gemacht und mein Part war zu George Floyd und du hast die Musikgeschichte einfach so behandelt. Ne? Mhm. Ich glaube, da war es echt ganz gut, dass wir es nicht so gemischt haben.
0: Ja, das habe ich mir, ja, das haben wir uns ja auch vor der Sendung gefragt. Jetzt haben wir es mal so. Ja, wir können ja zu zwei Songs übergehen, wenn du willst. Ja.
1: Nein, überhaupt nicht.
0: Nee? Nee. Okay, abwechselnd.
1: Gut. Ja, ich finde das gut.
0: Gut.
1: Macht mir Spaß.
0: Dann
2: ist der Kontrast auch recht lohnend. So,
1: Sag nochmal, das hat man jetzt nicht gehört.
2: Vielleicht ist der Kontrast auch recht lohnend.
1: Ja, ich glaube auch.
2: Das gegenüberstellt so die, keine Ahnung.
0: Country Mans.
2: Diese früheren Männlichkeitssymbole. So mit der heutigen. Mit den heutigen Relativierungen oder wie auch immer man es dann nennt. Mhm. Ja, ich würde jetzt The Spirit of the Golden Juice spielen, was so ungefähr was einfach Whiskey heißt. Es ist von FJ McMahon, der 1969 gleich dieses Album so mit so einem Studiomusiker oder so aufgenommen hat. Genauso klingt es auch irgendwie. Klingt so, als würden einfach nur zwei Leute in so einem Raum hocken und was einspielen. Aber er hat da damals seine Zeit in der Army, also war so ein Army-Veteran, hat die damit verarbeitet. Und ich glaube, so die wahrscheinlich war seine prägendste Erinnerung, dass er dort um so diesen Trübsal oder dem Schrecken der Army, diesen Schrecken auch irgendwie so ein bisschen auszublenden, auf ständig Whisky getrunken hat. Das ist quasi so, also so habe ich es mir immer vorgestellt, das ist so das Konzept dieses Albums. Und so beginnen dann auch die ersten Zeilen dieses Textes. 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
0: Okay.
2: Jo, dann würde ich mal sagen, hau rein.
0: Jo.

0: Also er beschreibt ein Gefühl, für das es wert war, das alles, diese ganze Scheiße mitgemacht zu haben. Habe ich das richtig verstanden am Ende?
1: Das war die letzte Zeile.
0: Also es war alles wert, aber für was genau, das habe ich verpasst. Ich habe eher auf die Musik geachtet, gar nicht mal so auf den Text. Aber irgendwas scheint das gegeben zu haben in diesem Lied, für das es
1: ja, all das keine wert Ahnung, war. Vielleicht ist der Wert einfach, dass du am Ende noch, keine Ahnung, dich nicht umgebracht hast, noch ein Lied drüber schreiben kannst oder dass er einfach die Zeit reflektieren kann oder irgendwie am Ende noch eine Besterkenntnis steht.
0: Stimmt, manchmal ist Überleben schon eine krasse Leistung, ne?
1: Ja, keine Ahnung.
0: Weiterleben.
1: Was kann man sagen? Was ist der Wert, irgendetwas durchzumachen? Außer davon vielleicht dann irgendeine Erfahrung mitzunehmen oder daraus was zu lernen, aber keine Ahnung. Was würdest du als wertvoll bezeichnen?
0: Keine Ahnung. Das da müsste ich länger drüber nachdenken, glaube ich. Musik ist auf jeden Fall
1: etwas, was mir sehr wertvoll ist. Wir haben noch Zeit bis zum Ende der Sendung.
0: Wir werden, während Schmöcki den nächsten Song reintroppt, werde ich noch ein bisschen darüber nachdenken.
2: Mein nächster Song...
1: Die Zuhörer dann fragen, dass sie uns Nachrichten hinterlassen sollen.
0: Liebe Zuhörmenschen, was ist eigentlich wertvoll in eurem Leben? Nehmt euch einen Moment Zeit, das zu reflektieren.
2: Genau. Der nächste Song, den ich rausgesucht habe, ist von einer Entertainerin, Kabarettistin, Schauspielerin, Sängerin und die leider einzige andere Frau, die sich in meinem Plattenregal befindet. Ich weiß nicht genau, wie sie da hingekommen ist, aber sie ist auf jeden Fall da.
0: Das hört sich so an, als würdest du es bedauern, dass sie dort ist.
2: Nein, ich bedauere es nicht. Ich wundere mich.
0: Leider nicht nur. Im Sinne von, dass du gerne eigentlich mehr weibliche Künstlerinnen auch in deinen Platten so.
2: Genau, okay. Genau. Und zwar heißt die Platte Big Helga und sie ist 37 in Pankow geboren und 91 auch wieder in Berlin gestorben. Anscheinend ein DDR-Original. Vielleicht kann uns da Herr Schmidt dann auch noch mehr dazu sagen, ob das so ist oder nicht. Der kennt die wahrscheinlich bestimmt. Und ich würde genau gleich den ersten Song von dem Album spielen, der heißt auch Big Helga.
0: Big Helga mit Big Helga.

0: Ja. Philipp, was ist ein GDR?
1: Haben wir uns hier gefragt. Was? GDR singt sie. Big Helga aus GDR.
2: Und sie singt B-I-G-H-E-L-G-R.
1: Ah.
2: Ich glaube, sie singt
1: H-D-R-G-R. Aber sie sagt doch aus der...
2: Ja, sie singt DDR und ich glaube, sie singt auch H-D-L-G-R.
3: Ich habe verpasst, mir das anzuhören. Ich muss kurz den Texten. Ja. Ich rauche immer gerne die Texte dann.
1: Aber du hast jetzt gar nicht mitgehört.
3: L-G-R. Was soll das bedeuten?
1: Ja, wahrscheinlich tatsächlich die letzten drei Initialen. Ja, nicht Initialen. Letzten drei Buchstaben. Das ist schon recht. L-G-R.
3: Klingt sie L-G-R oder D-D-R?
1: Oder beides.
2: Ich glaube, sie singt beides. Hm. Aber ich finde es witzig, dieser 80er-Sound und ganz am Ende dieses, ich glaube, sowas waren so die ersten mit Soundmaschine oder mit elektronischen Sachen am Lied rum basteln und so, wie wir da gehört haben. Also es gab schon früher, aber so, es war fast wie so bei so alten, ganz alten Rap-Sachen auch, fand ich.
1: Okay.
2: Also hat es mich dran erinnert zumindest.
1: Ja, spannend auch, dass diese Künstlerin irgendwie in der DDR existiert hat, ne? Mhm. Weil wenn ich es mir anhöre, passt es nicht ganz mit der Vorstellung, die ich von Kunst- und Kulturbetrieb in der DDR habe, überall.
2: Mhm. Ja, definitiv.
1: Ja. Jo, Philipp, es geht weiter in deiner Playliste. Wenn Jonas nicht dazwischen
3: Die Überleitungen fängt. Werden immer schwieriger.
4: Mir wird auch noch was einfallen, aber es wäre auch volles Kontrastprogramm.
3: Gib du noch eine Nummer ein.
4: Ja, ich hatte. Es ist einfach eine Frau, die ich zurzeit sehr gerne höre. Eher so ein bisschen mystisch und ich bin mir auch gar nicht sicher, in welcher Sprache sie singt oder ob es überhaupt eine Sprache ist. Deja Dova. D-E-Y-A D-O-V-A Blood Earth.
3: Nein.
1: Ja, und also Philipp, du hörst das dann mit im Hintergrund, oder wie läuft das bei dir?
3: Ray, was habt ihr jetzt ausgewählt?
2: Blood of Earth.
3: Ich einfach die Comments. Gerade habe ich mitgehört, ja, im Hintergrund, da ging es sogar, aber es ist, kommt trotzdem alles sehr verzerrt und abgehackt bei mir an.
4: Das ist mit deiner Tastatur passiert.
3: Da ist dann
4: Blood machen wir es nicht, weil noch hier mit love, Telefon. Aber
3: oh. Okay.
2: So.
1: Hast du es, Philipp?
3: Ja, genau. Passt.
4: Auf jeden Fall.
1: Willst du noch was dazu sagen? Außer mystisch und weiblich?
4: Eigentlich nö. Nee. Sehr stimmungsvoll, finde ich.
1: Cool.
4: Schauen wir mal.
3: Geh mal rein.
4: Und...

0: Ja, du hast ja überlegt, was für eine Sprache das ist, ne? Mhm.
1: So am Anfang hatte ich gedacht, vielleicht handelt es sich um eine Fantasiesprache, die einfach nur so rhythmisch eingesetzt wird, aber umso länger ich zugehört habe, desto mehr schienen das schon auch echte Wörter zu sein. Vielleicht eine, es klang so ein bisschen nach irgendeinem Native-Dialekt.
2: Oder? Ja, irgendwas Afrikanisches hatte ich mir dabei vorgestellt. Ah. Hatte ich mir vorgestellt. Und ich habe mir auch immer eine schwarze Frau vorgestellt, aber sie sieht eigentlich sehr nordisch aus.
1: Nordisch, okay. Ganz anders. Ah, vielleicht auch irgendwelche mhm. altgermanisches.
2: Urgermanisch,
3: ja. Wo kommt sie her?
2: Ich weiß es nicht.
1: Wir recherchieren das. Oder ansonsten könnt ihr uns das auch schreiben. Wir haben eine E-Mail-Adresse, die euch Schmeckwitz nochmal sagen wird, weil ich sie leider nicht auswendig weiß. Aber schreibt uns auf jeden Fall gerne.
3: Die E-Mail-Adresse ist schleudertrauma@email und dann kommt ein N, also emailen.de.
0: Genau, schreibt uns, aus welchem Land diese Frau kommt und ihr gewinnt.
3: Australien.
1: Australien.
3: Südaustralien. Sidon.
1: Du tippst auch für Australien?
3: Dort, wo sich die Wüste mit dem Ozean verbindet.
1: Hm. Wie poetisch. Ja, wo sind wir jetzt überhaupt stehen geblieben?
3: So, ja, vielleicht imitiert sie ja diese Ureinwohnergesänge.
2: Oder sowas,
1: ja. Ah, okay.
3: Aber ich habe das gerade noch überflogen auf so einer Last-FM-Biografie-Beschreibung. Kann ich gar nicht posten. Da steht drin.
1: Ja, haben wir bekommen. Sollen wir darauf eingehen? Willst du es kurz vorlesen? Es ist interessant. Die Biografie von Deja Dova.
3: Oder sollen wir weiter Musik?
1: Ist ganz schön viel Text auch. Also ihr könnt euch das ja selbst durchlesen. Ja. Deja Dova heißt die Künstlerin. Deja mit Y und Dova mit V. Weiter geht's mit einem Song von Philipp. Wir arbeiten uns einfach weiter tapfer durch. Das war jetzt keine so gute Ankündigung, stelle ich gerade fest. Ich meinte, wir sind gespannt, was als nächstes kommt, Philipp. Was kommt?
3: Jetzt kommt tatsächlich das einzige Lied aus der Playlist, wo tatsächlich das Wort Whisky auftaucht.
1: Ah, echt?
2: Also bei uns nicht.
1: Bei uns nicht. Bei uns kommt I've Been Down.
2: Oder meinst du Liedtext?
3: Was kommt bei euch?
1: I've Been Down So Long.
3: Ja, yeah, von Red Dirt. So eine
1: und
3: Band
1: da kommt
3: East Yorkshire, also UK, die einen ganz coolen Stil gefahren haben, Anfang der 1970er. Ich glaube, bevor Black Sabbath ihren Sound hatten, hatten sich schon einige Lieder drauf, die so einen Hard Rock-Stil so mit sehr harten Riffs verbindet. So Rainworker ist zum Beispiel ein Song davon, aber ich spiele tatsächlich jetzt eher so ein akustisches Lied, denn sie hatten auch sehr viele Anleihen aus dem Blues und waren sehr interessant. Es ist auf jeden Fall ein interessantes und auch so ein bisschen obskures Album, obwohl ich mir jetzt auch nicht mehr sicher bin, wie weit es jetzt heute schon so zumindest in dieser Underground- oder Psychedelic-Szene so durchgedrungen ist. Wahrscheinlich kennt man es sicher. Aber das ist tatsächlich ein Lied, was ich früher ab und zu gehört habe, gerade in solchen emotionalen Zuständen, wo ich mich dann vielleicht auch gern mal betrunken habe.
1: Ah, okay.
3: Oder ich weiß es nicht mehr. Irgendwie verbinde ich damit so eine Erinnerung.
1: Hm. Ja, ich habe...
3: Jo.
1: Ja. Hören wir es einfach an, oder? Ich hätte es ansonsten noch erzählt, dass ich jetzt anfange...
3: Ich weiß auch gar nicht, was ich so viel erzählen soll.
1: Aber du, okay, es war ein Lied, ein bluesiger Song, der ein gewisses Lebensgefühl vermittelt, mit dem du dich identifizieren konntest oder immer noch kannst, wenn es dir selbst nicht so gut geht und du zu Hause sitzt und Whisky trinkst. So, oder?
3: Ich hab den letzten Satz nicht verstanden.
1: Irgendwas mit Whisky.
3: Das ist schwer für mich, überhaupt der Unterhaltung zu folgen, weil ich immer nur so einzelne Sätze höre und dann den Mittelteil dazu
1: Whisky. Whisky. Ja, ich hab nur irgendwas über Whisky
3: wenn muss an das,
1: hören wir den Song
3: an. Muss an das Laptop-Mikro rangehen.
1: Ach so, ich spreche...
3: Da musst du
1: das ist so verwirrend hier. Ja, nicht so wichtig, ich habe nur irgendwas erzählt.
0: Hören wir einfach rein. I've been down so long, oder?
3: Ja, genau.
1: Okay.

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1: Dazu fällt mir auch noch was ein. Und zwar fällt mir dazu ein, dass es ziemlich genau 10 Jahre her ist, dass Amy Winehouse gestorben ist. Und sie hat sich auch zu Tode gesoffen. Ich weiß nicht, ob mit Whisky oder nicht. Aber ich würde vielleicht die Gelegenheit, wo wir schon bei weiblichen Künstlern und Whisky sind, die Gelegenheit finden, um beides zusammenzubringen und eine Akustikversion von einem Amy Winehouse-Stück zu spielen, und zwar Back to Black. Einfach Amy begleitet mit einer Gitarre. Und was lässt sich dazu sagen? Es gibt wenig Menschen, von denen ich echt Fan bin. Aber Amy Winehouse ist eine dieser Menschen. Genau, und jetzt hören wir die Akustikversion Back to Black von Amy Winehouse.
2: Kommen wir rein.

0: Rest in Peace, Amy Winehouse.
1: Ja, ein sehr schönes Stück und jetzt wird die Überleitung auch mal wieder eine Ultra-Herausforderung. Also wir gehen jetzt von schwärzesten Gedanken zu glücklichsten Liebes...
0: zu Helga aus Pankow.
1: 90ern. Nee, wir gehen nicht zu Helga aus Pankow. Wir gehen zu Blümchen und dem Euro-Dance.
0: Nein. Oh nein.
1: Und zwar mit Nur geträumt. ich weiß nicht, ob ich zu Blümchen was sagen muss.
0: Was willst du zur Rechtfertigung noch?
2: Erst mal die Rewind-Maus, gehen wir jetzt zu Blümchen.
1: Genau. So ein richtiger, richtiger Cut. 97 raus.
2: Meine Überleitung noch schwieriger.
0: Mir fällt noch was ein. Vielleicht macht es dann leichter.
1: 97 rausgekommen. Das Original ist von Nena, auch eine der ganz großen, würde ich sagen. Blümchen ist nebenher noch Schauspielerin, Popsängerin, Moderatorin und wohl die bekannteste deutsche Sängerin der 90er und Abfahrt.
3: Ich habe noch nicht was von der gehört.

0: Ja, das war Blümchen.
1: Mein Gehirn fühlt sich durchgegrillt an.
0: Und Philipp hat es auch schon gepostet an uns, dass da auch ein Comeback war vor kurzem, weil Blümchen hat zusammen mit Finch Asozial ein neues Lied aufgenommen. Jetzt müssen wir aber jetzt nicht unbedingt hören. Also Finch singt halt so ein bisschen also darüber, wie das sein Schwarm war in den 90ern und ja.
1: Ich bin übrigens auch dafür, dass wir jetzt so eine Veto-Regel bei Schleuderbaum einführen sollen. Ja.
0: Okay.
1: Ich habe die ganze Zeit überlegt, ob ich eine rauchen soll, um dem zu entkommen, aber meine Nase fühlt sich schon so blockiert an. Dann dachte ich, vielleicht ist Rauchen noch schlechter.
2: Das hilft dann, oder?
1: Nee, ja, nee. Ich habe es durchgestanden.
3: Brrr. Wolltest du mit deinem gern weitermachen, Philipp? Sonst wird mir noch was einfallen.
2: Ja, ich habe jetzt immer noch im Umstieg leichter macht. Lief, noch über eine Überleitung nachgedacht. Mir ist nichts wirklich eingefallen, außer dass ich mich immer gewundert habe, wieso Blümchen Blümchen heißt. Was ist da für die Erklärung?
1: Ja, so eins auf cute machend, oder?
2: Was?
3: Ja, ich glaube auch.
1: Jung und unschuldig. Blümchen, Blümchen Sex.
2: So, das ist die Assoziation.
1: Da, da, da, da, da, da.
2: Ja. Aber dafür ist die Mucke doch viel zu hardcore, oder? Das ziehen sich dann so Teenies rein, oder wie?
0: Also in den 90ern hat sich das die Teenies reingezogen, ja. Und jetzt kommt es anscheinend wieder. Vielleicht ist eine gute Überleitung das, was Jonas vorgeschlagen hat.
3: Ja.
4: Ja. Ja, euer Schmöcki aus der Post-Production. Ich kann es nicht so ganz unkommentiert lassen, was hier herausgekommen ist. Und würde mich ein bisschen entschuldigen wollen beim Nebenschuck, der das nicht ganz so gut verkraftet hat, glaube ich, diesen Wechsel von Amy Winehouse zu Blümchen. Ich würde sagen, es gab aber trotzdem jetzt beim Hören nochmal, habe ich das ein bisschen festgestellt, ein Teil in Blümchens Lied, wo ich denke, dass es vielleicht sogar gewisse Berührungspunkte gibt auch mit dem Lied von Amy Winehouse, also wo sie singt, ich bin so allein und ich träume davon, ich will bei dir sein oder so ähnlich, und das wiederholt sich immer. Ich würde sagen, das ist, auch wenn es mit so einem Ultra-Bass und Tanzlied verzogen ist, ein Text, der recht dunkel ist oder von Einsamkeit und spricht. Natürlich geht da Amy Winehouse noch viel weiter und macht es noch viel dunkler und tiefer mit ihrer Stimme und ihrem Stil. Aber ich würde sagen, so, es gibt, wenn man diese 20 Sekunden, wo das so in diesem Blümchenlied so ist, auch gewisse kleine Parallelchen. Ja. Aber vielleicht ist es alles nur furchtbar an den Haaren herbeigezogen und auch einfach nicht so. Und es ist einfach nur ein furchtbarer Wechsel. Aber ja, ich würde mich da auch ein bisschen sagen, lieber Nimschuk, das Festhalten an dem Konzept des Abwechselns war zu diesem Zeitpunkt keine gute Idee mehr. Genau. Und damit habe ich eigentlich alles gesagt? Beziehungsweise könnt ihr euch darauf freuen, dass dieses Konzept, ich glaube, nach dem nächsten Lied oder übernächsten Lied allerspätestens sein Ende findet. Schmöcki aus der Post hiermit. Oh.
3: Yoshin's Barschin, das ist ein, ich glaube, tschechisches ja, Lied, tschechisch. Aber anscheinend auch ein großer Hit bei polnischen Familien. Der gemeinsame Freund von mir und Ludwig, Mateusz, hat das mal irgendwann ja, eingeführt.
2: Bei wem ist es ein großer Hit?
3: Bei polnischen Familien und polnischen Hochzeiten und Familienfeiern, wenn viel getrunken wird.
1: Ja, schöne Grüße an Mateusz.
3: Genau, ja.
1: By the
3: schön,
1: way.
3: Dass es dich gibt, Mateusz. Genau, und der hat uns das Trinken und das Lied näher gebracht. Und über ihn habe ich Ludwig auch kennengelernt, ohne ihn zu kennen in dem Moment.
1: Stimmt, ja, das war in besagter Wohnung, wo du für Rauchware vorbeigekommen
3: genau,
1: bist.
3: Genau, für Räucherware war er der Vermittler und kurz danach habe ich ihn dann auch kennengelernt und mich sehr gut mit ihm angefreundet und ein schönes Trinkglied, nachdem es ja heute recht viel um Alkohol geht.
2: Der Name stammt, das der Kosename der Mutter in Anlehnung an den Vornamen Jasmin Blümchen.
1: Ah, hä? Jasmin Blümchen.
5: Ach so, weil Jasmin eine Blume ist.
1: Ah.
2: Eine Pflanze halt, oder? Das Ölbaumgewächs. Aber ich weiß auch nicht. Steht hier, Name des Projekts wurde ein Kosename, den Wagner von ihrer Mutter in Anlehnung an ihren Vornamen im Kindesalter erhalten hatte, Blümchen.
1: Aber eigentlich heißt sie Wagner.
5: Ja, Jasmin Wagner.
1: Jasmin Wagner. Wow. Der Wagner wäre auch nicht so gut gewesen.
5: Sie hat auch, glaube ich, eine...
2: Pizza oder was?
5: Dann so ein bisschen Richtung Volksmusik ist sie dann gegangen, oder Richtung Schlager. Und das war halt nicht so erfolgreich. Und es ist dann ein bisschen untergegangen und da ist sie dann quasi, hat sie ihren Künstlernamen abgelegt und ist sie dann endete, als Jasmin Wagner hat sie weitergemacht.
1: Sie endete in einem Gospelchor in Pankow.
2: Nach Richard Wagner, die zweite ganz wichtige deutsche Komponistin mit diesem Nachnamen.
1: Genau.
5: Ja. Gut, sollen wir reinhören bei Yoshin Spaschin?
3: Yoshin Spaschin.
2: Ja, mir ist immer noch keine Überleitung eingefallen, außer dass das nächste Lied Loretta heißt und anscheinend, oder nicht anscheinend.
1: Ja, Philipp.
2: Der Name. Was?
1: Jonas hat kurz, wahrscheinlich hörst du uns so schlecht, weil das abgehackt ist für dich.
2: Ah, okay, ja.
1: Jonas würde diesen tschechischen Song kurz dazwischen hauen, um dir eine Möglichkeit zu geben, nochmal über dein Leben zu reflektieren, über das, was dir wertvoll ist und über eine mögliche Überleitung.
2: Das, was dir wertvoll ist, ja.
1: Okay.
2: Ja, meine Zeit vielleicht.
5: Okay. Ich hau den Song einfach rein.

0: Jojin Spajin. Ich hätte einen Vorschlag zur Güte. Ich glaube, dieses Konzept geht so nicht auf. Ich würde sagen, Philipp, wir ziehen jetzt einfach das durch, was du an Playlist hast und mixen das nicht mehr.
1: Oder? So habt ihr keine mehr, oder was?
0: Ich habe schon noch welche, aber ich würde sagen, das ist ein bisschen, ich weiß nicht. Für mich geht das Konzept gerade nicht so auf.
1: Oder? Ja, wie das ist, Konzept? Man kann ja auch posthum noch irgendwas.
0: Ja, dann muss ich aber alles schneiden, vorne hinter das andere stellen und es wird schwierig.
2: Ich habe die Frage verpasst,
1: Philipp. Genau, Post-Takes aufnehmen zur Kommentierung. Du kannst doch so eine Art Kommentar hinzufügen, wie bei Filmen, den du dann noch einblenden kannst. Hm. Der dann das Geschehen noch einzuordnet. Mhm.
0: Ja, was hältst du von dem Vorschlag oder...
1: Mir ist es gleich. Wir können es ja so machen, ich spiele das nächste Lied und wir könnten dann so einfach frei assoziativ weitergehen. Wenn jemand was Cooles einfällt, dann kann er einfach dazwischen aber so reinspielen.
2: Ich habe jetzt alles verpasst, aber ich bin auch mit allem einverstanden.
1: Ja, einfach das, keine Ahnung, wenn irgendwelche Erinnerungen geweckt werden, kann jemand noch Lieder reinspielen und ansonsten können wir auch den Rest meiner Playlist durchlaufen lassen. Mir ist es auch eine gute Überleitung eingefallen. Weil wir jetzt dann von den jasminschen Ölbäumen-Gewächsen zu den Lorbeer-Gewächsen kommen. Das nächste Lied heißt nämlich Loretta von Towns Van Zandt. Und
2: ei.
1: Loretta, der Name heißt übersetzt quasi sowas wie die Lorbeer-Gekränzte. Mhm. Vielleicht ist es ja so ähnlich wie Blümchen. Mhm. Oder so, keine Ahnung.
0: Vielleicht hat sie auch irgendwo einen Lorbeerkranz auf in einem ihrer Videos.
1: Vielleicht wurde diese referenzierte Loretta von ihrer Mutter auch scherzhaft Blümchen genannt.
0: Mhm. Oder Bäumchen.
1: Muss man auch nicht verstehen, weil bei Blümchen war es auch schon schwierig.
0: Ja. Gut, hören wir rein. Loretta.

0: Klatscher. Super. Das hat mich schon bei, bei der Nina Hagen-Version nicht so gut gefallen. Naja.
1: Das Klatschen am Ende des Songs.
0: Ja.
1: Ja, es ging mit Klatschen zu Ende, so viel kann man sagen, Philipp.
2: Jo, es war eine Live-Version.
1: Den Leuten hat es gefallen. Ja, es war eine Live-Version, wusstest du es gar nicht? Es war eine Live-Version mit Klatschen.
2: Doch, ich wusste schon, weil also quasi diese Aufnahmen bei dem All Quarter werden oft so als Referenz auch genommen für dieses, ja, für diese Live-Aura, die Townsend hatte, weil auf seinen Alben dann die Lieder auch oft ja ein bisschen zu overproduced erscheinen mit Drums und irgendwelcher Effekthascherei, die dann auch drüber gelegt wurde, um ihn einfach dann ja einem breiteren Publikum einfach zu verbreiten auch. Und auf den Live-Aufnahmen ist es halt immer sehr reduziert, aber viel intensiver, wie ich finde. Hm. Und genauso verhält es sich eigentlich mit der nächsten Aufnahme, die auch eine Live-Aufnahme ist, nochmal von Tim Buckley. Und als ich die letztens gehört habe, habe ich gar keinen Unterschied fast rausgehört zu der Albenaufnahme. Und so gut ist es. Und erstaunlicherweise, weil genau dieses Material, was später dann auf den Alben auch veröffentlicht wurde, bei diesen Live-Auftritten dann im Vorjahr eigentlich, man könnte fast sagen, geprobt oder getestet wurde. Und es ist auch ein sehr schönes Lied, weil es sehr, keine Ahnung, genauso ikonisch wie das erste Strange Feeling für diese Vocal Range, also diese Reichweite, diesen Pitch des Gesangs auch steht und vor allem auch für dieses unterbewertete Talent seines Begleitgitarristen Lee Underwood, den ich selber für sehr interessanten Gitarristen halte. Genau, dann können wir einfach mit
1: also der im Studio wie auch bei den Live-Auftritten war das der gleiche. Also der Studiomusiker war auch der Live-Gitarrist.
2: Genau, er hatte so eine eingeschworene Truppe um sich. Lee Underwood, es gibt auch seltene Aufnahmen, wo man sieht, wie die spielen. Ich glaube, er sieht so ein bisschen aus wie George Bush oder so. Ich glaube, irgendwo in den YouTube-Comments, ich kann nicht mal so ein Video schicken, wo sie dann live zu sehen sind. Da gibt es dann ganz gute Vergleiche. Ich glaube, der Drummer sieht dann aus wie Putin, der Gitarrist war George Bush. Ja, aber ich weiß gar nicht mehr, ob es genau in der Abfolge war.
1: Bei uns ist übrigens im zwischenzeitlichen Hintergrund das Musikbingo losgegangen.
2: Was ist im Hintergrund losgegangen?
1: Das Musikbingo. Hier ist eine Musikveranstaltung nebenan. Vielleicht hört man sogar die. Also du hörst anscheinend nicht die Nebengeräusche, aber
2: im Radio hört man das. Ich höre euch ja nicht mal richtig. Aber was? Musikbingo?
0: Musikbingo, ja. Ich kann mir auch nicht so richtig drunter vorstellen,
2: wie das abläuft. Wie wird das gespielt?
0: Ich weiß es nicht.
2: Man muss so Songs erraten oder wie und dann auf seiner Liste abstreichen.
0: Ich nehme es mal an. Ja.
2: Also jeder wählt so Songs aus und man macht sich selber so eine Liste von Songs, von denen man denkt, dass sie der andere auswählt. Und irgendwie, wenn man die Liste des anderen dann errät, dann hat man Bingo, oder?
0: Ich kann mir keinen Reim drauf machen, muss ich sagen. machen wir weiter mit Driftin'?
2: Ja, genau.
0: Gut,

0: Ja, Tim Buckley Driftin. Sehr schön.
1: Ja, schönes Live-Stück, wie ich finde. Kann man sich eigentlich immer wieder anhören, weil diese Live-Atmosphäre da irgendwie auch sehr einzigartig in diesen Sound mit reinspielt.
2: Ja, und cool auch
1: hier. Das könnte man in der Studioproduktion das gar nicht so wiedergeben.
2: Ja, er wirkt auch sehr verspielt mit seiner Stimme. Das fand ich dabei so cool. Dabei zuzuhören, wie er wirklich seine Stimme auch als Instrument einsetzt.
1: Ja, er schlägt auch so ein bisschen diese Beatnik-Kerbe von den Lyrics, so verträumt, so, so da hindriften, so Stream of Consciousness, so ein bisschen. Müsste dir eigentlich taugen. Also wenn du. Kennst du das überhaupt? So Tim Buckley, hast du dich schon mal reingehört?
2: Nee, jetzt.
1: Ja, jetzt. Aber insgesamt. Wahrscheinlich die meisten
2: insgesamt
1: kennen
2: wahrscheinlich noch
1: nicht. Tim Buckley, seinen Sohn.
2: Stimmt, das war ist ein Schauspieler, oder?
1: Und den auch nur für sein Leonard Cohen-Cover von Halleluja.
2: Ah, ja, ja. Stimmt, das kenne ich auch. Das Halleluja-Cover. Ich konnte den Namen gerade nicht mit irgendwas zusammenbringen, aber jetzt, wo du sagst, genau, das war er. Lirum Larum Löffelstiel. Ihr hattet euch darauf geeinigt, dass du einfach die Playlist vollziehst, oder?
0: Mhm.
2: Und dann Schmöckwitz.
1: Ja, wenn ihr nichts mehr quasi assoziativ dazu beizutragen habt, dann können wir gerne einfach so fortschreiten.
2: Also ich persönlich finde es sehr angenehm, mich einfach zurückzulehnen und Musik zu hören gerade.
1: Ja, gut. Ich würde einfach das nächste Lied so unkommentiert spielen. Schlägt auch so ein bisschen in dieselbe Kerbe mit einem außergewöhnlichen, unterbewerteten Akustik-Gitarristen.
0: Sagen wir den Namen oder hinterher?
1: Der Name ist John Fay.
0: Das Lied ist
1: ist nicht so berühmt geworden. In den 90ern hat er noch mal so ein kurzes Revival gehabt, hat dann auch in den 2000ern noch so ein bisschen abstrakte Malerei angefertigt. Ich hatte selber Schwierigkeiten, oft in sein Werk reinzuhören, weil es schon so ein bisschen eklektisch ist, aus so verschiedenen Stilen so ein bisschen zusammengefasst. Viel Blues natürlich, aber auch viel aus der Akustik-Folk-Szene der 60er, aber auch sehr viel klassische Anleihen. Also das Stück von dem Album America, das auch America heißt, hat mich fast schon auch an so Antonin Dvorak Komposition mit amerikanischen Quartetten erinnert.
2: Die neue Welt auch. Die Sinfonie. Die neue genau, Welt.
1: From a New World, aber auch dieses Opus 96 American, das so ein bisschen die Weite, die Natur, die weite, freie Landschaft und auch vielleicht damit so ein gewisses Sehnsuchtsgefühl, was da immer evoziert, wird auch so verbindet. Genau diese Themen finden sich bei John Fahey auch sehr, der vielleicht dann auch in seiner Musik fast auch so eine gewisse, sich so als Chronist auch dieses amerikanischen Gefühls, das vielleicht dann auch so die 60er dann überlebt hat, auch noch so irgendwie es so ein bisschen wiedergibt.
0: Ich glaube, Worte können Musik selten ganz beschreiben. Wir hören rein. America. Genau.

0: John C. America.
1: Ah, ich bin gerade so ein bisschen weggeträumt. Hat mir super gut gefallen. Also die Vibrationen wortwörtlich dieses Stücks, ne, die total vielschichtig sind und also wie der Nachhall quasi in die Töne übergehen und eine gemeinsame Komposition erschaffen, fand ich total schön.
0: Mhm. Fand ich auch. Also bei diesen stählernen Saiten, wie es einfach so klingt, diese E-Gitarre, das fand ich
1: War es eine E-Gitarre?
0: Ich weiß nicht, ob es eine E-Gitarre war.
2: Nee, das war alles Akustik. Ich glaube, es ist eine Steel-Gitarre auch. Also es hat schon irgendwie diesen blechernen Sound, das ist, glaube ich, schon so bewusst gewollt. Mhm. Und halt mit irgendwelchen, also so alles Fingerstyle und wahrscheinlich mit irgendwelchen blechernen Picks. Also ich spiele auch gerade mit solchen Slide-Gitarre, mit so Fingerpicks, die sind dann aus Metall und wenn du die Saiten anschlägst, dann kriegst du das so hin.
1: Genau, weil es ist schon ein sehr spezifischer Sound auch.
0: Im Hintergrund hört man ein bisschen das Bingo. Machen wir weiter?
2: Können wir machen. Jetzt kommt sogar ein Frauen-Bio vielleicht. Jetzt der Übergang. So, jetzt können wir so die parallele Handlung dann wieder verfolgen. Ihr hattet ja letztens auch Dolly Parton in der Sendung. Also Will Rufus hat sich das doch gewöhnt, oder? Jolene.
1: Mhm. Ja, richtig.
2: Und jetzt kommt ein Cover eines Lieds von Alan O'Brien. Also ich glaube ich auch interessanterweise über ein Brian Jonestown-Album gefunden habe, Thank God for Mental Illness. Da ist es als Cover drauf, was sehr ungewöhnlich ist, aber die Connection ist irgendwie, dass Harry Dean Stanton damals in diesem kalifornischen Apartment von denen abgehangen ist und der spielte in dem Musikvideo mit von zu diesem Lied, was auch so recht lustig ist, weil er da irgendwie so auch so verplant in Schwarz-Weiß in seinem Haus rumstreuend, während so die Sängerinnen in Farbe irgendwie überblendet werden und dieses Lied trällern. Aber ich fand es ganz einen guten, einfachen Country-Song, um so das Ende dann auch noch zu gestalten, bevor dann am Schluss noch ein Lied als Outro kommt. Aber genau, kannst du einfach mal anmachen.
0: Jo. Those Memories of You
2: von Those Memories.
0: Linda Ronstadt. Würde ich jetzt mal so sagen.

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